Die ARD-Hitnacht. Jetzt mit einer großartigen Frau. Vor 3 Jahren ist sie gestorben, mit 83 Jahren, Tina Turner. Die war ja nicht nur für ihre außergewöhnliche Stimme, für die Musik so beliebt und so bekannt, vor allem für die genialen Bühnenauftritte, ne, die hat eine unglaubliche Energie, sondern auch für ihre Lebensweisheiten, für ihren Willen, unbändig, wie sie drauf war, ihre Stärke. Tina Turner hat mal gesagt, ich glaube, wenn man einfach aufsteht und losgeht, wird sich das Leben für einen öffnen. Yep. Loslegen, einfach machen und nicht nur schön denken und reden. We don't need another hero. Die geniale Tina Turner in der ARD-Hitnacht.

Otto, Autofahrer, ein Falschfahrer. Auf der A8 Stuttgart-München zwischen der Adelzhausen und dem Dreieck München-Eschenried. Da kommt Ihnen ein Falschfahrer entgegen. Äußerst rechts fahren, nicht überholen. Falschfahrer auf der A8 Stuttgart-München zwischen Adelzhausen und dem Dreieck München-Eschenried. Da ist ein Falschfahrer unterwegs.

Eine Warnmeldung aus dem Verkehrsservice der ARD-Hitnacht. Achtung, Falschfahrer auf der A8 Stuttgart-München. Zwischen Adelshausen und dem Dreieck München-Eschenried kommt Ihnen ein Falschfahrer entgegen. Äußerst rechts fahren, nicht überholen. Da ist ein Falschfahrer unterwegs auf der A8 Stuttgart-München zwischen Adelshausen und dem Dreieck München-Eschenried. Ihr Lieben unterwegs im Auto, seid schon achtsam, bleibt vor allem wach. Fahrt bitte richtig auf den Autobahnen auf und ab und kommt sicher an. Wir von der ARD-Hitnacht begleiten Sie gern noch ein Weilchen. Es ist gleich 3:30 Uhr, schon Montag.

Lieber Autofahrer, wir haben inzwischen die Entwarnung bekommen für die A8 Stuttgart-München. Kein Falschfahrer mehr zwischen Adelzhausen und dem Dreieck München-Eschenried.

0: 2:30 Uhr, halb drei. Der Verkehrsservice in der ARD Hitnacht. So, der Falschfahrer ist weg, das hatten wir schon gesagt. Was noch aktuell ist, das ist die A111, Charlottenburg, Dreieck, Oranienburg. Der Tunnel Flughafen Tegel, der ist ja wegen Bauarbeiten gesperrt und zwar bis nachher um 5. Und die A565 Bonn-Meckenheim ist zwischen Bonn-Beuel und Auerberg gesperrt wegen Brückenschäden. Das war's von unserer Seite. Ihnen wünschen wir eine gute Fahrt.
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0: Mit Romy Anders. Grüß Sie, hi.

Willkommen in der neuen Woche, willkommen im neuen Tag. Montag heute, der 8. Juni. Denken Sie dran, irgendwie, irgendwo, irgendwann fängt auch die Arbeit am Montag an. In dem Sinne, guten Morgen. Wir wünschen eine schöne Zeit mit der ARD-Hitnacht. Herz und Musik von Nena.

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Von Daniel sind vorhin noch ganz, ganz liebe Grüße für alle Nachtschwärmer und Frühaufsteher gekommen. Daniel schreibt, ich wünsche euch allen einen schönen guten Morgen. Ich habe um 3.30 Uhr Frühschicht, die ganze Woche jetzt. Oh, das ist auch überhaupt keine einfache Arbeitszeit, Daniel. Wir grüßen aus der ARD-Hitnacht. Und von Gerlinde aus Hamburg, da kam eine ganz entspannte Nachricht, denn Gerlinde muss heute am Montag nicht arbeiten. Und deswegen kann sie noch ganz lang jetzt in der Nacht lesen, hat sie uns geschrieben. Gerlinde, vielleicht schreiben Sie noch ganz kurz, was Sie da genau lesen. Was fasziniert Sie da jetzt um kurz vor drei noch so dermaßen? ARD-Hitnacht@mdr.de.

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1: Um 3 Uhr mit Katja Kindermann. Der Konflikt zwischen dem Iran und Israel droht wieder zu eskalieren. Nach den neuen iranischen Raketenangriffen auf Israel hat der israelische Armeechef eine harte Reaktion angekündigt, sobald dafür grünes Licht erteilt werde. Aus der Nachrichtenredaktion Nele Hüpper.
2: Widerstand gegen mögliche neue israelische Angriffe auf den Iran kommt von US-Präsident Trump. So sagte er dem Nachrichtenportal Axios, die USA und der Iran seien auf dem Weg zu einem guten Abkommen. Er wolle nicht, dass das wegen aktueller Ereignisse scheitere. Der Iran hatte gestern erstmals seit Beginn der Waffenruhe Anfang April wieder Raketen auf Israel abgefeuert. Eine Frau wurde verletzt. Das Regime in Teheran bezeichnete den Angriff als Warnung nach israelischen Luftangriffen auf südliche Vororte der libanesischen Hauptstadt Beirut.
1: In London haben gestern Abend der britische Premierminister Starmer, Kanzler Merz und Frankreichs Präsident Macron mit dem ukrainischen Präsidenten Zelensky beraten. Danach riefen sie den russischen Staatschef Putin auf, Verhandlungen über ein Ende des Kriegs zu führen. An den Verhandlungen müssten auch die USA und Europa aktiv beteiligt werden, hieß es in einer gemeinsamen Erklärung. In der Erklärung werden auch mehrere Voraussetzungen für einen dauerhaften Frieden formuliert, zum Beispiel umfassende Sicherheitsgarantien für die Ukraine. Nach dem Einsturz eines Hauses in Görlitz in Sachsen vor knapp drei Wochen ermittelt die Polizei gegen 2 Männer. Sie sitzen im Zusammenhang mit anderen Straftaten in Untersuchungshaft. Sie stehen im Verdacht, sich in dem Haus befunden und dort Rohrleitungen beschädigt oder manipuliert zu haben. Laut Polizei waren sie offenbar auf der Suche nach Gegenständen, die sie zu Geld machen können. Bei dem Einsturz waren 3 Menschen ums Leben gekommen. Tennisprofi Alexander Zverev hat seinen ersten Grand-Slam-Titel gewonnen. Der Hamburger bezwang im Finale der French Open in Paris den Italiener Flavio Cobolli in 5 Sätzen. Aus der Sportredaktion Hendrik Lückhoff.
3: Im Moment des Sieges fiel Zverev auf den Rücken, auf den roten Sand. Die Tränen schossen ihm in die Augen. Das Ziel endlich erreicht. Und es war harte Arbeit im Finale. Den ersten Satz holte sich Zverev mit 6:1. Danach verlor er aber seine Souveränität. Cobolli wurde stärker und gewann auch Satz 2. Durchgang 3 ging dann wieder an Zverev. Den 4. verlor er dramatisch im Tiebreak. Trotzdem behielt der Hamburger im entscheidenden 5. Satz die Nerven, zog schnell davon und verwandelte nach über 4 Stunden seinen 2. Matchball. Der Traum vom Grand Slam Titel ist wahr geworden für Alexander Zverev.
1: Das waren die Nachrichten. Das Wetter in Deutschland: tagsüber heiter bis wolkig, im Südosten mehr Sonne. Von Westen einzelne Schauer oder Gewitter, Höchstwerte 20 bis 28 Grad. Am Dienstag zeitweise Schauer und Gewitter, später freundliche Abschnitte. Die Temperaturen liegen dann bei 15 bis 22 Grad. Die Zeit: es ist jetzt 3:03.
4: Der Verkehrsservice in der ARD-Hitnacht. Da haben wir soweit ruhige Straßen, Gott sei Dank. Eine Meldung von der A111 Charlottenburg, Dreieck, Oranienburg. Der Tunnel Flughafen Tegel ist gesperrt wegen Bauarbeiten. Noch 2 Stunden bis um 5. Und die A565 Bonn-Meckenheim. Die Strecke ist zwischen Bonn-Beuel und Auerberg gesperrt in beiden Richtungen wegen Brückenschäden. Das war's auch schon. Kommen Sie gut und sicher an.
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4: Horchen Sie mal nach draußen. Die Vögel, die sind schon am Zwitschern. Es ist ein schöner Montagmorgen. 3:03 Uhr. Wir wünschen eine erfolgreiche neue Woche und natürlich einen guten Start in den Tag. Ich bin Romy Anders und grüße Sie. Hi, guten Morgen.

Montagmorgen um 3:45. Wir schicken jetzt aus der ARD-Hitnacht ganz, ganz viele liebe Grüße in all die Bäckerstuben und sagen Danke zu Ihnen am Backofen. Danke für all die frischen Brötchen, für die Croissants. Danke für die leckeren Teilchen. Na, so ein Bäckerhandwerk, da kann man auch kein Ausschlafen. Ist uns klar. 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

0: Das war George Michael in der ARD-Hitnacht. Es ist 3:30 Uhr. Die ARD-Hitnacht gleich mit dem Verkehr. Vorher noch eine Gefahreninformation. Und zwar gibt es einen Stromausfall in Reutlingen, Wannweil und Kirchentellinsfurt. Der Stromausfall wird über längere Zeit andauern. Auch Telefon und Internet funktionieren natürlich dann nur noch eingeschränkt. Die zuständigen Behörden entwickeln gemeinsam mit der Feuerwehr und der Polizei Strategien, um die Bevölkerung mit dem Nötigsten zu versorgen. Handlungsempfehlung: das Autoradio eingeschaltet lassen und eben auf weitere Informationen achten. Die Störung wird so schnell wie möglich behoben. Es heißt noch, reduzieren Sie Ihren Stromverbrauch über Akkus und Batterien auf das Nötigste und schalten Sie alle netzbetriebenen Geräte aus. Zum Verkehr auf den Straßen ist gar nicht viel los. Wir haben die A111 noch, Charlottenburg, Dreieck, Oranienburg, der Tunnel Flughafen Tegel, der ist ja gesperrt wegen Bauarbeiten, noch 1,5 Stunden. Und die A565, Bonn-Meckenheim, die ist zwischen Bonn-Beuel und Auerberg in beiden Richtungen gesperrt wegen Brückenschäden.
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0: Kommen Sie gut in die neue Woche, einen schönen Montag.

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Einen guten Start in den Tag mit Kaffee und immer auch ganz, ganz wichtig, einem Lächeln. Na, auch wenn es vielleicht nicht so einfach ist, die Mundwinkel mal ein bisschen oben zu halten. Allein auf den Versuch kommt es an. Ja, Herz über Kopf. Joris, voilà.

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Frank hat ganz, ganz süß vorhin geschrieben. Romy, ich weiß, dass alle Männer Deutschlands in Sie verliebt sind. Was kann ich tun, damit Sie mich lieben würden? Fragezeichen. Sie haben die schönste Stimme der Welt. Frank, das ehrt mich ja sehr, aber Sie haben mich alle noch nicht singen gehört. Schlagartig würde man sich wieder entlieben. Ne, schon was erzählen im Radio, das können wir alle. Aber schon singen, Leute, das ist eine Kunst. Und das Ding ist, ich singe halt sehr gern. Und auch sehr laut. Meine Kollegen, die können schon nicht mehr. Und von denen ist übrigens auch kein einziger in mich verliebt. 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

Last in Music von unserer Stammhörerin Martina aus Siegen kam gerade noch eine ganz, ganz liebe Nachricht. Hallo, schreibt sie, ich höre euch beim Zeitung austragen, jetzt habe ich aber Feierabend und kann ins Bett. Eure Martina. Also wir von der ARD Hitnacht, wir wünschen auf jeden Fall allen, die auch gleich Schluss haben und ins Bett können, eine ganz schnelle Reise ins Traumland, einen erholsamen Schlaf. Und wir anderen, die wir noch ein bisschen durchhalten müssen, ne, ist ja noch nicht mal um vier jetzt, das geht auch, das geht alles vorbei. Halten Sie durch, haben Sie einen guten Start in den Montag, wir von der ARD Hitnacht. Wir sind noch ein Weilchen bei Ihnen. Guten Morgen und einen schönen Tag wünschen wir. 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

Achtung Autofahrer, wir haben eine Warnmeldung reinbekommen und zwar für die A73 Franken-Schnellweg Nürnberg-Bamberg in Höhe Fürth-Ronhof. Da werden in beiden Richtungen Gegenstände auf die Fahrbahn geworfen. Äußerste Vorsicht, A73 Franken-Schnellweg Nürnberg-Bamberg in Höhe Fürth-Ronhof werden Gegenstände auf die

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1: Um 4 Uhr mit Katja Kindermann. Israelische Luftstreitkräfte haben heute früh nach eigenen Angaben militärische Ziele im Westen und Zentrum des Irans angegriffen. Iranische Medien melden Explosionsgeräusche in Isfahan, Tabriz und der Hauptstadt Teheran. Zuvor hatte der israelische Armeechef mit Angriffen gedroht, als Reaktion darauf, dass der Iran gestern erstmals seit Beginn der Waffenruhe Anfang April wieder Raketen auf Israel abgefeuert hatte. Gleichzeitig hatte sich US-Präsident Trump in mehreren Interviews gegen neue israelische Angriffe ausgesprochen. In London haben gestern Abend der britische Premierminister Starmer, Kanzler Merz und Frankreichs Präsident Macron mit dem ukrainischen Staatschef Zelensky über die Lage in der Ukraine beraten. Danach veröffentlichten sie eine gemeinsame Erklärung. Unsere London-Korrespondentin Franziska Hoppen fasst die wichtigsten Punkte der vier Staats- und Regierungschefs zusammen.
2: Sie haben betont, dass die nächsten Schritte in enger Zusammenarbeit mit der Ukraine, anderen europäischen Partnern und den USA erfolgen sollen. Es sollen mehr Abfangraketen gebaut und gemeinsame Fähigkeiten zur Abwehr ballistischer Raketen entwickelt werden. Und Präsident Putin haben sie aufgefordert, einem sofortigen Waffenstillstand zuzustimmen. Der derzeitige Frontverlauf solle als Ausgangspunkt für die Verhandlungen dienen. Und russische Vermögenswerte, die wolle man auch so lange eingefroren lassen, bis Russland seinen Angriffskrieg beende und die Ukraine entschädige.
1: Ein defektes Bauteil in der Lüftungsanlage hat den Feueralarm am Münchner Flughafen ausgelöst. Das hat der Sprecher des Flughafens mitgeteilt. Das Teil sei ausgetauscht worden und jetzt könne der Tower wieder ohne Einschränkungen arbeiten. Gestern Abend war der Betrieb am Münchner Flughafen nach einem Feueralarm für rund 2 Stunden unterbrochen worden. Fluglotsen hatten einen Brandgeruch am Tower wahrgenommen. Rund 35 Maschinen mussten umgeleitet werden. Tennisprofi Alexander Zverev hat seinen ersten Grand-Slam-Titel gewonnen. Der Hamburger bezwang im Finale der French Open in Paris den Italiener Flavio Cobolli in 5 Sätzen. Aus der Sportredaktion Hendrik Lückhoff.
3: Im Moment des Sieges fiel Zverev auf den Rücken, auf den roten Sand. Die Tränen schossen ihm in die Augen. Das Ziel endlich erreicht. Und es war harte Arbeit im Finale. Den ersten Satz holte sich Zverev mit 6:1. Danach verlor er aber seine Souveränität. Cobolli wurde stärker und gewann auch Satz 2. Durchgang 3 ging dann wieder an Zverev. Den vierten verlor er dramatisch im Tiebreak. Trotzdem behielt der Hamburger im entscheidenden 5. Satz die Nerven, zog schnell davon und verwandelte nach über 4 Stunden seinen 2. Matchball. Der Traum vom Grand Slam Titel ist wahr geworden für Alexander Zverev.
1: Das waren die Nachrichten. Das Wetter in Deutschland. Tagsüber heiter bis wolkig, im Südosten mehr Sonne, von Westen einzelne Schauer oder Gewitter. Höchstwerte 20 bis 28 Grad. Am Dienstag zeitweise Schauer und Gewitter, später freundliche Abschnitte 15 bis 22 Grad. Es ist jetzt 4:03 Uhr.
4: Der Verkehrsservice in der ARD-Hitnacht mit einer Sofortmeldung. Achtung auf der A73 Franken-Schnellweg Nürnberg-Bamberg. In Höhe Fürth-Ronhof werden in beiden Richtungen Gegenstände auf die Fahrbahn geworfen. Und außerdem haben wir auch eine Gefahreninformation bekommen. Und zwar gibt es nämlich einen Stromausfall in Reutlingen, Wannweil, Kirchen-Tellensfort. Der Stromausfall wird über längere Zeit andauern, heißt es. Auch Telefon und Internet funktionieren dadurch natürlich nur eingeschränkt und die zuständigen Behörden, die entwickeln gemeinsam mit der Feuerwehr und der Polizei Strategien, um eben die Bevölkerung mit dem Nötigsten zu versorgen. Handlungsempfehlung, das Autoradio eingeschaltet lassen und eben auf weitere Informationen achten. Klar, die Störung wird so schnell wie möglich behoben und es heißt noch, reduzieren Sie Ihren Stromverbrauch über Akkus und Batterien auf das Nötigste. Schalten Sie alle netzbetriebenen Geräte aus. So, dann haben wir die A1 Hamburg Richtung Bremen. Die Strecke ist nämlich zwischen Sittensen und Elsdorf gesperrt, da gab es einen Unfall. Die A111 Charlottenburg Dreieck Oranienburg, der Tunnel Flughafen Tegel ist gesperrt wegen Bauarbeiten bis um 5, noch eine Stunde. Und die A565 Bonn-Meckenheim ist zwischen Bonn-Beuel und Auerberg in beiden Richtungen gesperrt wegen Brückenschäden.
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4: Mit Romy Anders. Guten Morgen. Hi.

Und wir kitten in der ARD-Hitnacht. So, jetzt hören Sie einen ganz, ganz wunderbaren Song von U2. Man kann das Lied durchaus auch verstehen. Ja, die Liebe als eine Art, ja, vielleicht Überlebenskampf, nämlich, dass man eine Art Pflichtgefühl empfindet, trotz aller Unterschiede zusammenzuhalten und sich gegenseitig zu unterstützen, ne? Mit Achtung miteinander umgehen, respektvoll zu bleiben. Man kann vielleicht auch sagen, erwachsen sein, nicht gleich davonrennen, wenn es mal Probleme gibt, Dinge aushalten können, miteinander reden und eben nicht immer gleich alles hinzuschmeißen. U2, One in der ARD-Nacht.

0: 5 am Montagmorgen. Einen schönen guten Morgen wünschen wir. Der Verkehrsservice in der ARD Hitnacht mit der Meldung von der A1 Hamburg Richtung Bremen. Die Strecke ist zwischen Sittensen und Elsdorf gesperrt, da gab es nämlich einen Unfall. Und die A111 Charlottenburg Dreieck Oranienburg, Tunnel Flughafen Tegel, ist gesperrt wegen Bauarbeiten noch eine halbe Stunde bis um 5. Und die A565 Bonn-Meckenheim ist zwischen Bonn-Beuel und Auerberg gesperrt in beiden Richtungen wegen Brückenschäden. Passen Sie gut auf, bleiben Sie wach, kommen Sie gut und sicher an.
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Come on, Aline, die ARD-Hitnacht. Ihr lieben Nachtschwärmer und Frühaufsteher, guten Morgen, willkommen im neuen Tag. Wir sorgen hier bei uns nicht nur für gute Musik, wir sorgen auch für etwas Bewegung jetzt in der Früh. Nichts geht über einen ordentlichen Liegestütz oder über Kniebeuge, wenn die richtig ausgeführt sind. Das macht auf jeden Fall eine straffe Figur, wenn man es regelmäßig macht, und es macht gute Laune. Hier, der Beat stimmt, die Haltung auch, voila, feel it still. Genial und einfach gut für Bauch, Beine und Po. Ready? Na dann los.

der Sonderzug nach Pankow. Kaum hat unser Udo Lindenberg Mitte Mai seinen 80. Geburtstag gefeiert, da kam auch schon die Meldung, dass er ins Krankenhaus musste. Probleme mit dem Bauch, das war überhaupt nicht gut. Aber der Udo, der hat sich ja dann auch schnell gemeldet, man soll sich keine Sorgen machen, das wird schon alles wieder. Er hat ja schließlich ein Ziel. Udo möchte 100 Jahre alt werden, mindestens. Und es ist eine sportliche Ansage. Man muss dazu sagen, aus Sicht eines 100-Jährigen, da ist der Udo Lindenberg noch ganz junger Spund. Wir sagen, ob 40, 80 oder 120. Wichtig ist es doch vor allem im Leben, neugierig zu bleiben, offen, zugewandt zu bleiben, aktiv sein. Und dann kannst du auch 200 werden. Das passt. Die ARD-Hitnacht hier. Guten Morgen.

Oh, Monday, Monday, die Mamas und Papas in der ARD-Hitnacht. Ganz, ganz liebe Grüße haben uns gerade erreicht von Roberto aus Sachsen. Der hat nämlich auch Bilder vom beginnenden Tag im wunderschönen Dresden geschickt. Und er schreibt dazu, diese schöne Stadt und dazu ein guter Kaffee. Mein Glück ist vollkommen, auch wenn es noch so früh ist und ich gleich zur Arbeit muss. Roberto, danke. Wir grüßen Dresden.

0: Guten Morgen. 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
0: In Nöckermünde hatte die Feuerwehr am Wochenende alle Hände voll zu tun. Da hat's im Kulturspeicher gebrannt, und zwar zweimal. Eva Maria Guhl, was war da los?
2: Ja, der erste Brand, der war am Samstagabend ausgebrochen und konnte laut Polizei auch schnell gelöscht werden. Dann aber kam in der Nacht auf Sonntag die zweite Brandmeldung. Die Flammen, die breiteten sich im ganzen Gebäude aus. Ein Feuerwehrmann wurde bei den Löscharbeiten verletzt. Der Schaden könnte in die Millionen gehen. Ein Brandursachenermittler, der gestern vor Ort war, geht davon aus, dass in beiden Fällen jeweils ein technischer Defekt die Ursache war. Auf Usedom ist am Abend ein junger Mann bei einem Unfall ums Leben gekommen. Zwei weitere Menschen wurden lebensbedrohlich verletzt. Laut Polizei ist ein 40-jähriger Autofahrer auf der B111 zwischen Zempin und Koserow, nachdem er ein anderes Fahrzeug überholt hatte, von der Fahrbahn abgekommen. Das Auto überschlug sich und kam im Graben zum Stehen. Der Fahrer und seine 22-jährige Beifahrerin wurden lebensbedrohlich verletzt. Ein 22-jähriger, der auf der Rücksitzbank saß, der wurde so schwer verletzt, dass er noch am Unfallort starb. Und zum Sport. Der Hamburger Tennisprofi Alexander Zverev hat seinen ersten Titel bei einem Grand-Slam-Turnier geholt. Im Finale der French Open in Paris setzte sich der 29-Jährige gegen den Italiener Flavio Cobolli in 5 Sätzen durch. Damit hat Zverev den ersten deutschen Grand-Slam-Sieg im Männereinzel seit Boris Becker vor 30 Jahren geholt.
0: Dankeschön für diese Meldung.
3: Nils feiert hier schon ohne Ende.
0: Ich guck's halt einfach so gerne. Und ich habe das jetzt wirklich 2 Wochen lang fast jeden Tag French Open geguckt. Und das war natürlich gestern dann die Krönung. Dann spielt er im Finale, dann gewinnt er auch noch. Und er hat sich so toll gefreut. Alexander Zverev, die deutsche Tennisnummer 1. Jetzt auch Grand Slam Champion. So, dann kommen wir zum Wetter mit Danja.
3: Ja, das ist heute auch sehr schön, können wir so sagen. Ziemlich ruhiges Wetter heute, vor allen Dingen im Vergleich zu gestern. Mix aus Sonne und Wolken gibt's. In Vorpommern wird's heute richtig freundlich. Von der Elbe her, da ziehen am Nachmittag dagegen relativ dicke Wolken ins Land. Bleibt trotzdem trocken bei maximal 24 Grad. So, der 3-Tage-Trend, der sieht dagegen anders aus. Also wechselhaft, Regen, Gewitter bei um die 20 Grad maximal.
0: 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Die Straßen sind frei, sehr schön. Wir haben aber Blitzer für Sie. Wo?
3: Die stehen auf der A24 Richtung Hamburg zwischen Zarrentin und Gudow, dann B5 in Dersenow Richtung Ludwigslust, B96 zwischen Lietzow und Bergen höher als Wieg, dann die B103 Stadtautobahn Rostock Richtung Warnemünde höher Evershagen, B105 Ribnitz-Damgarten Richtung Stralsund höher Altenwillershagen, dann die B111 in Zempin, in Burg Stargard Blitzes in der Karl-Stolte-Straße stadteinwärts und Verbinde Richtung Ortkrug hier Höhe Goldenstedt.
0: Staus, Blitzer, Unfälle melden Sie mal kostenlos bei uns in der App oder unter 0800 5959. 100.
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4: Guten Morgen.
3: In Neuschlagsdorf.
0: Guten Morgen in Malchin.
3: Und auch in Lübten.
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0: Mit Danja Behm, Eva Maria Guhl, ich bin Nils Sörens. Und nicht nur ich habe mich gestern sehr über den Grand-Slam-Titel für Alexander Zverev gefreut, sondern auch Fußballweltmeister Thomas Müller, der das Ganze vom Fernsehen verfolgt. Und das klang dann so.
5: Come on! Yes!
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0: Kühe, Alpakas und große Trecker und Maschinen, das alles gibt's am kommenden Sonnabend wieder zu entdecken beim Tag des offenen Hofes bei uns in Mecklenburg-Vorpommern. Der Frühstücksclub hier bei NDR1 Radio MV mit Daniel Behm und Nils Sörens. 12 Höfe sind ja insgesamt mit dabei, Sonnabend. Und die stellen wir Ihnen alle diese Woche schon mal vor. Hier bei uns, weil wir ja stolzer Partner der Veranstaltung sind. Und wir sind auch auf allen Höfen mit vor Ort.
1: Mhm, auch bei der Agrargenossenschaft Brüsewitz bei Schwerin zum Beispiel. Dort macht Gesa Bark gerade ihre Ausbildung. Guten Morgen.
2: Guten Morgen, Dania, und guten Morgen, Nils.
1: Gesa, warum hast du dich entschieden, Landwirtin zu werden?
2: Um ehrlich zu sein, ich bin damit groß geworden. Meine Mutter ist Landwirtin, mein Vater ist Landwirt. Und da blieb für mich irgendwie nie die Frage, was ich mache, weil ich war eh immer mit auf dem Hof. Und so bin ich einfach weiter immer tiefer in die Landwirtschaft reingerutscht, habe da einen Heidenspaß

0: Kuh, die wir an dem Tag einmal in einen extra Ring führen. Jeder Besucher kauft sich ein Kästchen und da, wo die Kuh am Ende ihren Fladen reinsetzt, der geht mit einem fetten Gewinn nach Hause. Also wer auch scheiße Geld machen will, der muss am Samstag kommen.
1: Ah, oh, witzig.
2: Die Agrargenossenschaft Brüsewitz also mit dabei am Wochenende beim Tag des offenen Hofes und dort vor Ort übrigens
1: ja.
2: auch.
1: Daniel, ich darf mit dabei sein. Genau,
2: Daniel ist auch mit dabei.
1: Wir treffen uns da dann.
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0: Sitting Down hier, Lene Marlin, ganz entspannt hinein mit der besten Musik in diesen Montagmorgen, in die neue Woche. Und natürlich im Frühstücksclub bei NDR1 Radio MV auch immer mit der besten Comedy. Da gibt's jetzt unseren Telefonspaßvogel, Leif Tennemann.
1: Ja, und der hat angerufen bei Ramona Rosenfeld im Restaurant Fienhus in Bergen auf Rügen. Vorsicht, Leif.
2: Das Restaurant Fienhus, ich spreche mit Frau Rosenfeld. Was kann ich für Sie tun?
3: Ja, hallo, guten Tag, Bürger. Sagen Sie, ich habe eine Frage. Ich habe im Internet gefunden auf Ihrer Speisekarte, dass Sie Rumsteak haben.
2: Ja.
3: Ha? Und welchen Rum nehmen Sie denn da?
2: Ein Rumsteak ist ein Fleischgericht.
3: Ja, das ist Fleisch. Ja. Steak.
2: Ja, das heißt Rumsteak.
3: Ja, aber Sie
2: aber das wird nicht mit Rum gemacht.
3: Sind Sie da ganz sicher?
2: Aber hundertprozentig.
3: Da hat in der Karte im Internet steht Rumsteak, geschrieben wie Rum und dann Steak, ne?
2: Haben Sie das ein bisschen auseinandergeschrieben oder was?
3: Nee, die haben das zusammen, aber es hätte eigentlich ein P da sein müssen. Rumsteak.
2: Ah, die haben das, warten Sie mal, ich guck mal bei mir in meiner schönen Speisekarte.
3: Ja, und dann war ich
2: durch... Nee, bei mir ist es richtig geschrieben, ein Rumpsteak.
3: Ja.
2: Dann haben Sie das P im Internet vergessen.
3: Oh.
2: Werde ich der vom IT gleich mal Bescheid sagen.
3: Ich habe mich so gefreut, ich hatte noch nie ein...
2: Ach so.
3: Und haben Sie dieses Rumsteak, gibt es das auch mit Whisky?
2: Nein, es tut mir leider leid. Es war ein Schreibfehler. Da fehlt das schöne P.
3: Ja, aber nun steht ja dort Rumsteak. Wir haben uns alle so gefreut. Die ganze Bikertruppe kommt. Ja?
2: Oh, weia.
3: Aber können Sie das Rumsteak nicht mal außer der Reihe für uns? Schön mit Rum, rum die Bumm oder so, ja?
2: Meine Gäste warten. Also so langsam muss ich das essen. Sonst wird das Essen kalt.
3: Ja.
2: Vielen Dank für den Anruf.
3: Ja, das mache ich gern. Ich habe ja auch einen schwierigen Vornamen. Ich kenne das mit Verwechslung. Wissen Sie, wie ich heiße?
2: Na?
3: Live.
2: Sind Sie der im Radio die Leute immer ein bisschen...
3: Der bin ich. Live Tennemann. Vorsicht, live.
2: Nein. Sehr cool. Vielen Dank.
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0: Guten Morgen, hier ist die Frühstücksclub. Es ist 5:30.
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0: Im Kulturspeicher von Ueckermünde wird es wohl erstmal keine Veranstaltungen mehr geben. Am Wochenende hat es gleich zwei Brände in dem historischen Gebäude gegeben. Eva, ist denn klar, was da passiert ist?
2: Ja, also der Brandursachenermittler, der war gestern den ganzen Tag vor Ort und er geht laut Polizei von technischen Defekten aus. Genaue Ergebnisse werden im Laufe des Tages erwartet. Heike Becker aus dem Haff-Müritz-Studio Neubrandenburg berichtet.
3: Das Gebäude ist einsturzgefährdet. Das hat ein Statiker, der von der Feuerwehr hinzugezogen wurde, ermittelt. Der vorläufige Schaden beträgt über 1 Million Euro. Bei den Löscharbeiten wurde ein Feuerwehrmann verletzt. Er musste ins Krankenhaus gebracht werden. Im Kulturspeicher hat es am Wochenende gleich zweimal gebrannt. Der erste Brand ereignete sich am Samstagnachmittag, offenbar verursacht durch einen Defekt an einem Töpferofen. Mitten in der Nacht mussten die Feuerwehren erneut ausrücken. Da stand bereits der hintere Teil des Fachwerkhauses in Flammen. Bis Sonntagmittag waren teilweise bis zu 100 Feuerwehrleute im Einsatz.
2: Lübs im Kreis Ludwigslust-Parchim hat noch kein neues Stadtoberhaupt. Bei der Bürgermeisterwahl gestern erreichte keiner der vier Kandidaten die absolute Mehrheit. Die Entscheidung muss nun die Stichwahl in zwei Wochen bringen. Aus dem Mecklenburg-Studio berichtet Andreas Luski.
4: Mit 38,5% hat CDU-Kandidat Alexander Leetz die meisten Stimmen erhalten. Die amtierende Bürgermeisterin von Lübs, Astrid Becker, die von SPD und Linken unterstützt wird, kam auf 30,9% der Stimmen. Damit treten beide bei der Stichwahl am 21. Juni gegeneinander an. Leetz ist gebürtiger Lübzer, arbeitet als Vertriebsleiter bei den Stadtwerken und engagiert sich bereits als ehrenamtlicher Bürgermeister der Gemeinde Krain. Becker steht seit 2019 an der Spitze der Stadt Lübz. Die Wahlbeteiligung lag bei 52,9%. 5.300 Menschen waren zur Wahl aufgerufen.
2: Auf Usedom ist am Abend ein junger Mann bei einem Unfall ums Leben gekommen. Zwei weitere Menschen wurden lebensbedrohlich verletzt. Laut Polizei ist ein 40-jähriger Autofahrer auf der B111 zwischen Zempin und Koserow, nachdem er ein anderes Fahrzeug überholt hatte, von der Fahrbahn abgekommen. Das Auto überschlug sich und kam im Graben zwischen Straße und Bahnschienen zum Stehen. Der Fahrer und seine 22-jährige Beifahrerin wurden lebensbedrohlich verletzt. Ein 22-jähriger, der auf der Rücksitzbank saß, wurde so schwer verletzt, dass er noch am Unfallort stand. Die B111 und die Bahnstrecke waren etwa 4 Stunden voll gesperrt. Israelische Luftstreitkräfte haben heute früh nach eigenen Angaben militärische Ziele im Westen und im Zentrum des Irans angegriffen. Iranische Medien melden Explosionsgeräusche in mehreren Städten, darunter Isfahan, Tebris und die Hauptstadt Teheran. Aus der Aktuellredaktion Nele Hüpper.
5: Der israelische Armeechef hatte dem Iran mit Angriffen gedroht, nachdem das iranische Militär gestern erstmals seit Beginn der Waffenruhe Anfang April wieder Raketen auf Israel abgefeuert hatte. Zuvor hatte Israel Vororte der libanesischen Hauptstadt Beirut angegriffen und damit begründet, dass sich dort Kämpfer der Hisbollah-Miliz aufhalten, Verbündete des Irans. US-Präsident Trump hatte sich in mehreren Interviews gegen neue israelische Angriffe ausgesprochen. Dem Nachrichtenportal Axios sagte Trump, die USA und der Iran seien auf dem Weg zu einem guten Abkommen. Er wolle nicht, dass das wegen der aktuellen Ereignisse scheitere.
0: So, das Wetter für uns in Mecklenburg-Vorpommern mit Dania.
6: Und mit 11 Grad in Lage. Im Moment 15 Grad schon in Juliusruh auf Rügen. 12 Grad messen wir derzeit in Landflesensee. Und das werden heute bis zu 24 Grad. Wird dazu auch ein wirklich ruhiger und schöner Tag mit einem Mix aus Sonne und Wolken. In Vorpommern ganz freundlich. Da können wir stellenweise auf bis zu 10 Stunden Sonne kommen heute. Von der Elbe her, da ziehen am Nachmittag dagegen ein paar dickere Wolken ins Land. Es bleibt aber überall trocken. Der 3-Tage-Trend, der sieht dagegen ein bisschen anders aus. Es wird deutlich wechselhafter. Es wird immer mal wieder Regen und auch Gewitter geben ab morgen bei um die 20 Grad maximal.
0: 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Die Straßen sind frei, aber wir haben Blitzer für Sie.
6: Die stehen auf der A24 Richtung Hamburg zwischen Zarrentin und Gudow. B5 in Dersenow Richtung Ludwigslust. B96 zwischen Lietzow und Bergen Höhe Ralswiek. B103 Stadtautobahn Rostock Richtung Warnemünde Höhe Evershagen. Dann die B105 Ribmitz-Damgarten Richtung Stralsund Höhe Altenwillershagen. B111 in Sempin. Dann in Burgstargard in der Karl-Stolte-Straße stadteinwärts und Verbinde Richtung Ortkrug, Höhe Goldenstedt.
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6: In Carlo.
0: Sternberg.
6: Und in Jatznick.
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0: Mit Dania Behm, Eva-Maria Guhl, ich bin Nils Sörens und jetzt ein Kulthit von Madonna, Like a Virgin. Aus welchem Film? Da wisst ihr das? Wisst ihr das? Ändert euch?
7: Aus welchem Film?
8: Bin ich zu jung für.
0: Bridget Jones, Schokolade zum Frühstück.
7: Oh, den habe ich nie gesehen. Das ist auch so, der ist so schnulzig, oder?
0: Ja, ein bisschen, aber das ist relativ witzig. Sie sitzt halt im Gefängnis mit ganz viel Prostituierten und dann
7: singen. Oh, warte, die Szene kenne ich.
0: Ja.
7: Und dann singen die alle zusammen, ne?
0: Like a Virgin.
7: Stimmt.
0: Von Madonna. Die meisten 80er hier bei NDR 1 Radio MV. Einen schönen Start in diesen Montagmorgen.

0: 5.41 Uhr.
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7: Wenn du irgendwo zum Einkaufen bist, dann gibt er diese drei Sachen, bei denen du in dem Moment nicht weißt, habe ich das noch zu Hause.
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3: 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Ah. Habe ich immer dabei. Hier kannst du gucken.
2: Oha.
3: 9 Volt Block, 2 Stück.
2: Ja.
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0: 5.52 Uhr am Montagmorgen. Wir gucken trotzdem, trotz dieser frühen Uhrzeit, schon mal, ob die grauen Zellen in Schwung sind. Der Frühstücksclub NDR1 Radio MV, unser Quiz 6 in 49, gibt immer 6 Fragen in 49 Sekunden. Und am Freitag mitgespielt hat Frank Schlund aus Gadebusch.
1: Was ist laut Sprichwort besser als Nachsicht?
2: Vorsicht.
1: Welches schwarze Tier soll laut Aberglaube Unglück bringen, wenn es den Weg kreuzt?
2: Der Kater.
1: Aus welchem Land stammt das Kinderlied mit dem deutschen Titel Bruder Jakob?
2: Weiter.
1: Auf welcher Insel gibt es den Strand am Schwarzen Busch?
2: Pöhl.
1: Welches tierische Lebensmittel versteckt sich im Wort unspezifisch?
2: Weiter.
1: Welcher Kai moderierte die ARD-Ratesendung Kaum zu glauben? Oder moderiert? Glaube. Aus welchem Land stammt das Kinderlied mit dem deutschen Titel Bruder Jakob?
2: Tschechien.
1: Welches tierische Lebensmittel versteckt sich im Wort unspezifisch?
2: Frankreich. Weiß ich nicht.
1: Ja, in unspezifisch steckt der Fisch.
0: Genau. Ganz genau.
1: Aber es gibt ja 50 Euro pro richtige Antwort. Also Frank hat 250 Euro abgeräumt.
0: Sehr gut.
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2: Wie geht's weiter mit dem Kulturspeicher in Ueckermünde? Eva, am Wochenende hat's da gebrannt, ne?
3: Genau, und jetzt ist er einsturzgefährdet. Das hat ein Statiker festgestellt. Die Menschen in Ueckermünde, die sind sehr betroffen. Vor allem der Verein Speicher e.V., der den Kulturort aufgebaut und auch betrieben hat. Heike Becker aus dem Haff-Müritz-Studio.
4: Die etwa 40 Vereinsmitglieder sind fassungslos. Das hat die ehemalige Vereinschefin Katrin Starke mitgeteilt. 2007 konnte der Speicher als kulturelles Zentrum in Ueckermünde eröffnet werden. Zahlreiche Menschen hatten sich am Aufbau des denkmalgeschützten Hauses beteiligt. Hier fanden Konzerte, Lesungen und Ausstellungen statt. Zudem gab es eine Töpferwerkstatt, einen Regionalladen und 3 Ferienwohnungen. Die Solidarität sei groß, so Starke weiter. Es hätten sich bereits viele Menschen gemeldet, die beim Wiederaufbau helfen wollen. Am Wochenende hat es gleich zweimal im Kulturspeicher gebrannt. Der Schaden beträgt nach Angaben der Polizei mehr als 1 Million Euro.
3: Vor 3 Wochen ist im sächsischen Görlitz ein Wohnhaus eingestürzt. 3 Menschen kamen dabei ums Leben. Nun konzentrieren sich die Ermittlungen auf 2 mutmaßliche Buntmetalldiebe. Die beiden Männer sitzen bereits in Untersuchungshaft. Dazu Kai Siebenäuger von der Görlitzer Polizei in der MDR-Sendung Kripo Live.
5: Diese stehen im Verdacht, sich im Einsturzhaus befunden zu haben und dort Rohrleitungen beschädigt oder gar manipuliert zu haben. Ja, nach aktuellem Kenntnisstand befanden sich beide Tatverdächtige einzeln oder gemeinsam am Tattag, am Nachmittag im Bereich von Görlitz und insbesondere von der James-von-Moltke-Straße. Sie waren auf der Suche nach stehlwertem Gut, insbesondere Fahrräder, Schrott bzw. auch Kupferleitungen.
3: Die Ermittler suchen nun Zeugen. Nach einem schweren Erdbeben vor der Südküste der Philippinen gibt es eine Tsunami-Warnung. US-Experten warnen vor möglichen Tsunami-Wellen in den kommenden Stunden an den Küsten der Philippinen, Indonesiens, Taiwans und Papua-Neuguineas. Auch Japan hat eine Warnung herausgegeben. Das Erdbeben hatte eine Stärke von 7,8. Nach US-Angaben ereignete sich das Beben vor der zweitgrößten philippinischen Insel Mindanao in 35 Kilometern Tiefe. Bei einem Autounfall auf der B111 auf Usedom ist am Abend ein Mann ums Leben gekommen. 2 weitere Menschen wurden lebensbedrohlich verletzt. Aus dem Vorpommern-Studio berichtet Robert Schubert.
6: Der Wagen mit 3 Insassen war unterwegs von Zempin in Richtung Ueckeritz. Laut Polizei hatte der 40-jährige Fahrer auf Höhe Lüttenort überholt und dann die Kontrolle über sein Fahrzeug verloren. Das Auto kam von der Straße ab, überschlug sich mehrfach und blieb im Straßengraben neben der Bahnschiene der UBB liegen. Der Fahrer und seine 22-jährige Beifahrerin wurden lebensbedrohlich verletzt. Ein 22-jähriger Mitfahrer auf der Rückbank verstarb noch an der Unfallstelle. Die BR-111 und die Bahnstrecke mussten 4 Stunden gesperrt werden. Die Unfallursache ist noch unklar. DEKRA und Polizei ermitteln.
2: So, das Wetter für uns in Mecklenburg-Vorpommern mit Danja.
7: Ja, derzeit 15 Grad auf Hiddensee am Dornbusch. Wir sind bei 12 Grad in Parchim und 14 Grad derzeit in Grambo-Schwinnenz. Das werden heute stellenweise bis zu 24 Grad. In Vorpommern wird es richtig freundlich. Kommen wir hier hin und wieder auf bis zu 10 Stunden Sonne. Mhm. Also das kann richtig freundlich werden. Von der Elbe her ziehen spätestens am Nachmittag aber wieder ein paar dickere Wolken ins Land. Die sind aber harmlos und es bleibt trocken. Der 3-Tage-Trend, das sieht anders aus. Da ist doch deutlich mehr Regen wieder mit dabei und auch Gewitter in den kommenden Tagen. Also insgesamt ziemlich wechselhaft bei um die 20 Grad maximal.
2: 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Die Straßen sind frei. Wir haben aber Blitzer für Sie. Wo?
7: Auf der A24 Richtung Hamburg zwischen Zarrentin und Gut. Udo, dann B5 in Dersenow Richtung Ludwigslust, B96 zwischen Lietzow und Bergen höherer als Wieg, B103 Stadtautobahn Rostock Richtung Warnemünde, Höhe Evershagen, B105 Ribnitz-Damgarten Richtung Stralsund, Höhe Altenwillershagen, B111 in Zempin, dann in Burg Stargard in der Karl-Stolte-Straße stadteinwärts und verbinde Richtung Ortkrug hier auf Höhe Goldenstedt.
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7: In Hütte.
2: Rom.
7: Und in Pasewalk.
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2: Mit Dania Behm, Eva Maria Gohl, ich bin Nils Sörens. Heute bezieht übrigens die deutsche Fußballnationalmannschaft ihr WM-Quartier in North Carolina. Und ganz spannend, auch bei der Fußball-Weltmeisterschaft, die ja diese Woche losgeht, kommt neue Technik zum Einsatz.
7: Aha.
2: Ja, das ist ganz spannend, zumal das denn im Fernsehen auch alles so ein bisschen anders und neu aussieht teilweise bei den Übertragungen. Was genau da auf uns zukommt, das erzählt uns unser Reporter aus dem WM-Team in 6 Minuten.
9: Das war

0: 11 Minuten nach 6. 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Und wir freuen uns sehr auf diese Woche. Doch, ich glaube, das kann man so sagen.
1: Ja.
0: Nicht zuletzt, weil es endlich losgeht. Die Fußball-Weltmeisterschaft startet doch, bei der übrigens auch ganz viel neue Technik zum Einsatz kommt.
2: Ja, Nils Dams aus unserem WM-Team, erzähl mal, was genau?
3: Ja, die FIFA hat von allen Spielern ein 3D-Avatar gemacht.
2: Thema, was genau?
3: Ja, die FIFA hat von allen Spielern ein 3D-Avatar gemacht. Dafür mussten die in ein paar Sekunden in so eine Box steigen und wurden von 36 Kameras abgefilmt.

0: WM-Ref-Cams. Die Schiedsrichter kriegen kleine Kameras ans Ohr geklemmt und wir kriegen dann im TV Spielszenen aus der Perspektive der Schiris zu sehen.
1: Ja, oha. Das wird auf jeden Fall ganz spannend. Donnerstag geht sie los, die Fußball-Weltmeisterschaft und damit dann auch das Public Viewing beim NDR Kaiserbäder Fußballstrand in Heringsdorf. Da werden alle deutschen Spiele gezeigt und dann am Donnerstag auch die ersten beiden Spiele dieser Weltmeisterschaft.
2: Jetzt.

0: meisten 80er mal hier bei NDR1 Radio MV. Bonnie Tyler, It's a Heartache. Bonnie Tyler hat heute übrigens Geburtstag, wird 75 Jahre alt.
1: Herzlichen Glückwunsch.
0: Und wir hoffen, dass es ihr besser geht. Die musste vor kurzem ein paar Konzerte absagen, musste auch ins Krankenhaus.
1: Ja.
0: Was da genau los war und wie es ihr mittlerweile geht, das ist alles nicht bekannt. Aber wir hoffen natürlich das Beste.
1: Tja, und erstmal an dieser Stelle auch nochmal ein dickes Danke an Sie und auch an Anne. Die hat heute Morgen nämlich schon Bescheid gegeben. Es blitzt auf der A20 Richtung Lübeck an der Abfahrt Schönberg.
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Sie wollen jeden Morgen mit der besten Musik in den Tag starten? Na, dann sind Sie doch genau richtig hier bei NDR 1 Radio MV. Sie hören den Frühstücksclub mit dem Lieblingsmix für uns in Mecklenburg-Vorpommern. Das sind die großen Kulthits, das sind deutsche Hits, das sind aktuelle Hits. Und auch immer mit dabei die meisten 80er für Mecklenburg-Vorpommern. Camouflage, Love is a Shield um 6.24 Uhr.

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1: Im Kulturspeicher von Ueckermünde wird es wohl erstmal keine Veranstaltung mehr geben. Am Wochenende hat es gleich zwei Brände in dem historischen Gebäude gegeben. Eva, ist denn klar, was da genau passiert ist?
2: Ja, also der Brandursachenermittler, der war gestern den ganzen Tag vor Ort und er geht laut Polizei von technischen Defekten aus. Genaue Ergebnisse werden im Laufe des Tages erwartet. Heike Becker aus dem Haff-Müritz-Studio Neubrandenburg berichtet.
3: Das Gebäude ist einsturzgefährdet. Das hat ein Statiker, der von der Feuerwehr hinzugezogen wurde, ermittelt. Der vorläufige Schaden beträgt über 1 Million Euro. Bei den Löscharbeiten wurde ein Feuerwehrmann verletzt. Er musste ins Krankenhaus gebracht werden. Im Kulturspeicher hat es am Wochenende gleich zweimal gebrannt. Der erste Brand ereignete sich am Samstagnachmittag, offenbar verursacht durch einen Defekt an einem Töpferofen. Mitten in der Nacht mussten die Feuerwehren erneut ausrücken. Da stand bereits der hintere Teil des Fachwerkhauses in Flammen. Bis Sonntagmittag waren teilweise bis zu 100 Feuerwehrleute im Einsatz.
2: Auf Usedom ist gestern Abend ein 22-Jähriger bei einem Autounfall ums Leben gekommen. Zwei weitere Menschen wurden lebensbedrohlich verletzt. Der Fahrer hatte bei einem Überholmanöver die Kontrolle verloren. Bei starkem Regen gab es gestern noch weitere Unfälle, die sind laut Polizei aber glimpflicher ausgegangen. Andreas Luske aus dem Mecklenburg-Studio Schwerin.
4: Trotz Starkregens hatte ein 23-Jähriger zwischen Reddelich und Krüppelin zum Überholen angesetzt und war mit drei entgegenkommenden Fahrzeugen kollidiert. Sieben Personen wurden leicht verletzt. Etwa zur gleichen Zeit hatte ein Mann auf der A14 auf Höhe Lezen die Kontrolle über sein Auto verloren. Er kam von der Fahrbahn ab und überschlug sich mit dem Fahrzeug. Die drei Insassen konnten sich selbst aus dem Auto befreien und wurden ins Krankenhaus gebracht. Auf der A20 war ein Auto wegen Aquaplanings ins Schleudern geraten und gegen das Danebenfahrende gestoßen. Eine Person wurde leicht verletzt. Und in Börzow war ein Fahrer mit seinem Auto in den Graben gefahren und hatte sich dabei schwer verletzt. Ein Atemalkoholtest ergab mehr als 2 Promille.
2: Und zum Sport. Tennisprofi Alexander Zverev hat zum ersten Mal einen Grand-Slam-Titel gewonnen. Der Hamburger gewann das Finale der French Open in 5 Sätzen gegen den Italiener Flavio Cobolli. Aus der Sportredaktion Moritz Kühn.
5: Es war ein Drama mit Happy End. Fast 4,5 Stunden dauerte das Finalmatch. Dann sank Zverev vor Glück zu Boden, schlug die Hände vors Gesicht und schaute ungläubig in den Pariser Himmel. Im Alter von 29 Jahren die Krönung seiner Karriere. Der Olympiasieger von 2021 behielt im Endspiel gegen den Italiener Cobolli die Nerven, ließ sich trotz verlorenem 4. Satz im Tiebreak nicht aus der Ruhe bringen. Den entscheidenden 5. Durchgang gewann Zverev mit 6:1 und feierte seinen ersten Grand-Slam-Sieg.
2: Und auch ein Schweriner Tennisspieler war am Wochenende sehr erfolgreich. Nils McDonald hat sein erstes Turnier im Erwachsenenbereich gewonnen. Der 18-Jährige, der vor einem Jahr überraschend den Juniorentitel bei den French Open in Paris geholt hatte, setzte sich bei einem Turnier im hessischen Rossbach durch. Im Finale besiegte McDonald den Berliner Kai Wenelt. Damit wird der Mecklenburger in der Männer-Weltrangliste erstmals den Sprung in die Top 1000 schaffen.
1: Jetzt das Wetter für uns in Mecklenburg-Vorpommern mit Dania.
6: Und wir haben jetzt schon ordentlich blauen Himmel im ganzen Land. Es wird heute auch insgesamt ein sehr ruhiger Tag. Es gibt einen Mix aus Sonne und Wolken. Am freundlichsten wird es wohl in Vorpommern bleiben. Da können wir stellenweise auf bis zu 10 Stunden Sonne kommen heute von der Elbe her. Da ziehen allerdings am Nachmittag spätestens dickere Wolken ins Land. Wird aber trotzdem den ganzen Tag über trocken bleiben bei bis zu 24 Grad. Jetzt im Moment 11 Grad in Rostock, 11 Grad auch in Demmin und 13 Grad in Stralsund. Und der 3-Tage-Trend. Der sieht ein bisschen anders aus. Es wird nämlich deutlich wechselhafter wieder. Regen, Gewitter mit dabei und um die 20 Grad.
1: 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Sehr gut, die Straßen sind frei.
6: Ja, geblitzt wird aber, und zwar auf der A20 Richtung Lübeck an der Abfahrt Schönberg, dann die A24 Richtung Hamburg zwischen Zarrentin und Gudow, B5 in Dersen Richtung Ludwigslust, B96 zwischen Lietzow und Bergenhöhe Rahlswiek, B103 Stadtautobahn Rostock Richtung Warnemünde Höhe Evershagen, B105 Ribnitz-Damgarten Richtung Stralsund Höhe Altenwillershagen, B111 in Zempin, dann in Burg Stargard in der Karl-Stolte-Straße stadteinwärts und Verbinde Richtung Ortkrug hier Höhe Goldenstedt.
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1: Dobbin
6: und in Lübs.
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1: Mit Dania Behm, Eva-Maria Guhl, ich bin Nils Sörens und jeden Morgen die beste Musik für Sie. Ein aktueller Hit von Offenbach.
6: Offenbach.
1: Meinetwegen auch das. Knack und Back jetzt mit Overdrive.

0: Ja, ich weiß, der ein oder andere kann mit Tennis jetzt vielleicht gar nicht so viel anfangen, also so wie Dania zum Beispiel.
1: Zum Beispiel.
0: Aber gestern wurde halt ein Stück deutsche Sportgeschichte geschrieben und darüber müssen wir kurz reden. Hier im Frühstücksclub bei NDR1 Radio MV. Alexander Zverev hat doch gestern die French Open gewonnen und damit seinen ersten Grand Slam Titel geholt. Übrigens der erste deutsche Grand Slam Titel für einen Mann nach 30 Jahren. Seit 30 Jahren hat es das nicht gegeben. Zuletzt hat Boris Becker das geschafft.
2: Und dann der Lob von Kubolli. Zverev geht ihm nochmal hinterher. Überkopf. Ist der Italiener in der Lage? Nein, er schlägt ihn ins Aus und damit ist Zverev French Open Sieger 2026.
0: Ja, war der Hammer gestern Abend. Ich habe mir das auch angeguckt und du hast mir auch gleich eine Nachricht geschickt, weil du gedacht hast, machst du mir eine Freude mit.
1: Ich habe die Push-Nachricht aufs Handy bekommen und musste gleich an dich denken, oh Gott, Nils rastet gerade bestimmt völlig aus.
0: Ja, total.
1: Aber es gab auch mehrere, die so reagiert haben. Fußball-Weltmeister Thomas Müller zum Beispiel auch. Den hat es auch nicht mehr auf dem Sofa gehalten gestern Abend.
3: Come on! Sascha! Yes!
1: Also, beim Tennis hat es auf jeden Fall schon mal geklappt. Wir hätten nichts dagegen, wenn es beim Fußball so weitergeht, oder?
0: Ja, der nächste Titel bitte.
1: Ja, genau. Donnerstag geht es dann ja los mit der Weltmeisterschaft.
0: Nein, doch. Oh, Thomas Müller, sehr gut. 6:41 Uhr. Schönen Start in den Montag. 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

0: Straßen sind frei, aber wir haben heute früh schon ein paar Blitzer gemeldet bekommen. Zum Beispiel auf der B103 Stadtautobahn Rostock Richtung Warnemünde. Der steht da immer noch der Blitzeranhänger auf Höhe Evershagen.
1: 6:45 ist es. Hier ist NDR1 Radio MV mit Dania Behm und Nils Sörens. Und wir freuen uns übrigens, wenn wir uns übermorgen sehen. Wir sind doch auf Tour und senden jeden Monat von einem anderen Ort bei uns im Land. Der Frühstücksclub live. Da freuen wir uns immer, wenn Sie da vielleicht mal vorbeikommen auf einen Kaffee oder so.
0: Ja, jetzt am Mittwoch, also übermorgen, da sind wir beim Herzbäcker in Mönckebude. Das ist wirklich ein ganz wunderbarer, besonderer Ort hier bei uns in Mecklenburg-Vorpommern, den wir gern jetzt schon mal genauer vorstellen.
2: Das ist Mönckebude. Links von Ueckermünde, rechts von Anklam und direkt am Stettiner Haff. 723 Leute wohnen hier, es gibt polnisches Handynetz und im Sommer jede Menge Touristen. Mönckebude hat einen kleinen Hafen, einen schicken Sandstrand und eine Eismanufaktur. Da verkaufen zwei Schwaben mit vietnamesischen Wurzeln italienisches Eis in Vorpommern. Gleich daneben ist der Kindergarten und gegenüber die Bäckerei von Herzbäckerin Alexandra. Und da gibt's am Mittwoch nicht nur Brot, Brötchen, Rhabarberkuchen und Heidelbeertorte, sondern auch unsere beiden aus dem Frühstücksclub. Dania Bienenstich-Behm und Nils Sahneschnitte-Sörens. Das klingt jetzt komisch und das ist es auch.
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0: ganz entspannt hinein in diesen Montagmorgen, in die neue Woche. Hier ist Ihr Frühstücksclub bei NDR1 Radio MV mit Kulthits, deutschen Hits, aktuellen Hits und den meisten 80ern, wie gleich von Danny Wilson. Wie schön. Mary's Prayer geht direkt los nach unserem NDR-Wetterexperten Frank Abel am Kap Arkona. Frank, wird das heute der wärmste Tag in der ganzen Woche?
1: Das sieht ganz danach aus. Ja, ist natürlich strategisch ein bisschen ungünstig, aber wenn wir das wissen, können wir es ausnutzen. Dass wir eben mit diesem Zwischenhoch anfangen. Das heißt, Emil zieht jetzt über uns hinweg Richtung Polen. Bedeutet erstmal, sieht man ja oft schon bei uns im Land, dass die Sonne scheint. Malchow bei 13 Grad, also nicht übermäßig kühl, auch nicht übermäßig warm. Ein paar Wolkenfelder sind zwar da, wie jetzt gerade zum Beispiel auf Rügen, aber die machen nichts. Und deswegen Wäsche raushängen, denn es wird auch der trockenste Tag der Woche. Bis heute Nachmittag auch der wärmste, 20 bis 24 Grad kriegen wir meist hin. Nur bei Seewind vielleicht ein bisschen drunter, bei 4 bis 8 Stunden Sonne. Also ganz anständig. Und mit dem Wind ist auch nicht viel los. Aus südlichen Richtungen kommt er und ist nur schwach.
2: Okay, also wärmster und trockenster Tag der Woche heute. Dann lass uns bitte nur einen ganz, ganz kurzen Blick auf die nächsten Tage noch werfen.
1: Ja. Können wir es einfach zusammenfassen? Mhm. Ja. Wechselhaft. Einmal mit alles bitte. Ja. Sonne, Wolken, Schauer, einzelne Gewitter, gerade morgen auch mal mit stürmischen Böen, vereinzelt Sturmböen. Also es geht kühl und unbeständig durch die Woche.
0: Wetter wie im Dönerladen, einmal mit alles, nur ohne scharf bitte. Dankeschön.
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0: Wie geht's weiter mit dem Kulturspeicher in Ueckermünde? Eva-Maria Gohl, am Wochenende hat's da nämlich gebrannt, ne?
2: Genau, und jetzt ist er einsturzgefährdet, das hat ein Statiker festgestellt. Die Menschen in Ueckermünde, die sind sehr betroffen, vor allem der Verein Speicher e.V., der den Kulturort aufgebaut und auch betrieben hat. Heike Becker aus dem Haff-Müritz-Studio.
3: Die etwa 40 Vereinsmitglieder sind fassungslos, das hat die ehemalige Vereinschefin Katrin Starke mitgeteilt. 2007 konnte der Speicher als kulturelles Zentrum in Ueckermünde eröffnet werden. Zahlreiche Menschen hatten sich am Aufbau des denkmalgeschützten Hauses beteiligt. Hier fanden Konzerte, Lesungen und Ausstellungen statt. Zudem gab es eine Töpferwerkstatt, einen Regionalladen und 3 Ferienwohnungen. Die Solidarität sei groß, so Starke weiter. Es hätten sich bereits viele Menschen gemeldet, die beim Wiederaufbau helfen wollen. Am Wochenende hat es gleich zweimal im Kulturspeicher gebrannt. Der Schaden beträgt nach Angaben der Polizei mehr als 1 Million Euro.
2: Die Wirtschaft in Mecklenburg-Vorpommern soll nach Plänen der rot-roten Landesregierung stärker als bisher von Zuwächsen in der Sicherheits- und Rüstungsbranche profitieren. Das Wirtschaftsministerium will dazu Forschung, Industrie und Bundeswehr enger zusammenbringen. Aus der Aktuell-Redaktion berichtet Stefan Ludmann.
4: Der Bund steckt mit seinem Sondervermögen Milliarden in die Verteidigung. Das Land hofft auf Rückenwind für die heimischen Betriebe und neue Jobs. Sicherheit durch Innovation, so hat das Wirtschaftsministerium eine hochkarätige Runde über die morgen kurz vor der internationalen Luft- und Raumfahrtmesse ILA in Berlin zusammenkommt. Mit dabei sind Manager von Rheinmetall und Spitzenbeamte aus dem Verteidigungsministerium. Die ILA gilt als bedeutende Rüstungsmesse. Wirtschaftsstaatssekretär Schulte setzt bei dem Treffen nicht allein auf militärische Ausrüstung. Der SPD-Politiker sagte, im Küstenland Mecklenburg-Vorpommern gehe es auch um den Schutz von Häfen, Offshore-Anlagen oder Seekabeln. Unterwasserdrohnen oder KI-gestützte Objekterkennung zum Schutz kritischer Infrastruktur könnten in Mecklenburg-Vorpommern entwickelt und produziert werden.
2: Nach dem Einsturz eines Hauses in Görlitz vor knapp 3 Wochen ermittelt die Polizei jetzt gegen 2 Männer. Sie sitzen im Zusammenhang mit anderen Straftaten in Untersuchungshaft. Die beiden stehen im Verdacht, in dem Haus Rohrleitungen beschädigt oder manipuliert zu haben. Laut Polizei waren sie offenbar auf der Suche nach Gegenständen, die sie zu Geld machen können. Bei dem Einsturz infolge eines Gaslecks waren 3 Menschen ums Leben gekommen. Die Schweriner Schelfkirchengemeinde kann sich über eine große Spende freuen. 2 Hamburger Stiftungen haben 750.000 Euro für Baumaßnahmen am Kirchengewölbe zur Verfügung gestellt. Karin Erichsen aus Schwerin.
5: Die Hermann-Remzmer-Stiftung und die Dorit- und Alexander-Otto-Stiftung haben sich zusammengetan und den Betrag von 750.000 Euro aufgebracht, sodass im kommenden Jahr die wichtige Baumaßnahme am Dach der Schweriner Schelfkirche beginnen kann. Das Gewölbe ist einsturzgefährdet. Gegenwärtig wird es durch einen Gerüstturm in der Mitte des Kirchenschiffes gestützt. Für insgesamt 3,8 Millionen Euro muss die gesamte Dachkonstruktion ertüchtigt werden, die großflächig von Schwamm und Fäulnis befallen ist. Die Mittel für die Sanierung stammen zu 60% aus der staatlichen Städtebauförderung. Den Rest muss die Kirche mit Hilfe von Stiftungen und Spendern aufbringen.
0: So, das Wetter für uns in Mecklenburg-Vorpommern mit Danja.
6: Jetzt gerade 11 Grad in Kirchdorf auf Pöhl, 13 Grad in Landflesensee, 12 Grad in Anklam. Das werden heute stellenweise bis zu 24 Grad. Dazu echt ruhiges Wetter mit einem Mix aus Sonne und Wolken. Von der Elbe her ziehen allerdings am Nachmittag ein paar dickere Wolken ins Land. Bleibt trotzdem trocken. Der 3-Tage-Trend, es wird wechselhafter und zwar deutlich mehr Regen dabei. Auch wieder Gewitter ab morgen bei um die 20 Grad maximal.
0: 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Da ist alles entspannt heute Morgen. Sehr gut, machen Sie trotzdem nicht zu schnell, ansonsten wird es teuer.
6: Ja, geblitzt wird auf der A20 Richtung Lübeck in der Abfahrt Schönberg, dann die A24 Richtung Hamburg zwischen Zarrentin und Gudow, B5 in Dersenow Richtung Ludwigslust, B96 zwischen Lietzow und Bergen Höhe Rahlswiek, B103 Stadtautobahn Rostock Richtung Warnemünde Höhe Evershagen, B105 Ribnitz-Damgarten Richtung Stralsund Höhe Altenwillershagen, dann die B111 in Zempin, B191 zwischen Dömitz und Heiddorf, in Bad Doberan blitzt es an den Salzwiesen, in Burg Stargard in der Karl-Stolte-Straße stadteinwärts und Fahrwinde Richtung Ortkrug hier auf Höhe Goldenstedt.
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7: Guten Morgen.
6: In Kogel,
0: Treberede
2: und in Kühlenhagen.
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0: mit Dania Behm, Eva Maria Guhl, vertretungsweise für Marilyn Pagel. Ich bin Nils Sörens und auch heute Morgen die beste Musik mit den meisten 80ern. Und da verpasst uns jetzt Nick Kershaw Ohrwurm. Hier ist The Riddle um 7:05. Schönen Start in die neue Woche.
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0: Kühe, Alpakas und große Trecker und Maschinen, das alles gibt's am kommenden Sonnabend wieder zu entdecken beim Tag des offenen Hofes bei uns in Mecklenburg-Vorpommern und wir sind auch mit dabei. 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
1: Ja, zum Beispiel bei der Agrargenossenschaft Brüsewitz bei Schwerin. Da macht Gesa Bark gerade zum Beispiel ihre Ausbildung. Gesa, guten Morgen.
2: Guten Morgen, Dania, und guten Morgen, Nils.
1: Sag mal, warum hast du dich entschieden, Landwirtin zu werden?
2: Um ehrlich zu sein, ich bin damit groß geworden. Meine Mutter ist Landwirtin, mein Vater ist Landwirt. Und da blieb für mich irgendwie nie die Frage, was ich mache, weil ich war eh immer mit auf dem Hof. Und so bin ich einfach weiter immer tiefer in die Landwirtschaft reingerutscht, habe da einen Heidenspaß dran. Und ich glaube, das ist das Wichtigste, dass man ganz viel Spaß hat an dem, was man macht.
1: Ja, ist beste Voraussetzung, denke ich auch. Was genau kann man da am Sonnabend denn bei euch jetzt erleben?
2: Also für die Kinder haben wir natürlich ein ganz buntes Programm. Wir haben Kinderschminken, Gummistiefelweitwurf, wir haben ein Hofquiz. Die Kinder können auch mal am Gummiäuter melken und mal gucken, wie das in etwa funktioniert. Wir haben hier natürlich auch unsere Trecker stehen, Technikschau. Und für alle haben wir das Kuhfladen.

0: So, die Agrargenossenschaft Brüsewitz also auch mit dabei am Wochenende beim Tag des offenen Hofes. 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
0: 13 Minuten nach 7. Schönen Start in diesen Montag.

0: Sonnenbrille auf und los. Das wird heute ein wirklich freundlicher Tag mit viel Sonne, auch ein paar Wolken, aber bis zu 24 Grad.
1: In der 1 Radio MV hier der Frühstücksclub um 16 Minuten nach 7 auf den Straßen. Momentan noch alles gut. Das wird sich aber im Laufe des Tages möglicherweise ändern, weil es wird eine Baustelle eingerichtet heute auf der Zecheriner Brücke. Robert Schubert aus unserem Vorpommern-Studio, erzähl mal, was da los ist, bitte.
2: Ja, die Lampen auf der Brücke, die sind so alt, dass sie jetzt ausgetauscht werden müssen. Und deswegen wird die Zecheriner Brücke gesperrt, aber nur halbseitig. Die Arbeiten beginnen gleich zwischen 7.30 Uhr und 16.30 Uhr. Die Brückenöffnungszeiten für die Schifffahrt, die sind davon übrigens nicht betroffen. Bis Freitag geht das Ganze und dann am Ende wurde die ganze Beleuchtungsanlage auf energiesparende LED umgestellt.
1: Ja, Baustelle auf der Zecheriner Brücke. Da ist eine Baustellenampel eingerichtet. Das heißt, es kann möglicherweise in beiden Richtungen dann länger dauern. Und sobald sich das staut, hören Sie es natürlich sofort hier bei uns.
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0: Wake Me Up, Avicii, die beste Musik für Ihren Start in die neue Woche. Immer hier bei NDR 1 Radio MV. Außerdem im Frühstücksclub natürlich auch die beste Comedy aus Mecklenburg-Vorpommern. Für Mecklenburg-Vorpommern jetzt unser Telefonspaßvogel Live Tennemann.
1: Der hat angerufen im Restaurant Fienhus in Bergen auf Rügen und zwar bei Ramona Rosenfeld. Vorsicht, live.
2: Das Restaurant Fienhus, ich spreche mit Frau Rosenfeld. Was kann ich für Sie tun?
3: Ja, hallo, guten Tag, Bürger. Sagen Sie, ich habe eine Frage. Ich habe im Internet gefunden auf Ihrer Speisekarte, dass Sie Rumsteak haben.
2: Ja.
3: Und welchen Rum nehmen Sie denn da?
2: Ein Rumsteak ist ein Fleischgericht.
3: Ja, das ist Fleisch. Ja. Steak.
2: Ja, das heißt Rumsteak.
3: Ja, aber Sie
2: aber das wird nicht mit Rum gemacht.
3: Sind Sie da ganz sicher?
2: Aber hundertprozentig.
3: Dort in der Karte im Internet steht Rumsteak, geschrieben wie Rum und dann Steak, ne?
2: Haben Sie das ein bisschen auseinandergeschrieben oder was?
3: Nee, die haben das zusammen, aber es hätte eigentlich ein P da sein müssen. Rumsteak.
2: Ah, die haben das, warten Sie mal, ich guck mal bei mir in meiner schönen Speisekarte.
3: Ja, und nun war ich
2: nee,
3: durch...
2: Nee, bei mir ist es richtig geschrieben, ein Rumsteak.
3: Ja.
2: Dann haben Sie das P im Internet vergessen.
3: Oh.
2: Werde ich der vom IT gleich mal Bescheid sagen.
3: Ich habe mich so gefreut, ich hatte noch nie ein...
2: Ach so.
3: Und haben Sie dieses Rumsteak, gibt es das auch mit Whisky?
2: Nein, das tut mir leider leid. Es war ein Schreibfehler.
3: Ja.
2: Da fehlt das schöne P.
3: Ja, aber nun steht ja dort Rumsteak. Wir haben uns alle so gefreut. Die ganze Bikertruppe kommt. Ja?
2: Oh, weia.
3: Aber können Sie das Rumsteak nicht mal außer der Reihe für uns? Schön mit Rum, Rum die Bumm oder so, ja?
2: Meine Gäste warten. Also so langsam muss ich das essen. Sonst wird das Essen kalt.
3: Ja.
2: Vielen Dank für den Anruf.
3: Ja, das mache ich gern. Ich habe ja auch einen schwierigen Vornamen. Ich kenne das mit Verwechslung. Wissen Sie, wie ich heiße?
2: Na?
3: Live.
2: Sind Sie der im Radio die Leute immer ein bisschen...
3: Der bin ich. Live Tennemann. Vorsicht, live.
2: Nein. Sehr cool. Vielen Dank.
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0: Schön, dass Sie mit dabei sind. Hier ist Ihr Frühstücksclub. Es ist jetzt 7:30.
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0: Für Ueckermünde ist das ein echter Verlust. Zwei Brände direkt hintereinander haben den Kulturspeicher stark beschädigt. Eva-Maria Guhl, wie schlimm ist es?
2: Ja, also laut einem Statiker ist das Gebäude einsturzgefährdet. Aber die Solidarität in Ueckermünde, die ist sehr groß. Dort haben sich auch schon viele Menschen gemeldet, die den Kulturspeicher wieder aufbauen möchten. Das berichtet der Verein Speicher e.V. Annette Even aus dem Haff-Müritz-Studio.
3: Seit 2007 wurde der Speicher als kulturelles Zentrum in Ueckermünde genutzt. Die Solidarität sei groß, so die ehemalige Vereinschefin Starke. In dem Gebäude fanden unter anderem Lesungen und Ausstellungen statt. Nach den beiden Bränden ist das Fachwerkhaus einsturzgefährdet. Brandursache könnte ein technischer Defekt gewesen sein, so ein Brandursachenermittler. Das erste Feuer ereignete sich am Samstagnachmittag, offenbar verursacht durch einen Defekt an einem Töpferofen. In der Nacht zum Sonntag brannte es dann erneut. Dabei ist das Haus stark in Mitleidenschaft gezogen worden. Der Sachschaden beträgt nach Angaben der Polizei mehr als 1 Million Euro.
2: Das deutsche Milchkontor und die dänische Molkerei Arla haben fusioniert und sind damit jetzt Europas größte Molkerei. Die EU-Kommission hatte zuletzt den Weg dafür freigemacht. In Mecklenburg-Vorpommern sehen Milchbauern die Fusion jedoch gespalten. Elise Geier aus der Redaktion Landwirtschaft, Umwelt und Natur berichtet.
4: Höhere und stabile Milchpreise, das erhoffen sich viele der DMK-Genossenschaftsmitglieder. So Milchbauer Matthias Franke von der Lindenberger Agrargenossenschaft bei Staffenhagen. Vorerst erhalten DMK-Mitglieder 2 Cent zusätzlich pro Kilogramm Milch von Arla. Arla-Mitglieder erhalten 1 Cent zusätzlich. Die Fusion führe aber auch dazu, dass Milchbauern immer weniger Auswahlmöglichkeiten hätten. So Klaus-Dieter Augustin vom Milchkontroll- und Rinderzuchtverband Mecklenburg-Vorpommern. Denn nach der Fusion bleiben nur noch 2 Molkereien in Mecklenburg-Vorpommern übrig. Rund 11.700 Landwirte aus 7 Ländern vereint Arla nun unter einem Dach. Der Konzern verarbeitet Rohmilch unter anderem zu Butter und Joghurt.
2: Bei einem Autounfall auf der B111 auf Usedom ist am Abend ein Mann ums Leben gekommen. 2 weitere Menschen wurden lebensbedrohlich verletzt. Aus dem Vorpommern-Studio berichtet Robert Schubert.
5: Der Wagen mit 3 Insassen war unterwegs von Zempin in Richtung Ückeritz. Laut Polizei hatte der 40-jährige Fahrer auf Höhe Lüttenort überholt und dann die Kontrolle über sein Fahrzeug verloren. Das Auto kam von der Straße ab, überschlug sich mehrfach und blieb im Straßengraben neben der Bahnschiene der UBB liegen. Der Fahrer und seine 22-jährige Beifahrerin wurden lebensbedrohlich verletzt. Ein 22-jähriger Mitfahrer auf der Rückbank verstarb noch an der Unfallstelle. Die B111 und die Bahnstrecke mussten 4 Stunden gesperrt werden. Die Unfallursache ist noch unklar. DEKRA und Polizei ermitteln.
2: Und zum Sport. Der Hamburger Tennisprofi Alexander Zverev hat seinen ersten Titel bei einem Grand-Slam-Turnier geholt. Im Finale der French Open in Paris setzte sich der 29-Jährige gegen den Italiener Flavio Cobolli in 5 Sätzen durch. Damit hat Zverev den ersten deutschen Grand-Slam-Sieg im Männereinzel seit Boris Becker vor 30 Jahren geholt. Und auch ein Schweriner Tennisspieler war am Wochenende sehr erfolgreich. Nils McDonald hat sein erstes Turnier im Erwachsenenbereich gewonnen. Der 18-Jährige, der vor einem Jahr überraschend den Juniorentitel bei den French Open in Paris geholt hatte, setzte sich im Finale bei einem Turnier im hessischen Rossbach gegen den Berliner Kai Wenelt durch. Damit wird McDonald in der Männer-Weltrangliste erstmals den Sprung in die Top 1000 schaffen.
0: Ja, und wenn das dann beim Fußball auch so gut läuft wie beim Tennis momentan, dann wird das ein ganz gutes Turnier für die deutsche Mannschaft. Drücken wir mal die Daumen, Donnerstag geht's los, die WM.
6: Ja, jetzt schauen wir mal, was wird. Ne?
0: Was wird? Das Wetter für uns in Mecklenburg-Vorpommern.
6: Ja, heute wird's auf jeden Fall ganz ruhig und auch freundlich vor allen Dingen. Mix aus Sonne und Wolken kriegen wir. Von der Elbe her ziehen dann am Nachmittag zwar ein paar dickere Wolken ins Land, es bleibt aber den ganzen Tag trocken bei bis zu 24 Grad. Und jetzt sind wir auch schon bei 13 in Rathei am Schloss, 13 ebenfalls in Zarrentin am Schalsee und 15 Grad messen wir derzeit in Rambin auf Rügen. Sollten wir auch heute wirklich nochmal genießen, das Wetter, denn der 3-Tage-Trend, der sieht so ganz anders aus. Ab morgen wird es deutlich wechselhafter wieder. Regen, Gewitter mit dabei bei maximal 20 Grad.
0: 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Alles entspannt auf den Straßen. Machen Sie nicht zu schnell, ansonsten wird's teuer.
6: Ja, geblitzt wird nämlich auf der A20 Richtung Lübeck in der Abfahrt Grimmen und in der Abfahrt Schönberg. A24 Richtung Hamburg zwischen Zarrentin und Gudow, B5 in Dersano Richtung Ludwigslust, B96 zwischen Lietzow und Bergenhöhe Ralswiek, B103 Stadtautobahn Rostock Richtung Warnemünde Höhe Evershagen, B105 Ribnitz-Damgarten Richtung Stralsund Höhe Altenwillershagen, dann die B111 in Zempin, B191 zwischen Dömitz und Heiddorf, in Bad Doberan blitzt es an den Salzwiesen, in Beutzenburg in der Berliner Straße stadteinwärts, in Burg Stargard in der Karl-Stolte-Straße stadteinwärts, Verbinde Richtung Ortkrug Höhe Goldenstedt, in Greifswald in Querfeld und in Neustrelitz Kühlhausberg stadteinwärts.
0: Ja, Staus, Blitzer, Unfälle melden Sie kostenlos bei uns in der App oder unter 0800 59 59 100. Hallo.
7: Ja, guten Morgen. Es hat uns Neustrelitz.
0: Moin.
7: So, Neustrelitz vorm Kühlhausberg von Altstrelitz kommt Richtung Innenstadt. Da stehen sie.
0: Vielen Dank fürs Bescheid sagen. 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
8: Guten Morgen.
6: In Lockwisch.
0: In Hinzenhagen.
6: Und auch in Hanshagen.
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0: Der mit Dania Behm, Eva Maria Guhl, ich bin Nils Sörens. Gleich unser Quiz 6 in 49, denn gibt 6 Fragen in 49 Sekunden. Und jetzt schon mal eine Frage zum Warmwerden. Juhu.
9: In welcher Stadt steht der berühmte Eiffelturm?
10: Eiffelturm? In Berlin gibt es eigentlich alles. Ich sag mal Berlin.
0: Berlin ist richtig.
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0: Der Frühstückslob, Daniel Nils hier, 7:41.
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0: Und da schwimmen wir heute Morgen mit Manon Barneck aus. Borko, guten Morgen.
2: Morgen.
0: Du warst am Wochenende auch beim Tag der Bundeswehr in Lager auf dem Flugplatz. Erzähl mal, wie war's? Da war die Hölle los, oder?
2: Ja, wir waren recht früh da, da ging es noch, aber dann füllte sich der Platz und das ist ja wirklich ein Riesengelände, aber war sehr interessant.
0: Sich das alles mal anzugucken, mal so einen Blick hinter die Kulissen auf so einen Bundeswehrflugplatz, sehr schön. Gut, dann gucken wir mal, dass dein Start in die neue Woche auch schön wird, jetzt mit bis zu
3: 1.400 Euro, also Manon, da ist heute ordentlich was drin für dich. Du kriegst gleich 6 Fragen in 49 Sekunden von mir, für jede richtige Antwort hast du 50 Euro schon mal sicher. Wenn du eine Antwort nicht weißt, sagst du schnell weiter, dann kommt die nämlich am Ende nochmal. Und wenn du alle 6 Fragen richtig beantwortest, dann geht's an die Jackpot-Frage. Okay?
2: Okay.
0: Dann legen wir jetzt los, deine 49 Sekunden ab jetzt.
3: Wer schlagfertig ist, der ist redensartlich nicht auf was gefallen?
2: Den Mund.
3: Am Mittwoch sendet der Frühstücksclub live aus Mönckebude. An welchem Haff liegt denn das eigentlich?
2: Oh, weiter.
3: Wie heißt der Hund bei Pitti Platsch?
2: Moppy.
3: Welche der 4 Himmelsrichtungen steht am Ende, wenn man sie alphabetisch sortiert?
2: Westen.
3: Welcher Hans moderierte die Sendung Dalli Dalli?
2: Weiter.
3: Welches blutsaugende Insekt steckt im Wort Blausäure?
2: Blaus.
3: Am Mittwoch sendet der Frühstücksclub live aus Mönckebude. An welchem Haff liegt das?
2: Stettiner Haff.
3: Welcher Hans moderierte Dalli Dalli?
2: Oh, komm nicht raus.
0: Hans Rosenthal.
2: Ah, Rosenthal, ja, genau.
0: Ja, aber ansonsten war das ganz gut. Man kann sagen, du bist nicht auf den Mund gefallen. Danach haben wir gefragt.
3: Genau. Mönckebude liegt am Stettiner Haff, das ist auch richtig.
0: So, der Hund bei Pitti Platsch, das ist Moppy. Jawohl, richtig.
3: Genau. Wenn man alphabetisch sortiert, dann steht Westen bei den Himmelsrichtungen ganz hinten, auch richtig.
0: Genau. Und das Insekt Laus steckt in Blausäure. Auch das ist richtig. Damit gewinnst du 250 Euro.
2: Cool, super. Vielen Dank.
0: Nehmen wir mal mit. Wir wünschen dir eine ganz schöne Woche, ja?
2: Ja, ebenfalls. Dankeschön.
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3: Ja, und Sie melden sich jetzt gleich mal an in der NDR MV-App. Morgen geht's nämlich dann um 1.450 Euro.
0: NDR 1 Radio MV mit dem zuverlässigsten Verkehrsservice gerade reingekommen. Vorsichtig fahren bitte auf der B108 zwischen Magdendorf und Türkow. Hat's gerade einen Unfall gegeben. Da ist noch nichts abgesichert. Hello.

0: Alle Infos für Ihren Weg zur Arbeit immer hier bei uns bei NDR 1 Radio im Form Frühstücksclub. Hat gerade den nächsten Unfall gegeben.
1: Ja, die B109, die ist jetzt nämlich deshalb gesperrt und zwar zwischen Mückenburg und Jaznik nach einem Unfall in beiden Richtungen jetzt dicht.
0: 7:48 Uhr ist es.

0: So, Ihnen wird das im Zweifel genauso gehen wie uns. Wir mögen gute Nachrichten und die gibt's jetzt hier im Frühstücksclub bei NDR 1 Radio MV von unserem NDR-Wetterexperten Frank Abel. Erzähl mal bitte.
1: Ja, also wir gucken so ein bisschen voraus. Es gibt ja so Langfristmodelle, die gucken schon mal in den Juni, Juli. Natürlich kann man nichts Genaues sagen, muss man ganz klar sagen. Sagen wir so, es mehren sich die Anzeichen, dass Hochdruckeinfluss Ende diesen, Anfang nächsten Monats dominiert. Also, dass wir eher ruhiges Wetter bekommen und oft trockenes. Also, wie gesagt, für Details zu früh. Aber das heißt, freuen wir uns doch in dieser Woche, wenn mal Schauer kommen, weil was haben wir lieber? Jetzt schon wechselhaft, dafür schönes Touristen- und Ferienwetter. Oder wir haben jetzt schon trocken und dann haben wir das Problem mit Dürre und Waldbrand. Also von daher nehmen wir alles so, wie es kommt.
0: Ja. Okay, und heute wird es ja auch ohnehin nicht schlecht, oder?
1: Und heute können wir so einen Tag schon mal als Vorgeschmack mitnehmen, nämlich 20 bis 24 Grad. Die Sonne ist jetzt oft dabei, ein paar Wolkenfelder gibt es noch. Die werden auch so langsam von der Elbe heute Nachmittag ein bisschen dichter, die hohen Wolken. Aber Regen gibt es heute noch nicht und jetzt sind wir bei 15 Grad in Neubrandenburg und 20 Grad an der Küste und 24 Grad an der Müritz, da kann man doch heute nicht meckern.
2: Nee, und nochmal kurzer Blick auf die kommenden Tage, da wird es ja ein bisschen durchwachsener dann, ne?
1: Ja, muss ja auch mal sein. Aber mit dem Hintergrund, ne, freuen wir uns über jeden Schauer. Das geht heute Nacht schon los. Morgen erstmal so ein bisschen Regen, einzelne Schauer und vielleicht auch mal ein Gewitter mit stürmischen Böen. Es windet also, Temperaturen, Rückwärtsgang sind dann morgen noch so um 20, danach knapp unter 20 Grad und wechselhaft geht's dann eben durch die Woche mit Schauern, mit Gewittern.
0: Frank Abel, unser NDR-Wetterexperte am Kap Arkona. NDR-Wetterexperte, so ist es richtig. Danke dir!
3: Gerne, tschüss.
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0: Oh Mann, was ist denn los heute Morgen? Hier ist NDR1 Radio MV. Nochmal mit dem Blick auf die Straßen. Noch ein Unfall, jetzt auf der 109, ne?
1: Ja, und zwar zwischen Zieten und Karlsburg in Richtung Greifswald. Da befindet sich eine ungesicherte Unfallstelle. 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
2: Guten Morgen, der Frühstücksclub, hier ist es 8 Uhr.
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2: Im Kulturspeicher von Ueckermünde wird es wohl erstmal keine Veranstaltungen mehr geben. Am Wochenende hat es dort nämlich gleich zweimal gebrannt in diesem historischen Gebäude. Eva-Maria Gohl, ist denn klar, was da genau passiert ist?
3: Also der Brandursachenermittler, der war gestern den ganzen Tag da und er geht laut Polizei von technischen Defekten aus. Genaue Ergebnisse, die soll es im Laufe des Tages geben. Heike Becker aus dem Hafmüritz-Studio Neubrandenburg berichtet.
4: Das Gebäude ist einsturzgefährdet. Das hat ein Statiker, der von der Feuerwehr hinzugezogen wurde, ermittelt. Der vorläufige Schaden beträgt über 1 Million Euro. Bei den Löscharbeiten wurde ein Feuerwehrmann verletzt. Er musste ins Krankenhaus gebracht werden. Im Kulturspeicher hat es am Wochenende gleich zweimal gebrannt. Der erste Brand ereignete sich am Samstagnachmittag, offenbar verursacht durch einen Defekt an einem Töpferofen. Mitten in der Nacht mussten die Feuerwehren erneut ausrücken. Da stand bereits der hintere Teil des Fachwerkhauses in Flammen. Bis Sonntagmittag waren teilweise bis zu 100 Feuerwehrleute im Einsatz.
3: Die Wirtschaft in Mecklenburg-Vorpommern soll nach Plänen der rot-roten Landesregierung stärker als bisher von Zuwächsen in der Sicherheits- und Rüstungsbranche profitieren. Das Wirtschaftsministerium will dazu Forschung, Industrie und Bundeswehr enger zusammenbringen. Aus der Aktuell-Redaktion berichtet Stefan Ludmann.
5: Der Bund steckt mit seinem Sondervermögen Milliarden in die Verteidigung. Das Land hofft auf Rückenwind für die heimischen Betriebe und neue Jobs. Sicherheit durch Innovation, so hat das Wirtschaftsministerium eine hochkarätige Runde überschrieben, die morgen kurz vor der internationalen Luft- und Raumfahrtmesse ILA in Berlin zusammenkommt. Mit dabei sind Manager von Rheinmetall und Spitzenbeamte aus dem Verteidigungsministerium. Die ILA gilt als bedeutende Rüstungsmesse. Wirtschaftsstaatssekretär Schulte setzt bei dem Treffen nicht allein auf militärische Ausrüstung. Der SPD-Politiker sagte, im Küstenland Mecklenburg-Vorpommern gehe es auch um den Schutz von Häfen, Offshore-Anlagen oder Seekabeln, Unterwasserdrohnen oder KI-gestützte Objekterkennung zum Schutz kritischer Infrastruktur könnten in Mecklenburg-Vorpommern entwickelt und produziert werden.
3: Auf Usedom ist am Abend ein junger Mann bei einem Unfall ums Leben gekommen. Zwei weitere Menschen wurden lebensbedrohlich verletzt. Laut Polizei ist ein 40-jähriger Autofahrer auf der B111 zwischen Zempin und Koserow, nachdem er ein anderes Fahrzeug überholt hatte, von der Fahrbahn abgekommen. Das Auto überschlug sich und kam im Graben zwischen Straße und Bahnschienen zum Liegen. Der Fahrer und seine 22-jährige Beifahrerin wurden lebensbedrohlich verletzt. Ein 22-jähriger, der auf der Rücksitzbank saß, wurde so schwer verletzt, dass er noch am Unfallort starb. Die B111 und die Bahnstrecke waren etwa 4 Stunden voll gesperrt. Lübs im Kreis Ludwigslust-Parchim hat noch kein neues Stadtoberhaupt. Bei der Bürgermeisterwahl gestern erreichte keiner der 4 Kandidaten die absolute Mehrheit. Die Entscheidung muss nun durch die Stichwahl in 2 Wochen fallen. Aus dem Mecklenburg-Studio berichtet Andreas Luski.
6: Mit 38,5% hat CDU-Kandidat Alexander Leetz die meisten Stimmen erhalten. Die amtierende Bürgermeisterin von Lübz, Astrid Becker, die von SPD und Linken unterstützt wird, kam auf 30,9% der Stimmen. Damit treten beide bei der Stichwahl am 21. Juni gegeneinander an. Leetz ist gebürtiger Lübzer, arbeitet als Vertriebsleiter bei den Stadtwerken und engagiert sich bereits als ehrenamtlicher Bürgermeister der Gemeinde Krain. Becker steht seit 2019 an der Spitze der Stadt Lübz. Die Wahlbeteiligung lag bei 52,9%. 5.300 Menschen waren zur Wahl aufgerufen.
2: Jetzt das Wetter für uns in Mecklenburg-Vorpommern mit Dania.
7: Ja, und heute wird wohl der wärmste und auch der trockenste Tag der Woche. Also wir genießen das heute mal bei bis zu 24 Grad. Es wird freundlich. Wir kriegen einen Mix aus Sonne und Wolken. In Vorpommern können wir sogar auf bis zu 10 Stunden Sonne kommen. Von der Elbe her ziehen aber spätestens am Nachmittag dickere Wolken rein. Bleibt trotzdem trocken. Jetzt im Moment 14 Grad schon in Schwerin. 14 Grad messen wir auch in Marnitz. Und 15 sind es derzeit auf der Greifswalder Oi. So, der 3-Tage-Trend, der wird wie gesagt doch deutlich wechselhafter. Es unterscheidet sich sehr zu heute. Mehr Regen, morgen auch wieder Gewitter mit dabei bei um die 20 Grad maximal.
2: 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Fahren Sie bitte erstmal vorsichtig auf der B109 zwischen Zieten und Karlsburg, eine ungesicherte Unfallstelle. Dann ist die B108 gesperrt zwischen Magdendorf und Türkow. Auch dort hat es einen Unfall gegeben, genauso wie auf der B109. Auch gesperrt in beiden Richtungen zwischen Mückenburg und Jatznik. Und dann B110 Zecheriner Brücke, halbseitige Sperrung durch Bauarbeiten. Da steht jetzt eine Baustellenampel. Dementsprechend kann das bis 16:30 heute immer mal länger dauern in beiden Richtungen. Und diese Baustelle bleibt auch noch bis Freitag.
7: Geblitzt wird auf der A20 Richtung Lübeck, einmal in der Abfahrt Grimm und dann nochmal in der Abfahrt Schönberg. A24 Richtung Hamburg zwischen Zarrentin und Gudow, B5 in Dersenow Richtung Ludwigslust, B96 zwischen Lietzow und Bergenhöhe Ralswiek, B103 Stadtautobahn Rostock Richtung Warnemünde Höhe Evershagen, dann die B104 zwischen Löcknitz und Rossow, B105 Ribnitz-Damgarten Richtung Stralsund Höhe Altenwillershagen, B111 in Zempin, B191 zwischen Dömitz und Heiddorf, in Bad Doberan an den Salzwiesen, in Beutzenburg in der Berliner Straße stadteinwärts, in Burg Stargard in der Karl-Stolte-Straße stadteinwärts, dann Verbinde Richtung Ortkrug, hier Höhe Goldenstedt, in Greifswald im Querfeld, dann in Neustrelitz Kühlhausberg stadteinwärts und in Schwerin in der Medeweger Straße.
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7: Guten Morgen. In Malzow,
2: Wankenhagen
7: und in Sommersdorf.
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2: Frühstücksclub. Mit Dania Behm, Eva Maria Guhl, ich bin Nils Sörens und immer die beste Musik für Ihren Start in den Tag. Und der ist perfekt, wenn Sie vielleicht jetzt am Montagmorgen noch so ein bisschen müde sind. Dann machen Sie das Radio gerne mal ein bisschen lauter, der hilft auf jeden Fall. Kultet von Patrick Hernandez hier ist Born to be Alive. Guten Morgen.

0: Tja, machen Sie bloß langsam und vorsichtig heute Morgen auf Ihrem Weg zur Arbeit. Es hat schon einige Unfälle gegeben, jetzt den nächsten in Neubrandenburg, ne?
1: Ja, und zwar auf dem Ring. Da gibt's jetzt gerade einen ziemlichen Stillstand, kann man was sagen. Da ist ein Unfall gewesen, staut sich jetzt schon auch auf der Veitina-Rostocker Straße Richtung Ring. Also wenn Sie da drin stehen, es dauert derzeit gut 20 Minuten länger.
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0: Hier in North Carolina. Heute Abend gibt es dann sogar noch ein öffentliches Training. 3000 Tickets wurden dafür verkauft. Und wie lange hat das gedauert, bis die Tickets weg waren? Richtig, 4 Minuten.
1: Das ist der Hammer, Wahnsinn.
0: NDR1 Radio MV, hier der Frühstücksclub mit Daniel Behm und Nils Sörens. Ja, Sie hören es vielleicht schon, wir freuen uns sehr auf diese Woche.
1: Ja, und zwar nicht zuletzt, weil es ja jetzt endlich losgeht. Die Fußball-Weltmeisterschaft, sie startet, bei der übrigens auch ganz viel neue Technik zum Einsatz kommt. Nils Dams aus unserem WM-Team, was genau?
2: Ja, die FIFA hat von allen Spielern einen 3D-Avatar gemacht. Dafür mussten die ein paar Sekunden in so eine Box steigen und wurden von 36 Kameras abgefilmt. Die virtuellen Kimmichs, Havertz oder Messis entsprechen eben exakt den Körpermaßen der echten Spieler. Und Computer checken während der Spiele dann millimetergenau, ob eine Situation abseits gewesen sein könnte oder nicht. Und das soll den Schiedsrichtern helfen, schneller und besser zu entscheiden. Und uns Fernsehzuschauern sollen dann auch virtuelle Spielszenen eingespielt werden, um Entscheidungen nachvollziehen zu können. Die sehen dann so ein bisschen aus wie aus Computerspielen. Und es gibt auch bei der WM Refcams. Die Schiedsrichter kriegen kleine Kameras ans Ohr geklemmt und wir kriegen dann im TV Spielszenen aus der Perspektive der Schiris zu sehen.
1: Und das ist doch ganz spannend. Donnerstag geht's also los mit der Weltmeisterschaft.
0: Ja, und damit geht dann ja auch das Public Viewing los beim NDR Kaiserbäder Fußballstrand in Heringsdorf. Da werden auf jeden Fall alle deutschen Spiele gezeigt. Außerdem auch zusätzlich die ersten beiden Spiele jetzt am Donnerstag.

0: Der Frühstücksclub hier bei NDR 1 Radio MV, immer mit ihren Nachrichten, was so los ist im Land. Und zum Beispiel von Clemens, der hat nämlich was gesehen auf den Straßen.
1: Auf der A20, Fahrtrichtung Rostock zwischen der Anschlussstelle Stralsund und Grimmen West. An der Abfahrt Grimmen Ost ist eine Baustelle. Die ist gesperrt, die Abfahrt. Diese Baustelle, da ist 100, da steht ein Transporter, aus dem wird herausgeblitzt.
2: Alles klar, vielen Dank. Daniel Behm, Nils Sörens hier. Wir freuen uns übrigens, wenn wir uns übermorgen sehen. Wir sind auch wieder auf Tour, senden jeden Monat von einem anderen Ort bei uns im Land. Das ist dann der Frühstücksclub live. Und da freuen wir uns immer, wenn Sie da vielleicht gerne mal vorbeikommen. Auf einen Kaffee oder so.
0: Ja, oder vielleicht auch auf ein Brötchen, weil jetzt am Mittwoch, also übermorgen, sind wir nämlich beim Herzbäcker in Mönckebude. Ein ganz wunderbarer Ort bei uns in Mecklenburg-Vorpommern, Mönckebude, den wir Ihnen jetzt auch schon gerne mal genauer vorstellen wollen.
3: Das ist Mönckebude. Links von Ueckermünde, rechts von Anklam und direkt am Stettiner Haff. 723 Leute wohnen hier, es gibt polnisches Handynetz und im Sommer jede Menge Touristen. Mönckebude hat einen kleinen Hafen, einen schicken Sandstrand und eine Eismanufaktur. Da verkaufen zwei Schwaben mit vietnamesischen Wurzeln italienisches Eis in Vorpommern. Gleich daneben ist der Kindergarten und gegenüber die Bäckerei von Herzbäckerin Alexandra. Und da gibt's am Mittwoch nicht nur Brot, Brötchen, Rhabarberkuchen und Heidelbeertorte, sondern auch unsere beiden aus dem Frühstückstopp. Danja Bienenstich Behm und Nils Sahneschnitte Sörens. Das klingt jetzt komisch und das ist es auch.
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0: Schön, dass Sie mit dabei sind hier am Montagmorgen. Sie hören den Frühstücksclub. Es ist jetzt 8:30.
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0: Wie geht's weiter mit dem Kulturspeicher in Ueckermünde? Eva-Maria Gulde hat's ja am Wochenende gebrannt, ne?
2: Genau, und jetzt ist er einsturzgefährdet. Das hat ein Statiker festgestellt. Die Menschen in Ueckermünde, die sind sehr betroffen. Vor allem der Verein Speicher e.V., der den Kulturort aufgebaut und auch betrieben hat. Heike Becker aus dem Haff-Müritz-Studio.
3: Die etwa 40 Vereinsmitglieder sind fassungslos. Das hat die ehemalige Vereinschefin Katrin Starke mitgeteilt. 2007 konnte der Speicher als kulturelles Zentrum in Ueckermünde eröffnet werden. Zahlreiche Menschen hatten sich am Aufbau des denkmalgeschützten Hauses beteiligt. Hier fanden Konzerte, Lesungen und Ausstellungen statt. Zudem gab es eine Töpferwerkstatt, einen Regionalladen und drei Ferienwohnungen. Die Solidarität sei groß, so Starke weiter. Es hätten sich bereits viele Menschen gemeldet, die beim Wiederaufbau helfen wollen. Am Wochenende hat es gleich zweimal im Kulturspeicher gebrannt. Der Schaden beträgt nach Angaben der Polizei mehr als 1 Million Euro.
2: Auf Usedom ist gestern Abend ein 22-Jähriger bei einem Autounfall ums Leben gekommen. Zwei weitere Menschen wurden lebensbedrohlich verletzt. Der Fahrer hatte bei einem Überholmanöver die Kontrolle verloren. Und bei starkem Regen gab es gestern noch weitere Unfälle. Die sind laut Polizei aber glimpflicher ausgegangen. Andreas Luski aus dem Mecklenburg-Studio berichtet.
4: Trotz Starkregens hatte ein 23-Jähriger zwischen Reddelich und Krüppelin zum Überholen angesetzt und war mit drei entgegenkommenden Fahrzeugen kollidiert. 7 Personen wurden leicht verletzt. Etwa zur gleichen Zeit hatte ein Mann auf der A14 auf Höhe Lezen die Kontrolle über sein Auto verloren. Er kam von der Fahrbahn ab und überschlug sich mit dem Fahrzeug. Die drei Insassen konnten sich selbst aus dem Auto befreien und wurden ins Krankenhaus gebracht. Auf der A20 war ein Auto wegen Aquaplanings ins Schleudern geraten und gegen das Danebenfahrende gestoßen. Eine Person wurde leicht verletzt. Und in Börzow war ein Fahrer mit seinem Auto in den Graben gefahren und hatte sich dabei schwer verletzt. Ein Atemalkoholtest ergab mehr als 2 Promille.
2: Und zum Sport. Tennisprofi Alexander Zverev hat zum ersten Mal einen Grand-Slam-Titel gewonnen. Der Hamburger gewann das Finale der French Open in 5 Sätzen gegen den Italiener Flavio Cobolli. Aus der Sportredaktion Moritz Kühn.
5: Es war ein Drama mit Happy End. Fast 4,5 Stunden dauerte das Finalmatch. Dann sank Zverev vor Glück zu Boden, schlug die Hände vors Gesicht und schaute ungläubig in den Pariser Himmel. Im Alter von 29 Jahren die Krönung seiner Karriere. Der Olympiasieger von 2021 behielt im Endspiel gegen den Italiener Cobolli die Nerven, ließ sich trotz verlorenem 4. Satz im Tiebreak nicht aus der Ruhe bringen. Den entscheidenden 5. Durchgang gewann Zverev mit 6:1 und feierte seinen ersten Grand-Slam-Sieg.
2: Und auch ein Schweriner Tennisspieler war am Wochenende sehr erfolgreich. Nils McDonald hat sein erstes Turnier im Erwachsenenbereich gewonnen. Der 18-Jährige, der vor einem Jahr überraschend den Juniorentitel bei den French Open in Paris geholt hatte, setzte sich bei einem Turnier im hessischen Rossbach durch. Im Finale besiegte McDonald den Berliner Kai Wenelt. Damit wird der Mecklenburger in der Männer-Weltrangliste erstmals den Sprung in die Top 1000 schaffen.
0: So, das Wetter für uns in Mecklenburg-Vorpommern, Dania.
6: Das wird heute richtig schön. Ganz ruhig mit einem Mix aus Sonne und Wolken. Am freundlichsten wird es wohl in Vorpommern. Da können wir stellenweise auf bis zu 10 Stunden Sonne kommen. Von der Elbe her, da werden am Nachmittag ein paar dickere Wolken ins Land ziehen. Aber keine Sorge, auch das bleibt dann trocken. Maximal kommen wir heute auf bis zu 24 Grad. Im Moment sind wir bei 15 in Warnemünde, 17 Grad in Lübs, 14 in Stralsund. Und der 3-Tage-Trend, der geht leider erstmal in eine ganz andere Richtung. Es wird nämlich wieder wechselhafter und vor allen Dingen nasser. Also Regen und auch Gewitter mit dabei ab morgen bei um die 20 Grad.
0: Herr Schade, wir wollten in Ueckermünde bzw. in Mönckebude übermorgen eigentlich schön an den Strand, Daniel.
6: Das
0: und
6: war
0: ich,
6: der Plan, ja.
0: Wenn wir da senden, aber gut. Wir werden eine andere Aktivität finden für den Nachmittag. 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Da haben wir die B108 zwischen Mackendorf und Türkow nach einem Unfall gesperrt. B109 zwischen Zieten und Karlsburg hat es auch einen Unfall gegeben. Da ist die Strecke ebenfalls gesperrt. Und da gibt es Bauarbeiten auf der B110 Zecherina Brücke. Deswegen ist die halbseitig gesperrt. Steht jetzt eine Baustellenampel heute von 37 bis 16:30 Uhr. Und das gilt dann auch für Für die kommenden Tage planen sie dort mehr Zeit ein.
6: Geblitzt wird auf der A20 Richtung Lübeck, einmal in der Abfahrt Grimmen und dann nochmal in der Abfahrt Schönberg. A24 Richtung Hamburg zwischen Zarrentin und Gudow. B5 in Dersenow Richtung Ludwigslust. Dann die B96 zwischen Lietzow und Bergen, Höhe Ralswiek. B103 Stadtautobahn Rostock Richtung Warnemünde, Höhe Evershagen. B104 zwischen Löcknitz und Rossow. Dann die B105 Ribnitz-Damgarten Richtung Stralsund, Höhe Altenwillershagen. B111 in Zempin. B191 zwischen Dömitz und Heiddorf. In Bad Doberan blitzt es an den Salzwiesen, in Beutzenburg in der Berliner Straße stadteinwärts, in Burg Stargard in der Karl-Stolte-Straße stadteinwärts, dann Verbinde Richtung Ortkrug, Höhe Goldenstedt, in Greifswald Querfeld, dann in Neustrelitz Kühlhausberg stadteinwärts und in Schwerin in der Medeweger Straße.
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7: Guten Morgen, Dirk hier. Ich habe noch zwei Blitzer für euch. Auf der B109, einmal Dietrichshagen Richtung Anklam und einmal Ortseingang Greifswald Richtung Greifswald.
0: Okay, Inge hat sich auch noch gemeldet.
8: Ich habe einen Laser gesehen auf der Umgehungsstraße Schwerin zwischen Lankow und Neumühle.
0: Ja, wenn Sie noch was sehen, immer her damit.
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2: Guten Morgen. In Lindo.
0: Guten Morgen in Federow.
2: Und in Wetzenow.
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0: Mit Daniel Behm, Eva-Maria Guhl und Nils Sörens und immer mit der besten Musik. Ein aktueller Hit jetzt für Sie im Lieblingsmix für uns in Mecklenburg-Vorpommern. Hier ist The Weeknd in Your Eyes um 8:36 Uhr. Moin.

0: Ja, mit dem Verkehr auf Usedom ist das ja ohnehin immer schon problematisch. Und jetzt gibt's zudem ab heute auch noch eine Baustelle auf einer der Inselzufahrten, und zwar auf der Zecheriner Brücke. NDR1 Radio MV hier, Dania Behm, Nils Sörens.
1: Ja, und mit Robert Schubert aus unserem Vorpommern-Studio. Robert, was wird denn da jetzt genau gemacht?
2: Ja, die Lampen auf der Brücke, die sind so alt, dass sie jetzt ausgetauscht werden müssen. Und deswegen wird die Zecheriner Brücke gesperrt, aber nur halbseitig. Die Brückenöffnungszeiten für die Schifffahrt, die sind davon übrigens nicht betroffen. Bis Freitag geht das Ganze, und dann am Ende wurde die ganze Beleuchtungsanlage auf energiesparende LED umgestellt.
0: Ab heute also Bauarbeiten an der Zecheriner Brücke. Da steht jetzt eine Baustellenampel. Planen Sie auf jeden Fall in beiden Richtungen mehr Zeit ein. Wir haben das aber auch für Sie im Blick momentan. Mhm. Ist noch relativ entspannt, ne?
1: Ja, momentan ist da noch nicht viel los. Wenn Sie jetzt 5 Minuten mehr einplanen, sind Sie auf der sicheren Seite.
0: Ja, sollte sich das ändern, hören Sie es natürlich sofort hier bei uns im Frühstücksclub.

0: Hier ist NDR 1 Radio MV, der Frühstücksclub mit Dania Behm und Nils Sörens. Und ja, der ein oder andere kann mit Tennis vielleicht gar nicht so viel anfangen. Dania, geht's ähnlich?
1: Ja. Mhm.
0: Aber gestern wurde ein Stück deutsche Sportgeschichte geschrieben. Mhm. Alexander Zverev gewinnt die French Open und damit seinen ersten deutschen Grand Slam-Titel. Den ersten deutschen Grand Slam-Titel seit 30 Jahren. Das hat zuletzt Boris Becker geschafft.
2: Und dann der Lob von Kuboli. Zverev geht ihm nochmal hinterher. Überkopf. Ist der Italiener in der Lage? Nein! Er schlägt ihn ins Aus! Und damit ist Zverev French Open-Sieger 2026.
0: Tja, ich habe das gestern Abend natürlich auch geguckt, habe mich aber trotzdem auch gefreut, dass du mir direkt eine Nachricht aufs Handy geschickt hast.
1: Ja, ich habe die Push-Nachricht aufs Handy bekommen und musste gleich an dich denken. Okay, Nils wird jetzt gerade wahrscheinlich total abfeiern bei sich
0: natürlich,
1: zu Hause.
0: Natürlich.
1: Du bist aber auch nicht allein gewesen. Fußballweltmeister Thomas Müller zum Beispiel, der hat auch richtig gefeiert. Den hat es nicht mehr auf dem Sofa gehalten.
0: Ja, hören Sie mal.
3: Come on! Sascha! Wow! Yes!
0: Nein, doch.
1: Oh. Also, beim Tennis hat es schon mal funktioniert. Und wir hätten nichts dagegen, wenn es mit der Fußballweltmeisterschaft auch so weitergeht.
0: Ganz genau.

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1: Guten Morgen, hier ist Ihr Frühstücksclub, 9 Uhr.
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1: Völkermünde ist es ein echter Verlust. 2 Brände direkt hintereinander haben den Kulturspeicher stark beschädigt. Eva-Maria Guhl, wie schlimm ist es?
3: Ja, also laut einem Statiker ist das Gebäude einsturzgefährdet. Aber die Solidarität in Ueckermünde, die ist sehr groß. Dort haben sich schon viele Menschen gemeldet, die den Kulturspeicher wieder aufbauen möchten. Das berichtet zumindest der Verein Speicher e.V. Annette Even aus der Haff-Müritz-Region.
4: Seit 2007 wurde der Speicher als kulturelles Zentrum in Ueckermünde genutzt. Die Solidarität sei groß, so die ehemalige Vereinschefin Starke. In dem Gebäude fanden unter anderem Lesungen und Ausstellungen statt. Nach den 2 Bränden ist das Fachwerkhaus einsturzgefährdet. Brandursache könnte ein technischer Defekt gewesen sein, so ein Brandursachenermittler. Das erste Feuer ereignete sich am Samstagnachmittag, offenbar verursacht durch einen Defekt an einem Töpferofen. In der Nacht zum Sonntag brannte es dann erneut. Dabei ist das Haus stark in Mitleidenschaft gezogen worden. Der Sachschaden beträgt nach Angaben der Polizei mehr als 1 Million Euro.
3: Nach dem Hauseinsturz mit 3 Toten in Görlitz hat die Polizei 2 Tatverdächtige ermittelt. Bei dem Vorfall waren 3 Menschen ums Leben gekommen, 2 Touristinnen und ein Mann. Jan Kummer aus Dresden.
5: Die 2 Männer sollen am Tattag, dem 18. Mai, in der Gegend nach Fahrrädern, Schrott und Kupferleitungen gesucht haben. Dabei hätten sie eben auch jenes Mehrfamilienhaus in der Görlitzer Innenstadt betreten, das wenig später nach einer Gasexplosion eingestürzt war. Die Ermittler der Polizei gehen davon aus, dass die mutmaßlichen Täter Rohrleitungen beschädigt oder manipuliert haben könnten. Eine Untersuchung der Kellerräume sei aber bisher nicht möglich gewesen, da noch Trümmer abgetragen werden müssen. Gegen die Männer stehen die Vorwürfe Herbeiführen einer Sprengstoffexplosion mit Todesfolge und fahrlässige Tötung im Raum. Sie sitzen bereits wegen anderer Delikte in Untersuchungshaft.
3: Ein schweres Erdbeben hat die südlichen Philippinen erschüttert. Nach Behördenangaben hatte es an der Küste vor der Insel Mindanao die Stärke 7,8. Gebäude stürzten ein, mehrere Menschen kamen demnach ums Leben und viele wurden verletzt. Eine Tsunami-Warnung für Küstengebiete der Insel Mindanao sowie für die indonesische Insel Sulawesi wurden inzwischen aufgehoben. Das deutsche Milchkontor und die dänische Molkerei Arla haben fusioniert und sind damit jetzt Europas größte Molkerei. Die EU-Kommission hatte zuletzt den Weg dafür freigemacht. In Mecklenburg-Vorpommern sehen Milchbauern die Fusion jedoch gespalten. Elise Geier aus der Redaktion Landwirtschaft, Umwelt und Natur berichtet.
6: Höhere und stabile Milchpreise, das erhoffen sich viele der DMK-Genossenschaftsmitglieder. So Milchbauer Matthias Franke von der Lindenberger Agrargenossenschaft bei Staffenhagen. Vorerst erhalten DMK-Mitglieder 2 Cent zusätzlich pro Kilogramm Milch von Arla. Arla-Mitglieder erhalten 1 Cent zusätzlich. Die Fusion führe aber auch dazu, dass Milchbauern immer weniger Auswahlmöglichkeiten hätten. So Klaus-Dieter Augustin vom Milchkontroll- und Rinderzuchtverband Mecklenburg-Vorpommern. Denn nach der Fusion bleiben nur noch 2 Molkereien in Mecklenburg-Vorpommern übrig. Rund 11.700 Landwirte aus 7 Ländern vereint Arla nun unter einem Dach. Der Konzern verarbeitet Rohmilch unter anderem zu Butter und Joghurt.
1: Das Wetter für uns in Mecklenburg-Vorpommern mit Dania.
7: Ja, heute am wärmsten und vermutlich auch trockensten Tag der Woche. Also alle genießen das, soweit sie es können. Jetzt gerade sehr, sehr ruhig. Wir haben einen Mix aus Sonne und Wolken mit dabei. Von der Elbe her werden erst am Nachmittag ein paar dickere Wolken ins Land ziehen. Aber auch die bleiben harmlos. Es wird den ganzen Tag trocken bleiben bei maximal 24 Grad. Im Moment 15 Grad in Wismar, 14 Grad in Triebsees, 15 Grad in Trassenheide auf Usedom. So, und der 3-Tage-Trend, der ändert sich so ein bisschen. Wir sind dann doch deutlich wechselhafter unterwegs. wieder Regen mit dabei, vor allen Dingen aber auch Gewitter ab morgen bei um die 20 Grad maximal.
1: 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Die B108 ist gesperrt nach einem Unfall in beiden Richtungen zwischen Magdendorf und Türkow. B109 zwischen Zieten und Karlsburg auch ein Unfall, auch in beiden Richtungen gesperrt. Und dann gibt es Bauarbeiten auf der B110 Zecheriner Brücke, die ist halbseitig gesperrt. Planen Sie bitte in beiden Richtungen mehr Zeit ein. Da steht jetzt eine Baustellenampel. Die Sperrung übrigens heute von 7:30 bis 16:30 und das bleibt auch so die ganze Woche bis Freitag inklusive.
7: Geblitzt wird auf der A20 Richtung Lübeck, einmal in der Abfahrt Grimmen und dann nochmal in der Abfahrt Schönberg. A24 Richtung Hamburg zwischen Zarrentin und Gudow. B5 in Dersenow Richtung Ludwigslust. B96 zwischen Lietzow und Bergen Höhe Rahlswiek. B103 in der Stadtautobahn Rostock Richtung Warnemünde Höhe Evershagen. B104 zwischen Löcknitz und Rossow. Dann die B105 Ribnitz-Damgarten Richtung Stralsund Höhe Altenwillershagen. B109 in Dietrichshagen Richtung Anklam. B111 in Zempin. B191 zwischen Dömitz und Heiddorf, dann in Bad Doberan an den Salzwiesen, in Bolzenburg in der Berliner Straße stadteinwärts, in Burg Stargard in der Karl-Stolte-Straße stadteinwärts, dann Verbinde Richtung Ortskrug Höhe Goldenstedt, in Greifswald im Querfeld, in Neustrelitz Kühlhausberg stadteinwärts, in Rostock Groß-Klein in der Werftstraße und in Schwerin einmal auf der Umgehung zwischen Lankow und Neumühle und nochmal in der Medeweger Straße.
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7: Und in Altenplen.
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1: Ganz anders als sonst.
7: 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Ne? 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
1: Ja, auch bei der Agrargenossenschaft Brüsewitz bei Schwerin zum Beispiel. Da macht Gesa Bark gerade ihre Ausbildung. Guten Morgen, Gesa.
2: Guten Morgen, Daniel, und guten Morgen, Nils.
1: Sag mal, warum hast du dich entschieden, Landwirtin zu

0: und mal gucken, wie das in etwa funktioniert. Wir haben hier natürlich auch unsere Trecker stehen, Technikschau. Und für alle haben wir das Kuhfladen-Bingo. Mal gucken, wer das nachher gewinnt.
1: Ja, Kuhfladen-Bingo. Erzähl mal, wie das funktioniert, bitte.
0: Na, wir haben eine spezielle Kuh, die wir an dem Tag einmal in einen extra Ring führen. Jeder Besucher kauft sich ein Kästchen und da, wo die Kuh am Ende ihren Fladen reinsetzt, der geht mit einem fetten Gewinn nach Hause. Also wer auch scheiße Geld machen will, der muss am Samstag kommen.
1: Die Agrargenossenschaft Brüsewitz ist also auch mit dabei am Wochenende beim Tag des offenen Hofes. Und da bist du auch, ne?
2: Ja, ich bin auch im Brüsewitz mit dabei. Also ich freue mich, wenn Sie vorbeikommen, dann können wir ein bisschen schnacken. Und wenn Sie jetzt sagen, Brüsewitz ist mir ein bisschen zu weit weg, gar kein Problem. Es gibt ja auch noch viele andere teilnehmende Höfe. 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

0: Guten Morgen, der Frühstücksclub hier. 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
1: Und er hat in Bergen auf Rügen angerufen im Restaurant Fienhus bei Ramona Rosenfeld. Vorsicht, live.
2: Das Restaurant Fienhus, ich spreche mit Frau Rosenfeld. Was kann ich für Sie tun?
3: Ja, hallo, guten Tag, Bürger. Sagen Sie, ich habe eine Frage. Ich habe im Internet gefunden auf Ihrer Speisekarte, dass Sie Rumsteak haben.
2: Ja.
3: Und welchen Rum nehmen Sie denn da?
2: Ein Rumsteak ist ein Fleischgericht.
3: Ja, das ist Fleisch. Ja. Steak.
2: Ja, das heißt Rumsteak.
3: Ja, aber Sie
2: aber das wird nicht mit Rum gemacht.
3: Sind Sie da ganz sicher?
2: Aber hundertprozentig.
3: Dort in der Karte im Internet steht Rumsteak, geschrieben wie Rum und dann Steak, ne?
2: Haben Sie das ein bisschen auseinandergeschrieben oder was?
3: Nee, die haben das zusammen, aber es hätte eigentlich ein P da sein müssen. Rumsteak.
2: Die haben das, warten Sie mal, ich guck mal bei mir in meiner schönen Speisekarte.
3: Ja, und dann war ich durch...
2: Nee, bei mir ist es richtig geschrieben, ein Rumpsteak.
3: Ja.
2: Dann haben Sie das P im Internet vergessen.
3: Oh.
2: Werde ich der vom IT gleich mal Bescheid sagen.
3: Ich habe mich so gefreut, ich hatte noch nie ein...
2: Ach so.
3: Und haben Sie dieses Rumpsteak, gibt es das auch mit Whisky?
2: Nein, es tut mir leider leid. Es war ein Schreibfehler,
3: ja.
2: Da fehlt das... Schöne P.
3: Ja, aber nun steht ja dort Rumsteak. Wir haben uns alle so gefreut. Die ganze Bikertruppe kommt. Ja?
2: Oh, weia.
3: Aber können Sie das Rumsteak nicht mal außer der Reihe für uns? Schön mit Rum, Rum die Bum oder so, ja?
2: Meine Gäste warten. Also so langsam muss ich das essen. Sonst wird das Essen kalt.
3: Ja, ja.
2: Vielen Dank für den Anruf.
3: Ja, das mache ich gern. Ich habe ja auch einen schwierigen Vornamen. Ich kenne das mit Verwechslung. Wissen Sie, wie ich heiße?
2: Na?
3: Live.
2: Sind Sie der im Radio die Leute immer ein bisschen...
3: Der bin ich, Live Tennemann, Vorsicht, live.
2: Nein. Sehr cool. Vielen Dank.
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1: Tja, hier ist der Frühstücksclub. Es ist jetzt 9:30.
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1: Ja, die Ueckermünder sind betroffen. Zwei Brände in nicht mal 24 Stunden haben den Kulturspeicher in dem Ort quasi zerstört. Eva-Maria Guhl, ist da nichts mehr zu machen?
2: Ja, so ganz genau kann man das wohl noch nicht sagen. Offenbar waren ja beide Brände durch technische Defekte entstanden und vor allem der zweite hat einen riesigen Schaden angerichtet. Laut einem Statiker ist der Kulturspeicher jetzt einsturzgefährdet. Geschätzter Schaden mehr als 1 Million Euro. Bei der geplanten Einkommenssteuerreform fordert Bundesarbeitsministerin Baas eine spürbare Entlastung für die Bürgerinnen und Bürger. Es müssten mindestens 500 Euro im Jahr sein, sagte Baas in der ARD. Sonst könne man sich das auch sparen. Es liegen andere Reformen auf dem Tisch, bei denen die Menschen den Eindruck bekämen, es werde für sie schwieriger. Als Beispiele nannte die SPD-Politikerin Zuzahlungen bei Gesundheit und Pflege. Die schwarz-rote Koalition hat angekündigt, bis Juli ein großes Reformpaket zu beschließen. Der Iran hat Israel heute früh mit weiteren Raketen attackiert. Die Luftabwehr sei im Einsatz, teilte die israelische Armee mit. Reporter berichteten von Explosionen über Jerusalem. Verletzt wurde demnach niemand. Schon am Abend und in der Nacht hatte es von beiden Seiten Beschuss gegeben. Israel setzte sich damit über die Warnung von US-Präsident Trump hinweg, wegen der laufenden Friedensgespräche von Vergeltungsmaßnahmen abzusehen.
1: Und jetzt weitere Nachrichten aus Ihrer Region.
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3: Mit Heike Becker, guten Tag. Die Vereinte Dienstleistungsgewerkschaft Verdi hat für heute erneut zum Streik aufgerufen. Nichtärztliche Beschäftigte im Mediklin-Müritz-Klinikum legen heute und morgen jeweils von der Frühschicht bis zur Spätschicht die Arbeit nieder. Hintergrund ist, dass die Geschäftsführung weiterhin Gespräche über einen Tarifvertrag verweigere. Ein Gewerkschaftssprecher sagt, die Löhne und Arbeitsbedingungen liegen deutlich unter dem Niveau vergleichbarer tarifgebundener Krankenhäuser in Mecklenburg-Vorpommern. Auch bei der OVVD wird gestreikt. Es ist bereits der 11. Streiktag. Es geht um die Anpassung der Löhne an den Flächentarifvertrag des öffentlichen Dienstes. Mehrere Greenpeace-Aktivisten haben am Morgen am Grenzübergang Promellen für Tempo 100 auf den Autobahnen demonstriert. Dabei beklebten sie die Informationstafel, die über die Richtgeschwindigkeit in Deutschland informiert. Anstatt der 130 waren dort die 100 zu sehen. Die Aktion war an 26 Grenzübergängen in Deutschland geplant. Die Polizei ermittelt wegen Sachbeschädigung und Verstoßes gegen das Versammlungsrecht. In der Neubrandenburger Sponholzer Straße beginnt der letzte Bauabschnitt der Sanierung. Die Abfahrt von der Woldecker Straße auf die Umgehungsstraße wird gesperrt, informiert die Stadtverwaltung. Die Umleitung führt über die Woldecker und der Minerstraße. Auch der Busverkehr ist betroffen. Die Linie 21, die Verbindung zwischen Oststadt und Datzeberg, wird umgeleitet. Die Sperrung soll etwa 4 Wochen andauern.
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1: So, das Wetter für uns in Mecklenburg-Vorpommern mit Dania. Und das sollten wir heute nochmal nutzen und genießen.
4: Ja, absolut. Sollten wir auf jeden Fall, denn es ist heute der wärmste und vermutlich auch der trockenste Tag der Woche. Wir kriegen einen Mix aus Sonne und Wolken mit bis zu 24 Grad. Und wie gesagt, auch wenn am Nachmittag von der Elbe her ein paar dicke Wolken reinziehen, keine Sorge, das bleibt trocken. Der 3-Tage-Trend, der sieht dagegen anders aus. Also es wird doch ab morgen deutlich wechselhafter wieder. Es ist Regen mit dabei, morgen auch wieder Gewitter am Nachmittag. Das Ganze bei um die maximal 20 Grad.
1: 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Da haben wir eine gute Nachricht bekommen von Wolfgang.
5: Die Strecke auf der 109 zwischen Zieten und Karlsburg ist wieder frei.
1: Wunderbar. Dann haben wir die B110 Zecheriner Brücke, die ist halbseitig gesperrt. Da steht jetzt eine Baustellenampel die ganze Woche, immer zwischen 7.30 und 16.30. Da wird eine neue Beleuchtung angebracht.
4: Geblitzt wird auf der A20 Richtung Lübeck in der Abfahrt Grimmen und in der Abfahrt Schönberg. A24 Richtung Hamburg zwischen Zarrentin und Gudow. B5 in Dersenow Richtung Ludwigslust. B96 zwischen Lietzow und Bergenhöhe Rahlswiek. B103 Stadtautobahn Rostock Richtung Warnemünde, Höhe Evershagen. B104 zwischen Löcknitz und Rossow. B105 Ribnitz-Damgarten Richtung Stralsund, Höhe Altenwillershagen. B109 in Dietrichshagen Richtung Anklam. Dann die B111 in Zempin. B191 zwischen Dömitz und Heiddorf. In Bad Doberan blitzt es an den Salzwiesen. In Bolzenburg in der Berliner Straße stadteinwärts. In Burg Stargard in der Karl-Stolte-Straße stadteinwärts. Verbinde Richtung Ortkrug, Höhe Goldenstedt. Dann im Ortseingang Gelsdorf aus Rostock kommt. In Greifswald im Querfeld. In Güstrow, Schwanerstraße. In Neustrelitz, Kühlhaus, Bergstadt einwärts. Dann in Rostock, Groß-Klein in der Werftstraße. In Schwerin auf der Umgehung zwischen Lankow und Neumühle und in Schwerin in der Medeweger Straße.
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0: 100. 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
1: Sie hören den Frühstücksclub am Montagmorgen mit Daniel Behm, Eva Maria Gul in den Nachrichten und mein Name ist Nils Sörens. Schönen Montagvormittag.

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0: So, wollen wir einen Deckel drauf machen?
1: Jupp, wird Zeit.
0: Dann machen wir das. Vielen, vielen Dank fürs Zuhören. Das hat heute Morgen auch wieder Spaß gemacht mit Ihnen. Der Frühstücksclub hier bei NDR 1 Radio MV mit Dania Behm und Nils Sörens. Wir sind morgen um 5 wieder da. Und
1: Unbedingt. Jetzt
0: ab 10 Uhr
1: mit Patrick Ortel. Der unterhält sich ein bisschen bei der Arbeit, natürlich auch weiterhin mit dem Lieblingsmix. Und wir fangen jetzt an mit Dr. Alban. Sing Halleluja.
0: Bis morgen.

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4: Hier ist NDR 1 Radio MV bei der Arbeit. Wir wünschen einen schönen Montagmorgen. Es ist 10 Uhr.
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4: Mit Eva Maria Gull und Eva, mitten in der Görlitzer Innenstadt, da explodiert ein Mehrfamilienhaus, 3 Menschen sterben. Das war vor 3 Wochen und jetzt gibt's Infos in dem Fall.
5: Genau, die Polizei, die hat jetzt 2 Tatverdächtige ermittelt. Allerdings sitzen die sowieso schon in Untersuchungshaft. Jan Kummer berichtet aus Dresden.
6: Die beiden Männer sollen am Tattag, dem 18. Mai, in der Gegend nach Fahrrädern, Schrott und Kupferleitungen gesucht haben. Dabei hätten sie eben auch jenes Mehrfamilienhaus in der Görlitzer Innenstadt betreten, das wenig später nach einer Gasexplosion eingestürzt war. Die Ermittler der Polizei gehen davon aus, dass die mutmaßlichen Täter Rohrleitungen beschädigt oder manipuliert haben könnten. Eine Untersuchung der Kellerräume sei aber bisher nicht möglich gewesen, da noch Trümmer abgetragen werden müssen. Gegen die Männer stehen die Vorwürfe Herbeiführen einer Sprengstoffexplosion mit Todesfolge und fahrlässige Tötung im Raum. Sie sitzen bereits wegen anderer Delikte in Untersuchungshaft.
5: Die Wirtschaft in Mecklenburg-Vorpommern soll nach Plänen der rot-roten Landesregierung stärker als bisher von Zuwächsen in der Sicherheits- und Rüstungsbranche profitieren. Das Wirtschaftsministerium will dazu Forschung, Industrie und Bundeswehr enger zusammenbringen. Aus der Aktuell-Redaktion berichtet Stefan Luthmann.
7: Der Bund steckt mit seinem Sondervermögen Milliarden in die Verteidigung. Das Land hofft auf Rückenwind für die heimischen Betriebe und neue Jobs. Sicherheit durch Innovation, so hat das Wirtschaftsministerium eine hochkarätige Runde überschrieben, die morgen kurz vor der internationalen Luft- und Raumfahrtmesse ILA in Berlin zusammenkommt. Mit dabei sind Manager von Rheinmetall und Spitzenbeamte aus dem Verteidigungsministerium. Die ILA gilt als bedeutende Rüstungsmesse. Wirtschaftsstaatssekretär Schulte setzt bei dem Treffen nicht allein auf militärische Ausrüstung. Der SPD-Politiker sagte, im Küstenland Mecklenburg-Vorpommern gehe es auch um den Schutz von Häfen, Offshore-Anlagen oder Seekabeln, Unterwasserdrohnen oder KI-gestützte Objekterkennung zum Schutz kritischer Infrastruktur könnten in Mecklenburg-Vorpommern entwickelt und produziert werden.
5: Das Stockholmer Friedensforschungsinstitut SIPRI warnt vor einem atomaren Wettrüsten. Die neuen Atomwaffenstaaten haben nach Einschätzung der Friedensforscher ihre Arsenale im vergangenen Jahr modernisiert und weiterentwickelt. Demnach verfügten sie Anfang des Jahres insgesamt über rund 12.200 Atomsprengköpfe. Russland und die USA besitzen zusammen mehr als 80% aller gelagerten Nuklearsprengköpfe weltweit. Lübs im Kreis Ludwigslust-Parchim hat noch kein neues Stadtoberhaupt. Bei der Bürgermeisterwahl gestern erreichte keiner der 4 Kandidaten die absolute Mehrheit. Die Entscheidung muss nun die Stichwahl in 2 Wochen bringen. Aus dem Mecklenburg-Studio berichtet Andreas Luski.
8: Mit 38,5% hat CDU-Kandidat Alexander Leetz die meisten Stimmen erhalten. Die amtierende Bürgermeisterin von Lübz, Astrid Becker, die von SPD und Linken unterstützt wird, kam auf 30,9% der Stimmen. Damit treten beide bei der Stichwahl am 21. Juni gegeneinander an. Leetz ist gebürtiger Lübzer, arbeitet als Vertriebsleiter bei den Stadtwerken und engagiert sich bereits als ehrenamtlicher Bürgermeister der Gemeinde Krain. Becker steht seit 2019 an der Spitze der Stadt Lübz. Die Wahlbeteiligung lag bei 52,9%. 5.300 Menschen waren zur Wahl aufgerufen.
4: 3:03, das Wetter vor uns in Mecklenburg-Vorpommern. Heute ein freundlicher Mix zum Start in die neue Woche mit 18 Grad, gerade in Kirchdorf auf der Insel Pöhl. Wir messen in Beutzenburg auch 18 Grad und Ueckermünde. Wir sind uns heute einig, heute Morgen auch 18 Grad geht heute noch rauf auf Tagestop-Temperaturen zwischen 22 Grad an der Küste und bis zu 24 Grad im Landesinneren. Heute Nachmittag, dann nicht erschrecken, da zieht es dann von der Elbe her ein bisschen mehr zu. Bleibt heute aber erstmal trocken, ab morgen dann wieder deutlich wechselhafter. 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Da ist die B109 zwischen Siethen und Karlsburg aktuell nach einem Unfall gesperrt. Und die B110 Zecheriner Brücke, ja jetzt auch ab heute halbseitig gesperrt. Da wird der Verkehr mit einer Baustellenampel geregelt. Das Ganze immer so zwischen morgens 7:30 und nachmittags 16:30. Da wird die Beleuchtung mal neu gemacht. Dann noch ein Hinweis für den Stadtverkehr Rostock. Alle Menschen, die im Bereich der Erich-Weinert-Straße, Zierkowski-Straße und der Tüxenstraße wohnen, werden gerade gebeten, die Fenster und Türen geschlossen zu halten, weil da gibt es einen Brand, da ist die Feuerwehr im Einsatz. Geblitzt wird auf der A20 in Fahrtrichtung Lübeck, hier direkt an der Abfahrt Grimmen, dann nochmal die A20 Richtung Lübeck an der Abfahrt Schönberg, A24 Richtung Hamburg, zwischen Zarrentin und Gudow steht der Blitzeranhänger, B5 in Dersenow, Fahrtrichtung Ludwigslust, B96 der Inselblitzer zwischen Lietze und Bergen, steht höher als Wieg immer noch. Die 103 ist mit dabei, Stadtautobahn Rostock Richtung Warnemünde, hier über Evershagen. B104 zwischen Löcknitz und Rossow. 105 Ribnitz-Damgarten, Fahrtrichtung Stralsund am Abzweig Altenwillershagen. B106, das ist die Schweriner Umgehung zwischen Lankow und Neumühle, mal wieder der Klassiker. Moin auf die 109 in Dietrichshagen, blitzt es Richtung Anklam. B111 in Zempin, hier auch der Blitzeranhänger. B191 zwischen Dömitz und Heidorf kann es sie erwischen. In Bad Doberan an den Salzwiesen. In Beutzenburg, Berliner Straße stadteinwärts heute. In Burg Stargard, Kalt-Stolte Straße stadteinwärts. Strecke verbinde Richtung Ortkrug, Höhe Goldenstedt. Ortseingang Gelsdorf aus Rostock kommend. In Greifswald, hier im Querfeld. In Güstrow, Schwaner Straße, direkt gegenüber von der Polizei haben sie sich hingestellt. In Neustrelitz am Kühlhausberg stadteinwärts. Rostock Groß-Klein, Werftallee. In Schwerin, Medeweger Straße und zwischen Ziesendorf und Schwan. 0800 5959 100. Wer hat da noch einen gesehen? Hi.
9: Moin, moin. Buschi hier.
4: Moin.
9: Es steht ein Blitzer in Stralsund an den Bleichen. Mhm. Stadt einwärts, da 230.
4: Alles klar, nehmen wir auch noch mit. Und was hast du noch?
10: In Bergen, in der Dampfstraße, steht der Blitzer-Caddy bergabwärts. Das ist alles.
4: Alles klar, das ist doch gut dann. Vielen Dank fürs Durchklingeln. 0800 5959 100 oder Nachricht schicken über die NDR MV-App. Geht natürlich auch jederzeit. Vielen Dank fürs Mitmachen.
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4: Na, und Astrid und Holger aus Greifswald, die haben es gut. Die haben uns eine Nachricht geschickt über die NDR im V-App. Die haben geschrieben, wir genießen heute den schönen Tag im Garten. Liebe Grüße an alle bei uns in Mecklenburg-Vorpommern. Kann ja jetzt nicht jeder im Garten liegen und heute mal den schönen Tagesstart und Wochenstart nutzen. Ne? Andere sind arbeiten und fleißig und wir begleiten euch alle gern mit Selena Gomez. Aktuelle Musik, Single soon, jetzt im Lieblingsmix bei uns.

Auch in der Fahrradwerkstatt am Rostocker Hauptbahnhof läuft NDR1 Radio MV bei der Arbeit. Liebe Grüße an alle, die da gerade fleißig schrauben in den Fahrradwerkstätten unseres Landes. Es ist ja gerade Hochsaison für alle Radfreunde. Wer kann, der fährt jetzt zum Beispiel öfter auch mal mit dem Fahrrad zur Arbeit. Andere machen wieder ihre Sonntagstouren jetzt immer am Wochenende. Und da gibt es gute Nachrichten aus unserem Land. Und zwar kommen die von der Küste, der Ostseeküstenradweg nördlich von Stralsund ist jetzt nämlich fertig geworden. Die Strecke zwischen Kleindamitz und Prohn geht ja auch noch weiter bis Barth. Wurde ja auch Zeit, dass die mal gemacht wird, weil die war ja katastrophal. Hatte Löcher, Risse, Huckel, da hast du ja den Hintern kaputt gemacht beim Fahren. Aber die wird sehr viel genutzt und jetzt wurde die schick gemacht in den letzten Monaten. Jetzt ist es im Prinzip wieder wie mein Gesicht heute Morgen nach dem Rasieren. Schön glatt und kannst perfekt rübergleiten. Eigentlich nur perfekt und richtig schön angenehm.

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2: Machen wir. 10.30 Uhr, halb elf, das Wetter für uns in Mecklenburg-Vorpommern. Aktuelle Temperaturen schon in Malchin 18 Grad. Der Min am Schwanenteich ist auch mit 18 Grad dabei. Wenn wir Richtung Fischland da Zingst gucken, messen wir in Zingst. Aktuell 17 Grad, da scheint schön die Sonne. Und zwischendurch mogelt sich mal eine harmlose Wolke dazwischen. So bleibt es heute auch erstmal bis in den Nachmittag fürs ganze Land. Sonne, Wolken, Sonne, Wolken. Dann aber zieht es von Westen her mehr zu. Und dann breiten sich die dicken Wolken auch schon bis nach Vorpommern heute Abend aus. Bleibt aber erstmal heute noch trocken. Der Dreitagetrend wird dann ab morgen Mittag wieder deutlich wechselhafter. Viele Wolken, nur noch weniger Sonne, ab und zu auch mal Schauer und Gewitter dabei und ein bisschen kühler, dann nur noch so um die 19 Grad die nächsten Tage. Also heute genießen, ne? 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Einmal moin auf die 109 in Fahrtrichtung Greifswald zwischen Zieten und Karlsburg nach einem Unfall aktuell gesperrt und kein Durchkommen. Und wir haben die B110 natürlich heute nochmal als Hinweis mit auf dem Schirm. Zecheriner Brücke halbseitig gesperrt, ab sofort mit Baustellenampel. Einmal der Hinweis für die Stadt Rostock im Bereich der Erich-Weinert-Straße, der Zielkowski-Straße und der Tüxen-Straße. Bitte aktuell die Fenster und Türen geschlossen halten, da gibt es einen Brand. Und ein Hinweis auch noch von der A14, kommt gerade rein zwischen dem Parkplatz Ludwigsluster-Kanal und dem Kreuz Schwerin. Da ist ein LKW liegen geblieben, hat eine Panne. Da bitte gut aufpassen. Geblitzt wird. Einmal auf der A20 Richtung Lübeck an der Abfahrt Grimmen und die A20 Richtung Lübeck an der Abfahrt Schönberg. Die A24 Richtung Hamburg zwischen Zarrentin und Gudow stehen sie mit dem Blitzeranhänger. B5 in Dersenow fährt Richtung Lulu-Ludwigslust. Die B96 Insel Rügen zwischen Lietze und Bergen, Höhe Ralswiek. Die 103 ist mit dabei, Stadtautobahn Rostock steht weiterhin Richtung Warnemünde, Höhe Evershagen. B104 zwischen Löcknitz und Rossow. B105 Ribnitz-Dammgarten Richtung Stralsund am Abzweig Altenwillershagen. Die 106 Schweriner Umgehung wieder mal zwischen Lankow und Neumühle. B109 in Dietrichshagen, Fahrt Richtung Anklam rüber. B111 in Zempin, Blitzeranhänger steht auf einer Seite, kann aber in beide Richtungen fotografieren. Die 191 zwischen Dömitz und Heidorf, in Bad Doberan an den Salzwiesen heute. In Beutzenburg, Berliner Straße stadteinwärts. In Burg Stargard, Karl-Stolte-Straße stadteinwärts. Dann die Strecke Verbinde Richtung Ort Krug, Höhe Goldenstedt. In Bergen stehen sie bergab abwärts in der Dammstraße mit dem Caddy. Ortseingang Gelsdorf aus Rostock kommend vorne. In Greifswald Querfeld. In Güstrow Schwanerstraße direkt bei der Polizei. Hatten sie es nicht weit. In Neustrelitz am Kühlhausberg wieder stadteinwärts. In Rostock Groß-Klein Werftallee. In Schwerin, Medeweger Straße, Stralsund in der 30er-Zone an den Bleichen und zwischen Ziesendorf und Schwan. Wo denn noch? Hier ist Patrick, moin.
3: Hier ist Wolle. Hi. Ich wollte euch einen Blitzer melden. Mhm. In Schwerin, Köpmarkt, genau an der Abzweigung zum Dresch 3.
2: Alles klar, nehmen wir mit, Wolle. Ganz dicken Dank dafür. 0800 59 59 100 ist die kostenlose Studio-Hotline zu uns. Oder Sie schicken mir gerne auch eine Nachricht, wenn das Auto steht, über die NDR MV-App. Vielen Dank.
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0: Das ist der Lieblingsmix bei der Arbeit. Wir wünschen einen schönen Start in die neue Woche. Heute am deutlich schönsten Tag der neuen Woche, bevor es ja ab morgen richtig schmuddelig wird. Aber ich weiß nicht, wir haben eben hier schon mal einmal Durchzug gemacht auf Arbeit, weil es heute irgendwie doch so drückend ist von der Luft her. Da sorgen wir für ein bisschen Unterhaltung bei der Arbeit, damit es trotzdem läuft. Und zwar mit den meisten 80ern bei NDR1 Radio MV. Steinwolke, Katharina, freuen wir uns jetzt drauf.
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2: Geile Mucke überhaupt, war einfach top.
3: War eine geile Zeit.
2: Also ich hatte keinen Fokus. Kuhila. Sagen wir es mal direkt gleich so.
3: Ja, Stulpen auf alle Fälle hatte ich.
2: Ja, und dann so eine komischen Tücher hatten wir da noch um und naja, bunt. Ja, natürlich.
4: Ja, das war so die Zeit der Pubertät und der ersten Bekanntschaften. Genau. Genau, und da verbindet man natürlich jede Menge Musik mit. Und gerade jetzt, wenn man das Radio anstellt, NDR 1, dann

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1: So, das Team heute zum Wochenstart. Patrick Ortel und Eva-Maria Guhl. Hallo Eva.
2: Hi.
1: Schön, dass du da bist. Ist nämlich schon 11 Uhr.
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1: Ja, und vor 3 Wochen ist in Görlitz ein Haus explodiert und zusammengestürzt. 2 Männer sollen das verursacht haben, Eva. Was ist über die mutmaßlichen Täter denn bekannt?
2: Ja, sie mussten jedenfalls nicht festgenommen werden, weil sie schon in Untersuchungshaft sind. Luisa Maria Karius mit den Einzelheiten.
3: Da habe sich einiges summiert, so ein Polizeisprecher. Den beiden Männern werden Raub, Diebstahl und Einbruch vorgeworfen. Außerdem stehen sie im Verdacht, vor 3 Wochen die Rohrleitungen in einem Görlitzer Gebäude beschädigt und oder manipuliert zu haben. Deswegen werde wegen des Verdachts des Herbeiführens einer Sprengstoffexplosion mit Todesfolge sowie wegen fahrlässiger Tötung ermittelt. Die beiden Tatverdächtigen sollen im Umfeld des Hauses unter anderem Fahrräder, Schrott und Buntmetalle gesucht haben. Dabei sollen sie an mehreren Häusern versucht haben, in Hausflure oder Keller zu gelangen. Bei dem Vorfall am 18. Mai waren 3 Menschen ums Leben gekommen.
2: Durch Würfe mit Steinen und Flaschen ist ein 23-Jähriger in Neubrandenburg lebensbedrohlich verletzt worden. Vorher sollen sich 2 Gruppen vor einem Einkaufszentrum gestritten haben. Annette Even aus dem Haff-Müritz-Studio berichtet.
4: Am Sonnabend, kurz vor Mitternacht, war es laut Polizei nahe des Lindetal-Centers zunächst zu einer verbalen Auseinandersetzung gekommen. Die beiden Gruppen trennten sich, trafen aber kurz danach wieder aufeinander. Daraufhin warfen Personen der einen Gruppe Steine und Flaschen auf die andere Gruppe. Dabei wurde der 23-Jährige schwer verletzt. Als die Rettungskräfte kamen, war sein Zustand lebensbedrohlich. Die Polizei geht davon aus, dass sich die mutmaßliche Tätergruppe Verstärkung geholt habe und der anderen Gruppe gezielt nachgegangen war. Ob der Angriff dem 23-Jährigen galt oder er durch Zufall getroffen wurde, ist noch unklar. Die Polizei befragte schon vor Ort Zeugen des Vorfalls, sucht aber weiter nach Hinweisen.
2: Das Stockholmer Friedensforschungsinstitut SIPRI warnt vor einem atomaren Wettrüsten. Die 9 Atomwaffenstaaten haben nach Einschätzung der Friedensforscher ihre Arsenale im vergangenen Jahr modernisiert und weiterentwickelt. Demnach verfügten sie Anfang des Jahres insgesamt über rund 12.200 Atomsprengköpfe. Russland und die USA besitzen zusammen mehr als 80% aller gelagerten Nuklearsprengköpfe weltweit. Die Schweriner Schelfkirchengemeinde kann sich über eine große Spende freuen. 2 Hamburger Stiftungen haben 750.000 Euro für Baumaßnahmen am Kirchengewölbe zur Verfügung gestellt. Karin Erichsen aus Schwerin.
5: Die Hermann-Remzmer-Stiftung und die Dorit- und Alexander-Otto-Stiftung haben sich zusammengetan und den Betrag von 750.000 Euro aufgebracht, sodass im kommenden Jahr die wichtige Baumaßnahme am Dach der Schweriner Schelfkirche beginnen kann. Das Gewölbe ist einsturzgefährdet. Gegenwärtig wird es durch einen Gerüstturm in der Mitte des Kirchenschiffes gestützt. Für insgesamt 3,8 Millionen Euro muss die gesamte Dachkonstruktion ertüchtigt werden, die großflächig von Schwamm und Fäulnis befallen ist. Die Mittel für die Sanierung stammen zu 60% aus der staatlichen Städtebauförderung. Den Rest muss die Kirche mit Hilfe von Stiftungen und Spendern aufbringen.
1: 11:03, das Wetter für uns in Mecklenburg-Vorpommern. Wir messen in Ribnitz-Damgarten aktuell 17 Grad. In Ludwigslust am Schicken Schloss, da sind es 19 Grad. Und in Pasewalk auch aktuell 19 Grad. Es zieht ein bisschen zu aktuell über unserem Land, aber die Sonne kommt heute auch immer noch mal wieder durch. Es bleibt auch den ganzen Tag trocken. Auch nicht erschrecken, wenn dann heute Nachmittag dickere Wolkenfelder zu uns reinziehen. Die kommen von Schleswig-Holstein einmal rüber zu uns, erreichen also zuerst Mecklenburg und ziehen dann heute Abend auch nach Vorpommern rüber. Ab morgen wird es dann deutlich wechselhafter im 3-Tage-Trend und immer wieder nass. 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Einmal der Hinweis nochmal für die B110. Ab heute die Zecheriner Brücke halbseitig gesperrt für Bauarbeiten. Da wird die Beleuchtung endlich mal neu gemacht. Hier gibt es eine Baustellenampel immer bis 16:30 nachmittags. Und Hinweis auch nochmal für Rostock im Bereich der Erich-Weinert-Straße und der Tsiolkowski-Straße und auch der Tüxen-Straße werden dann alle gebeten, bitte die Fenster und Türen geschlossen zu halten. Da gibt es nämlich einen größeren Brand. Geblitzt wird auf der A20 in Fahrtrichtung Lübeck an der Abfahrt Grimmen. Nochmal die A20 Richtung Lübeck an der Abfahrt Schönberg. A24 Richtung Hamburg zwischen Zarrentin und Gudow. Die B5 in Dersenow fährt Richtung Lulu-Ludwigslust. Die B96 der Inselblitzer auf Rügen steht noch zwischen Lietze und Bergen, Höhe Ralswiek. Die 103 ist mit dabei, Stadtautobahn Rostock Richtung Warnemünde, Höhe Evershagen. B104 zwischen Löcknitz und Rossow. Die 105 Ribnitz-Dammgarten Richtung Stralsund. Weiter hier am Abzweig Altern-Villershagen. Die B111 auf Usedom in Zempin stehen sie mit einem Blitzeranhänger auf einer Seite. Der blitzt aber beidseitig, gut aufpassen. B191 zwischen Dömitz und Heidorf. Die 321 in Schwerin am Grüntal in Fahrtrichtung Zoo. Bad Doberan hier an den Salzwiesen. Beutzenburg, Berliner Straße, stadteinwärts. In Burg Stargard, Klassiker, Blitzeranhänger, Karl-Stolte-Straße, stadteinwärts. Strecke, Fahrbinde Richtung Ortkrug, Höhe Goldenstedt. In Bergen auf Rügen, heute in der Dammstraße, bergabwärts. Da sitzen sie im Caddy und machen Fotos. Ortseingang Gelsdorf aus Rostock kommend. Stadtverkehr Greifswald hier im Querfeld. In Neustrelitz am Kühlhausberg, stadteinwärts. Nochmal Rostock Groß-Klein in der Werftallee und zwischen Ziesendorf und Schwan. Auch nicht zu fix, da haben sie auch gerade eben aufgebaut. Hier ist Patrick, hi.
6: Moin, Dietmar hier. Moin. Auf der B196 in Garftitz zwischen Lankenkranitz und Selin in Richtung Selin in der 60er-Zone.
1: Alles klar, nehme mit. Vielen Dank dafür. 0800 59 59 100 ist die kostenlose Studio-Hotline zu uns oder Sie schicken uns gerne, auch wenn das Auto steht, fixe Nachricht über die NDR MV-App. Vielen Dank.
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1: Ich will ja nichts sagen, aber es gibt ja Leute, die sagen, Montag ist der schlimmste Tag. Ich bin ja überzeugt, es liegt dann eher am Job und nicht am Tag. Aber für alle, die auch so dieses Gefühl haben, heute ist irgendwie blöd. Erstes Ziel ist in Sicht. In nicht mal einer Stunde ist für die meisten von uns Mittagspause. Deutsche Musik gleich bei uns im Lieblingsmix. Ich und ich ist mit dabei. Ein schöner Kulthit von Roy Orbison. Freuen wir uns drauf. You got it. Und mit den Bee Gees geht's rein in

0: zählen wir mal durch. Es gibt Kaninchen, Hunde, Hühner, Enten. Das sind alles so klassische Tiere, die hier bei uns in Mecklenburg-Vorpommern auch gezüchtet werden. Ein Mann in Australien, der hat sich allerdings für Kakerlaken entschieden. Hier ist NDR1 Radio MV bei der Arbeit an und der Gute, der hat nicht nur ein paar, sondern mehr als 100.000 Kakerlaken gehabt. Bei einer Razzia, da haben Ermittler jetzt über 100.000 Kakerlaken in seiner Zucht gefunden. Und zwar die Madagaskar-Fauchschabe. Die gibt diese Töne hier von sich, als wären Kakerlaken nicht schon ein bisschen eklig genug. Macht die auch noch diese Töne. Und die gibt nicht nur Töne von sich, die ist auch bis zu 8 cm lang. Also können wir uns vorstellen, viel länger als ein Mittelfinger sogar noch. Ne? Jetzt alle einmal kurz Mittelfinger hoch und vergleichen. Ja, jetzt wird gegen den Mann ermittelt wegen illegaler Kakerlakenzucht. 100.000 Kakerlaken in Australien beschlagnahmt. Damit sind schlagartig so 80% der Dschungelcamp-Requisiten weg.
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0: Und jetzt ein Kulthit.
2: Während in den Kantinen wahrscheinlich nochmal ordentlich durchgerührt wird in den Töpfen oder langsam schon vorne alles eingefüllt wird in der Vitrine, damit gleich das Mittagsgeschäft losgehen kann. Jennifer Rush, jetzt mit Destiny bei der Arbeit. Hier ist NDR 1 Radio MV. Haben Sie einen schönen Montagmittag.

0: 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Es ist 11.31 Uhr, halb zwölf. Das Wetter für die Mittagspause nachher deutlich zugezogener, so ein bisschen. Wir haben lockere Wolkenfelder über unserem Land, aber es bleibt heute zur Mittagspause und auch im Nachmittag erstmal trotzdem trocken. Das Ganze aktuell bei 17 Grad in Stralsund, in Dagun an der Brauerei, da messen wir auch 18 Grad. Und in Malchow, da sind es auch 18 Grad. Geht heute noch rauf am Nachmittag maximal auf 22 Grad an der Küste und bis zu 24 Grad im Landesinneren. Der Drei-Tage-Trend sieht dann schon ein bisschen anders aus. Morgen bekommen wir viele Wolken und nur ab und zu mal ein bisschen Sonne und gerade auch nachmittags sind auch mal kleine Schauer oder auch kurze Gewitter mit dabei. Am Abend beruhigt sich das Wetter wieder. Das Ganze morgen auch nur noch bei 17 Grad. Am Mittwoch, Donnerstag bleibt es weiter sehr wechselhaft. Neben ein bisschen Sonne, viele Wolken und immer wieder auch mal nasser zwischendurch. 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Unter Vorsicht bitte auf der B104 zwischen Rosenow und Kleet. Da eine noch ungesicherte Unfallstelle, da bitte besonders vorsichtig unterwegs sein. Dann noch der Hinweis für die A24 in Fahrtrichtung Hamburg. Die Anschlussstelle Gudow, die ist jetzt gesperrt bis heute Nachmittag 15.30 Uhr aller Voraussicht nach. Und die B110 ab heute ja Baustelle Zecheriner Brücke, halbseitig gesperrt. Da wird die Beleuchtung neu gemacht. Das heißt, hier ist jetzt eine Baustellenampel, die den Verkehr regelt, immer zwischen morgens halb acht und nachmittags halb fünf. Nochmal der Hinweis für die Stadt Rostock. Im Bereich der Erich-Weinert-Straße, der Ziolkowski-Straße und der Tüxen-Straße werden gerade alle Anwohner gebeten, die Fenster und Türen bitte geschlossen zu halten, weil hier gibt es einen Brand. Geblitzt wird. Am Ende der A14 wieder Richtung Insel Pöhl, dann die A20 Richtung Lübeck an der Abfahrt Grimmen-Ost und die A20 Richtung Lübeck an der Abfahrt Schönberg. A24 Richtung Hamburg zwischen Zarrentin und Gudow steht immer noch der Blitzeranhänger. B5 in Dersenow fahrt Richtung Ludwigslust, der Inselblitzer auf Rügen, B96 zwischen Lietze und Bergen, hier höher als Wieg. Die 103 weiter mit dabei, Stadtautobahn Rostock Richtung Warnemünde, Höhe Evershagen. B104 zwischen Löcknitz und Rossow-Blitzer. Die 105 von Ribnitz-Damgarten in Fahrtrichtung Stralsund. Hier stehen sie am Abzweig Alten-Villershagen immer noch. Dann moin auf die 109 in Dietrichshagen, Blitzer Richtung Anklam. B110 in Zempin, der Blitzeranhänger kann beidseitig. B191 zwischen Dömitz und Heidorf. B196 zwischen Gafthitz und Sellin. Die 321 in Schwerin am Grüntal, einmal Richtung Zoo. In Bad Toberan an den Salzwiesen, Beutzenburg, Berliner Straße, stadteinwärts. In Burg Stargard, Blitzeranhänger an der Karl-Stolte-Straße, immerhin stadteinwärts hier. Verbinde Richtung Ortkrug, Höhe Goldenstedt. In Bergen, in der Dammstraße, bergabwärts, aus dem Caddy raus. Ortseingang Gelsdorf, aus Rostock kommend, vorne an der Klinik. In Greifswald im Querfeld, in Neustrelitz am Kühlhausberg stadteinwärts, in Rostock-Groß-Klein, Werftallee und zwischen Ziesendorf und Schwan kann es Sie auch erwischen, wenn Sie denn zu schnell machen. Alle Blitzer und Staus haben wir dank Ihrer Mithilfe. Dafür ganz lieben Dank. Sie klingeln immer durch. Kostenlose Studio-Hotline ist die 0800 59 59 100 oder Sie schicken uns gerne auch eine Nachricht über die NDR MV-App. Vielen Dank.
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dem intelligente Wesen leben. Sie sehen vielleicht genauso aus wie wir. Und auf diesem Planeten gibt es Bibliotheken voll mit Büchern. Geschrieben von Dichtern, Philosophen und Wissenschaftlern. Und vielleicht, wenn auf der Welt der Hass und die Gier so groß werden, dass nichts, aber auch nichts mehr sie retten kann, dann vielleicht gibt es dort auch ein Buch, das heißt Der Untergang der Erde. Es wird über uns berichten, über unser Leben, über unseren Tod und über Feuer, das so groß war, dass keine Tränen es löschen konnten. Bis hin zur letzten Sekunde, als die Erde aufhörte zu existieren.

0: die Kartoffeln, die wachsen ja gar nicht im Netz. Und die Bratwurst hat auch mal gelebt. Am Wochenende, da gibt es vielleicht so einige Aha-Momente beim Tag des offenen Hofes hier bei uns in Mecklenburg-Vorpommern. Hier ist NDR1 Radio MV und jetzt mal ein Scherz in die Ecke. Das ist nämlich eine super Möglichkeit, Landwirte mal zu besuchen und Landwirtschaft hier bei uns im Bundesland auszuprobieren oder um tolle Höfe zu entdecken. Zum Beispiel den Alpaka-Hof Isarberg bei Grevesmühlen im Landkreis Nordwest-Mecklenburg. Der gehört Marco Holter und seiner Familie.
1: Richtig, wir haben Alpaka-Hof. Im Moment haben wir 15 Tiere. Aha. Davon sind 6 für die Therapie, sodass wir immer auch in verschiedensten Einrichtungen unterwegs sind.
0: Ah, das heißt, ihr habt die nicht einfach nur so zum Streicheln und Gassi gehen oder spazieren gehen, das kennt man ja so von Alpaka-Höfen, sondern richtig sinnvoll.
1: Genau. Wir können bis ans Bett, das ist für die Tiere kein Problem, weil da sind sie ausgebildet und wissen halt, wenn das Halfter angelegt wird und es wird in den Trailer gestiegen, dass wir irgendwo hinfahren und Leute besuchen und Freude schenken.
0: Man kennt das ja so, Therapiehunde und so, das ist ja alles bekannt, aber so ein Alpaka plötzlich bei den Patienten, wie reagieren die so darauf?
1: Wir haben halt den großen Vorteil durch diese Flauschigkeit. Die wissen halt nicht, was es ist. Einige sagen, oh, ein Schaf oder ein Ziege.
0: Ja.
1: Aber ist ja egal. Hm. Aber der Flauschfaktor zählt und das ist für uns halt ganz wichtig, dass wir dann über diesen Flauschfaktor eben die Leute dazu bringen, eben zu streicheln, die Bürste in die Hand nehmen, ganz viel kognitive Fähigkeiten wieder rauszukitzeln. Wir sind immer so der Türöffner für alles andere, um dann mit den Patienten eben auch mal eine kleine Runde spazieren zu gehen. Wenn die Pflegekräfte jetzt sagen, dass sie spazieren gehen sollen, dann sagen die immer, nö, keine Lust.
0: Ja.
1: Und wenn wir dann kommen und sagen mit dem Tier, komm, das machen wir.
0: Marco, und jetzt wollen wir uns auch von der Flauschigkeit, von dem Flauschigkeitsfaktor überzeugen. Beim Tag des offenen Hofes können wir euch besuchen kommen. Auf dem Alpaka-Hof am Isarberg im Landkreis Nordwest-Mecklenburg. Das ist Grevesmühlen, die B105, Abzweig Hamberge hoch und dann ist man schon bei euch.
1: Bei uns geht's am Sonnabend um 10 Uhr los.
0: Mhm.
1: Ja, bei uns auf dem Hof werden die Alpakas sein. Wir werden einen Imker da haben, der noch ein bisschen was über die Bienen erzählt. Wir zeigen auch, wie Wolle verarbeitet wird.
0: Dann wünsche ich euch ganz, ganz viel Spaß am Wochenende und allen, die da bei euch vorbeikommen. Und du kannst sicherlich noch ganz, ganz viele weitere Fragen zu den Alpakas beantworten.
1: Genau.
0: Und alle können wir anfassen.
1: Genau, alle streicheln.
0: Habt eine schöne Woche bis dahin.
1: Jo, tschüss.
0: Tschüss. Und alle Infos dann natürlich auch nochmal zum Nachlesen. Alle teilnehmenden Höfe bei uns in Mecklenburg-Vorpommern gibt es auf unserer Homepage übersichtlich zusammengefasst. ndr.de/mv.
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1: Und da schauen wir nach dem Großbrand nach Ueckermünde. Sandra Luna, da ist jetzt echt die Frage, ist der Kulturspeicher überhaupt noch zu retten?
2: Ja, das fragen sich zurzeit viele Menschen, nicht nur in der Region. Es waren ja sogar zwei Brände hintereinander am Wochenende. Und jetzt ist das schöne Gebäude offenbar einsturzgefährdet. Heike Becker in unserem Hafenmüritz-Studio. Mal so vorab, wem gehört denn das Haus eigentlich?
3: Na, einem 40 Mitglieder zählenden Verein. Die Vereinsmitglieder haben sich 1999 dazu durchgerungen, das denkmalgeschützte Haus in eigener Regie aufzubauen. Bis 2007 hat es gedauert. Immer wieder gab es Probleme, natürlich mit der Finanzierung. Aber sie haben es geschafft und konnten 2007 eröffnen. Für die Ueckermünder ist das jetzt ein schwerer Schlag. Immerhin war es die Kulturstätte schlechthin. Hier sind Musiker und Bands aufgetreten, wie beispielsweise Melanie Decker, die schon mit Bryan Adams auf der Bühne stand. Und es gab auch internationale Künstler wie die Band Minor Gold aus Australien. Lesungen und Kinoabende gehörten ebenfalls zum Angebot des Speichers. Außerdem gab es einen Laden mit regionalen Produkten und eine Töpferwerkstatt, die auch Kurse zum Kreativwerden angeboten hat.
2: Wäre natürlich ein Riesenverlust für die kleine Stadt. Sag mal, gibt es denn irgendwie schon Ideen oder vielleicht sogar Pläne, dass man das Haus dann doch wieder aufbaut?
3: Die Stadt will unbedingt, dass das Gebäude wieder aufgebaut wird. Erst einmal steht die Frage, ob die Versicherung zahlt. Und dann wolle man sehen, inwiefern die Stadt unterstützen kann, sagte mir Bürgermeister Kleve. Es gibt außerdem eine große Welle der Betroffenheit. Und wie uns Vereinsmitglieder sagten, haben sich auch schon viele Menschen gemeldet, die helfen wollen. Heute soll dann auch eine Spendenaktion an den Start gehen. Wie viel das Ganze kostet, ist natürlich jetzt noch nicht klar.
2: Die Brandursache, gibt's da schon was Neues?
3: Nein, das weiß man nicht. Ich habe mit dem Bürgermeister ja gesprochen und der sagte mir, es wird von einem technischen Defekt ausgegangen. Aber es werde heute noch weitere Untersuchungen geben. Mit dem endgültigen Ergebnis wird im Laufe des Tages gerechnet. Und in dieser Woche will man sich dann auch mit dem Verein zusammensetzen und beratschlagen, wie es weitergehen kann.
2: Da halten wir Sie natürlich auf dem Laufenden. Vielen Dank, das war Heike Becker aus dem Hafenmüritz-Studio. Der Wal, ja, der ist jetzt weg. In Dänemark auf der Insel Anholt, da sind die Überreste der toten Walkuh vom Strand geräumt. Ein Abschlussergebnis der Obduktion, das liegt noch nicht vor. Fest steht aber immerhin, Reste von Fischernetzen hatte sie nicht im Magen. Jedenfalls hat man keine gefunden. Umweltminister Backhaus, der hatte ja am vergangenen Freitag noch einmal eine so wörtlich vollständige Aufklärung der Vorgänge um den Wal gefordert. Tja, allerdings, Stefan Ludmann aus unserer aktuellen Redaktion, es ist gar nicht mal ausgeschlossen, dass Backhaus selbst bald im Fokus dieser Aufklärung stehen könnte.
4: Ja, weil der Minister diese umstrittene Bergaktion für das Tier, das ja wochenlang gestrandet vor Pöhl lag, abgesegnet hat. Backhaus selbst sagt ja immer wieder, er habe den Abtransport durch die private Initiative vermögender Geldgeber geduldet. Die Opposition allerdings sieht ihn trotzdem in der Verantwortung und sie stützt sich da auf neueste Antworten des Ministeriums auf eigene Anfragen.
2: Was sind bei diesen Anfragen, was sind da so die zentralen Aussagen?
4: Ja, das Ministerium sagt, es sei grundsätzlich in Ordnung, wenn kranke und hilflose Tiere aufgenommen würden, wie im Fall des Wals. Ziel müsse das Gesundpflegen sein. Wer das mache, müsse es bei streng geschützten Arten den Behörden allerdings melden, was bei dieser Walrettungsaktion ja auch geschehen ist. Die CDU-Opposition, die bezweifelt jetzt aber, dass der Tierschutz tatsächlich eingehalten wurde. Von Gesundpflegen könne beim Wal nicht die Rede sein, heißt es. Das Tier sei einfach in die Nordsee gebracht worden, wo es dann offensichtlich gestorben sei.
2: Und das Ministerium, was sagt das jetzt zu diesem ja doch sehr konkreten Vorwurf?
4: Ja, die Antwort ist, sage ich mal, doch schon etwas merkwürdig, denn das Ministerium, das erwähnt erneut ein wissenschaftliches Gutachten, unter anderem des Deutschen Meeresmuseums. Das kam ja zu dem Schluss, dass eine Lebendbergung keinen Sinn mehr ergebe. Backhaus hatte sich ja auch zunächst dahinter gestellt, hinter dieses Gutachten und zu Ostern entschieden, den geschwächten Wal vor Pöhl sterben zu lassen. Dann seinen plötzlichen Sinneswandel und die Duldung der umstrittenen Bergeaktion einige Tage später begründet er jetzt in der Antwort so: Die Initiative habe ein prüffähiges Konzept vorgelegt. Die Aktion hätte nur untersagt werden dürfen, wenn dem Wal damit zusätzliche Leiden zugefügt worden wären, die dann in keinem Verhältnis zu einer Überlebenschance gestanden hätte. Warum Backhaus da plötzlich doch von einer Überlebenschance ausging, das kann die CDU-Fraktion nicht nachvollziehen. Sie teilte süffisant mit: Der sonst so wissenschaftsbasierend arbeitende Minister hatte hier wohl einen Aussetzer.
2: Wenn ich dich mal zitieren darf, also dieser Sinneswandel, da gab es natürlich vielfach auch den Vorwurf, Backhaus habe den gestrandeten Wal als so eine Art PR-Show in eigener Sache genutzt. Was ist damit?
4: Ja, Backhaus hat ja selbst gesagt, er sei 11 Mal beim Wal gewesen. Er habe mit dem Tier kommuniziert. Inzwischen ist klar, Backhaus hat dafür laut einer Antwort auf eine AfD-Anfrage mindestens 9 andere Termine abgesagt. Unter anderem ein Gespräch mit dem Regionalchef der Arbeitsagentur. Es gibt jetzt auch eine erste Angabe zu den Kosten der Maßnahmen rund um den Wal. Danach hat das Land bisher rund 50.000 Euro gezahlt.
2: Stefan Luthmann war das zur Aufarbeitung der umstrittenen Wahlrettungsaktion und der Rolle des Umweltministers dabei. Und jetzt weitere Meldungen in Kürze. Nach einem großflächigen Stromausfall in Reutlingen gibt es nach Angaben des Netzbetreibers Anzeichen für eine Brandstiftung in einem Umspannwerk. Insgesamt seien 3 Brandstellen gefunden worden. Außerdem sei der Zaun an einer Stelle kaputt. Zeitweise waren in Reutlingen 20.000 Haushalte ohne Strom. Nach der schweren Gasexplosion eines Hauses in Görlitz hat die Polizei 2 Tatverdächtige ermittelt. Die beiden stehen im Verdacht, auf der Suche nach Schrott und Altmetall Leitungen im Keller des Hauses manipuliert zu haben. Bei der Explosion waren 3 Menschen getötet worden. Durch Stein- und Flaschenwürfe ist ein 23-Jähriger am Wochenende in Neubrandenburg lebensgefährlich verletzt worden. Was genau passiert ist, ermittelt die Polizei noch. Offenbar waren 2 Gruppen von jungen Leuten vor einem Einkaufszentrum in Streit geraten. Ob der 23-Jährige dabei gezielt angegriffen wurde oder zufällig getroffen wurde, das ist laut Polizei noch offen. 12:07 Sie hören die Mittagsschau kompakt auf NDR1 Radio MV. Ja, das ist ein ziemlich großer Konzern draus geworden, aus dem deutschen Milchkontor, kurz DMK, und der dänischen Arla. Beide haben sich zusammengeschlossen, auch Fusion genannt, und jetzt sind sie Europas größte Molkerei. Zum Schluss hat ja auch noch die EU-Kommission den Weg dafür freigemacht. Ja, was heißt das jetzt für Landwirte hier bei uns in Mecklenburg-Vorpommern? Immerhin betreibt DMK Molkereien in Altentreptow und in Waren, Arla bekanntermaßen in Upal in der Nähe von Wismar. Elise Bayer berichtet aus der Redaktion Landwirtschaft, Umwelt und Natur.
5: 600 Kühe, schwarz-weiß gefleckt, fressen nebeneinander im Stall der Lindenberger Agrargenossenschaft, nordöstlich von Staffenhagen. In einem abgetrennten Bereich steht Kuh Nummer 1652 am Melkroboter. Geschäftsführer Matthias Franke liefert seine Milch schon lange an das deutsche Milchkontor. Im Mai bekam Matthias Franke rund 38 Cent pro Kilogramm Milch. Kaum genug, um alle Kosten zu decken.
6: Ja, unsere große Hoffnung in der Fusion liegt darin, dass wir einen stabileren Milchpreis langfristig haben. Die DMK ist ja doch relativ klein im Verhältnis ist der Arla, weil Arla ja auch Europa ziemlich die größte Molkerei ist. Und dadurch haben wir die Hoffnung, dass wir da eine relativ stabile Preise haben und auch einen etwas höheren Preis.
5: Rund 70 Kilometer nordöstlich in Chemnitz am Greifswalder Bodden hält Klaus-Dieter Augustin Milchkühe. Er liefert schon lange nicht mehr an das DMK. Mit einer Erzeugergemeinschaft aus 23 Betrieben verkauft er eine große Milchmenge an verschiedene Molkereien. Klaus-Dieter Augustin ist auch Vorstandsvorsitzender des Milchkontroll- und Rinderzuchtverbandes Mecklenburg-Vorpommern. Er sieht die Fusion kritisch. Neben Arla gäbe es jetzt nur noch 2 andere Molkereien im Land.
7: Gerade die Betriebe, die ganz im Osten von Mecklenburg-Vorpommern ansässig sind, haben dann kaum noch eine Wahl. Wenn das so weitergeht, dann laufen wir Gefahr, dass hier irgendwann Betriebe gar nicht mehr ihre Milch loswerden. Vor allen Dingen dann, wenn sie relativ kleine Milchmengen täglich im Angebot haben.
5: Arla vereint künftig rund 11.700 Genossenschaftsmitglieder aus ganz Europa. Bei DMK konnte Landwirt Matthias Franke aus Lindenberg als einer von 200 Vertretern aus Mecklenburg-Vorpommern vieles mitentscheiden. Unter Arla bleiben nur noch 20 Vertreter aus MV. Einfluss zu nehmen auf künftige Entscheidungen werde nach der Fusion schwieriger. Trotzdem sieht Matthias Franke die Zukunft positiv.
8: Wir sind von Grunde auf immer Optimist.
5: Was die Fusion den Landwirten in Mecklenburg-Vorpommern bringen wird, bleibt abzuwarten. Vorerst zahlt Arla den DMK-Landwirten 2 Cent pro Kilogramm Milch zusätzlich zum Grundpreis.
2: Elise Bayer war das aus der Redaktion Landwirtschaft, Umwelt und Natur über die Folgen der Fusion des deutschen Milchkontors mit Arla.
1: Dankeschön. Wir schauen auf das Wetter für uns in Mecklenburg-Vorpommern. Heute zum Mittag viele Wolkenfelder über unserem Land. Nur selten mal eine richtige Sonnenwolkenlücke, außer auf der Insel Usedom und Richtung Kap Arkona. Da oben, da kann sie doch noch mal ein bisschen mehr durch die Wolkendecke durchluschern. Wir messen in Arlberg aktuell 19 Grad. Am Kap, da sind es 18 Grad. Und wenn wir mal an die Seenplatte ins Landesinnere schauen, dann sind es in Baren aktuell 18 Grad. Geht heute noch so rauf, für 18 bis 20 Grad an der Küste und bis zu 24 Grad heute Nachmittag noch stellenweise, zumindest im Landesinneren Richtung Südwestmecklenburg zum Beispiel, werden wir das am ehesten erreichen heute. Dazu bleibt es ab dem Nachmittag mehr zugezogen über uns, stellenweise noch kurz mal Sonne nachmittags mit dabei, aber auch wenn die Wolken mehr werden, es bleibt heute trotzdem trocken. 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Die A24 Berlin Richtung Hamburg, die Anschlussstelle Gudow, die ist bis heute Nachmittag 3:30 gesperrt. Und die Zecheriner Brücke B110 auch halbseitig jetzt wegen Baustelle gesperrt. Da wird mit einer Baustellenampel gearbeitet, immer bis 16.30 Uhr heute Nachmittag, danach dann wieder kann man darüber fahren. Da wird die Beleuchtung nämlich endlich mal neu gemacht und gerade flattert noch rein Hinweis für die A20 in Fahrtrichtung Rostock. Da gibt es im Kreuz Rostock Stau wegen der Bauarbeiten, dauert hier aktuell eine Viertelstunde mehr. Geblitzt wird am Ende der A14 Richtung Inselpöhl wieder hoch. Die A20 Richtung Lübeck an der Abfahrt Grimmen-Ost und die A20 Richtung Lübeck an der Abfahrt Schönberg. A24 Richtung Hamburg zwischen Zarrentin und Gudow. Die B5 in Dersenow Richtung Ludwigslust. B96 der Inselblitzer auf Rügen zwischen Lietzow und Bergen, höher Ralswiek. B103 ist dabei, Stadtautobahn Rostock Richtung Warnemünde, hier höher Evershagen. B104 zwischen Löcknitz und Rossow. B105 von Ribnitz-Damgarten Richtung Stralsund, höher Altenwillershagen. B109 in Dietrichshagen, mobiler Richtung Anklam. B111 in Zempin, Blitzeranhänger, der blitzt beidseitig. B191 zwischen Dömitz und Heidorf. B196 auf Rügen zwischen Garftitz und Sellin. Die 321 in Schwerin am Grüntal, Fahrtrichtung Zoo rüber. In Bad Doberan an den Salzwiesenblitzer. In Beutzenburg, Berliner Straße stadteinwärts. In Burg Stargard auch, Kalt-Stolte Straße stadteinwärts. Verbinde Richtung Ort, Krughöhe Goldenstedt. Bergen, Dammstraße bergabwärts aus dem Caddy raus. In Rostock Groß-Klein, hier in der Werftallee. Ortseingang Gelsdorf aus Rostock kommend, in Greifswald, hier in der Straße Querfeld, in Neustrelitz am Kühlhausberg stadteinwärts und zwischen Ziesendorf und Schwan. 0800 5959 100, das ist die kostenlose Studio-Hotline zu NDR1 Radio MV. Wenn Sie eine entdecken, klingeln Sie da immer durch. Dafür sagen wir ganz dicken Dank, das ist Teamwork. Oder Sie schicken uns fix eine Nachricht über die NDR MV-App. Danke dafür.
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0: Also das ist ja keine Frage, da ist tatsächlich deutsche Sportgeschichte geschrieben worden. Hier ist NDR1 Radio MV, das Sportupdate am Montagmittag. 30 Jahre nach Boris Becker hat wieder ein männlicher Tennisprofi aus Deutschland ein Grand-Slam-Turnier gewonnen. Der Hamburger Alexander Zverev, der war es, der sicherte sich ja gestern den Titel bei den French Open in Paris. Diesen wird aber auch ein Tennisspieler aus Mecklenburg-Vorpommern in bester Erinnerung behalten. Jan Ditjogeit aus unserer Sportredaktion. Wer oder was steckt dahinter?
1: Naja, ziemlich

0: Genau ein Jahr ist es ja her, da hatte der Schweriner Nils McDonald völlig überraschend den Juniorentitel bei den French Open gewonnen. In diesem Jahr, da spielt er nun seine erste Saison bei den Profis und hat dort gestern, also am selben Tag, wo Alexander Zverev den Grand Slam gewonnen hat, nun seinen ersten Turniersieg eingefahren. Er holte in Rossbach in Hessen den Titel bei einem sogenannten Future-Turnier. Das ist die dritthöchste Turnierserie im Profitennis. Und dieser Erfolg sorgt nun dafür, dass der 18-Jährige zum ersten Mal in seiner Karriere den Sprung in die Top 1000 der Weltrangliste schaffen wird. Genauer gesagt auf Platz 794. In dieser Woche spielt Nils McDonald ein Turnier in Schweden. Danach geht's nach Frankreich.
1: Und nächstes Thema ist natürlich auch mal wieder Fußball. Am Donnerstag, da beginnt ja die Weltmeisterschaft in Nordamerika. Und für das deutsche Team heißt es heute erstmal ankommen. Wo genau denn?
0: Im Spukschloss in Winston-Salem. So wird das DFB-Quartier nämlich schon mit etwas Augenzwinkern genannt. Dort werden heute im Verlauf des Tages die Koffer ausgepackt. Wir finden hier tolle Begegnungen vor, sowohl auf dem Platz als auch außerhalb des grünen Rasens, so Bundestrainer Julian Nagelsmann. Die Herberge solle ein Ort des Rückzugs werden. Fehlen wird sie jedenfalls an nichts. Zwischen Ritterrüstungen und goldverzierten Wendeltreppen sowie dank Butler-Service rund um die Uhr soll sich die DFB-Auswahl auf dem 55 Hektar großen Anwesen rundum wohlfühlen. Das erste WM-Spiel steht für Deutschland am kommenden Sonntag an. Dann geht's gegen WM-Neuling Curaçao. Der dritte deutsche Gruppengegner, Ecuador, hat übrigens sein letztes Testspiel gegen Guatemala mit 3:0 gewonnen. Neuigkeiten heute auch vom FC Hansa. Der Rostocker Drittligist hat bekannt gegeben, dass der Vertrag mit Torwart Philipp Klevin verlängert wird. Der 32-Jährige geht damit in seine dritte Hansa-Saison. In der vergangenen Spielzeit war er hinter Benjamin Upphoff und Max Hagemoser die Nummer 3. Neben Klevin stehen bei den Rostockern nun mit Luca Unbehauen und Yannick Stein schon zwei neue Keeper unter Vertrag.
1: Danke dir, Jan. Das waren die neuesten Infos vom Sport hier bei NDR1 Radio MV mit Jan Dittjörgeite. Und das ist deutsche Musik im Lieblingsmix. Zur Mittagspause gibt's von uns Annette Luisa.

Das ist für eine entspannte Mittagspause auch entspannte deutsche Musik im Lieblingsmix bei NDR1 Radio MV. Und dazu gibt es für uns natürlich die Kulthits und die aktuellen Hits. Weiß zusammen mit Trey Gavey. The One ist das.

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4: Es ist 12.29 Uhr, 12:30. Das Wetter für uns in Mecklenburg-Vorpommern. Jetzt natürlich wieder mit unserem NDR-Wetterexperten Frank Abel am Kap Arkona. Grüß dich, Frank.
5: Hallo Patrick, ja, grüß dich.
4: Ich muss mal was fragen. So, den Wetterexperten, manchmal liegt es ja am Wetter. Bei uns hängen heute alle so durch. Ich weiß nicht, ob es der Montag ist oder ob es wirklich am Wetter liegen kann schon. Die sind alle so müde.
5: Ja, also wer weiß, wer da so ein bisschen empfindlich drauf reagiert. Also so, ich habe jetzt mal genau reingeguckt im Mecklenburgischen, da gibt es schon so ein bisschen feuchtere Luft so langsam. Das ist nicht mehr so dieses Fenster auf und schön tief durchatmen.
4: Nee, das ist es nicht.
5: Wir jetzt hier, ja, eben, genau. In Vorpommern ist es noch so. Also hier mal auf Rügen am Wetterstudien am Kap Arkona, da ist noch alles frisch bei 18 Grad oder 16 sogar direkt am Kap. Bei 20 Grad so Richtung Suko, da haben wir es dann schon so ein bisschen feuchtere Luft. Vielleicht liegt es daran und man sieht ja auch an den hohen Wolken, dass so ein bisschen es brodelt.
4: Ja, okay. Wie geht's denn heute durch den restlichen Tag, wenn du sagst, es wird schon feuchter und da brodelt was?
5: Ja, ist aber noch weit genug weg, dieses Tiefrosi. Außer dass eben so langsam die hohen Wolken jetzt dichter werden, so ein bisschen milchig die Sonne verschwindet und mehr Wolkenschichten kommen, passiert erstmal nichts. Und dementsprechend ist am Stettiner Haff Richtung Usedom ist bis heute Abend auch alles so ein schöner Sonne-Wolken-Mix. Erst heute Nacht. Da geht's dann los, dass so ein paar lokale Schauer erst auftreten bei 16 bis 14 Grad zum Morgen hin. Da kann es dann an der Elbe schon mal ein bisschen häufiger und länger regnen. Bis dahin heute noch mal diese 24 oder Riesengegend 25 Grad mitnehmen. Weil mit diesem Regen, den wir dann morgen haben oder nachmittags dann eher wieder Schauer oder einzelne Gewitter, da sieht's dann frischer aus. Wir sind ja nur noch bei 17 bis 20 Grad morgen und vor allem auch ziemlich mäßig frischer Wind. An den Küsten sogar mal starker Südwest- bis Westwind. Und wenn so ein Gewitter mal durchzieht, ist durchaus auch mal eine Sturmböe, also 75, vielleicht 80 km/h drin. Also es wird sich morgen ganz anders anfühlen.
4: Sehr gut. Also ich mag's. Ich finde das zwischendurch mal ganz schön, muss ich sagen. Ich finde das gemütlich.
5: Norden, oder?
4: Ja, ich auch. Wirklich. Ja. Vielleicht kann mal jemand, es gibt doch diesen tollen Song von Karat, Gewitterregen. Können wir den mal einplanen?
5: Ja.
4: Kurz, danke. So, 3-Tage-Trend, gucken wir noch weiter. Wie geht's denn weiter in den nächsten Tagen dann?
5: Weil du das jetzt so eingeplant hast, machen wir auch den 3-Tage-Trend passend dazu.
4: Gut.
5: Der Mittwoch tatsächlich fängt freundlich an, hat wieder Schauer und Gewitter, ist nicht mehr ganz so windig. Donnerstag auch kaum Wetteränderung, knapp unter 20 Grad bleiben wir. Also es bleibt kühl, der Freitag immer noch leicht unbeständig. Etwas Regen oder auch mal einzelne Schauer, nicht mehr so gewittrig. Aber es ist immer mal böiger Wind dabei, es bleibt erstmal noch kühl. Da müssen wir jetzt einfach mal durch.
4: Alles klar, vielen Dank, Frank.
5: Ja? Gerne.
4: Wir schauen auf die Straßen bei uns im Land. 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Die A24, nochmal der Hinweis Richtung Hamburg, Anschlussstelle Gudow bis 15.30 Uhr noch gesperrt. Und auch die B192 von Wismar Richtung Sternberg ist die zwischen Blankenberg und Brühl, auch nach einem Unfall aktuell für Bergungsarbeiten gesperrt. Die A20 fahrt Richtung Rostock im Kreuz Rostock durch die Baustelle. Aktuell Stop and Go macht hier plus 10 Minuten noch mehr. Geblitzt wird. Am Ende der A14 Richtung Pöhl, A20 Richtung Lübeck, Abfahrt Grimmen-Ost und die A24 Richtung Hamburg zwischen Zarrentin und Gudow. B5 in Dersenow Richtung Ludwigslust, B96 zwischen Lietze und Bergen auf Rügen, Höhe Ralswiek. Die B103 Stadtautobahn Rostock Richtung Warnemünde, Höhe Evershagen. B104 zwischen Löcknitz und Rossow Blitzer. Die 105 Ribnitz-Dammgarten Richtung Stralsund am Abzweig Altenwillershagen. B109 in Dietrichshagen Richtung Anklam. Dann die 111 in Zempin beidseitig, B191 zwischen Dömitz und Heidorf, B196 zwischen Garftitz und Serlin, die 321 Stadtverkehr Schwerin am Grüntal Richtung Zoo wieder mobiler und nochmal Schwerin Ludwigsluster Chaussee stadteinwärts. In Beutzenburg Berliner Straße stadteinwärts, Burg Stargard Karl-Stolte Straße stadteinwärts, Verbinde Richtung Ortkrug Höhe Goldenstedt, In Bergen, Dammstraße stadtabwärts, haben sie sich mit einem Caddy hingestellt. In Rostock, Groß-Klein, Werftallee, Greifswald, hier in der Straße Querfeld, quasi Querfeld ein. In Neustrelitz, Kühlhaus, Bergstadt einwärts und zwischen Ziesendorf und Schwan kann es sie auch erwischen. 0800 5959 100 ist die kostenlose Studio-Hotline. Zu Ende 1 Radio MV Blitzer melden oder gerne über die NDR MV App geht da natürlich auch.
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4: Schau mal, so schnell geht das. Das ist Karat. Wie gerade gewünscht und schon im Radio, im Lieblingsmix bei NDR 1 Radio MV. Das ist Gewitterregen. Stimmen wir uns schon mal auf die kommenden Tage ein.
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0: Das ist der Lieblingsmix. Das ist NDR1 Radio MV, unser Heimatsender hier für Mecklenburg-Vorpommern. Geht gleich weiter nach der Mittagspause mit den Fine Young Cannibals. Good Thing ist gleich bei uns mit dabei. Erstmal alles Aktuelle aus Ihrer Region.
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2: Mit Heike Becker, guten Tag. Wie die Polizei heute informierte, ist es am Wochenende in der Neubrandenburger Ikarusstraße zu einem Vorfall mit einem lebensbedrohlich Verletzten gekommen. Eine Gruppe aus mehreren jungen Leuten hatte zusammen mit Zeugen Hilfe geholt, nachdem der 23-jährige Mann mutmaßlich von mehreren Personen aus einer anderen Gruppe mit Flaschen und Steinen attackiert wurde. Die Täter flüchteten danach. Kurz vor dem Angriff soll es nahe des Einkaufscenters im Juri-Gagarin-Ring ein Streitgespräch zwischen den beiden Gruppen gegeben haben. Die Polizei geht davon aus, dass die Gruppe Verstärkung geholt hatte und der anderen gezielt hinterhergegangen war. Die Stadtverwaltung Ueckermünde will dabei unterstützen, den Kulturspeicher wieder aufzubauen, sagte Bürgermeister Kliewe gegenüber dem NDR. Der Kulturspeicher Ueckermünde ist nach dem Brand gestern einsturzgefährdet. Der Verein Speicher e.V. will das Haus wieder aufbauen. Noch in dieser Woche werde es erste Gespräche dazu geben. Der Verein mit etwa 40 Mitgliedern hatte den Speicher umfassend saniert. Es war die kulturelle Adresse in der Region rund um Ueckermünde. Der Schaden beläuft sich auf über 1 Million Euro. In der Neubrandenburger Spurenholzer Straße beginnt der letzte Bauabschnitt der Sanierung. Die Abfahrt von der Woldecker Straße auf die Umgehungsstraße wird gesperrt, informiert die Stadtverwaltung. Die Umleitung führt über die Woldecker und Deminer Straße. Auch der Busverkehr ist betroffen. Die Linie 21, die Verbindung zwischen Oststadt und Datzeberg, wird umgeleitet. Die Sperrung soll etwa 4 Wochen dauern.
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1: Ich bin Ralf Markert, wünsche Ihnen einen schönen Nachmittag und die Zeit 13 Uhr.
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1: Zwei Brände in kurzer Zeit haben den historischen Kulturspeicher in Ueckermünde schwer getroffen. Der Schaden, der geht wohl in die Millionen, Katrin Kalke. Wie groß sind die Schäden tatsächlich und wie geht's denn nun dort weiter?
2: Ja, der Kulturspeicher, der steht vor einer ungewissen Zukunft. Und wie groß das Ausmaß des Schadens tatsächlich ist, das steht noch gar nicht fest. Was genau Flammen und Löschwasser alles zerstört haben, das muss jetzt untersucht werden. Mike Oliver Voigt aus der Aktuell-Redaktion.
3: Laut Polizei ist das rund 300 Jahre alte Gebäude einsturzgefährdet. Statiker prüfen die Stabilität und auch Brandursachen-Sachverständige sind vor Ort. Bislang geht die Polizei von einem technischen Defekt als Brandursache aus, und zwar für beide Brände. Der Kulturspeicher hat ja erst am Samstagabend gebrannt und nachdem das Feuer gelöscht war, kam es in der Nacht zu Sonntag wieder zu einem Brand. Ob und wie die Brände zusammenhängen, kann die Polizei noch nicht sagen. Klar ist, dass der Schaden wohl bei mehr als 1 Million Euro liegt. Ob das Gebäude überhaupt wieder aufgebaut werden kann, ist noch offen. Dazu müssen die Berichte der Gutachter abgewartet werden.
2: Umweltminister Backhaus hat sein Vorgehen im Zusammenhang mit dem vor der Insel Pöhl gestrandeten Wal verteidigt. Der SPD-Politiker rechtfertigte auf Parlamentsanfragen von CDU und AfD die umstrittene Bergeaktion für das geschwächte Tier, das vor gut 3 Wochen tot am Strand der dänischen Insel Anholt angespült worden war. Aus der Aktuell-Redaktion Stefan Luthmann.
4: Im Kern geht es um den plötzlichen Sinneswandel des Ministers. Backhaus hatte sich zunächst hinter ein Expertengutachten gestellt. Danach hatte das geschwächte Tier vor Pöhl keine Überlebenschance. Es sollte in Ruhe sterben, befand auch der Minister. Auf Druck einer privaten Initiative segnete Backhaus gegen den Rat der Experten dann eine Bergeaktion ab. In der Ministeriumsantwort heißt es dazu, die, wenn auch geringen, Überlebenschancen seien höher zu bewerten als mögliche Leiden des Tieres beim Transport. Für die CDU-Fraktion ist das, auch mit Blick auf den letztlich erfolglosen Bergeversuch, nicht nachvollziehbar. Der sonst so wissenschaftsbasierend arbeitende Minister hatte hier wohl einen Aussetzer, teilte sie mit.
2: Friedensforscher warnen vor zunehmender Gewalt. Kriege und Konflikte auf der Welt haben dazu geführt, dass es zwischen den Atommächten immer mehr zu einem nuklearen Wettrüsten kommt. Das geht aus dem neuen Bericht des Friedensforschungsinstituts SIPRI hervor. Immer mehr Länder stellen demnach ihre nukleare Stärke zur Schau und bauen die Bestände aus. In Lettland hat es erneut einen Drohnenvorfall gegeben. NATO-Kampfjets schossen das unbemannte Flugobjekt ab, das in den Luftraum des baltischen EU-Landes eingedrungen war. Aus Stockholm, Jana Sinram.
5: Die lettische Armee teilte mit, Kampfflugzeuge der NATO-Luftraumüberwachungsmission seien aufgestiegen und hätten die ausländische Drohne erfolgreich unschädlich gemacht. Diese sei infolge von, Zitat, russischer elektromagnetischer Kriegsführung über die lettische Grenze geflogen. In den vergangenen Wochen waren mehrfach verirrte ukrainische Drohnen in den Luftraum der 3 baltischen Staaten Lettland, Estland und Litauen eingedrungen. Fachleute vermuten, dass Russland sie durch Störsignale möglicherweise gezielt umgeleitet hat.
2: 3 Wochen nach dem tödlichen Hauseinsturz in Görlitz sind 2 mutmaßliche Buntmetalldiebe im Visier der Ermittlungen. Sie stehen im Verdacht, auf der Suche nach Material, das zu Geld gemacht werden kann, Rohrleitungen in dem Gebäude beschädigt zu haben. Das teilten Polizei und Staatsanwaltschaft mit. Die Männer sitzen bereits wegen anderer Tatvorwürfe in Untersuchungshaft. Bei dem Einsturz infolge eines Gaslecks sind 3 Menschen ums Leben gekommen.
1: Das Wetter für uns in Mecklenburg-Vorpommern, jawohl, mit ganz viel Sonnenschein. Die Temperaturen bis zum Abend so unverändert, kratzen wir auch mal gerne so an der 20-Grad-Marke rum. Und wenn wir dann schon mal auf die kommende Nacht gucken, da wird es hier und dort Auflockerung geben und von Westen her Örtlich noch mal ein paar Schauer. Temperaturen aber recht mild in der Nacht. 15, 16 Grad höchstens. Und wenn wir dann auf den morgigen Tag schauen, ja, viele Wolken, aber eben auch Aufheiterungen. Und am Nachmittag wieder etwas Brodeln in der Wetterküche. Örtlich Gewitter. Bis zum Abend wird sich alles beruhigen. Und die Tagestemperaturen morgen so 17 bis 20 Grad. Achtung, an der Küste, da ist starker Südwest- bis Westwind dabei. Da sind auch mal stürmische Böen mit am Start. Geschwindigkeiten von bis zu 75 km/h, wenn bei Ihnen dann so ein Gewitter durchgehen sollte. 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A20, Lübeck Richtung Rostock. Im Kreuz Rostock ist die Überleitung zur A19, Dreieck Wittstock-Dosse, gesperrt. Dadurch staut es sich. Dann die A24, Berlin Richtung Hamburg. Anschlussstelle Gudow bis ca. 15.30 Uhr gesperrt. Und die 192, Wismar Richtung Sternberg. Zwischen Blankenberg und Brühl, da gab es einen Unfall und deshalb dort die Sperrung. Geblitzt wird am Ende der A14 Richtung Inselpühl, da steht der Blitzeranhänger. Dann die A20, wenn Sie vom Kreuz Uckermark Richtung Rostock unterwegs sind, Abfahrt Grimmen Ost. A24 Richtung Hamburg zwischen Zarrentin und Gudow. B5 Dersenow Richtung Ludwigslust. B96 zwischen Lietzow und Bergen in Höhe Alswig. Und die 103 Stadtautobahn Rostock Richtung Warnemünde in Höhe Evershagen. B104, da steht der Blitzer zwischen Löcknitz und Rossow. Die 105 am Abzweig Altenwillershagen Richtung Stralsund. Dann die 109 Dietrichshagen Richtung Anklam und die 111 in Zempin beidseitig. Dann die 191 zwischen Dömitz und Heidorf. Die 196 zwischen Garftitz und Sellin. Die 321 in Schwerin am Grüntal Richtung Zoo und in Ludwigslust, auf Höhe Ludwigsluster Chaussee auch nochmal stadteinwärts. Dann in Beutzenburg, Berliner Straße stadteinwärts, in Burg Stargard, in der Stolte Straße, Verbinde Richtung Ortkrug in Höhe Goldenstedt. Denn an Bergen, Dammstraße, bergabwärts, da steht wohl der Hundefänger, das heißt aus dem Caddy wird geblitzt. In Rostock, Groß-Klein, Werftallee, in Greifswald, im Querfeld, in Neustrelitz am Kühlhausberg stadteinwärts und ein Blitzer zwischen Ziesendorf und Schwan. Danke an Olli fürs Melden zum Beispiel. Und wenn Sie Staus oder Blitzer entdeckt haben, immer her damit. Sie erreichen uns über die NDRMV-App oder Sie rufen an 0800 59 59 100.
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1: Und gleich hier bei mir in der Sendung eine Frau, die höchstwahrscheinlich einem jungen Mädchen das Leben gerettet hat. Was genau da passiert ist, das hören Sie bei mir nach Musik von P. Werner, Madonna und Robin Schulz.

0: Schönen Montagnachmittag mit dem Lieblingsmix hier bei NDR 1 Radio MV. Und wenn wir auf das Wochenende schauen, da gibt es eine Frau, die wirklich heldenhaft eingegriffen hat. Denn im Strandbad am Neuklostersee, da wurde ein 15-jähriges Mädchen gerettet. Sie ist beim Schwimmen in Not geraten und dann kam Verena Scheibe. Sie ist Rettungsschwimmerin beim Arbeiter-Samariter-Bund zu Hause in Schwerin. Hallo Verena, guten Tag erstmal.
1: Hallo.
0: Wie lief das da ab am Neuklostersee? Was haben Sie da erlebt?
1: Ja, war im ersten Moment ein bisschen ein Durcheinander. Also wir waren zu zweit. Ich war mit meiner Kollegin vor Ort, auch Rettungsschwimmerin für den ASB. Und die Situation an sich kam uns schon ein bisschen komisch vor, sodass wir uns schon mal auf eigentlich blauen Dunst auf den Steg bewegt haben, weil die Jugendliche mit ihrer dicken Baggy-Jeans ins Wasser gesprungen ist. Die hatte leider keine Badebekleidung dabei.
0: Ja.
1: War in Begleitung von zwei Jungs. Gut, wir wissen alle, wie das ist. Ich wollte vielleicht einen Max machen oder
0: aus Spaß
1: Schuhen
0: reinspringen, ne? Mit Klamotten aus Spaß reinspringen.
1: Richtig, ja. Ganz genau. Und dann wollten sie halt in die Richtung schwimmende Insel zur Rutsche. Und auf dem Weg dorthin wurde die Hose halt immer schwerer. Und ihr Freund wollte ihr helfen und hat dabei selber keine Kraft mehr gehabt und hat sie ständig unter Wasser gedrückt. Also er hat sie benutzt, um über Wasser zu bleiben.
0: Ja, wie Ertrinkende eben um sich greifen, ja, ne? So würde ich das vielleicht formulieren. Richtig. Das heißt, Sie haben schon das Unglück kommen sehen, Sie haben es schon geahnt, Verena?
1: Ja, also wir hatten da schon, ich habe zu meiner Kollegin gesagt, Steffi, lass uns mal vorsichtshalber einmal auf dem Steg, ich habe ein ungutes Gefühl. Also wir waren schon in der Nähe.
0: Verena, ich glaube, eins ist wichtig. Nur haben wir alle schon mal Mist gebaut und sind auch bestimmt schon mal vom Steg mit Klamotten reingesprungen. Aber ich glaube, der Appell geht auch nochmal an alle raus, egal ob jetzt Jugendlicher, Leichtsinn oder Erwachsene.
1: Ja.
0: Man soll es einfach nicht machen.
1: Nein, um Gottes Willen. Und dann auch nicht, wenn man kein geübter Schwimmer ist. Also das auf gar keinen Fall mit Klamotten. Und schon gar nicht mit Jeanshosen oder mit Trainingsklamotten. Gar nicht. Nur mit Badeanzug oder Bikini oder Badehose.
0: Weil es eben gefährlich ist. Verena Scheibe, Rettungsschwimmerin beim ASB, zu Hause in Schwerin. Und sie wurde zur Lebensretterin, denn im Strandbad am Neuklostersee wäre ein 15-jähriges Mädchen fast ertrunken, weil sie eben mit Klamotten ins Wasser gesprungen ist. Verena, danke für Ihren Einsatz. Und wir ziehen unseren Hut. Dankeschön, dass es sie gibt.
1: Immer wieder gerne.
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Mit der richtigen Musik geht die Arbeit einfach ein bisschen besser von der Hand. Da sind Sie hier bei NDR 1 Radio MV im Lieblingsmix genau richtig. Die aktuellen Hits gerade gehört mit Leonie. Die deutschen Hits sind mit dabei und bei uns immer die meisten 80er. Jetzt ein Album. Tina Turner war damals eigentlich schon abgemeldet und dann kommt die 84 zurück mit diesem Hammeralbum Private Dancer. Übrigens ein gewisser Mark Knopfler, Sänger und Gitarrist von Dire Straits, der hatte auch seine Hände mit im Spiel. Und auf diesem Album, auf Private Dancer, finden Sie auch diese Coverversion von Tina Turner. Der Song, der stammt aus den 70ern, ist aber eine Hammernummer. Warum? Weil Tina ihn nochmal gesungen hat. Hier ist I Can't Stand the Rain. Jetzt im Lieblings.

0: bitte, da haben wir die 20-Grad-Marke bei uns in Mecklenburg-Vorpommern übersprungen. Sie hören NDR1 Radio MV. Grüße nach Beutzenburg, nach Großschwansee und zum Beispiel auch nach Neustrelitz. 21 Grad derzeit offiziell gemessen. 17 Grad zurzeit in Zinnewitz und ganze 19 sind es in Ribnitz-Damgarten. Wenn wir mal vorsichtig schon mal auf die kommende Nacht gucken, da haben wir dann viele Wolken. Zwischendurch kann es auflockern und von Westen her örtlich mal ein paar Schauer. Und gegen morgen dann von der Elbe-Region her auch etwas Regen. 15, 16 Grad, das sind milde Nachttemperaturen und dann der 3-Tage-Trend für unser Land. Es geht noch ein bisschen rund in unserer Wetterküche. Auch morgen örtlich Schauer und Gewitter. Wenn bei Ihnen so ein Gewitter durchgeht, da können auch kräftige Windböen mit dabei sein. 17 bis 20 Grad, die Temperaturen morgen ähnlich wie heute. Auch zum Mittwoch ein bisschen wechselhaft. Donnerstag das gleiche Spiel in Grün und es wird tendenziell etwas kühler. 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A20 Lübeck Richtung Rostock. Im Kreuz Rostock ist die Überleitung zur A19, Dreieck Wittstock-Dosse, gesperrt. Dadurch staut es sich. A24 Berlin Richtung Hamburg, Anschlussstelle Gudow bis ca. 15.30 Uhr gesperrt. Dann die B192, Wismar Richtung Sternberg. Zwischen Blankenberg und Brühl haben wir auch eine Sperrung. Dort gab es einen Unfall. Dann wird geblitzt am Ende der A14, wenn Sie in Richtung Inselpöhl unterwegs sind. Die A20, Kreuz Uckermark Richtung Rostock, Abfahrt Grimm Ost. A24 Richtung Hamburg zwischen Zarrentin und Gudow. B5 in Dersenow Richtung Ludwigslust und die B96, da steht immer noch der Blitzeranhänger in Höhe Rahlsweg. Dann die 103, Stadtautobahn Rostock Richtung Warnemünde in Höhe Evershagen. Die 104 zwischen Löcknitz und Rossow. Die 105 Ribnitz-Damgarten Richtung Stralsund in Höhe Altenwillershagen. Und die 109 in Dietrichshagen Richtung Antlam. Die 111 Zempin beidseitig. Die 191 zwischen Dömitz und Heidorf, die 196 zwischen Garftitz und Sellin und die 321 in Schwerin am Grüntal Richtung Zoo. Außerdem steht noch ein Blitzer in Höhe Ludwigsluster Chaussee stadteinwärts. Dann in Beutzenburg, Berliner Straße stadteinwärts, in Burg Stargard in der Stolte Straße und zwischen Drei-Lützow und Parum. Weiter geht's mit einem Blitzeranhänger in Höhe Goldenstedt, wenn Sie Richtung Ortkrug unterwegs sind. Bergen auf Rügen, Dammstraße bergabwärts, dort steht der Hundefänger. Dann in Rostock, Klein Werftallee in Greifswald im Querfeld und Ortseingang Hohenzieritz, wenn Sie aus Blumenholz reinkommen. 4 Blitzer habe ich noch für Sie. Einmal Neustrelitz am Kühlhausberg stadteinwärts, dann zwischen Rubenow und Groß-Ernsthof, in Stralsund an den Bleichen und zwischen Ziesendorf und Schwan haben Sie auch aufgebaut. Danke Silvia fürs Melden. Staus oder Blitzer entdeckt? Immer her damit. Sie erreichen uns über die NDRMV-App oder Sie rufen fix mal an 0800 5959 100.
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0: 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Und was war das für ein cooler Sommerhit? Und vor allen Dingen, wie viele Jahre hat der überlebt? Ich meine, den können wir auch heute noch mitsingen. Auch schon gecovert worden? Hi Duchi mit Dragos de Adinte. NDR 1 Radio MV. Ich bin Ralf Markert.

0: Elton John, Britney Spears. Das ist der Lieblingsmix. Das ist NDR 1, Radio MV, bei der Arbeit, immer mit der besten Musik. Und Sie können dabei sein, wenn eine Radiosendung entsteht. Vielleicht haben Sie es ja immer schon mal vorgehabt, dass Sie sagen, boah, das muss ich mal gesehen haben. Dania Behm, Nils Sörens aus dem Frühstücksclub hier auf NDR 1, Radio MV. Immer unterwegs bei uns in Mecklenburg-Vorpommern. 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
2: Die Zeit 14 Uhr.
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3: Innerhalb weniger Stunden hat es im historischen Kulturspeicher in Ueckermünde zweimal gebrannt. Der Schaden, der geht wohl in die Millionen. Katrin Kahlke, was sagt die Polizei zum Ausmaß des Schadens?
4: Ja, das genaue Schadensausmaß, das muss überhaupt erst ermittelt werden. Der Kulturspeicher steht auf jeden Fall vor einer ungewissen Zukunft. Mike Oliver Voigt aus der Aktuell-Redaktion.
5: Laut Polizei ist das rund 300 Jahre alte Gebäude einsturzgefährdet. Statiker prüfen die Stabilität und auch Brandursachen-Sachverständige sind vor Ort. Bislang geht die Polizei von einem technischen Defekt als Brandursache aus, und zwar für beide Brände. Der Kulturspeicher hat ja erst am Samstagabend gebrannt und nachdem das Feuer gelöscht war, kam es in der Nacht zu Sonntag wieder zu einem Brand. Ob und wie die Brände zusammenhängen, kann die Polizei noch nicht sagen. Klar ist, dass der Schaden wohl bei mehr als 1 Million Euro liegt. Ob das Gebäude überhaupt wieder aufgebaut werden kann, ist noch offen. Dazu müssen die Berichte der Gutachter abgewartet werden.
4: Die ehemalige Militärstation im Greifswalder Bodden hat einen neuen Besitzer. Doch die Möglichkeiten für eine künftige Nutzung scheinen begrenzt. Der Landkreis Vorpommern-Rügen sieht rechtliche Hürden für Wohnungsbau und Tourismus. Martina Radke im Vorpommern-Studio. Wie begründet der Kreis das?
6: Die alte Militärstation, rund 2 Kilometer vor der Küste Rügens, befinde sich planungsrechtlich im Außenbereich. Es gibt also keinen Bebauungsplan. Zwar könnten Ausnahmen gemacht werden, beispielsweise wenn der Ort bereits erschlossen sei und sich die Nutzung nicht auf den Naturschutz auswirke. Hier aber dürfte es allein schon an der ausreichenden Erschließung fehlen, hieß es vom Landkreis. Die Station wurde bis 1990 über ein Stromkabel von Land aus versorgt, das aber nicht mehr in Betrieb sei. Wasserversorgung und Abwasserentsorgung erfolgte über Tanks. Der neue Eigentümer will sich zunächst die Insel anschauen und dann seine Pläne präzisieren. Man wolle ausloten, was möglich sei, sagte der österreichische Geschäftsmann Pesendorfer. Ursprünglich wollte er die Insel zu einer Event- und Hochzeitslocation entwickeln.
4: Das Hilfetelefon Gewalt gegen Frauen ist im vergangenen Jahr so häufig genutzt worden wie noch nie. Nach Angaben des Bundesamts für Familie und zivilgesellschaftliche Aufgaben gab es knapp 70.000 Beratungen, also im Schnitt rund 190 pro Tag. Die meisten Betroffenen suchten wegen häuslicher Gewalt Hilfe. Seit der Einführung des Angebots im Jahr 2013 ist die Nachfrage deutlich gestiegen. Damals wurden rund 18.000 Beratungen gezählt. Das Hilfetelefon ist rund um die Uhr erreichbar und bietet kostenlose sowie anonyme Unterstützung. Das deutsche Milchkontor und die dänische Molkerei Arla haben fusioniert und sind damit jetzt Europas größte Molkerei. Die EU-Kommission hatte zuletzt den Weg dafür freigemacht. In Mecklenburg-Vorpommern sehen Milchbauern die Fusion jedoch gespalten. Elise Geier aus der Redaktion Landwirtschaft, Umwelt und Natur.
7: Höhere und stabile Milchpreise, das erhoffen sich viele der DMK-Genossenschaftsmitglieder. So Milchbauer Matthias Franke von der Lindenberger Agrargenossenschaft bei Staffenhagen. Vorerst erhalten DMK-Mitglieder 2 Cent zusätzlich pro Kilogramm Milch von Arla. Arla-Mitglieder erhalten 1 Cent zusätzlich. Die Fusion führe aber auch dazu, dass Milchbauern immer weniger Auswahlmöglichkeiten hätten. So Klaus-Dieter Augustin vom Milchkontroll- und Rinderzuchtverband Mecklenburg-Vorpommern. Denn nach der Fusion bleiben nur noch 2 Molkereien in Mecklenburg-Vorpommern übrig. Rund 11.700 Landwirte aus 7 Ländern vereint Arla nun unter einem Dach. Der Konzern verarbeitet Rohmilch unter anderem zu Butter und Joghurt.
4: In 3 Tagen startet die Fußball-Weltmeisterschaft in den USA, Kanada und Mexiko. Und heute zieht die deutsche Fußballnationalelf in ihr Mannschaftsquartier ein. Sie schlägt ihr WM-Basiscamp in einem Hotel in Winston-Salem in North Carolina auf. Später steht dann auch ein öffentliches Training an.
3: Viel Sonne, aber eben ab und zu auch mal ein paar Wolken. Heute Nachmittag bei uns in Mecklenburg-Vorpommern bleibt aber im Wesentlichen noch trocken. Und bis zum Abend wird sich da auch nichts mehr groß dran ändern. In der kommenden Nacht dann so milde Temperaturen zwischen 14 und 16 Grad und dann von Westen her örtlich ein paar Schauer. Und gegen morgen von der Elbe dann etwas Regen. Und morgen, ja, dann wird's wieder wechselhaft. Es sind Schauer und Gewitter dabei, die Sonne zwischendurch auch. Temperaturen so 17 Grad an der Wismarbucht, 20 Grad im Ükarando-Kreis. Und ja, wenn bei Ihnen so ein Gewitter morgen durchgeht, da können vereinzelt Sturmböen mit dabei sein. Windgeschwindigkeiten von bis zu 75 km/h sind vorhergesagt. 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A20 Lübeck Richtung Rostock. Im Kreuz Rostock ist die Überleitung zur A19 Dreieck Wittstock-Dosse gesperrt. Dadurch staut es sich. A24 Berlin Richtung Hamburg. Anschlussstelle Gudow bis ca. 15.30 Uhr gesperrt. Hansestadt Rostock, Dirkower Damm zwischen Hinrichsdorfer Straße und Schenkendorfweg. Eine Sperrung nach Unfall. Dann die B110, Zecheriner Brücke, halbseitig gesperrt. Da steht eine Baustellenampel, da wird gebaut und gearbeitet. Sie müssen ein bisschen Zeit einplanen. Geblitzt wird am Ende der A14 Richtung Inselpöhl. Dann die A20 Kreuz Uckermark Richtung Rostock, Abfahrt Grimmen Ost. A24 Richtung Hamburg zwischen Zarrentin und Gudow und die B5 in Dersenow Richtung Ludwigslust. Die 96 in Höhe Ralswiek Richtung Bergen. Dann die 103 Stadtautobahn Rostock Richtung Warnemünde in Höhe Evershagen. Und die 104 zwischen Löcknitz und Rossow. Dann haben sie immer noch den Blitzeranhänger stehen in Höhe Altenwildershagen. Auf der 105 ist das, wenn sie Richtung Stralsund unterwegs sind. Die 109, die Dietrichshagen Richtung Antlam, die 111 Zempin beidseitig, die 191 zwischen Dömitz und Heidorf, die 196 zwischen Garftitz und Sellin und die 321 in Schwerin am Grüntal Richtung Zoo. Weiter geht's dann mit einem Blitzer in Schwerin, Ludwigsluster Chaussee stadteinwärts, in Beutzenburg Berliner Straße stadteinwärts und Burg Stargard Karl-Stolte Straße, jawohl, auch stadteinwärts. Dann zwischen Drei-Lütze und Parum, Verbinde Richtung Ortkrug in Höhe Goldenstedt, Bergen auf Rügen in der Dammstraße bergabwärts, da steht der Hundefänger, dann in Rostock, Groß-Klein-Werftallee in Greifswald im Querfeld und Ortseingang Hohenzieritz aus Blumenholz kommt. In Neustrelitz, direkt am Kühlhausberg, stadteinwärts, zwischen Rubenow und Groß-Ernsthof, in Stralsund an den Bleichen und ein Blitzer von Ihnen gemeldet zwischen Ziesendorf und Schwan. Und wenn Sie auch noch was entdeckt haben, gerne fix melden über die NDR-MV-App oder Sie rufen diese Nummer an 0800 59 59 100.
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3: Und mit mehr Musik geht es durch diesen Nachmittag. Mit freundlichen Grüßen aus Irland. Christy Burke gleich mit einem Kulthit aus den 80ern, weil sie die meisten 80er hier bei uns hören. High on Emotion habe ich für sie. Dann Lady Antebellum, Need You Now. Und das hier, Kult hoch 3. CCR, Bad Moon Rising. Schönen Nachmittag.

0: Jawohl, der konnte auch immer ganz gut rockig. Nicht immer nur Liebesballaden, sondern auch mal so. Christy Burke mit High on Emotion, der Lieblingsmix, hier hören NDR 1, Radio MV. Und am Montagnachmittag, da kann man ja wohl mal locker Richtung Wochenende schauen, oder? 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
1: Aber bitte red weiter. 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
0: Und jetzt ein Kulthit.
2: Und es ist ein wunderschöner Kulthit. Wir sind in den 80ern, weil wir die meisten 80er spielen. Hier bei NDR 1 Radio MV. Und Susanne Wege hat damals bewiesen, dass es in der Popmusik eben immer nicht nur um Hopsasa, Tralala und die große Liebe gehen muss, sondern sie hat ein schweres Thema angefasst, tatsächlich Gewalt in der Familie. Und sie hat das irgendwie so in den Popsong verpasst und auch verpackt, dass man denkt, was genau steckt denn eigentlich hinter diesem Text? Wenn Sie mal Muße und Laune haben, gerne mal mit übersetzen, geht ihr heute ruckzuck mit dem Handy. Ausgezeichnet das Prädikat. Luca, jetzt im Lieblingsmix, die meisten 80er, hier auf NDR 1 Radio MV.

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1: 22 Grad derzeit bei Ihnen in Goldberg und zum Beispiel auch in Lübs. Schöne Grüße, Beutzenburg meldet 21 Grad. Und dann schauen wir nochmal zu Ihnen nach Trassenheide auf Usedom. Derzeit 19 Grad, Wolken, Sonne, alles so ein bisschen mit dabei. Und in der kommenden Nacht haben wir dann milde Temperaturen zu erwarten, so 14 bis 16 Grad. Und im Südwesten des Landes, so von der Elbe her, kommt zum Morgen hin etwas Regen auf. Vorher vielleicht im Westen hier und dort örtlich mal einen Schauer. Und dann morgen und der 3-Tage-Trend. Da geht's immer weiter hin und her. Und vor allen Dingen wird es sich langsam ein klein wenig abkühlen. Morgen so 17 bis 20 Grad. Mittwoch auch mit Schauern und Gewittern um die 19 Grad. Donnerstag kaum Wetteränderung, höchstens 18 Grad. 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A24 Berlin Richtung Hamburg, Anschlussstelle Gudow bis ca. 15.30 Uhr gesperrt. Dann die Stadt Rostock, Dirkuhrdamm zwischen Hinrichsdorfer Straße und Schenkendorfweg nach einem Unfall die Sperrung. Und geblitzt wird auf der A24 Richtung Hamburg zwischen Zarrentin und Gudow. B5 in Dersenow Richtung Ludwigslust und B96 zwischen Lietze und Bergen in Höhe Rahlsweg. Dann die 103 Stadtautobahn Rostock Richtung Warnemünde in Höhe Evershagen. Die 104 einmal zwischen Löcknitz und Rossow, einmal im GDB in Richtung Rosenow. Die 105 Rittnitz-Dammgarten Richtung Stralsund in Höhe Altenwillershagen. Die 109 Dietrichshagen Richtung Antlamm. Die 111 Zempin beidseitig und die 195 zwischen Gresse und Schwartow. Dann die 321 Schwerin direkt am Grüntal Richtung Zoo und nochmal Ludwigsluster Chaussee stadteinwärts. Dann in Beutzenburg Berliner Straße stadteinwärts, in Burg Stargard in der Karl-Stolte-Straße, Bergen auf Rügen in der Dammstraße und zwischen Dreilütze und Parum. Dann Verbinde Richtung Ortkrug in Höhe Goldenstedt, zwischen Hohenzeritz und dem Abzweig nach Wendfeld, in Rostock-Groß-Klein-Werftallee. In Greifswald haben sie aufgebaut im Querfeld, dann Ortseingang Hohenzieritz aus Blumenholz kommt. In Neustrelitz, Kühlhausberg stadteinwärts, zwischen Rubenow und Groß-Ernsthof, in Stralsund an den Bleichen und ein Blitzer zwischen Ziesendorf und Schwan. Danke fürs Melden an Sibylle zum Beispiel. Und wenn Sie noch Staus oder Blitzer für uns haben, bitte einfach melden über die NDRMV-App oder Sie rufen diese Nummer an 0800 59 59 100.
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1: Und jetzt geht's ganz entspannt durch diesen Montagnachmittag. Wir können ja auch gerne mal einen Gang runterschalten jetzt mit Gavin James und Always. Ich bin Ralf Markert. Hallo.

Von Schweden aus haben die damals die Popwelt erobert und es gab nicht wenige, die immer gesagt haben, das ist die neue ABBA-Band. Aber in Sachen Erfolg waren die auch ganz gut dabei. Ace of Base mit Life is a Flower hier im Lieblingsmix auf NDR 1 Radio MV. Und der nächste Deutsche hält hier bei der Arbeit dann gleich mit Nena. Irgendwie, irgendwo, irgendwann. Heute Morgen im Frühstücksclub bei Dania Behm und Nils Sörens haben wir schon drüber berichtet. Zeche Rehner Brücke, das ist ja die Zufahrt Richtung Insel Usedom oder eine der Zufahrten, da wird gebaut. Die Lampen an der Brücke, die sind so alt, dass sie nach und nach ausgewechselt werden müssen. Und ich habe gerade mal nachgeguckt. Mit dem Stau hält es sich im Moment in Grenzen. Wenn Sie von der Insel Usedom runterfahren, an der Baustellenampel im Moment so knappe 5 Minuten, wird sich vielleicht nachher zum Feierabendverkehr noch mal ein bisschen verändern. Aber wir von NDR 1 Radio MV, wir haben Auge drauf. Wenn Ihnen was auffällt, sagen Sie einfach Bescheid. Und gemeinsam machen wir die Straßen sicherer. Für uns in Mecklenburg-Vorpommern. Und der Lieblingsmix, jetzt wie versprochen, mit Nena. Irgendwie, irgendwo, irgendwann.

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1: Mit dem Lieblingsmix bei der Arbeit am Montag. Und da haben wir dann gleich den nächsten aktuellen Hit für Sie mit Miley Cyrus und Midnight Sky. Die Zeit, es ist jetzt 15 Uhr.
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1: Es ist ein Millionenschaden, aber zum Glück ist niemand verletzt worden. Gleich zweimal innerhalb weniger Stunden hat am Wochenende der Kulturspeicher Ueckermünde gebrannt. Katrin Kahlke, die Polizei ermittelt. Was ist da im Moment Stand der Dinge?
2: Also nach ersten Erkenntnissen könnte zwischen beiden Feuern ein direkter Zusammenhang bestehen, sagt die Polizei. Mike Oliver Voigt aus der Aktuell-Redaktion fasst zusammen, was bisher noch bekannt ist.
3: Die Polizei geht von einem technischen Defekt in beiden Fällen aus. Am Samstagabend soll ein Defekt an einem Töpferofen das erste Feuer ausgelöst haben. Polizeisprecherin Kimberly Schätzchen zum aktuellen Stand.
4: Was konkret in diesem Fall der technische Defekt war, kann ich leider nicht sagen, einfach weil ich die Informationen noch nicht habe. Es ist aber aktuell davon auszugehen, dass der technische Defekt, der zu dem zweiten Brand führte, durch den ersten Brand verursacht wurde.
3: Da die Polizei eben nicht von Brandstiftung beim ersten Brand ausgegangen ist, gab es auch keine Brandwache, um den Ort für spätere Spurensicherung zu sperren. Das Gebäude ist jetzt einsturzgefährdet. Ein Statiker und auch ein Brandursachenermittler sind vor Ort. Der Schaden soll bei mehr als 1 Million Euro liegen, so die Polizei.
2: In einem Verfahren vor dem Oberlandesgericht Rostock hat sich die AfD-Fraktion gegen 2 linken Kreisverbände durchgesetzt. Es geht dabei um einen Vorfall im Landtag vor etwas mehr als einem Jahr. Der an Parkinson erkrankte linken Abgeordnete Dirk Bruhn hatte 2 AfD-Abgeordneten vorgeworfen, ihn nachgeäfft zu haben. Die beiden stritten das ab. Jette Studier aus der Redaktion Politik und Recherche.
5: Bruhn hatte die von ihm beschuldigten AfD-Abgeordneten Tore Stein und Enrico Schuld in der Landtagsdebatte als, so wörtlich, politische und menschliche Arschlöcher bezeichnet. Diese Formulierung übernahmen daraufhin die linken Kreisverbände Rostock und Vorpommern-Rügen in eigenen Pressemitteilungen dazu. Gegen die klagte die AfD, in erster Instanz weitgehend ohne Erfolg. Doch das Oberlandesgericht entschied nun, es handle sich bei der Äußerung um eine Beleidigung der AfD-Politiker. Die linken Kreisverbände dürfen diese nicht weiter verbreiten. Mit einem Verfahren gegen den linken Abgeordneten Bruhn selbst war die AfD bereits vor einem Jahr gescheitert.
2: Das iranische Militär hat die Angriffe gegen Israel für beendet erklärt. Im Staatsfernsehen wurde eine entsprechende Meldung veröffentlicht. Zugleich warnte die Militärführung vor noch härteren Maßnahmen, sollte Israel seine Angriffe im Libanon nicht ebenfalls einstellen. Der Iran hatte Israel gestern erstmals seit Wochen mit Raketen beschossen. Israel griff daraufhin Ziele im Iran an, unter anderem eine Petrochemieanlage in der Stadt Mahashar. Die indirekten Gespräche zwischen den USA und dem Iran über eine Beendigung des Krieges gehen nach Angaben beider Seiten weiter. Am Hamburger Flughafen hat eine Militärübung der Luftwaffe begonnen. 6 Tornado-Kampfflugzeuge sind heute Vormittag in Fuhlsbüttel gelandet. Aus Hamburg Annalena Ehle.
6: Die Luftwaffe will in den kommenden Tagen in Hamburg üben, wie im Ernstfall auch zivile Flughäfen militärisch genutzt werden können. Bis Freitag werden voraussichtlich 2-mal am Tag bis zu 4 Tornado-Kampfflugzeuge in Fuhlsbüttel starten und landen. Es geht aber nicht nur darum, die Starts und Landungen an einem ganz normalen Flughafen zu trainieren.
7: Wir üben hier in dieser Woche die Zusammenarbeit mit den zivilen Partnern. Wie ist die Betankung durchzuführen innerhalb der schnellen Runden, die wir fliegen? Die Zusammenarbeit mit der Feuerwehr und alles, was logistisch damit dazugehört.
6: Sagt Oberst Jens Schumacher, Kommodore des taktischen Luftwaffengeschwaders 51 in Jagel in Schleswig-Holstein. Insgesamt nehmen etwa 100 Soldatinnen und Soldaten an der Übung mit dem Namen Dispersed Operations 2026 teil.
2: Friedensforscher warnen vor zunehmender Gewalt. Kriege und Konflikte auf der Welt haben dazu geführt, dass es zwischen den Atommächten immer mehr zu einem nuklearen Wettrüsten kommt. Das geht aus dem neuen Bericht des Friedensforschungsinstituts SIPRI hervor. Immer mehr Länder stellen demnach ihre nukleare Stärke zur Schau und bauen die Bestände aus.
1: Zwischenhoch Emil sorgt im Moment für das Wetter hier bei uns in Mecklenburg-Vorpommern. Ja, Zwischenhoch. Theresa Hebert, was genau heißen das für die nächsten Stunden?
8: Das heißt auf jeden Fall immer mal Sonnenschein und ein paar dickere Wolken. Aber ansonsten bleibt es erstmal trocken heute. Das kann ich schon mal sagen. 22 Grad zurzeit in Neubrandenburg, 20 haben wir Richtung Stralsund und 22 in Wismar. Das ist dann eigentlich auch so, ich würde mal sagen, das Maximum hier heute, nicht? Ansonsten in der Nacht dann ja viele Wolken, ein paar Auflockerungen und dann gibt's langsam von Westen her die dicken Schauer bei so 16 bis 14. 14 Grad, morgen am Dienstag dann viele Wolken, paar Aufheiterungen wieder, aber auch Schauer, am Nachmittag wieder örtlich Gewitter, abends dann wieder ein bisschen mehr Ruhe in der ganzen Geschichte, 17 bis 20 Grad.
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8: Wir schauen nach Rostock. Der Dirkower Damm, der ist zwischen Hinrichsdorfer Straße und dem Schenkendorfweg gerade gesperrt nach einem Unfall. Und wir haben auch noch eine Sperrung, die B110 Zecheriner Brücke, die ist halbseitig gesperrt. Da gibt es eine Baustellenampel, das Ganze noch bis 16.30 Uhr. So, und geblitzt wird auch noch. Eine Menge Stellen hier. A24 Richtung Hamburg zwischen Zarrentin und Gudow. Dann B5 in Dersono Richtung Ludwigslust. Es geht nach Rügen. B96 zwischen Lietzow und Bergen, Höhe Ralswiek. Auf der 103 Stadtautobahn Rostock Richtung Warnemünde, Höhe Evershagen. Dann zweimal auf der 104 zwischen Löcknitz und Rossow und in Gedebehn Richtung Rosenow. Auf der 105 Ribnitz-Dammgarten Richtung Stralsund, Höhe Altenwillershagen. Dann geht's auf die 109 in Dietrichshagen Richtung Anklam. Auf der B111 in Zempin direkt beidseitig. Dann B195 zwischen Gresse und Schwartow. B321 in Schwerin am grünen Tal Richtung Zoo. Und der zweite in Schwerin steht Ludwigsluster Chaussee stadteinwärts. In Beutzenburg ein Blitzer in der Berliner Straße stadteinwärts. Auch in Burg Stargard in der Karl-Stolte-Straße stadteinwärts. Geht's nochmal nach Rügen, nämlich nach Bergen in der Dammstraße. Bergabwärts steht ein Caddy und blitzt. In Bad in der Bartestraße. Dann zwischen Dreilützow und Parum. Fahrbinde Richtung Ortkrug, Höhe Goldenstedt, zwischen Hohenzieritz und dem Abzweig nach Wendfeld, in Rostock, Groß-Klein, in der Werftallee, in Greifswald immer noch, im Querfeld. Dann haben wir noch einen in Neustrelitz am Kühlhausberg, nämlich stadteinwärts. Es geht weiter zwischen Rubenow und Groß-Ernsthof und in Stralsund an den Bleichen.
1: Danke fürs Melden an Olli. Und wenn Sie Staus oder Blitzer entdeckt haben, bitte einfach durchgeben. Jederzeit erreichen Sie uns über die NDR MV-App. Anrufen geht natürlich auch 0800 59 59 100.
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1: Gestört, aber geil haben zusammen mit einem Jungen aus Mecklenburg-Vorpommern den schönen Hit gemacht. Ich und du. Sebastian Hemer ist gleich zu hören. Der deutsche Hit bei uns. Dann die meisten 80er. The Human League, Don't You Want Me. Und der aktuelle Hit für den Montagnachmittag. Jetzt mit Miley Cyrus. Midnight Sky.

0: Die meisten 80er, immer hier auf NDR1 Radio MV, können sich drauf verlassen. Und das ist wirklich eine coole Nummer, ne? The Human League mit Don't You Want Me. Und ein bisschen Feierabendplanung machen wir jetzt mit dem Nordmagazin um 19.30 Uhr im NDR Fernsehen. Und immer am letzten Freitag hier bei NDR1 Radio MV, immer letzter Freitag im Monat, da ziehen wir einen Verein aus unserem Land. Denn wir möchten Vereine unterstützen bei uns in Mecklenburg-Vorpommern. Sind wir auch stolz drauf, auf alle, die da mithelfen. 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Und da sind wir schon bei Frauke Rauner mit dem Nordmagazin. Ihr habt Bilder.
1: Ja, wir filmen das Ganze ja immer. Und diesmal geht es um den kleinen Gnadenhof in Letschow bei Schwan. Hier leben unter anderem Hunde und Katzen, die zum Beispiel sehr alt sind, die kaputtes Bein haben, blind sind, denen es einfach nicht so gut geht wie anderen Tieren. Und die Mitglieder haben eine witzige Vereinsaufgabe bekommen diesmal. Es hat was mit den Futternäpfen zu tun. Und wie sie diese Aufgabe gelöst haben, das gibt es dann nachher im Fernsehen. Genauso wie die Dorfgeschichte. Heute ist ja Montag. Wir waren in Vorpommern diesmal, in Vorbein. Mhm. Das liegt zwischen Greifswald und Demmin. Und da war früher zum Beispiel die LPG. Was da noch so los war und was da heute los ist, schauen wir mal.
0: 19.30 Uhr, Nordmagazin, NDR Fernsehen. Alle anderen wichtigen Themen aus unserem Land dann natürlich auch für Sie in der Sendung. Frauke, schöne Sendung.
1: Gleichfalls.
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1: Kurz nach 3:30 ist es jetzt, Sie hören NDR 1 Radio MV und wir schauen mit Theresa Hilbert auf das Wetter für uns in Mecklenburg-Vorpommern. Wie ist denn das? Brauchen wir noch einen Schirm heute Nachmittag hier und dort? Oder?
2: Ich sag mal nö.
1: Eher trocken.
2: Also genau, eher mal eine Sonnenbrille rausholen, würde ich sagen. Es sind auf jeden Fall aber auch viele Wolken unterwegs, aber es gibt auch viel Sonnenschein und es ist warm. Wir haben 22 Grad aktuell in Parchim, 21 in Rostock und 21 in Neubrandenburg. Ja, das ist dann auch so das Maximum heute. In der Nacht geht's langsam los mit dickeren Wolken und vor allem von Westen her dann wieder Schauern bei so 16 bis 14 Grad. Und der Drei-Tage-Trend morgen am Dienstag auch viele Wolken, dann wird es wieder schöner. Und dann auf jeden Fall wieder Schauer bzw. auch Gewitter am Nachmittag. Am Abend ist dann alles wieder vorbei, der ganze Spuk, 17 bis 20 Grad. Am Mittwoch erst noch freundlich, dann auch wieder Schauer und Gewitter. Es wird jetzt sukzessiv so ein bisschen kühler. 19 Grad am Mittwoch, am Donnerstag dann auch wechselhaft paar Schauer, 18 Grad dann.
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2: Wir haben immer noch eine Sperrung in Rostock, der Dierkoher Damm, der ist nämlich zwischen Hinrichsdorfer Straße und Schenkendorfweg gesperrt und geblitzt wird auch noch auf der A24 Richtung Hamburg zwischen Zarrentin und Gudow, auf der B5 in Dersenow Richtung Ludwigslust, dann auf der B96 zwischen Lietzow und Bergen-Höheralswiek, auf der 103 Stadtautobahn Rostock Richtung Warnemünde Höhe Evershagen, dann zweimal auf der 104 zwischen Löcknitz und Rossow und in Gedebehn Richtung Rosenow, dann auf der 105 Ribnitz-Dammgarten Richtung Stralsund Höhe Altenwillershagen, auf der 109 in Dietrichshagen Richtung Anklam, auf der 111 in Zempin beidseitig, B195 zwischen Gresse und Schwartow, dann B321 in Schwerin am Grünen Tal Richtung Zoo und auch in der Ludwigsluster Chaussee stadteinwärts, in Beutzenburg Berliner Straße stadteinwärts, in Burg Stargard immer noch in der Karl-Stolte-Straße stadteinwärts, in Bergen auf Rügen in der Dammstraße, da steht ein Caddy bergabwärts, in Bad in der Bartestraße zwischen Dreilütze und Parum, Verbinde Richtung Ortkrug, Höhe Goldenstedt, denn dann zwischen Hohenzieritz und dem Abzweig nach Wendfeld wird geblitzt. In Rostock Großklein in der Werftallee. In Greifswald im Querfeld. In Neustrelitz am Kühlhausberg stadteinwärts. Zwischen Rubenow und Großernsthof und in Stralsund an den Bleichen. Ach, und dann haben wir noch jemanden am Telefon. Ho.
3: Ja, mein Name ist Ramona. Ich wollte einen Blitzer melden zwischen Plate und Bansko. Und zwar kurz hinterm Ortseingang Bansko.
2: Dankeschön, liebe Ramona.
1: So. Danke fürs Melden. Und wenn auch Sie irgendwo noch Staus oder Blitzer entdeckt haben, dann fix Bescheid geben. Sie erreichen uns jederzeit über die NDRMV-App oder anrufen 0800 5959 100.
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1: Ja, es geht auf die A20 Kreuz Uckermark Richtung Rostock. Zwischen Prenzlau Ost und Pasewalk Süd, da behindert ein defekter LKW den Verkehr. Ich wiederhole das nochmal. A20 Kreuz Uckermark Richtung Rostock. Zwischen Prenzlau Ost und Pasewalk Süd behindert ein defekter LKW den Verkehr.

Eigentlich war das mal ein Country-Hit in den Staaten. Aber wie macht man dann aus einem Country-Hit eine Pop-Nummer? Ja, man nimmt einen Film dazu. Bodyguard mit Kevin Costner, Whitney Houston auch in der Hauptrolle. Und dann die Titelmusik I Will Always Love You. Im Lieblingsmix hier auf NDR 1 Radio MV. Die beste Musik bei der Arbeit natürlich auch immer mit den deutschen Hits. Und da lassen wir erstmal Peter Maffay mit ran. Sonne in der Nacht, damit Sie gut durch diesen Nachmittag kommen. Natürlich mit Ihrem Lieblingsradio, mit NDR 1 Radio MV. Wir sind für Sie da. Gerne mal Radio ein bisschen lauter drehen, damit der Rest der Arbeit für heute mit links von der Hand geht.

Natalia Avellon zusammen mit Willi Walow. Summer Wine, das ist der Lieblingsmix, das ist NDR 1 Radio MV. Und alles, was heute wichtig ist, das erfahren Sie dann gleich in der Sendung Der Tag. Pünktlich um 16 Uhr geht's los. Und heute für Sie am Mikrofon Marin Steinert mit allen wichtigen Informationen. Hier bei mir im Lieblingsmix jetzt DJ Alle Farben zusammen mit Rodez und Holy. Ich bin Ralf Marker.

0: vor vier am Montagnachmittag. Hier ist NDR 1 Radio MV für uns in Mecklenburg-Vorpommern. Und durch den Feierabend geht's gleich nach vier. Unter anderem mit dem Sonderzug nach Pankow hier in Ihrem Lieblingsmix von Udo Lindenberg. Jetzt ist es ganz genau 16 Uhr und Sie hören die Sendung Der Tag.
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0: Da schauen wir noch mal kurz zurück aufs Wochenende. Es hat ja gleich zweimal gebrannt im historischen Kulturspeicher in Ueckermünde. Noch wird ermittelt, aber Katrin Kalke, gibt es denn vielleicht schon erste Hinweise, wie dann das Feuer da ausgebrochen sein könnte? Was sagt die Polizei?
2: Ja, die gibt es. Die Polizei geht von einem technischen Defekt in beiden Fällen aus, und zwar an einem Töpferofen. Dieser soll das erste Feuer ausgelöst haben, dieser Defekt. Und weil die Polizei nicht von Brandstiftung ausgegangen war, gab es auch keine Brandwache, um den Ort für spätere Spurensicherungen zu sperren. Das Gebäude ist jetzt einsturzgefährdet. Der Schaden soll bei mehr als 1 Million Euro liegen. Umweltminister Backhaus, der hat sein Vorgehen im Zusammenhang mit dem vor der Insel Pöhl gestrandeten Wal verteidigt. Der SPD-Politiker rechtfertigte auf Parlamentsanfragen von CDU und AfD die umstrittene Bergeaktion für das geschwächte Tier, das vor gut 3 Wochen tot am Strand der dänischen Insel Anholt angespült worden war. Aus der Aktuell-Redaktion Stefan Ludmann.
3: Im Kern geht es um den plötzlichen Sinneswandel des Ministers. Backhaus hatte sich zunächst hinter ein Expertengutachten gestellt. Danach hatte das geschwächte Tier vor Pöhl keine Überlebenschance. Es sollte in Ruhe sterben, befand auch der Minister. Auf Druck einer privaten Initiative segnete Backhaus gegen den Rat der Experten dann eine Bergeaktion ab. In der Ministeriumsantwort heißt es dazu, die, wenn auch geringen, Überlebenschancen seien höher zu bewerten als mögliche Leiden des Tieres beim Transport. Für die CDU-Fraktion ist das, auch mit Blick auf den letztlich erfolglosen Bergeversuch, nicht nachvollziehbar. Der sonst so wissenschaftsbasierend arbeitende Minister hatte hier wohl einen Aussetzer, teilte sie mit.
2: Durch Würfe mit Steinen und Flaschen ist am Wochenende ein 23 Jahre alter Mann in Neubrandenburg lebensbedrohlich verletzt worden. Vorher sollen sich 2 Gruppen vor einem Einkaufszentrum gestritten haben. Das hat die Polizei heute mitgeteilt. Annette Ewen aus dem Haff-Müritz-Studio berichtet.
4: Am Sonnabend kurz vor Mitternacht war es laut Polizei nahe des Lindetal-Centers zunächst zu einer verbalen Auseinandersetzung gekommen. Die beiden Gruppen trennten sich, trafen aber kurz danach wieder aufeinander. Daraufhin warfen Personen der einen Gruppe Steine und Flaschen auf die andere Gruppe. Dabei wurde der 23-Jährige schwer verletzt. Als die Rettungskräfte kamen, war sein Zustand lebensbedrohlich. Die Polizei geht davon aus, dass sich die mutmaßliche Tätergruppe Verstärkung geholt habe und der anderen Gruppe gezielt nachgegangen war. Ob der Angriff dem 23-Jährigen galt oder er durch Zufall getroffen wurde, ist noch unklar. Die Polizei befragte schon vor Ort Zeugen des Vorfalls, sucht aber weiter nach Hinweisen.
2: In 3 Tagen startet die Fußball-Weltmeisterschaft in den USA, Kanada und Mexiko. Heute zieht die deutsche Fußballnationalelf in ihr Mannschaftsquartier ein. Sie schlägt ihr WM-Basiscamp in einem Hotel in Winston-Salem in North Carolina auf. Später steht dann auch ein öffentliches Training an.
0: Dankeschön, Katrin. 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Hier ist NDR 1 Radio MV und wir sind beim Wetter für unser Land mit Theresa Hebert. Was hast du uns da mitgebracht heute?
5: Auf jeden Fall viel Sonnenschein, vor allem Richtung Vorpommern. In Mecklenburg haben wir jetzt schon so ein paar dickere Wolken, aber es sind immer noch sehr sommerliche Temperaturen. 23 Grad zurzeit in Wismar, dann haben wir 22 in Neubrandenburg und 20 Grad auf Bergen. Ja, das ist auch so ein bisschen das Maximum dann heute. Da passiert nicht mehr viel. Richtung Nacht bleiben die dicken Wolken und von Westen her gibt es dann langsam wieder ein paar Schauer bei so 16 bis 14 Grad. Wie soll es auch anders sein? Morgen am Dienstag dann auch viele Wolken, dann ein paar Auflockerungen wieder. Schauer, Gewitter, alles mit dabei am Nachmittag. Am Abend kehrt dann wieder Ruhe ein bei so 17 bis 20 Grad. Dazu gibt es mäßigen bis frischen Wind. An der Küste kommt er auch mal stark aus Südwest bis West.
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5: Da geht's in den Kreis Vorpommern-Greifswald. Die Landesstraße zwischen Chemnitzerhagen und Neuboldenhagen ist nach einem Unfall immer noch in beiden Richtungen gesperrt. Und auch in Rostock eine Sperrung nach einem Unfall. Der Dirkower Damm, der ist nämlich zwischen Hinrichsdorfer Straße und Schenkendorfweg nach dem Unfall gesperrt. Und geblitzt wird auch noch auf der A24, nämlich Richtung Hamburg zwischen Zarrentin und Gudow. Auf der B5 in Dersenow Richtung Ludwigslust, dann auf Rügen, B96 zwischen Lietzow und Bergen, Höhe Ralswiek. Auf der 103 Stadtautobahn Rostock Richtung Warnemünde, Höhe Evershagen. 104 haben wir auch noch in Gedebehn Richtung Rosenow. Dann auf der 105 Ribnitz-Dammgarten Richtung Stralsund, Höhe Altenwillershagen. B111 in Zempin direkt beidseitig. Dann B195, nämlich zwischen Gresse und Schwartow. B208 hat gerade die liebe Caro gemeldet über die App in Saunsdorf, Höhe der Bushaltestelle. B321 in Schwerin am grünen Tal Richtung Zoo. Dann geht's nochmal nach Rügen, nämlich in Bergen steht ein Blitzer an der Dammstraße, bergabwärts, also aus dem Caddy heraus. In Burgstargard, Karl-Stolte-Straße stadteinwärts, in Bad, in der Wartestraße, zwischen Dreilütze und Parum. Fahrbinde Richtung Ortkrug, Höhe Goldenstedt, zwischen Hohenzieritz und dem Abzweig nach Wendfeld, zwischen Plate und Bansko, zwischen Rubenow und Groß-Ernsthof und in Stralsund an den Bleichen.
6: Dankeschön für Ihre Meldung, und wenn Sie unterwegs noch irgendwo einen Blitzer entdeckt haben sollten oder doch noch einen Stau, eine Verkehrsbehinderung, 0800 59 59 100, rufen Sie am besten gleich direkt an bei uns oder schicken Sie eine Nachricht über die NDR MV App. Dankeschön und Ihnen eine gute und sichere Fahrt.
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6: Tja, in Ueckermünde können es viele noch gar nicht fassen, dass der beliebte Kulturspeicher in der kleinen Stadt am Wochenende ausgebrannt ist.
7: Ja, ich bin eigentlich sehr traurig. Viele Veranstaltungen sind dort gewesen.
8: Ich bin hier im Speicher montags immer zum Töpfern. Und das hat viel Spaß und Freude gemacht. Und ich könnte heulen, natürlich, ja.
6: Ja, wie es dort jetzt aussieht, wie groß der entstandene Schaden in Ueckermünde ist, darüber spreche ich gleich mit unserem Reporter in gut 3 Minuten hier bei NDR 1 Radio MV.
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0: Der Tag in Mecklenburg-Vorpommern hier bei NDR 1 Radio MV. Und das ist sicherlich ein ganz großer Verlust für die kleine Stadt. Der Kulturspeicher in Ueckermünde ist ja durch den Brand am Wochenende völlig zerstört worden. Wir haben ja darüber auch berichtet hier bei NDR 1 Radio MV. Und Mike-Oliver Voigt aus unserer Aktuell-Redaktion. Wie geht's denn jetzt den Menschen in Ueckermünde nach dieser Nachricht am Wochenende?
1: Ja, vor allem die rund 40 Mitglieder vom Verein Speicher e.V., der das Gebäude aufgebaut und betrieben hat, die sind fassungslos. Sie haben 7 Jahre lang viel Arbeit und Herzblut in die Sanierung gesteckt und aus einem wirklich baufälligen und einsturzgefährdeten Bau den Kulturspeicher erschaffen. Und auch vielen Ueckermündern, denen fehlt jetzt was.
2: Ich bin hier im Speicher montags immer zum Töpfern und das hat viel Spaß und Freude gemacht und wir waren auch eine gute Truppe oder sind sie immer noch. Ja, ist natürlich ein ganz schöner Schock jetzt, wenn man das sieht. Und ich könnte heulen, natürlich, ja. Ich habe zu Anfang auch gar keine Worte gehabt. Wir hatten dann in der Gruppe gleich geschrieben und da wusste ich erst gar nicht, was ich schreiben sollte, was ich antworten sollte.
3: Das Gebäude hat doch viel Leuten Entspannung gegeben. Viele Veranstaltungen sind dort gewesen. Und ja, da kann man nur traurig sein, dass das nicht mehr stattfinden kann. Und wir hoffen, oder ich hoffe, dass das bald instand gesetzt wird, dass die Finanzen dafür da sind.
0: Tja, da hört man schon raus, dass der Kulturspeicher den Menschen in Ueckermünde wirklich viel bedeutet hat, auch in den vergangenen Jahren. Mike Oliver, was gab es denn da eigentlich alles? Was war da so los? Ein bisschen was haben wir auch schon gehört.
1: Ganz unterschiedliche Sachen. Montags eben der Töpferkurs, von dem die Dame gerade berichtet hat. Dann vor allem Ausstellungen in der Galerie unter dem Dach. Aktuell war dort eine Foto- und Lyrikausstellung zu sehen. Dazu regelmäßig Konzerte auch von internationalen Künstlern, zum Beispiel aus Kanada und Irland waren da. Filmvorführungen gab es auch und dazu ein kleiner Laden mit regionalen Produkten. Da gab es Honig, Liköre, Seifen und Keramik und 3 Ferienwohnungen, die jetzt komplett zerstört sind. Man merkt in Ueckermünde, dass die Menschen hoffen, dass alles wieder aufgebaut werden kann, obwohl der Schaden insgesamt auf mehr als 1 Million Euro geschätzt wird.
0: Dankeschön bis hierhin für die Informationen, Mike-Oliver Voigt aus unserer Aktuell-Redaktion. Und über den Brand in Ueckermünde berichtet heute Abend auch das Nordmagazin um 19:30 Uhr NDR Fernsehen.

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0: Nicht ausgeschlossen, dass Backhaus selbst bald im Fokus dieser Aufklärung stehen könnte. Warum denn?
1: Ja, weil der Minister diese umstrittene Bergaktion für das Tier, das ja wochenlang gestrandet vor Pöhl lag, abgesegnet hat. Backhaus selbst sagt ja immer wieder, er habe den Abtransport durch die private Initiative vermögender Geldgeber geduldet. Mhm. Die Opposition allerdings sieht ihn trotzdem in der Verantwortung und sie stützt sich da auf neueste Antworten des Ministeriums auf eigene Anfragen.
0: Mhm. Und was sind da so die zentralen Aussagen?
1: Ja, das Ministerium sagt, es sei grundsätzlich in Ordnung, wenn kranke und hilflose Tiere aufgenommen würden. Wie im Fall des Wals. Ziel müsse das Gesundpflegen sein. Wer das mache, müsse es bei streng geschützten Arten den Behörden allerdings melden, was bei dieser Walrettungsaktion ja auch geschehen ist. Die CDU-Opposition, die bezweifelt jetzt aber, dass der Tierschutz tatsächlich eingehalten wurde. Von Gesundpflegen könne beim Wal nicht die Rede sein, heißt es. Das Tier sei einfach in die Nordsee gebracht worden, wo es dann offensichtlich gestorben sei.
0: Und das Ministerium, was sagt das dazu?
1: Ja, die Antwort ist, sage ich mal, doch schon etwas merkwürdig, denn das Ministerium, das erwähnt erneut ein wissenschaftliches Gutachten, unter anderem des Deutschen Meeresmuseums. Das kam ja zu dem Schluss, dass eine Lebendbergung keinen Sinn mehr ergebe. Backhaus hatte sich ja auch zunächst dahinter gestellt, hinter dieses Gutachten und zu Ostern entschieden, den geschwächten Wal vor Pöhl sterben zu lassen. Dann seinen plötzlichen Sinneswandel und die Duldung der umstrittenen Bergeaktion einige Tage später begründet er jetzt in der Antwort so: Die Initiative habe ein prüffähiges Konzept vorgelegt. Die Aktion hätte nur untersagt werden dürfen, wenn dem Wal damit zusätzliche Leiden zugefügt worden wären, die dann in keinem Verhältnis zu einer Überlebenschance gestanden hätte. Warum Backhaus da plötzlich doch von einer Überlebenschance ausging, das kann die CDU-Fraktion nicht nachvollziehen. Sie teilte süffisant mit, der sonst so wissenschaftsbasierend arbeitende Minister hatte hier wohl einen Aussetzer.
0: Und dann gibt es ja auch immer noch den Vorwurf, Backhaus habe den gestrandeten Wal als PR-Show in eigener Sache genutzt. Was ist damit, Stefan?
1: Ja, Backhaus hat ja selbst gesagt, er sei 11 Mal beim Wal gewesen. Er habe mit dem Tier kommuniziert. Inzwischen ist klar, Backhaus hat dafür laut einer Antwort auf eine AfD-Anfrage mindestens 9 andere Termine abgesagt. Unter anderem ein Gespräch mit dem Regionalchef der Arbeitsagentur. Es gibt jetzt auch eine erste Angabe zu den Kosten der Maßnahmen rund um den Wal. Danach hat das Land bisher rund 50.000 Euro gezahlt.
0: Dankeschön, Stefan Luthmann aus unserer Aktuellredaktion über die Aufarbeitung der umstrittenen Walrettungsaktion und über die Rolle des Umweltministers dabei.
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1: Es ist 16:30, Zeit jetzt für die Kurznachrichten auf NDR 1 Radio MV mit Katrin Kalke. Und das war ja sicherlich eine große Aufregung am Wochenende in Ueckermünde. Und ein Feuerwehrmann ist ja auch bei dem Löscheinsatz am Kulturspeicher verletzt worden. Anwohner mussten in Notunterkünfte. Den Schaden schätzt die Polizei mittlerweile auf etwa 1 Million Euro. Katrin, was sagt sie denn jetzt zur Brandursache?
2: Die Polizei geht weiter davon aus, dass Brandursache für beide Brände ein technischer Defekt gewesen ist. Zurzeit sind Statiker in Ueckermünde vor Ort, um die Stabilität des historischen Gebäudes zu prüfen. Auch Brandursachen-Sachverständige suchen weiter nach Hinweisen für die beiden Brände. Nach Angaben der Polizei ist der Kulturspeicher stark einsturzgefährdet. Deutschland will den Netzausbau für schnelles Internet und für Mobilfunk deutlich beschleunigen. Dafür haben Vertreter von Bund, Ländern und Kommunen sowie der Telekommunikationsbranche heute ein Memorandum unterzeichnet. Es soll laut Digitalminister Wildberger für mehr Tempo, weniger Bürokratie und verlässliche Rahmenbedingungen sorgen. Die Telekommunikationsbranche will allein in diesem Jahr rund 8,5 Milliarden Euro in den Glasfaserausbau und 2,4 Milliarden Euro in Mobilfunknetze investieren. In Deutschland Urlaub machen, das ist in vielen Fällen sogar teurer als Urlaub im Ausland. Das zeigen Zahlen des Statistischen Bundesamts. Übernachtungen im Hotel und Essen im Restaurant sind in den Ländern im Süden von Europa im Schnitt immer noch deutlich günstiger als in Deutschland. Zum Beispiel war das in Nordmazedonien im April im Schnitt um die Hälfte günstiger als in Deutschland.
1: Dankeschön, Katrin. Und jetzt schalten wir direkt in Ihre Region.
0: Die Regionalnachrichten aus dem Haff-Müritz-Studio Neubrandenburg.
3: Mit Peter Schmidt, guten Tag. Bei einem Verkehrsunfall auf der Bundesstraße 109 bei Jatznick ist am Morgen ein 22-jähriger Fahrradfahrer lebensbedrohlich verletzt worden. Nach ersten Erkenntnissen der Polizei hatte er beim Überqueren der Straße den Verkehr nicht ausreichend beachtet. Ein 41 Jahre alter Autofahrer konnte nicht mehr rechtzeitig bremsen. Weil der Radfahrer möglicherweise vor dem Unfall Alkohol getrunken und andere berauschende Mittel zu sich genommen hatte, wurde bei ihm eine Blutprobenentnahme angeordnet. Nach dem Zusammenschluss der großen Molkereien Deutsches Milchkontor und dem dänischen Konzern Arla kommen auch auf die Betriebe in Waren und Altentreptow Veränderungen zu. Sie gehörten bisher zum Deutschen Milchkontor. Landwirte erhoffen sich durch den Zusammenschluss stabilere Milchpreise, befürchten jedoch auch, noch weniger Einfluss auf die Entscheidungen der Molkereien ausüben zu können. Durch Würfe mit Steinen und Flaschen ist ein 23-Jähriger in Neubrandenburg lebensbedrohlich verletzt worden. Vorher sollen sich zwei Gruppen vor einem Einkaufszentrum gestritten haben, Annette Ewen berichtet.
4: Am Sonnabend kurz vor Mitternacht war es laut Polizei nahe des Lindetal-Centers zunächst zu einer verbalen Auseinandersetzung gekommen. Die beiden Gruppen trennten sich, trafen aber kurz danach wieder aufeinander. Daraufhin warfen Personen der einen Gruppe Steine und Flaschen auf die andere Gruppe. Dabei wurde der 23-Jährige schwer verletzt. Als die Rettungskräfte kamen, war sein Zustand lebensbedrohlich. Die Polizei geht davon aus, dass sich die mutmaßliche Tätergruppe Verstärkung geholt habe und der anderen Gruppe gezielt nachgegangen war. Ob der Angriff dem 23-Jährigen galt oder er durch Zufall getroffen wurde, ist noch unklar. Die Polizei befragte schon vor Ort Zeugen des Vorfalls, sucht aber weiter nach Hinweisen.
3: Nach einem Urteil wegen versuchten Mordes in Waren hat der 28-jährige Verurteilte jetzt Revision eingelegt. Er soll versucht haben, vor gut anderthalb Jahren mit seinem Auto eine Frau zu töten. Dafür hat ihn das Gericht zu lebenslanger Haft verurteilt. Der Angeklagte, so die Urteilsbegründung, habe mit Absicht auf gerader Strecke mit hoher Geschwindigkeit das Auto der Frau gerammt. Sie liegt seither im Koma. Jetzt muss der Bundesgerichtshof den Fall prüfen. Der Mann bleibt nach Auskunft des Gerichtssprechers auch weiter in Haft.
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5: So, und jetzt sind wir beim Wetter für unser Land mit Theresa Hebert. Wie sieht's denn aus? Du guckst so nach draußen, so ein bisschen skeptisch auf das, was da noch kommt.
6: Ja, es ist halt sehr, sehr grau, auf jeden Fall in Mecklenburg. Ne? In Vorpommern dagegen wirklich Sonnenschein. Wir haben gerade in Greifswald 21 Grad, da dürfte auch wirklich gerade die Sonne scheinen. Auch in Neubrandenburg 22 Grad, ja. Und je mehr wir westlich schauen, Ludwigslust 23, Beutzenburg 22, dicke Wolken unterwegs. Ich kann aber sagen, es ist und bleibt trocken, heute noch. In der Nacht, dann kann es auf jeden Fall schon mal die ersten Schauer geben. In der zweiten Nachthälfte von Westen her bei so 16 bis 14 Grad. Das ist schon auch relativ mild dann in der Nacht. Ja, wenn wir die drei Tage mal ins Auge nehmen, morgen am Dienstag auch viele Wolken, ein paar Auflockerungen und am Nachmittag wieder örtlich Gewitter bzw. Schauer, dann am Abend wieder ruhiger bei so 17 bis 20 Grad. Der Wind kommt gut um die Ecken, der kommt mäßig bis frisch ab morgen dann und auch mal gerne stark aus Südwest bis West mit ordentlich paar Böen. Und dann wird es wirklich ja sukzessiv ein bisschen kühler immer wieder. Also am Mittwoch dann noch 19 Grad, Schauer und Gewitter und am Donnerstag so um die 18 Grad auch Schauer und Gewitter.
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6: Da geht's in den Kreis Vorpommern-Greifswald. Da ist die Landesstraße zwischen Chemnitzer Hagen und Neuboldenhagen nach einem Unfall noch gesperrt. In beiden Richtungen. Und gleiches gilt für die Strecke in Rostock, nämlich der Dirkower Damm. Der ist zwischen Hinrichsdorfer Straße und Schenkendorfweg gesperrt wegen eines Unfalls. So, und geblitzt wird auch noch, natürlich, auf der A24 Richtung Hamburg zum Beispiel, zwischen Zarrentin und Gudow. Auf der B5 in Dersenow Richtung Ludwigslust. Dann geht's nach Rügen, B96 zwischen Lietzow und Bergen, Höhe Ralswiek. B103, die Stadtautobahn Rostock-Hamernoch, Richtung Warnemünde, Höhe Evershagen. B104 in Gedebehn, Richtung Rosenow. Auf der 105, Ribnitz-Dammgarten, Richtung Stralsund, Höhe Altenwillershagen. Dann B111 in Zempin, beidseitig. B195 zwischen Gresse und Schwartow. Dann B208 in Saunsdorf, Höhe der Bushaltestelle. B321 in Schwerin, am Grünental, Richtung Zoo runter. Dann in Bergen auf Rügen, in der Dammstraße. In Burgstargard, Karl-Stolte-Straße stadteinwärts. In Bad, in der Bartestraße, zwischen Dreilütze und Parum. Fahrbinde Richtung Ortkrug, Höhe Abzweig nach Goldenstedt. Zwischen Hohenzieritz und dem Abzweig nach Wendfeld. Zwischen Plate und Bansko-Blitzer, zwischen Rubenow und Groß-Ernsthof und in Stralsund an den Bleichen.
5: Und wo wird noch geblitzt bei uns in Mecklenburg-Vorpommern? Wenn Sie das wissen, wenn Sie auch noch eingesehen haben, 0800 5959 100, rufen Sie gerne an oder schicken Sie einfach kurze Nachricht über die NDR MV-App. Gute und sichere Fahrt Ihnen nach Hause.

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0: Die einen nennen es Spukschloss, andere wiederum eine Oase der Ruhe. Ja, ob das aktuelle WM-Quartier unserer deutschen Fußballnationalmannschaft Kultstatus wie das Campo Bahia 2014 erreichen kann, ja, das steht ja noch in den Sternen. Jan Detjogard jetzt aus unserer Sportredaktion hier bei mir. Also heute werden auf jeden Fall erstmal die Koffer ausgepackt, oder?
1: Ganz genau, denn wenn alles klappt, fliegt das DFB-Team, der ganze Tross, dann in ein paar Minuten von Chicago nach Winston-Salem. Dort ist ja das Quartier. Zuletzt hat es noch mal ein bisschen Freizeit gegeben, weiß unser Reporter Thomas Kunze.
2: Der freie Tag in Chicago hat durchaus gut getan und wurde von großen Teilen des DFB-Teams auch gut genutzt. Zum Beispiel mit einer Tour durch das Trainingszentrum der Chicago Bulls, dem legendären Basketballclub. Am Abend war dann noch ein gemeinsames Essen geplant. Heute wartet ein umfangreiches Programm auf Kapitän Joshua Kimmich und seine Mannschaft. Der Umzug ins Teamquartier nach Winston-Salem steht an. 10 Uhr Ortszeit wird die Maschine in Chicago abheben und knappe 3 Stunden später in North Carolina landen. Team, Trainer, Betreuer, der gesamte Tross wird dann die Zimmer beziehen. Logistisch unterstützen kann dabei der nachnominierte Hassan Ouedraogo, der schon gestern im Teamquartier angekommen ist. Am frühen Abend zeigt sich die Mannschaft dann der Öffentlichkeit. 3000 Fans werden bei dieser Trainingseinheit mit dabei sein. Die Tickets waren in wenigen Minuten vergriffen.
1: Tja, erstes Training im Quartier, also kurz nach der Ankunft. Das erste Spiel steigt Sonntag, 19 Uhr, gegen Curaçao.
0: So, und dann bleiben wir jetzt nochmal beim Fußball schauen, aber auf den FC Hansa. Die Rostocker basteln ja gerade am Kader für die neue Drittligasaison. Und da ist heute, Jan, eine weitere Personalentscheidung verkündet worden. Um wen geht's?
1: Um Philipp Tewin. Der 32-Jährige war in der vergangenen Saison dritter Torwart hinter Benjamin Uphoff und Max Hagemoser, stand aber zum Beispiel beim Landespokalfinale zwischen den Pfosten. Tewins Vertrag war nur bis zum 30.06. datiert, ist jetzt aber doch verlängert worden. Er geht damit in seine dritte Hansa-Saison. Neben Tewin stehen bei den Rostockern nun mit Luca Unbehauen und Yannick Stein, 2 neue Keeper unter Vertrag.
0: Und das war das Neueste vom Sport am Montagnachmittag hier bei NDR 1 Radio MV mit Jan Detjogard. Vielen Dank.

0: Ganz genau 17 Uhr am Montagnachmittag. 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
0: Deutschland soll weniger bürokratisch und digital besser aufgestellt sein. Das ist ja im Prinzip nichts Neues. Zum Beispiel weniger Funklöcher, weniger Faxgeräte in Behörden und so weiter. Sogar ein eigenes Ministerium gibt es dafür, Katrin Kalke. Wie kommen wir denn jetzt da voran? Was gibt's da Neues?
2: Ja, der Digitalminister Wildberger hat heute eine erste Bilanz gezogen in Berlin, hat heute mit Vertretern von Bund, Ländern und Wissenschaft gesprochen. Zum Beispiel darüber, dass man Verwaltungsleistungen auch digital abwickeln kann, statt für jeden Antrag aufs Amt gehen zu müssen. Joshua Greiten aus der aktuellen Redaktion, wo stehen wir denn da gerade?
3: Der Minister sagt, es hat sich schon einiges getan. Zum Beispiel, dass man sich bei einem Umzug jetzt auch online ummelden kann. Wildberger sagt aber auch, vieles merken wir noch nicht, aber wohl bald. Ab Januar soll es zum Beispiel eine Deutschland-App geben für alle möglichen Online-Ämtergänge. Allerdings funktioniert das mit der digitalen Verwaltung im Moment noch unterschiedlich gut, je nachdem, wo man wohnt. Kreise im Norden, die vergleichsweise gut mit dabei sind, sind Peine in Niedersachsen und auch Schwerin, sagt das Bundesministerium für Digitales und Staatsmodernisierung.
2: Die deutlich gestiegenen Kerosinpreise machen sich am Flughafen in Rostock-Lage bemerkbar. In diesem Monat werden deshalb mehrere Flüge in die Türkei gestrichen. Melanie Jaster aus dem Ostseestudio mit Einzelheiten.
4: Insgesamt 6 Hin- und Rückflüge zwischen Lage und Antalya wurden aus dem Juni-Flugplan gestrichen. Das hat der zuständige Flugbetreiber Corendon bekannt gegeben. Ursprünglich hatte die Airline nur 4 Streichungen angekündigt. Corendon überprüft und optimiert den Flugplan nach eigenen Angaben kontinuierlich auf Basis der aktuellen Nachfrage. Laut Flughafenbetreiber geht es aber vor allem um die deutlich gestiegenen Kerosinpreise. Die haben sich in den vergangenen Wochen verdoppelt. Trotz allem ist es erstmals seit 4 Jahren wieder möglich, im Sommer Urlaubsziele wie Antalya, Mailand, Menorca und Wien von Rostock-Lage aus anzusteuern.
2: Das Hilfetelefon Gewalt gegen Frauen ist im vergangenen Jahr so häufig genutzt worden wie noch nie. Nach Angaben des Bundesamts für Familie und zivilgesellschaftliche Aufgaben gab es knapp 70.000 Beratungen, also im Schnitt rund 190 pro Tag. Die meisten Betroffenen suchten wegen häuslicher Gewalt Hilfe. Seit der Einführung des Angebots im Jahr 2013 ist die Nachfrage deutlich gestiegen. Damals wurden rund 18.000 Beratungen gezählt. Das Hilfetelefon ist rund um die Uhr erreichbar und bietet kostenlose sowie anonyme Unterstützung. Die ehemalige Militärstation im Greifswalder Bodden hat einen neuen Besitzer. Doch die Möglichkeiten für eine künftige Nutzung scheinen begrenzt. Der Landkreis Vorpommern-Rügen sieht rechtliche Hürden für Wohnungsbau und Tourismus. Martina Radke im Vorpommern-Studio. Wie begründet der Kreis das?
5: Die alte Militärstation, rund 2 Kilometer vor der Küste Rügens, befinde sich planungsrechtlich im Außenbereich. Es gibt also keinen Bebauungsplan. Zwar könnten Ausnahmen gemacht werden, beispielsweise wenn der Ort bereits erschlossen sei und sich die Nutzung nicht auf den Naturschutz auswirke. Hier aber dürfte es allein schon an der ausreichenden Erschließung fehlen, hieß es vom Landkreis. Die Station wurde bis 1990 über ein Stromkabel von Land aus versorgt, das aber nicht mehr in Betrieb sei. Wasserversorgung und Abwasserentsorgung erfolgte über Tanks. Der neue Eigentümer will sich zunächst die Insel anschauen und dann seine Pläne präzisieren. Man wolle ausloten, was möglich sei, sagte der österreichische Geschäftsmann Pesendorfer. Ursprünglich wollte er die Insel zu einer Event- und Hochzeitslocation entwickeln.
0: 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Wir sind beim Wetter für unser Land mit Theresa Hebert und es liegt was in der Luft.
6: Aber wirklich, naja, dicke Wolken vor allem gerade in Mecklenburg und in Vorpommern sieht das noch richtig gut aus. Hatte auch gerade einen Anruf auf jeden Fall, da wurde mir noch gesagt, Theresa, es sind nicht 21 Grad in Greifswald, es sind 25 Grad.
0: Siehst du, das muss man schon, das ist ein Unterschied.
6: Ja, auf jeden Fall, es ist halt sehr, sehr, sehr sommerlich, aber auch so ein bisschen drückend. 22 Grad zum Beispiel im bewölkten Parchim, 21 in Rostock. Es ist und bleibt trocken heute. In der Nacht kommt dann aber was angerückt von Westen her. Es kommen Schauer rein. Ja, bei so 16 bis 14 Grad. Es wird ein bisschen milder noch. Und morgen am Dienstag auch viele Wolken. Dann wieder ein paar Auflockerungen mit Schauern. Nachmittags auf jeden Fall auch örtlich Gewitter. Abends wird es dann wieder ein bisschen ruhiger. Und freundlich bei 17 bis 20 Grad.
0: 17.04 Uhr jetzt. 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
6: Da gucken wir nochmal nach Rostock. Der Dirkower Damm, der ist nämlich immer noch zwischen Hinrichsdorfer Straße und Schenkendorfweg. Auf jeden Fall nach einem Unfall. Fall gesperrt. Und geblitzt wird auch noch, und zwar auf der A24 Hamburg, also Richtung Hamburg zwischen Zarrentin und Gudow. Dann auf der B5 in Dersenow Richtung Ludwigslust. Es geht weiter auf Rügen, auf der B96 zwischen Lietzow und Bergen, Höhe Ralswiek. Auf der Stadtautobahn Rostock B103 Richtung Warnemünde, Höhe Evershagen. Auf der 104 in Gedebeen Richtung Rosenow. Dann auf der 105, nämlich Ribnitz-Damgarten Richtung Stralsund, Höhe Altenwillershagen. Auf der 111 in Zempin direkt beidseitig, dann B195 zwischen Gresse und Schwartow. B208 in Saunsdorf, Höhe der Bushaltestelle. Dann B321 in Schwerin am Grünental Richtung Zoo runter. Dann geht's nochmal nach Rügen, nämlich in Bergen. In der Dammstraße wird geblitzt. In Burgstargard, Karl-Stolte-Straße stadteinwärts. In Bad, in der Bartestraße. Zwischen Dreilützow und Parum. Fahrbinde Richtung Ortkrug, Höhe Goldenstedt. Zwischen Hohenzieritz und dem Abzweig nach Wendfeld. Zwischen Plate und Banskur immer noch. Zwischen Rubenow und Groß-Ernsthof. Und in Stralsund an den Bleichen.
7: Und wenn Sie noch was gesehen haben, 0800 59 59 100. Einmal kurz anrufen und Bescheid sagen oder eine Nachricht schicken über die NDR MV-App. Gute und sichere Fahrt Ihnen.
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7: Ja.
6: Noch, genau.
7: Ist auch mein Radio MV wollte eigentlich sagen.
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7: Ja, Rostocker Schülerinnen und Schüler helfen der Wissenschaft, indem sie Daten über das Wasser der Warnow sammeln. Das wiederum ist wichtig in Zeiten des Klimawandels, damit die Wissenschaftler mehr darüber erfahren, wie sich unsere Ostsee verändert. Und ich schlage vor, da gehen wir gleich mal zusammen auf Spurensuche. Und zwar in 3 Minuten hier bei NDR 1 Radio MV nach diesem Kulthit von Queen. Kinder.

0: Der Tag in Mecklenburg-Vorpommern, hier bei NDR 1 Radio MV. Und heute ist übrigens der Welttag der Ozeane. Das ist ein Tag, der auf die ökologische Bedeutung der Meere, aber auch auf die Gefahren durch den Klimawandel und natürlich die Verschmutzung aufmerksam machen soll. In Rostock, da beschäftigen sich jetzt Schülerinnen und Schüler ganz intensiv mit diesem Thema. Sie beobachten nämlich, wie sich das Wasser der Warnow verändert. Und wie genau die Kinder das machen, das hat sich unser Reporter Silvio Kaczmarek aus dem Ostseestudio mal zeigen lassen.
1: Sie stehen an der Reling auf einem Restaurantschiff im Stadthafen. Sven Hille hat einen Schraubenschlüssel in der Hand, die anderen schauen zu. Er zieht eine rund 30 cm lange Forschungssonde aus dem Warnow-Wasser. Der Wissenschaftler arbeitet beim Leibniz-Institut für Ostseeforschung, kurz IOW. Seine Kollegen heute, Schülerinnen und Schüler der 6D der Rostocker Borwin-Schule.
2: Genau, jetzt gucken wir uns die Sonde nochmal an, wie sie innerhalb der letzten Woche bewachsen ist. Wir können mal ganz gut anfassen, dann kriegt ihr ein Gefühl.
1: Die Schülerinnen und Schüler schauen auf die Sonde, die Sven Hille und sein Team entwickelt haben.
2: Der Bewuchs am Gehäuse ist überhaupt nicht kritisch. Okay. Das Grüne sind Algen. Kritisch wird es aber, wenn er die Sensoren betrifft. Hier haben wir jetzt schon eine andere Struktur. Erkennt ihr die?
3: Ich würde sagen, das sind so Anfang von Seepocken.
2: Genau.
1: Die werden gründlich entfernt, weil sie die Sonde beschädigen könnten. Bald wollen die Schüler mit der Sonde auch ohne Hilfe Daten erheben, erzählen Mira und Raphael.
4: Es ist ein Gerät, das die Warnow messen kann, also bestimmte Dinge in der Warnow, wie den Salzgehalt oder die Temperatur.
3: Also man kann damit so die Wasserströmung, die Temperatur und klar, das glaube ich ist messen.
1: Ihre Messergebnisse fließen in eine App. Parallel analysieren die Schüler im Unterricht Wasserproben, befassen sich mit dem Thema Sensorik und erfahren, wozu ihr gewonnenes Wissen gut sein kann. Die Daten, die sie hier sammeln, hilft Wissenschaftlern, um Aussagen über die Ostsee treffen zu können, so Sven Hille vom IOW.
2: Wenn man wirklich seriös klimawandelbedingte Effekte nachweisen will, dann müssten wir 30 Jahre hier messen. Aber einmal muss man anfangen und damit haben wir den Startschuss jetzt hier gelegt.
1: Er zeigt den Schülern ein Experiment. Es ist ein kleines, mit Wasser befülltes Becken. Es stellt links die Nordsee dar, rechts die Ostsee. In die Nordsee kippt er etwa 30 Gramm Salz und ein Reagenzglas mit blauer Tinte.
2: Daran kann man ablesen, wie sich der Salzgehalt verändert in der Ostsee.
1: Mira und Raphael schauen fasziniert zu, was passiert.
4: Im ersten war noch ganz viel tiefe Flüssigkeit und im Gotlandbecken war dann schon wieder ganz wenig.
3: Das geht immer so auf den Boden und bis es dann voll ist, bis zu diesem Zacken, bis zu dieser Schwelle.
2: Der Salzgehalt der Nordsee beträgt ungefähr 3%. Das Nordseewasser hat es jetzt geschafft, das Gotlandbecken zu erreichen. In der Natur dauert dieser Prozess mehrere Monate.
1: Und dieser Prozess beeinflusst auch die Warnow und die Messergebnisse ihrer Sonde. Batterietest und das Gerät kann wieder zurück ins Wasser. In einer Woche werden sie wiederkommen und nach ihrer Sonde schauen.
0: Rostocker Schüler erforschen die Warnow mit einer Sonde, Silvio Kaczmarek berichtete. Und wir haben die jungen Wissenschaftler auch mit der Fernsehkamera begleitet. Das sehen Sie heute Abend dann um 19.30 Uhr im Nordmagazin.
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0: Der Lieblingsmix für uns in Mecklenburg-Vorpommern hier bei NDR 1 Radio MV. Kulthits, deutsche Hits, aktuelle Hits. Und gleich gibt's noch einen Kulthit aus den 90ern für Sie von Corona, The Rhythm of the Night. Ja, vorher schauen wir auf den Tourismusverband Mecklenburg-Vorpommern und die Querelen darum, denn das geht irgendwie weiter, die ganze Geschichte um die Rechnungshofvorwürfe, um den Umgang mit Fördermitteln. Das alles war ja vor ein paar Tagen noch einmal Thema im Landtag, ist aber auch immer noch nicht vom Tisch. Auch der angebliche Subventionsbetrug von Ex-Tourismusmanager Beutendorf. Michael Seidel berichtet aus der NDR 1 Radio MV Aktuellredaktion.
1: Die rot-rote Koalition will nach vorn blicken. Die Botschaft: Nach den Turbulenzen des Vorjahres ist die Tourismuswirtschaft jetzt wieder auf Erfolgskurs. Aus Sicht der Opposition hat die erzwungene Auflösung des Tourismusverbandes und die Neugründung der MV Tourismus GmbH keines der strukturellen Probleme gelöst, sondern wertvolle Zeit gekostet. Die fraktionslose Abgeordnete Sandy van Baal.
2: Wir hatten einen erfolgreichen TMV mit einem anerkannten Geschäftsführer. Das gibt's nicht mehr. Das wurde zerschlagen. Und von wem? Von dem Tourismusstaatssekretär Herrn Schulte. Und dass er bis heute dafür die Verantwortung nicht übernommen hat, ist für mich unglaublich.
1: CDU-Tourismuspolitiker Wolfgang Waldmüller wirft dem Wirtschaftsministerium vor, es habe noch immer keine Konsequenzen gezogen aus der massiven Rechnungshofkritik am Fördersystem des Ministeriums. Die Koalition übe sich in Selbstinszenierung. Dabei habe sie kein einziges Ziel aus dem Koalitionsvertrag erfüllt.
3: Da werden konkrete Handlungsaufträge formuliert, das Tourismusgesetz, die Gästekarten, die Tourismusfinanzierung, Fortschreibung der Tourismuskonzeption, die Tourismusakademie. Und wenn ich jetzt gucke, die Bilanz aus dem Koalitionsvertrag ist eher ernüchternd. Ich würde mal sagen, es ist eine Nullbilanz.
1: Wirtschaftsminister Wolfgang Blank nannte Waldmüllers Angriffe völlig überzogen, vor allem den Vorwurf eines kompletten Systemversagens beim Ministerium. Blank sieht auch Fehler beim Tourismusverband.
4: Könnte jetzt genauso sagen, das Systemversagen war vielleicht in der externen Einrichtung. Will ich auch aus Wertschätzung dem gegenüber, was die Kolleginnen und Kollegen dort tun, auch aus Wertschätzung von Tobias Beutendorf, ich werfe niemanden ein Systemversagen vor. Das finde ich jetzt, und jetzt nehme ich das Wort, unanständig.
1: Blank räumte ein, dass nicht alles richtig gelaufen sei beim Umgang mit Fördermitteln. Dennoch nahm er seinen Staatssekretär Schulte in Schutz.
4: Wir hatten viele Diskussionen auch im Hintergrund. Ich sage nicht, dass das Ministerium zu 100% richtig handelt. Aber es ist auch nicht so, dass sie zu 0% richtig handelt. Und das hinterfrage ich durchaus kritisch, ja.
1: Die Staatsanwaltschaft ermittelt weiter wegen Subventionsbetrugs gegen Ex-Tourismuschef Tobias Beutendorf. Bis zur Landtagswahl am 20. September dürften die Ermittlungen kaum abgeschlossen sein. Bis dahin, das lässt die Auseinandersetzung erkennen, dürfte das Thema ausgesessen werden.
0: Michael Seidel war das aus der NDR 1 Radio MV Aktuell Redaktion.

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4: 17.30 Uhr, Zeit jetzt für die Kurznachrichten mit Katrin Kalke. Ja, Deutschland soll ja weniger bürokratisch und digital besser aufgestellt sein. Darüber hat Digitalminister Wildberger heute mit Vertretern von Bund, Ländern und Wissenschaft gesprochen. Mit welchem Ergebnis denn?
5: Ja, der Netzausbau für schnelles Internet und für Mobilfunk soll beschleunigt werden. Und dafür haben Vertreter von Bund, Ländern und Kommunen sowie der Telekommunikationsbranche heute ein Memorandum unterzeichnet. Es soll laut Wildberger unter anderem für verlässliche Rahmenbedingungen sorgen. Allein in diesem Jahr seien Investitionen von rund 8,5 Milliarden Euro für den Glasfaserausbau und 2,4 Milliarden Euro für die Mobilfunknetze geplant. Die Europäische Union überweist der Ukraine eine Milliardenhilfe. Nach Angaben von Erweiterungskommissarin Kos handelt es sich um 2,8 Milliarden Euro. Die Ukraine erhält den Angaben zufolge das Geld, weil sie staatliche Reformen schnell umgesetzt hat. Die Summe soll für die Finanzierung der Staatsausgaben verwendet werden, zum Beispiel für den sozialen und humanitären Bedarf. Und die EU-Kommission hat die Fusion des deutschen Milchkontors DMK mit der Molkerei Arla genehmigt. Damit entsteht die größte Molkerei Europas. In Mecklenburg-Vorpommern betreibt DMK Standorte in Altentreptow und Waren. Arla, eine Molkerei in Upal. Viele Milchbauern hoffen auf stabilere Milchpreise. Kritiker wiederum befürchten dagegen eine weitere Konzentration auf dem Markt. Nach der Fusion bleiben im Land nur noch zwei große Molkereikonzerne als Abnehmer für die Milch der Bauern.
4: Dankeschön, Katrin. Und jetzt die Nachrichten direkt aus Ihrer Region.
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6: Mit Peter Schmidt, guten Tag. Nach dem Brand des Kulturspeichers in Ueckermünde gibt es viele Hilfsangebote aus der Bevölkerung. Die frühere Vereinsvorsitzende Katrin Starke dankte allen Unterstützern und auch den gut 60 Feuerwehrleuten, die am Wochenende gegen das Feuer gekämpft hatten. Der Schaden am Haus soll bei rund 1 Million Euro liegen. Der Verein will laut Katrin Starke aber nicht aufgeben.
7: Wir haben Pläne gehabt, wie wir das alles noch schöner machen wollen. Und nun stehen wir erstmal da, also gestern haben alle geweint, wie es da drin aussieht. Da kann man schon den Mut verlieren. Also im ersten Moment wurde ich angerufen, Katrin, du musst ganz schnell kommen, es brennt. Sind dann relativ spät abends, dann so gegen 11 gegangen, haben uns gesagt, es brennt nicht mehr, also es ist kein Brandherd. Und in der Nacht um 3, du, es brennt wieder. Dann ist man irgendwie eigentlich verzweifelt. Im Moment muss ich erst überlegen noch, wie das jetzt mit den Konzerten weitergeht. Wir haben ganz viele Angebote, wo wir hingehen könnten. Im Grunde genommen ist das ein Neuanfang.
6: Nach einem Urteil wegen versuchten Mordes hat in Waren der 28-jährige Verurteilte jetzt Revision eingelegt. Er soll vor gut 1,5 Jahren versucht haben, mit seinem Auto eine Frau zu töten. Dafür hatte ihn das Gericht zu lebenslanger Haft verurteilt. Der Angeklagte, so die Urteilsbegründung, habe mit Absicht auf gerader Strecke mit hoher Geschwindigkeit das Auto der Frau gerammt. Sie liegt seither im Koma. Jetzt muss der Bundesgerichtshof den Fall prüfen. Der Mann bleibt nach Auskunft eines Gerichtssprechers auch weiterhin in Haft. Mehrere Greenpeace-Aktivisten haben am Morgen am Grenzübergang Pomellen für ein Tempolimit auf der Autobahn demonstriert. Dabei beklebten sie die Informationstafel, die über die Richtgeschwindigkeit in Deutschland informiert. Anstatt der 130 auf Autobahnen war dort die 100 zu sehen. Die Aktion war an 26 Grenzübergängen in Deutschland geplant. Die Polizei ermittelt wegen Sachbeschädigung und Verstoßes gegen das Versammlungsrecht. Im Landkreis Vorpommern-Greifswald werden weiterhin Pflegeeltern gesucht, auch für die Ueckerando-Region. Sie würden immer dann benötigt, wenn Kinder nicht bei ihrer leiblichen Familie aufwachsen können, berichtet ein Kreissprecher. Aufgabe der Pflegeeltern sei es, den Mädchen und Jungen ein familiäres und sicheres Lebensumfeld zu schenken. Bisherige Pflegeeltern sind zunehmend älter, deshalb hofft der Kreis nun, dass sich auch jüngere Paare melden.
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4: Ja, und jetzt schauen wir auf das Wetter für unser Land mit Theresa Hebert. Da ist so einiges im Anmarsch. Oh ja, es zieht sich jetzt langsam zu und zwar überall außer rund um Waren und Greifswald. Da sieht das noch ganz nett aus. Da haben wir gerade 20 Grad und noch so ein bisschen Sonnenschein. In Parchim wiederum 22 Grad und insgesamt sehr grau. Auch auf Pöhl 22 Grad. Es ist langsam schon so ein bisschen drückend draußen auf jeden Fall. In der Nacht kommen dann Schauer von Westen hereingezogen. Geht runter auf so 16 bis 14 Grad. Und der Drei-Tage-Trend morgen am Dienstag auch so ein Sonne- und Wolkenmix und dann am Nachmittag Schauer und Gewitter. Abends beruhigt sich das dann wieder bei so 17 bis 20 Grad. Da kommt ordentlich Wind noch dazu. Der kommt mäßig bis frisch an der See, auch gern mal ja, stark aus Südwest bis West mit ordentlich paar Böen. Am Mittwoch erst noch freundlich, dann wieder Schauer und Gewitter um die 19 Grad und dann nur noch 18 am Donnerstag. Eigentlich kaum Wetteränderungen dann.
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4: Ja, Störungsmeldungen haben wir jetzt aktuell keine. Geblitzt wird auf der A24 zum Beispiel Richtung Hamburg zwischen Zarrentin und Gudow. Auf der B5 in Dersenow Richtung Ludwigslust. Auf Rügen B96 zwischen Lietzow und Bergen immer noch Höhe Ralswiek. Auf der 103 Stadtautobahn Rostock Richtung Warnemünde Höhe Evershagen. Auf der 104 in Gedebehn Richtung Rosenow. Auf der 105 Ribnitz-Damgarten Richtung Stralsund Höhe Altenwillershagen. B111 in Zempin direkt beidseitig. Dann B195 zwischen Gresse und Schwartow. B208 haben wir noch in Saunsdorf Höhe der Bushaltestelle. In Burg Stargard, Karl-Stolte-Straße statt einwärts, dann immer noch in Bad in der Bartestraße zwischen Drei-Lützow und Parum. Verbinde Richtung Ortkrug, Höhe Abzweig nach Goldenstedt, zwischen Hohenzieritz und dem Abzweig nach Wendfeld, zwischen Plate und Banskow, zwischen Rubenow und Groß-Ernsthof so, und in Stralsund an den Bleichen.
8: Vielen lieben Dank für Ihre Meldung. Wenn Ihnen noch was aufgefallen ist unterwegs, dann melden Sie uns das gern über die NDR-MV-App oder einfach kurz durchklingeln unter 0800 59 59 100. Ansonsten Ihnen unterwegs eine ganz entspannte Fahrt durch den Feier mit uns.
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0: Drei Tage noch, dann ist es für viele morgens das erste Thema. Wo stehe ich? Wie haben die anderen getippt? Ja, WM-Tipprunden, die boomen gerade. Ob in der Firma, im Sportverein, im Freundeskreis. Manchmal ja auch mit so einem kleinen Geldeinsatz von allen Mittippern. Aber ist das eigentlich legal? Jörg Marksteiner aus der ARD-Verbraucherredaktion. Also wenn da jetzt so viele mitmachen, so in so einer Tipprunde, kann man denn da in den Bereich illegales Glücksspiel kommen?
1: Ja, wenn viele mitmachen, ist das ja erstmal schön, ist ja auch viel spannender dann. Aber ich muss da keine Angst haben, dass das dann irgendwann zu illegalem Glücksspiel wird, denn es kommt gar nicht so sehr darauf an, wie viele da mitmachen und wie viel Geld damit im Topf ist, sagen Juristen. Es gibt da auch keine exakten Grenzen. Wichtig ist vor allem, dass sich das Tippspiel an eine festgelegte Gruppe richtet. Aber öffentlich aufrufen, beim Tippspiel mitzumachen, zum Beispiel über Social Media, das könnte schon problematisch sein. Mhm. Rechtsanwalt Arndt Kempkens.
2: Es geht um die Öffentlichkeit. Also wenn das so allgemein zugänglich angeboten wird, dann ist die Grenze zum Zulässigen überschritten.
1: Und auch ganz wichtig, der Tipp muss einen privaten Charakter haben. Also wer den Tipp veranstaltet, der darf das nicht machen, um daran noch zu verdienen.
0: Und wie ist das denn so mit Tipprunden bei der Arbeit? Muss man da vorher beim Chef fragen, wie verhält sich das?
1: Also am einfachsten ist es natürlich, wenn der Chef mittippt, dann ist die Sache klar. Ansonsten kommt es so ein bisschen darauf an. Also, wenn ich das Geld einsammeln, das Tippzettel verteilen oder auswerten in der Pause mache, dann gilt das grundsätzlich erstmal als Privatsache. Mhm. Während der Arbeitszeit ist das alles aber nicht erlaubt. Katrin Schulze-Zumklei, Fachanwältin für Arbeitsrecht.
3: Sie können nicht sagen, na ja, von der einen Stunde heute habe ich mal 5 Minuten Privatkram gemacht, ist doch nicht so viel. Sondern es ist einfach die Leistung geschuldet, die vereinbart ist und die müssen Sie 100% erbringen.
1: Das heißt, da kann es wirklich Ärger mit dem Chef geben. Deshalb besser vorher nachfragen, ob das mit dem WM-Tipp im Betrieb wirklich okay ist.
0: So, und wenn es nun hinterher Ärger gibt, also zum Beispiel, weil einer seinen Einsatz nicht zahlt oder Gewinne nicht auszahlt, was passiert denn dann?
1: Das ist dann natürlich ärgerlich, klar. Aber das war es dann auch. Also ich habe keine rechtlichen Möglichkeiten, auch wenn das etwas seltsam klingt. Aber Spielschulden, Einsätze, Gewinne aus privaten Tippspielen, sowas, die kann ich vor Gericht nicht einklagen. Das steht tatsächlich so ausdrücklich im Gesetz. Da gilt dann wirklich der Spruch, Spielschulden sind Ehrenschulden. Immerhin, wenn ich am Ende aber den WM-Tipp wirklich gewinne und das Geld dann auch bekomme, dann darf ich mich doppelt freuen. Erstens, weil ich viel besser war als alle anderen. Kann ich natürlich wunderbar mit meiner Fachkompetenz angeben.
0: Oh ja.
1: Und der Gewinn, das Geld, das ich bekomme, das ist außerdem steuerfrei.
0: Na siehste, immerhin. Donnerstag geht es los mit der Fußball-Weltmeisterschaft und in vielen Firmen und Vereinen geht es dann auch los mit den Tipprunden. Dankeschön für die Information. Jörg Marksteiner war das aus der ARD.

0: Tja, das Wochenende werden viele in und um Ueckermünde nicht so schnell vergessen. Zwei Brände im Kulturspeicher, große Feuerwehreinsätze. Und jetzt läuft die Suche nach der Brandursache und auch nach einem Weg, wie es denn dort weitergehen kann. Sie hören die Sendung Der Tag hier bei NDR 1 Radio MV. Und hinter dem Kulturspeicher dort, da steht ein Verein, den Katrin Starke seit der Gründung 1999 geleitet hat. Bis April in diesem Jahr übrigens. Und wir konnten mit der gebürtigen Leipzigerin heute sprechen und wollten von ihr wissen, wie haben die Vereinsmitglieder das Ganze erlebt in Ueckermünde?
1: Seit zwei Tagen, Sonnabend. Und dann natürlich in der Nacht sind wir auf der Straße und schauen dem Drama zu. Man kann dann einfach nicht weggehen. Und natürlich sind wir alle sehr traurig. Sie haben alle viel geweint. Aber ich sehe es ein bisschen anders, weil es ist niemand zu Schaden gekommen. Es hätte ja auch während einer Veranstaltung sein können mit vielen Leuten. Das ist trotz allem glimpflich abgegangen. Der kleine Speicher ist kaputt, der ist hinüber. Beide Häuser stehen noch. Das Vorderhaus, in dem die Veranstaltungen stattfinden, das werden wir wieder in Ordnung bringen. Jetzt kommt erstmal die Versicherung und schaut sich den Gesamtschaden an. Und dann werden wir wieder weitermachen. Das kleine Haus, wo eine Bibliothek drin ist und eine Ferienwohnung und die Werkstatt unten, die sind kaputt. Und wenn die Versicherung den Schaden übernehmen wird, dann können wir den natürlich im Laufe der Jahre, weiß nicht, 2, 3 Jahre, werden wir das Haus dann auch wieder aufbauen.
0: Sagt Katrin Starke. Sie ist auch sehr berührt, dass dieses Feuerdrama in Ueckermünde doch eine ganze Welle der Hilfsbereitschaft ausgelöst hat.
1: Aus Gründe, aus der gesamten Region, im Grunde genommen aus halb Deutschland. Die Künstler melden sich und sagen, komm, wir wollen helfen. Das ist so überwältigend. Das Angebot ist so überwältigend. Wir sind richtig doll dankbar für diese Reaktion. Also es gibt ein Spendenkonto jetzt, haben wir heute Nachmittag eingerichtet und da sind auch schon Summen drauf. Wir brauchen ja etwas Geld, damit wir jetzt mit einigen Aufräumarbeiten und so weiter beginnen können. Und wir müssen die Technik kontrollieren. Wir müssen im Grunde genommen erstmal aussortieren und sichten, was ist noch verwendbar, was können wir noch retten.
0: Sagt Katrin Starke aus Ueckermünde. Der Montag nach dem Feuer in der Stadt, was können wir da noch festhalten? Also der Kulturspeicher stark einsturzgefährdet und die Polizei geht von einem technischen Defekt aus. Und das Ganze ist heute Abend auch ein Thema im Nordmagazin, im NDR-Fernsehen um 19.30 Uhr und nachher auch bei uns im Kulturjournal hier ab 19 Uhr bei NDR1 Radio MV. 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

0: einen schönen Start in den Feierabend.
1: Hier bei NDR 1 Radio MV gibt es in der nächsten halben Stunde unter anderem einen Kulthit von Smokey. Und Nico Santos ist auch dabei. Jetzt haben wir es erstmal ganz genau 18 Uhr. Und hier ist die Sendung der Tag.
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1: Das ist ja manchmal schon ärgerlich und wir in Mecklenburg-Vorpommern können wirklich ein Lied davon singen, wenn man zum Beispiel im Zug fährt und auf einmal das Handynetz weg ist oder wenn man irgendwo im Land in einem Funkloch feststeckt. Da will ja Deutschland insgesamt schon lange besser werden und heute hat sich nun Digitalminister Wildberger konkret dazu geäußert. Katrin Kalke, was sagt er denn?
3: Ja, er sagt, dass Internet und Mobilfunk in Deutschland schneller ausgebaut werden sollen. Politik und Wirtschaft haben dazu heute ein Abkommen unterzeichnet. Aus der Aktuell-Redaktion Marius Zekri.
4: Weniger Funklöcher, bessere Handyverbindungen und schnelleres Internet. Für diese Ziele wollen die Telekommunikationsunternehmen des Landes viel Geld in die Hand nehmen. Allein in das Mobilfunknetz wird die Branche 2,4 Milliarden Euro stecken. Für Glasfaserleitungen, die eine schnellere Übertragungsgeschwindigkeit des Internets ermöglichen, sollen sogar 8,5 Milliarden Euro ausgegeben werden. Alles noch in diesem Jahr. Für 2027 sind weitere Milliardeninvestitionen geplant. Die Umsetzung des Abkommens soll durch strenge Kontrollen gewährleistet werden, hieß es.
3: Ein gemeinsames neues Kampfflugzeug von Deutschland und Frankreich wird es vorerst nicht geben. Das milliardenschwere Rüstungsprojekt ist nach Angaben aus deutschen Regierungskreisen gescheitert. Kanzler Merz und Frankreichs Präsident Macron seien zu der Einschätzung gekommen, dass die beteiligten Unternehmen Dassault und Airbus bei der Entwicklung des Flugzeugs nicht zusammenfinden. Bei dem Streit geht es vor allem um Patentrechte und Arbeitsanteile. In einem Verfahren vor dem Oberlandesgericht Rostock hat sich die AfD-Fraktion gegen zwei linken Kreisverbände durchgesetzt. Es ging dabei um einen Vorfall im Landtag vor etwas mehr als einem Jahr. Der an Parkinson erkrankte linken Abgeordnete Dirk Bruhn hatte zwei AfD-Abgeordneten vorgeworfen, ihn nachgeäfft zu haben. Die beiden stritten das ab. Jette Studier aus der Redaktion Politik und Recherche.
5: Bruhn hatte die von ihm beschuldigten AfD-Abgeordneten Stein und Schuld als so wörtlich politische und menschliche Arschlöcher bezeichnet. Diese Formulierung übernahmen daraufhin die linken Kreisverbände Rostock und Vorpommern-Rügen in eigenen Pressemitteilungen dazu. Gegen diese klagte die AfD in erster Instanz weitgehend ohne Erfolg. Doch das Oberlandesgericht entschied nun, die Linke könne nicht belegen, dass das Nachäffen tatsächlich stattgefunden habe. Außerdem handle es sich bei der Äußerung um eine Beleidigung der AfD-Politiker. Mit einem Versuch, den Abgeordneten Bruhn selbst abzumahnen, war die AfD dagegen bereits vor einem Jahr gescheitert. Damals erklärte die Richterin am Landgericht Schwerin, es sei nicht nachgewiesen, dass Bruhn die AfD-Abgeordneten verleumderisch beleidigt hätte.
3: Seit Anfang Februar hat es 12 Mal in einem leerstehenden Hochhaus in der Neubrandenburger Oststadt gebrannt. Polizei und Stadtverwaltung gehen von vorsätzlicher Brandstiftung aus und planen jetzt Gegenmaßnahmen. Sven-Peter Martens berichtet aus dem Haff-Müritz-Studio.
6: Die Stadtverwaltung will möglichst bald einen Zaun mit Überwachungskameras um das Mehrfamilienhaus bauen lassen, damit niemand mehr so leicht in das ehemalige Wohnheim hineinkommt. Die Rechnung für den Zaun soll der Eigentümer bezahlen, der sich laut einer Stadtsprecherin aber um nichts kümmert. Vor den unteren Fenstern seien bereits Eisengitter montiert worden, die mehrmals von Unbekannten aufgeflext worden sind. Die Polizei hat die offenbar absichtlich gelegten Brände in dem Hochhaus mittlerweile als schwere Verbrechen hochgestuft. So habe sich dort bei einem Brand unter anderem ein Obdachloser schwere Verletzungen durch Rauchgas zugezogen, sagte Neubrandenburgs Kripo-Chef Scholz. Konkrete Hinweise auf die oder den Brandstifter gebe es noch nicht.
1: 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Mit Theresa Hiebert, was wird das denn jetzt, was da so auf uns zukommt?
7: Es ist auf jeden Fall sehr, sehr drückend irgendwie draußen. Da braut sich eben schon was zusammen. Wir bereiten uns auf die kommende Nacht vor, so sage ich es mal. Ja, es sind dicke Wolken unterwegs, Temperaturen aber immer noch gut dabei. 22 Grad in Waren, 20 in Ribnitz-Damgarten. Und dann schauen wir hier nochmal ein bisschen weiter westlich, zum Beispiel Richtung Dassow, so um 21 Grad. Es ist und bleibt erstmal trocken. Ja, und in der Nacht kommen dann die dicken Schauer rein von Westen her. Temperaturen gehen dann so runter bei so 16 bis 14 Grad. Also es wird nicht unbedingt jetzt sehr, sehr kühl. Morgen am Dienstag dann viele Wolken, aber auch viele Auflockerungen. Und am Nachmittag dann örtlich Gewitter bzw. Schauer. Am Abend soll das wohl alles wieder durch sein. 17 bis 20 Grad. Dazu kommt aber ordentlich Wind. Der kommt mäßig bis frisch. An der See auch teils stark aus Südwest bis West.
1: Ach so. Und ja, wie es dann weitergeht, das hören wir dann gleich um halb sieben.
7: Genau.
1: Mit Frank Abel aus unserem Wetterstudio am Kap Arkona.
7: Und wir schauen noch mal jetzt auf den Wasserstand. Es ist ja kurz nach 6, Mensch. Abweichungen von mehr als 30 Zentimeter vom Normalhöhennull werden nicht erwartet.
1: So, jetzt komm. 18 Uhr und 4 Minuten, NDR1 Radio MV hier mit dem zuverlässigsten Verkehrsservice für uns in Mecklenburg-Vorpommern.
7: Ja, und gerade reingekommen, liebe Autofahrer, es liegen Gegenstände auf der R20 Rostock Richtung Lübeck. Nämlich im Kreuz Rostock liegen die Gegenstände. Und wir schauen auf die Blitzer. Geblitzt wird nämlich am Ende der A14 bei Wismar Richtung B105. Dann auf der A24 Richtung Hamburg zwischen Zarrentin und Gudow. Es geht auf die B5, nämlich sondern in der Sono Richtung Ludwigslust. Auf Rügen B96 zwischen Lietzow und Bergenhöhe Ralswiek. Dann geht's auf die Stadtautobahn Rostock, die 103 Richtung Warnemünde, Höhe Evershagen. Auf der 104 in Gedeben Richtung Rosenow. Dann B105 Ribnitz-Dammgarten Richtung Stralsund, Höhe Altenwillershagen. B111 immer noch in Zempin, beidseitig. Dann B195 zwischen Gresse und Schwartow. B208 direkt in Mustin in der Schweriner Straße. In Burg Stargard, Karl-Stolte-Straße stadteinwärts. In Bad in der Bartestraße zwischen Dreilütze und Parum. Fahrbinde Richtung Ortkrug, Höhe Goldenstedt zwischen Hohenzieritz und dem Abzweig nach Wendfeld. Zwischen Rubenow und Großernsthof in Stralsund an den Bleichen direkt und zwischen Vollratsruhe und Hohenwangelin.
1: Ja, und wenn Ihnen noch was aufgefallen sein sollte unterwegs, dann rufen Sie uns gerne an. 0800 5959 100 ist die kostenfreie Telefonnummer. Oder Sie können natürlich auch jederzeit eine Nachricht schicken über die NDR-MV-App. Gute und sichere Fahrt Ihnen.
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1: Ja, in Ueckermünde können es viele noch gar nicht fassen, dass der beliebte Kulturspeicher in der kleinen Stadt am Wochenende ausgebrannt ist.
8: Ja, ich bin eigentlich sehr traurig. Viele Veranstaltungen sind da gewesen.
9: Ich bin hier im Speicher montags immer zum Töpfern. Und das hat viel Spaß und Freude gemacht. Und ich könnte heulen, natürlich, ja.
1: Ja, und wie es dort jetzt aussieht, wie groß der entstandene Schaden ist, darüber spreche ich gleich mit unserem Reporter in gut 3 Minuten.
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0: Der Tag in Mecklenburg-Vorpommern, hier ist NDR 1 Radio MV. Ja, und das ist wohl ein großer Verlust für die kleine Stadt. Der Kulturspeicher in Ueckermünde ist durch den Brand am Wochenende völlig zerstört. Mike Oliver Voigt aus unserer Aktuellredaktion. Wie geht's denn jetzt den Menschen in Ueckermünde damit?
1: Ja, vor allem die rund 40 Mitglieder vom Verein Speicher e.V., der das Gebäude aufgebaut und betrieben hat, die sind fassungslos. Sie haben 7 Jahre lang viel Arbeit und Herzblut in die Sanierung gesteckt und aus einem wirklich baufälligen und einsturzgefährdeten Bau den Kulturspeicher erschaffen. Und auch vielen Ueckermündern, denen fehlt jetzt was.
2: Ich bin hier im Speicher montags immer zum Töpfern und das hat viel Spaß und Freude gemacht und wir waren noch eine gute Truppe oder sind sie immer noch. Ja, ist natürlich ein ganz schöner Schock jetzt, wenn man das sieht. Und ich könnte heulen, natürlich, ja. Ich habe zu Anfang auch gar keine Worte gehabt. Wir hatten dann in der Gruppe gleich geschrieben und da wusste ich erst gar nicht, was ich schreiben sollte, was ich antworten sollte.
3: Das Gebäude hat doch viel Leuten Entspannung gegeben. Viele Veranstaltungen sind dort gewesen. Und ja, da kann man nur traurig sein, dass das nicht mehr stattfinden kann. Und wir hoffen, oder ich hoffe, dass das bald instand gesetzt wird, dass die Finanzen dafür da sind.
0: Ja, da hört man schon raus, dass dieser Kulturspeicher wirklich den Menschen in Ueckermünde viel bedeutet hat. Mike Oliver, was gab es denn da so alles? Was war da so los?
1: Ganz unterschiedliche Sachen. Montags eben der Töpferkurs, von dem die Dame gerade berichtet hat. Dann vor allem Ausstellungen in der Galerie unter dem Dach. Aktuell war dort eine Foto- und Lyrikausstellung zu sehen. Dazu regelmäßig Konzerte auch von internationalen Künstlern, zum Beispiel aus Kanada und Irland waren da. Filmvorführungen gab es auch und dazu ein kleiner Laden mit regionalen Produkten. Da gab es Honig, Liköre, Seifen und Keramik und 3 Ferienwohnungen, die jetzt komplett zerstört sind. Man merkt in Ueckermünde, dass die Menschen hoffen, dass alles wieder aufgebaut werden kann, obwohl der Schaden insgesamt auf mehr als 1 Million Euro geschätzt wird.
0: Tja, und wie es jetzt möglicherweise weitergehen könnte, darüber berichtet heute Abend auch das Nordmagazin um 19.30 Uhr im NDR Fernsehen. Dankeschön bis hierhin für die Informationen. Mike Oliver Voigt war das aus unserer Aktuellredaktion. 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

0: Kultmusik von Ten Sharp hier in ihrem Lieblingsmix auf NDR 1 Radio MV. Das war You. Und gleich geht's noch weiter mit einem deutschen Kulthit von der Klaus Lage Band Faust auf Faust hier bei NDR 1 Radio MV. Ja, ob Käse, Joghurt oder Butter, wie werden sich die Milchpreise entwickeln? Das ist ja so eine Frage, die uns Verbraucher auch immer mal wieder beschäftigt und über die sich gerade ganz aktuell Landwirte in Mecklenburg-Vorpommern Gedanken machen. Denn auf dem Milchmarkt gibt es einen neuen Großkonzern. Das Deutsche Milchkontor und die dänische Molkerei Arla schließen sich zusammen. Mit Erlaubnis der EU-Kommission wird daraus nun Europas größte Molkerei. Und unsere Reporterin Elise Geier hat sich umgehört, wie denn Landwirte in Mecklenburg-Vorpommern darüber denken.
1: 600 Kühe, schwarz-weiß gefleckt, fressen nebeneinander im Stall der Lindenberger Agrargenossenschaft, nordöstlich von Staffenhagen. In einem abgetrennten Bereich steht Kuh Nummer 1652 am Melkroboter. Geschäftsführer Matthias Franke liefert seine Milch schon lange an das Deutsche Milchkontor. Im Mai bekam Matthias Franke rund 38 Cent pro Kilogramm Milch. Kaum genug, um alle Kosten zu decken.
2: Ja, unsere große Hoffnung in der Fusion liegt darin, dass wir einen stabileren Milchpreis langfristig haben. Die DMK ist ja doch relativ klein im Verhältnis ist der Arla, weil Arla ja auch Europa ziemlich die größte Molkerei ist. Und dadurch haben wir die Hoffnung, dass wir da eine relativ stabile Preise haben und auch einen etwas höheren Preis.
1: Rund 70 Kilometer nordöstlich in Chemnitz am Greifswalder Bodden hält Klaus-Dieter Augustin Milchkühe. Er liefert schon lange nicht mehr an das DMK. Mit einer Erzeugergemeinschaft aus 23 Betrieben verkauft er eine große Milchmenge an verschiedene Molkereien. Klaus-Dieter Augustin ist auch Vorstandsvorsitzender des Milchkontroll- und Rinderzuchtverbandes Mecklenburg-Vorpommern. Er sieht die Fusion kritisch. Neben Arla gäbe es jetzt nur noch zwei andere Molkereien im Land.
3: Gerade die Betriebe, die ganz im Osten von Mecklenburg-Vorpommern ansässig sind, haben dann kaum noch eine Wahl. Wenn das so weitergeht, dann laufen wir Gefahr, dass hier irgendwann Betriebe gar nicht mehr ihre Milch loswerden. Vor allen Dingen dann, wenn sie relativ kleine Milchmengen täglich im Angebot haben.
1: Arla vereint künftig rund 11.700 Genossenschaftsmitglieder aus ganz Europa. Bei DMK konnte Landwirt Matthias Franke aus Lindenberg als einer von 200 Vertretern aus Mecklenburg-Vorpommern vieles mitentscheiden. Unter Arla bleiben nur noch 20 Vertreter aus MV. Einfluss zu nehmen auf künftige Entscheidungen werde nach der Fusion schwieriger. Trotzdem sieht Matthias Franke die Zukunft positiv.
2: Wir sind von Grunde auf immer Optimist.
1: Was die Fusion den Landwirten in Mecklenburg-Vorpommern bringen wird, bleibt abzuwarten. Vorerst zahlt Arla den DMK-Landwirten 2 Cent pro Kilogramm Milch zusätzlich zum Grundpreis.
0: Informationen waren das von Elise Geier hier bei NDR 1 Radio MV.
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2: Tja, und ruckzuck ist es schon wieder 18.30 Uhr am Montagabend hier in NDR 1 Radio MV. Jetzt die Kurznachrichten mit Katrin Kalke. Und Deutschland soll ja weniger bürokratisch und digital besser aufgestellt sein. Darüber hat Digitalminister Wildberger heute mit Vertretern von Bund, Ländern und Wissenschaft gesprochen, Katrin. Und er hat auch Ergebnisse vorgestellt. Was heißt das jetzt? Wie sieht der Plan der weitere aus?
3: Ja, der Netzausbau für schnelles Internet und für Mobilfunk soll beschleunigt werden. Und dafür haben Vertreter von Bund, Ländern und Kommunen sowie der Telekommunikationsbranche heute ein Memorandum unterzeichnet, also ein Abkommen. Es soll laut Digitalminister Wildberger unter anderem für verlässliche Rahmenbedingungen sorgen. Allein in diesem Jahr seien Investitionen von rund 8,5 Milliarden Euro für den Glasfaserausbau und 2,4 Milliarden Euro für die Mobilfunknetze geplant. In Deutschland gibt es mehr als 1 Million offene Stellen. Obwohl die Arbeitslosigkeit weiter wächst, blieben bundesweit im ersten Quartal mehr als 1 Million Arbeitsplätze unbesetzt. Das geht aus einer Erhebung des Instituts für Arbeitsmarkt- und Berufsforschung hervor. Demnach kommen auf 100 zu besetzende Stellen derzeit gut 260 Arbeitslose. Die Bahn hat ein neues Sicherheitskonzept vorgestellt. Im Regionalverkehr sollen Zugbegleiter künftig besser vor Angriffen geschützt werden, etwa indem sie zu zweit unterwegs sind. Das wird in Pilotprojekten auf ausgewählten Strecken schon ausprobiert. Außerdem soll die Zahl der Bodycams erhöht werden. Die Bahn prüft zudem, mithilfe von KI Bildaufnahmen aus den Zügen in Echtzeit auszuwerten.
2: Dankeschön, Katrin. Und jetzt schalten wir in Ihrer Region.
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4: Mit Peter Schmidt, guten Abend. Seit Jahresbeginn hat es 12 Mal in einem leerstehenden Haus in der Neubrandenburger Oststadt gebrannt. Die Polizei geht von Brandstiftung aus. Die Stadt will nun einen Zaun mit Überwachungskameras bauen lassen, damit das Haus nicht mehr betreten werden kann. Laut dem Chef der Neubrandenburger Kripo, Andreas Scholz, erlitt bei einem Brand unter anderem ein Obdachloser schwere Verletzungen durch Rauchgas.
5: Seit Jahresbeginn haben wir eine Häufung von Ereignissen im Bereich der Oststadt, insbesondere auch im Objekt Helmut-Just-Straße. Das geht über Sachbeschädigungen durch Feuer an Sperrmüll oder Mülltonnen mittlerweile deutlich hinaus. Das Objekt ist mittlerweile in mehreren Fällen angezündet worden, sodass wir in 2 konkreten Fällen hier sogar eine Lebensgefahr für Menschen definieren müssen. Das sind schwere Straftaten und dagegen schreiten wir konsequent ein. Einen konkreten Tatverdächtigen gibt es noch nicht.
4: Bei einem Verkehrsunfall auf der Bundesstraße 109 bei Jatznick ist am Morgen ein 22-jähriger Fahrradfahrer verletzt worden. Nach ersten Erkenntnissen der Polizei hatte er beim Überqueren der Straße den Verkehr nicht ausreichend beachtet. Ein 41 Jahre alter Autofahrer konnte nicht mehr rechtzeitig bremsen. Weil der Radfahrer möglicherweise vor dem Unfall Alkohol getrunken und andere berauschende Mittel zu sich genommen hatte, wurde bei ihm eine Blutprobenentnahme angeordnet. Mehrere Greenpeace-Aktivisten haben am Morgen am Grenzübergang Pommellen für ein Tempolimit auf der Autobahn demonstriert. Dabei beklebten sie die Informationstafel, die über die Richtgeschwindigkeit in Deutschland informiert. Anstatt der 130 für Autobahnen war dort die 100 zu sehen. Die Aktion war an 26 Grenzübergängen in Deutschland geplant. Die Polizei ermittelt wegen Sachbeschädigung und Verstoßes gegen das Versammlungsrecht. Im Landkreis Vorpommern-Greifswald werden weiterhin dringend Pflegeeltern gesucht, auch für die Ökarando-Region. Sie würden immer dann benötigt, wenn Kinder nicht bei ihrer leiblichen Familie aufwachsen können, berichtet ein Kreissprecher. Aufgabe der Pflegeeltern sei es, den Mädchen und Jungen ein familiäres und sicheres Lebensumfeld zu schenken. Bisherige Pflegeeltern sind zunehmend älter, deshalb hofft der Kreis nun, dass sich auch jüngere Paare melden.
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2: Ja, Und jetzt das Wetter für unser Land mit Frank Abel vom Wetterstudio am Kap Arkona. Grüß dich.
6: Grüß dich.
2: Also es war ja heute noch mal ganz schön, ne?
6: Ja, ich hoffe, das haben wir jetzt alle mal mitgenommen, diesen schönen Tag, weil jetzt sieht es ein bisschen anders aus. Also es hat man ja schon gesehen, die Wolken sind so langsam, aber sicher doch jetzt ein bisschen dichter. Und nur so Richtung Vorpommern haben wir noch am meisten von diesem Abend. Also es geht in die Nacht mit einigen Wolken, ein paar Auflockerungen. Erstmal bleibt es aber noch länger trocken. Es sind höchstens mal vereinzelt lokale Schauer drin. Aber am frühen Morgen, wer da unterwegs ist, so in Elbnähe, in der Riesengegend, der sollte schon mal auf jeden Fall mit Regen rechnen. Da zieht dann das erste Regengebiet von diesem Tief Rosi rein. Dafür ist die Nacht durch die Wolken nicht ganz so kalt. 16 bis 14 Grad, dazu schwacher an der See mäßiger Wind, der von Südost so langsam auf Südwest dreht.
2: Tja, und dann wird das morgen doch ein bisschen anders als heute. Also das werden wir schon merken, oder?
6: Ja, das ist wirklich gefühlt ganz anders morgen. Das liegt daran, dass wir es zum einen natürlich mit diesem erstmal leichten Regen zu tun haben, der da von Westen so ein bisschen unter Abschwächung reinkommt. So fängt der Tag morgen an. Dann haben wir mittags, nachmittags eher wieder dicke Wolken, mal die Sonne und knackige Schauer und örtliche Gewitter. Die haben jetzt nicht so stark Regen, die ziehen schnell, weil wir einen ganz kräftigen Höhenwind haben. Und dementsprechend ist da viel Abwechslung drin morgen, aber auch frischere Luft. Bedeutet morgen Nachmittag maximal noch 17 Grad an der Wismarbucht, 20 Grad so Richtung Uecker-Randow und vor allem ziemlich böiger Wind, mäßig bis frisch, an der Küste auch teils stark, kommt er aus Südwest bis West und vor allem bei so einem Gewitter. Da sind auch mal Sturmböen drin.
2: Also da sind wir auf jeden Fall schon mal vorgewarnt. Aber wie lange wird denn diese Wetterlage uns so erhalten bleiben? Was meinst du?
6: Naja, es ist noch so, dass wir die nächsten drei Tage auf jeden Fall dann noch, also Mittwoch, Donnerstag, Freitag, dieses Schauerwetter, anfangs auch Gewitterwetter haben, zeitweise böiger Wind und knapp unter 20 Grad. Aber wer weiß, wofür es gut ist. Denn so langsam aber sicher mehren sich da die Anzeichen in den Wettermodellen, dass sich so zum Monatsende, Monatswechsel ein Hochdruckgebiet breit machen kann. Also entweder westlich von uns oder direkt über uns. Das würde diese atlantischen Tiefs abblocken. Und natürlich kann man noch nichts Genaues sagen, wie warm oder kalt. Aber es würde bedeuten, längere trockene Phasen werden wahrscheinlicher. Und darum nehmen wir doch jetzt alles mit, weil lieber jetzt ein bisschen wechselhaft, dann zu den Ferienzeiten. Schönes Wetter, als wenn wir es dann mit Dürre und Waldbränden zu tun haben.
2: So ist es. Dankeschön, Frank Abel vom Wetterstudio am Kap Arkona. Tschüssi, schönen Abend.
6: Ja, das wünsche ich dir auch. Schönen Abend.
2: Danke. 18.37 Uhr jetzt, NDR 1 Radio MV, hier mit dem zuverlässigsten Verkehrsservice für uns in Mecklenburg-Vorpommern mit Theresa Hebert.
7: Ja, dann schauen wir gleich mal auf die Blitzer, denn Störungsmeldungen haben wir aktuell keine. Geblitzt wird auf der A14 am Ende bei Wismar Richtung B105, dann auf der A24 Richtung Hamburg zwischen Zarrentin und Gudow, auf der B5 in Dersono Richtung Ludwigslust, dann geht's nach Rügen, B96 zwischen Lietzow und Bergen, Höhe Ralswiek. Auf der 103 zwischen Meilenburg und Pritzweig, Höhe Birkenfelde, dann auch auf der Stadtautobahn Rostock Richtung Warnemünde, Höhe Evershagen. Auf der 104 in Gedebehn Richtung Rosenow. Dann die 105 haben wir noch, Ribnitz-Damgarten Richtung Stralsund, Höhe Altenwillershagen. Auf der 111 direkt in Zempin, auch beidseitig. Dann B208 in Mustin, in der Schweriner Straße. In Burgstargard, in der Karl-Stolte-Straße stadteinwärts. Verbinde Richtung Ortkog, Höhe Goldenstedt und zwischen Vollratshohe und Hohenwangelin.
2: Dankeschön für Ihre Meldung. Wenn Sie auch noch was haben, 0800 5959 100, rufen Sie uns weiterhin gern kostenfrei an oder schicken Sie kurze Nachricht über die NDR-MV-App. Gute und sichere Fahrt Ihnen. Schönen Abend.
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0: Großer Jubel bei vielen Sportfans in Deutschland, vor allem Fußballstar Thomas Müller, der hat sich wahnsinnig gefreut, der ist völlig ausgerastet.
1: Come on! 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Wow! 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
0: Thomas Müller, fix und alle vom Jubeln über den ersten Grand Slam-Titel von Alexander Zverev. Gestern hat es ja endlich geklappt mit dem Triumph für den Hamburger Tennisprofi bei den French Open. Und der Weg dorthin, der war sehr, sehr lang. Steffen Gahr mit einem Porträt hier bei NDR 1 Radio MV.
2: Vor 13 Jahren saß ein junger, langer Lulatsch im alten Tennisstadion von Paris.
3: Ich bin wahrscheinlich einer derjenigen, der das Gewinnen liebt, mehr als alle anderen wahrscheinlich.
2: Alexander Zverev war damals 16 und hatte gerade das Juniorenfinale von Roland Garros verloren. Er wurde damals gefragt, wie er sich belohnen wird dafür, das Finale erreicht zu haben.
3: Morgen wieder auf den Tennisplatz gehen und weiter trainieren. Das war's.
2: Aus dem 16-jährigen Jungen mit Willen und Ehrgeiz ist ein herausragender Tennisspieler geworden. Ein Weltstar in seinem Sport. Weltmeister, Olympiasieger, Grand-Slam-Sieger. Ein Mann, der in seiner Karriere schon dramatische und schmerzhafte Niederlagen hinnehmen musste.
4: Dieser Platz ist für mich sehr besonders. Der ist sehr speziell. Aus vielen verschiedenen Gründen. Ich habe die schönsten Momente meiner Karriere hier gehabt, aber ich habe auch die schlimmsten Momente meiner Karriere genau auf diesem Platz gehabt. Ich habe immer geglaubt, dass ich eingewinnen werde. Ich habe mir immer gesagt, ich werde nicht aufhören, bis ich eingewinne.
2: Trotz seiner Erfolge, ein Sympathieträger oder gar Everybody's Darling, ist Zverev nicht. In Amerika gilt er einer Studie zufolge sogar als rebellisch. Das eher schlechte Image hat er sich selbst zuzuschreiben. Oft gab es Negativschlagzeilen, Vorwurf der Körperverletzung, Vorwurf der häuslichen Gewalt gegen Frauen. Der Fall Zverev landete schon einmal vor Gericht. Der Prozess wurde gegen Geldzahlung eingestellt. Einen britischen Reporter kanzelte Zverev damals ab. Keine Fragen mehr dazu.
3: I never ever want to hear another question about this subject again. That goes out to everybody.
2: So entspannt wie in diesen Tagen von Paris ist Zverev nicht immer. Wenn ihm Fragen zu kritisch sind, wird er einsilbig. Er hat auch schon Interviews abgebrochen, wenn ihm die Fragen nicht gefielen. Und anders als andere Topspieler lehnt er manche Interviewfragen nach Matches regelmäßig ab. Zverev kann aber auch anders. Er ist ein Familienmensch, liebt seine Hunde, freut sich, dass seine Oma aus Sotschi jetzt bei ihm ist. Der Familie, seinem Vater und Trainer, seinem Bruder und Manager, ihnen vertraut er.
4: Wir haben auf dem Grand-Slam-Niveau, und ich sage wir, weil wir es halt als Mannschaft, als Familie immer durchgestanden haben, wir haben viele enge Matches verloren, die dann vielleicht am Ende zum Titel führen konnten. Wir haben uns Zeit genommen, aber am Ende haben wir es geschafft und das ist die Hauptsache.
2: Zum engen Kreis gehören auch Kumpels, die oft mit auf der Tour sind. Mit ihnen hängt er dann auf dem Hotelzimmer ab und daddelt Computerspiele. Das Spiel, das er am besten beherrscht, ist Tennis. Und jetzt hat er auch den Pokal, für den er ein Tennisleben lang gearbeitet hat. Was der 16-jährige Alexander verpasste, hat der 29-jährige Zverev gepackt.
0: Ja, und das sicherlich nicht nur zur Freude von Thomas Müller. Den hören wir uns nochmal an.
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1: Tja, die Schweriner Schelfkirche ist die älteste barocke Backsteinkirche im ganzen Land. Aber das Gewölbe des Hauses ist voller Schwamm und damit akut einsturzgefährdet. Bei Benefizkonzerten sammelt ein Verein Spenden, um die Kirche sanieren zu können. Da gab es gestern eine gute Nachricht. 750.000 Euro kommen auf einen Schlag dazu. Diese große Spende kommt von zwei Stiftungen aus Hamburg. Wann und wie es nun mit den Arbeiten losgehen kann und warum sich die beiden Geldgeber so für die Schelfkirche in Schwerin engagieren. All das erfahren Sie gleich im Kulturjournal hier bei NDR 1 Radio MV nach den Nachrichten um 19 Uhr. Heute wieder mit Ralf Markert. Ich bin Marien Steinert und ich würde mich freuen, wenn wir uns morgen wieder hören, pünktlich ab 16 Uhr mit der Sendung Der Tag hier bei NDR 1 Radio MV. Bis dahin, tschüssi.

0: 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Hier ist NDR 1 Radio MV mit Starship. Ich bin Ralf Markert und die Zeit 19 Uhr.
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0: Das kann manchmal schon ein wenig nervig sein. Viele Behördengänge erfordern noch immer Papierformulare oder persönliche Termine. Auf dem Land, da kennen wir das Problem, auch mit Funklöchern zum Beispiel oder mit langsamem Internet. Das neue Bundesministerium für Digitalisierung soll da Abhilfe schaffen. Kathrin Kalke, wie kommen wir denn da voran?
2: Ja, der Digitalminister Wildberger, der hat heute eine erste Bilanz gezogen, hat heute mit Vertretern von Bund, Ländern und Wissenschaft gesprochen, zum Beispiel auch darüber, dass man Verwaltungsleistungen auch digital abwickeln kann, statt für jeden Antrag aufs Amt gehen zu müssen. Joshua Greiten aus der Aktuell-Redaktion, wo stehen wir denn da?
3: Der Minister sagt, es hat sich schon einiges getan. Zum Beispiel, dass man sich bei einem Umzug jetzt auch online ummelden kann. Wildberger sagt aber auch, vieles merken wir noch nicht, aber wohl bald. Ab Januar soll es zum Beispiel eine Deutschland-App geben für alle möglichen Online-Ämtergänge. Allerdings funktioniert das mit der digitalen Verwaltung im Moment noch unterschiedlich gut, je nachdem, wo man wohnt. Kreise im Norden, die vergleichsweise gut mit dabei sind, sind Peine in Niedersachsen und auch Schwerin, sagt das Bundesministerium für Digitales und Staatsmodernisierung.
2: Ein gemeinsames neues Kampfflugzeug von Deutschland und Frankreich wird es vorerst nicht geben. Das milliardenschwere Rüstungsprojekt ist nach Angaben aus deutschen Regierungskreisen gescheitert. Kanzler Merz und Frankreichs Präsident Macron seien zu der Einschätzung gekommen, dass die beteiligten Unternehmen Dassault und Airbus bei der Entwicklung des Flugzeugs nicht zusammenfinden. Bei dem Streit geht es vor allem um Patentrechte und Arbeitsanteile. Umweltminister Backhaus hat sein Vorgehen im Zusammenhang mit dem vor der Insel Pöhl gestrandeten Wal verteidigt. Der SPD-Politiker rechtfertigte auf Parlamentsanfragen von CDU und AfD die umstrittene Bergeaktion für das geschwächte Tier, das vor gut 3 Wochen tot am Strand der dänischen Insel Anholt angespült worden war. Aus der Aktuell-Redaktion Stefan Luthmann.
4: Im Kern geht es um den plötzlichen Sinneswandel des Ministers. Backhaus hatte sich zunächst hinter ein Expertengutachten gestellt. Danach hatte das geschwächte Tier vor Pöhl keine Überlebenschance. Es sollte in Ruhe sterben, befand auch der Minister. Auf Druck einer privaten Initiative segnete Backhaus gegen den Rat der Experten dann eine Bergeaktion ab. In der Ministeriumsantwort heißt es dazu, die, wenn auch geringen, Überlebenschancen seien höher zu bewerten als mögliche Leiden des Tieres beim Transport. Für die CDU-Fraktion ist das, auch mit Blick auf den letztlich erfolglosen Bergeversuch, nicht nachvollziehbar. Der sonst so wissenschaftsbasierend arbeitende Minister hatte hier wohl einen Aussetzer, teilte sie mit.
2: Die Wirtschaft im Land soll nach Plänen der rot-roten Landesregierung stärker als bisher von Zuwächsen in der Sicherheits- und Rüstungsbranche profitieren. Das Wirtschaftsministerium will dazu Forschung, Industrie und Bundeswehr enger zusammenbringen. Der Bund steckt mit seinem Sondervermögen Milliarden in die Verteidigung. Das Land hofft auf Rückenwind für die heimischen Betriebe und neue Jobs. Das Treffen beginnt morgen, kurz vor der internationalen Luft- und Raumfahrtmesse in Berlin. Urlaub ist teurer geworden. Eine Auswertung des Statistischen Bundesamtes zeigt jetzt aber, wer seinen Urlaub im Süden Europas plant, kann bei Übernachtungen und Restaurantbesuchen oft sparen. Dafür hat das Statistikamt Preise für Hotels und Restaurants verglichen. Jenny Kallenbrunn aus der Aktuell-Redaktion.
5: In Deutschland zu bleiben und hier im Land Urlaub zu machen, ist nicht unbedingt die günstigste Methode. Denn in Deutschland zahlen wir zum Teil doppelt so viel wie im Süden von Europa. In Hotels und Restaurants in Nordmazedonien zum Beispiel zahlte man im Schnitt nur halb so viel wie in Deutschland. Auch in Bulgarien war es zuletzt deutlich günstiger als in Deutschland, im Schnitt bis zu 47%. Auch in Portugal und Spanien kommt man günstiger weg. Da waren die Preise bis zu 30% niedriger. Deutlich teurer ist es im Norden Europas. In Island ist es besonders teuer mit bis zu 50% mehr im Schnitt als in Deutschland.
0: Und das Wetter für uns in Mecklenburg-Vorpommern, da schauen wir jetzt mal ein bisschen genauer drauf mit Theresa Hebert. Mhm. Wie mild wird's denn in der kommenden Nacht?
6: Ja, so richtig runter geht's jetzt nicht, finde ich. So 16 bis 14 Grad ist noch ganz schön mild.
0: Ja. Also, das brauchst ist ja fast eine Klimaanlage, oder?
6: Aber wirklich. Aktuell sind wir ja auch noch hier im 20er-Bereich. 23 Grad zurzeit noch in Neubrandenburg. 21 in Schwerin, 20 in Rostock. Viele Wolken. Es zieht sich langsam zu. Denn in der Nacht gibt's ja dann auch schon von Westen her ein paar Schauer, die reinkommen. Und morgen am Dienstag wieder so eine wechselhafte Geschichte. Viele Wolken, dann wieder Sonne, dann wieder Schauer, Gewitter. bei 17 bis 20 Grad. Und es gibt ordentlich Wind dazu, der kommt mäßig bis frisch. An der See auch gerne mal stark, aus Südwest bis West.
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6: Störungsmeldungen haben wir aktuell keine. Geblitzt wird auf der A14 am Ende nämlich bei Wismar Richtung der B105, dann A24 Richtung Hamburg zwischen Zarrentin und Gudow. Auf der B5 immer noch in Dersenow Richtung Ludwigslust. Auf Rügen B96 zwischen Lietzow und Bergen Höhe Ralswiek. Auf der 103 Stadtautobahn Rostock Richtung Warnemünde Höhe Evershagen. Dann auf der 104 in Gedebehen Richtung Rosenow. Auf der 105 Ribnitz-Damgarten Richtung Stralsund Höhe Altenwillershagen. Dann immer noch in Zempin auf der B111 beidseitig. B208 haben wir noch in Mustin in der Schweriner Straße. In Burg Stargard Karl-Stolte-Straße stadteinwärts. Fahrbinde Richtung Ortkrug Höhe Goldenstedt und zwischen Vollratsruhe und Hohenwangelin.
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0: Ein Schaden in Millionenhöhe, aber niemand verletzt. Nach den Bränden im Kulturspeicher Ueckermünde läuft eine Welle der Hilfsbereitschaft. Und wie es mit dem historischen Gebäude und dem Kulturverein weitergeht, das besprechen wir gleich in der Sendung. Außerdem, lass treffen. Das ist kein Versprecher, sondern das Motto des größten Schauspieltreffens in Rostock. 230 Studierende von 19 Hochschulen kommen da zusammen und wir berichten. Außerdem, Geldspende für die Schweriner Schelfkirche, wofür das Geld dringend gebraucht wird. Auch das ist Thema hier bei mir in der Sendung. Und damit willkommen zum Journal.

0: 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Kommen Sie gut in den Feierabend mit Fleetwood Mac, Little Lies.
1: Das sind Bilder. Großbrand in Ueckermünde. Der Kulturspeicher brennt.
2: Also der Wehrführer der Ueckermünder Feuerwehr, Enrico Panzlaff, sagte gegenüber NDR 1 Radio MV, dass der Brand größtenteils unter Kontrolle ist.
3: Der Brandursachenermittler geht wohl von einem technischen Defekt aus. Es gab ja zwei Brände.
4: Also nach ersten Erkenntnissen könnte zwischen beiden Feuern ein direkter Zusammenhang bestehen, sagt die Polizei.
5: Das Gebäude ist jetzt einsturzgefährdet.
0: Ich glaube, jeder kann sich vorstellen, den Mitgliedern des Ueckermünder Kulturspeichers steckt der Schreck noch in den Knochen. Viele sind da einfach nur traurig, dass dieses wunderbare Gebäude mit dem reichen kulturellen Leben in der Altstadt den Flammen zum Opfer gefallen ist. Von Anfang an, seit Gründung 1999, des Vereins war Katrin Starke die Vorsitzende bis Ende April in diesem Jahr. Und wir können jetzt mit der gebürtigen Leipzigerin sprechen. Ganz herzlichen Dank erstmal, liebe Frau Starke, dass Sie das machen und sich die Zeit nehmen.
6: Ja, aber gern.
0: Wie geht's Ihnen nach diesen Schreckensstunden?
6: Naja, es geht einem nicht so gut, wenn sowas passiert im Leben. Ich habe an mir gemerkt, ich habe überlegt, so wie geht das jetzt weiter? Was muss jetzt gemacht werden? Wie kommen wir aus der Misere wieder raus? Da sind wir jetzt gerade dabei allesamt.
0: Welches Bild an diesem großen Gebäudekomplex bietet sich Ihnen heute und mit welchen Gefühlen schauen Sie da drauf?
6: Seit zwei Tagen, Sonnabend, Abend und dann natürlich in der Nacht sind wir auf der Straße und schauen dem Drama zu. Man kann dann einfach nicht weggehen. Und natürlich sind wir alle sehr traurig. Sie haben alle viel geweint. Aber ich sehe es ein bisschen anders, weil es ist niemand zu Schaden gekommen. Es hätte ja auch während einer Veranstaltung sein können mit vielen Leuten. Das ist trotz allem glimpflich abgegangen. Der kleine Speicher ist kaputt, der ist hinüber. Das Haus steht noch, also beide Häuser stehen noch. Das Vorderhaus, in dem die Veranstaltungen stattfinden, das werden wir wieder in Ordnung bringen. Jetzt kommt erstmal die Versicherung und schaut sich den Gesamtschaden an. Und dann werden wir wieder weitermachen. Das kleine Haus, wo eine Bibliothek drin ist und eine Ferienwohnung und die Werkstatt unten, die sind kaputt. Das ist kaputt. Und wenn die Versicherung den Schaden übernehmen wird, dann können wir den natürlich im Laufe der Jahre, weiß nicht, 2, 3 Jahre, werden wir das Haus dann auch wieder aufbauen.
0: Ja, ich habe gehört, heute Nachmittag haben Sie mit dem Verein zusammengesessen. Da geht es natürlich auch um die Frage der Versicherung. Aber welche Reaktionen haben Sie bekommen, zum Beispiel von den Menschen aus der Region, von Künstlerinnen und Künstlern, vielleicht auch von Freunden und Fremden?
6: Ja, aus Gründe, aus der gesamten Region, im Grunde genommen aus halb Deutschland. Die Künstler melden sich und sagen, komm, wir wollen helfen. Das ist so überwältigend. Das Angebot ist so überwältigend. Wir sind richtig doll dankbar für diese Reaktion. Also es gibt ein Spendenkonto jetzt, haben wir heute Nachmittag eingerichtet und da sind auch schon Summen drauf. Wir brauchen ja etwas Geld, damit wir jetzt ganz schnell, also nach der Versicherung, wenn die da war, sofort mit einigen Aufräumarbeiten und so weiter beginnen können. Und wir müssen die Technik kontrollieren. Wir müssen im Grunde genommen erstmal aussortieren und sichten, was ist noch verwendbar, was können wir noch retten. Im Haupthaus, in dem die Veranstaltungen immer stattgefunden haben.
0: Das Gebäude, dieser Kulturspeicher, stammt ja aus dem 17., 18. Jahrhundert. Die Sanierung gelang ja damals. Und wenn man sich das Gebäude anschaut, ein wunderschönes Fachwerkhaus mit gezapften Balken in rostbraun gestrichen und dazu die weiß getünchten Fenster. Man möchte natürlich, dass das wieder so ein schöner Ort der Begegnung wird. Was sind denn die nächsten Schritte, die Sie jetzt geplant haben?
6: Ja, wenn ich noch kurz darauf eingehen darf. Ein ganz wichtiger erster Teil war jetzt, diesen alten denkmalgeschützten Fachwerkspeicher wieder aufzubauen. Damals 1999, der war nämlich völlig am Boden. Und das ist uns sehr gut gelungen. Und da haben wir damals, sind wir sehr stolz, von der Stiftung Denkmalschutz auch eine gute, große Auszeichnung gekriegt. Das hat natürlich auch viel Geld gekostet. Und nun, jetzt ist das erstmal kaputt. Und wir werden es, glaube ich, wieder so aufbauen, wie das sein muss, mit der Denkmalpflege zusammen. Wir rechnen mit ganz vielen Helfern, dass das Leben wieder kommt. Also wir sind aus unserer Sicht ein wichtiger Faktor für das kulturelle Leben in Ueckermünde. Und ich glaube, viele würden das dann auch sehr vermissen, wenn das nicht so wäre.
0: Ja, und wir drücken Ihnen ganz, ganz fest die Daumen, dass dort alles wieder repariert werden kann, dass alles wieder so wird, wie es vorher war. Nach dem Brand im Kulturspeicher Ückermünde haben wir mit Katrin Starke gesprochen. Sie war bis Ende April diesen Jahres die Vorsitzende des Vereins dort. Alles Gute, liebe Frau Starke, und danke, dass Sie sich die Zeit genommen haben für NDR1 Radio MV.
6: Gerne, Dankeschön.

0: Die Rostocker Hochschule für Musik und Theater, die HMT, ist in dieser Woche zum dritten Mal Gastgeber für rund 230 Schauspielstudentinnen und Studenten aus Deutschland, Österreich und der Schweiz. Hier ist NDR 1 Radio MV, Sie hören das Kulturjournal. Seit 1990 findet dieses Treffen jedes Jahr am Standort einer anderen Schauspielschule statt, zuletzt in Frankfurt und auch in Salzburg. Und es hat sich als einer der wichtigsten Wettbewerbe für die Bühnen- und Filmstars von morgen etabliert. Katja Bülow aus unserem Ostseestudio hat sich unter das Publikum gemischt. Katja, du stehst im Foyer des Volkstheaters. Was gibt es denn da in den nächsten Tagen alles zu sehen?
1: Eine ganz bunte Mischung. Also ich stehe hier, wie gesagt, im Foyer und ich habe gerade großen Jubel aus dem großen Saal gehört. Irgendwie geht das Stück gerade los. Fabian Ahlborn von der Rostocker Hochschule, der sagt:
2: Oh, das ist ganz, ganz unterschiedlich. Das sind teilweise Stückentwicklungen, das sind teilweise antike Stoffe, teilweise

0: Studenten denn den Rest des Tages?
1: Der ist fast noch wichtiger, weil da können sie Erfahrungen austauschen. Da gibt's Feedback. Es gibt Arbeitsgruppen, in denen sich ganz viel um Kommunikation dreht, ums Miteinander. Und in diesem Jahr ganz neu, die Studierenden drehen auch einen eigenen Film über das Treffen, der dann am Samstag gezeigt wird. Ja, und am späten Abend, da wird richtig gefeiert. Hier um die Ecke ist ein Biergarten und ich glaube, da wird nachher ganz schön Dampf rausgelassen.
0: Ja, wer gut arbeiten kann, der soll auch gut feiern. Also dieses Treffen ist eine, ja, ich sag's mal mit meinen Worten, große Sache für die Rostocker Hochschule. Wenn ich interessiert bin, wo bekomme ich denn die Karten für die Aufführungen?
1: Ja, also ganz offiziell gibt's eigentlich gar keine Karten, weil, naja, die Gäste, die angereist sind, die schaffen das schon fast allein, das Theater zu füllen. Aber Hochschulsprecherin Angelika Tönes hat mir gesagt, wer sich wirklich dafür interessiert, der kann auch einfach spontan am Eingang fragen. Und meistens gibt's dann doch noch ein paar freie Plätze.
0: Also auch das wird auf kurzem Wege gelöst. Der Bundeswettbewerb deutschsprachiger Schauspielstudentinnen und Studenten in Rostock. Vielen Dank, Katja Bülow. Und das Gespräch haben wir vor der Sendung aufgezeichnet.
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Sie hören NDR 1 Radio MV. Der große Kulthit The Rubettes, Little Darling. Etwa 1000 historische Kirchen und Kapellen gibt es hier bei uns in Mecklenburg-Vorpommern. Und ein besonderes Kleinod ist die Schelfkirche in Schwerin. Sie ist der erste große Kirchenneubau nach der Reformation und sie ist die älteste barocke Backsteinkirche im Land. Aufgrund ihrer hervorragenden Akustik ist die Schelfkirche häufig auch Spielstätte toller Konzerte. Aber es gibt ein großes Problem. Das Gewölbe der Kirche ist akut einsturzgefährdet, muss dringend saniert werden. Nun die gute Nachricht. Auf der Suche nach Mitteln für die Sanierung ist die Kirchengemeinde gestern

0: einen Riesenschritt vorangekommen.
1: Die Schelfkirche war mit Besuchern voll bis auf die Emporen. Denn das Schweriner Jugendsinfonieorchester und die Schelfoniker, beides Ensemble der Schweriner Musikschulen, gaben ein Benefizkonzert. Zuvor aber hatte Pastorin Silke Dreger eine Nachricht zu verkünden, die mit tosendem Beifall aufgenommen wurde. 750.000 Euro erhält die Schelfkirche für ihre Dachsanierung von der Hamburger Hermann Remzma gemeinsam mit der Dorit und Alexander Otto Stiftung. Zur Übergabe waren Vertreter beider Stiftungen angereist. Von dem großen Einsatz der Schelfkirchengemeinde waren sie genauso begeistert wie von dem historischen Gebäude selbst.
2: Es ist eben nicht nur ein schönes Gotteshaus, eine tolle barocke Architektur, sondern eben auch eine engagierte Gemeinde, die hier viel macht, eben als Konzertsaal. Aber wir haben auch verstanden, dass es so als Einzugsort für die Umgebung, eben für die Schelfstadt, ein ganz wichtiger Punkt ist. Und insofern ist diese besondere Notlage eben nicht nur eine Sache, die Schwerin angeht, sondern auch weit darüber hinaus strahlt.
1: Begründete Sebastian Giesen, Geschäftsführer der Hermann Remzma Stiftung, die Entscheidung für die finanzielle Zuwendung. Und die Notlage sprang allen Kirchenbesuchern sofort ins Auge. Ein massiver Gerüstturm stützt in der Mitte des Kirchenschiffes das Gewölbe ab, das akut einsturzgefährdet ist.
3: Wir wollen also diesen Turm hier nicht mehr sehen, sondern möchten so gerne, dass das Gewölbe wieder von alleine halten kann. Aber da gab es halt immer noch eine nicht ganz kleine Versorgungslücke. Und ja, da haben wir als Hamburger Stiftungen dann gesagt, wir möchten da wahnsinnig gerne helfen.
1: Ergänzte Dorit Otto, die ihre Familienstiftung vertritt. Bei einer Routineüberprüfung war 2021 aufgefallen, dass die Dachbalken der Schelfkirche nicht mehr tragfähig sind. Provisorisch wurde das Gewölbe mit dem Gerüstturm stabilisiert. Umfangreiche Dachbaumaßnahmen sind aber unvermeidlich, erzählt Pastorin Silke Dreger.
4: Von innen sieht alles heil aus und von außen sieht man auch nur das grüne Kupferdach. Aber dazwischen sind ja die Stützbalken, die diese Decke aufbauen. Und diese Stützbalken aus Holz haben eben Schwamm. Und zwar 2 bis 3 Meter hoch ungefähr. Und das muss alles ausgewechselt werden. Das heißt, wir werden von innen ein großes Gerüst in der Kirche haben, über dem Fries aufstemmen müssen und sämtliche Balken auswechseln.
1: 3,8 Millionen Euro soll die Sanierung kosten. Etwa 60% werden von der staatlichen Städtebauförderung übernommen. Der Rest muss durch die Landeskirche, die Gemeinde sowie durch Stiftungen und Spender aufgebracht werden. Die 750.000 Euro der beiden Hamburger Stiftungen sind ein Meilenstein. Aber immer noch fehlen rund 600.000 Euro, rechnet Pastorin Dreger vor.
4: Ja, das freut uns sehr und hilft uns sehr. Aber das Geld haben wir noch nicht zusammen. Und insofern freue ich mich, sowohl heute dieses Benefizkonzert der Schelfoniker zu haben, wo Leute natürlich kommen, um die Schelfoniker zu hören, aber mit ihrer Spende dann eben auch das Schelfkirchendach unterstützen.
1: Im kommenden Jahr sollen die Baumaßnahmen nach Möglichkeit beginnen. Die Kirche wird gesperrt. Konzerte und Gottesdienste können dann nicht mehr stattfinden, bedauert die Pastorin.
4: Wir beraten jetzt gerade im Kirchengemeinderat, wie wir am besten damit umgehen, auch in der Stadt. Wir haben ja dicht beieinander auch die Kirchen und wie wir zusammen feiern können, aber wie wir gleichzeitig auch so die Gemeinde zusammenhalten können. Das ist so ein Balanceakt.
1: Rund 1600 Gemeindeglieder hat die Schweriner Schelfgemeinde, darunter viele junge Familien mit Kindern an den Musikschulen der Stadt. Bis die Baumaßnahmen beginnen, sind noch einige Benefizkonzerte geplant.
0: Und das Konzert gestern, das hat schon mal wieder rund 2700 Euro in die Kirchenbaukasse gespült. Ein Rekordergebnis. Karin Erichsen berichtete aus Schwerin für das Kulturjournal hier auf NDR 1 Radio MV.

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0: für Sie einen schönen Feierabend. Sie hören das Kulturjournal. Hier ist NDR1 Radio MV. Eine Unterwanderung. Das ist der Titel einer Ausstellung mit Malerei von Otto Sander Tischbein und Knut Bartsch, die am Sonnabend in Güstrow in der Galerie Kunst am Dom eröffnet wurde. Otto Sander Tischbein, der unter anderem an allen wichtigen DDR-Kunstausstellungen beteiligt war, ist seit Jahrzehnten bekannt für seine ganz eigene Malweise, seine sowohl poetische als auch gern mal ironische Bildgestaltung. Wolfram Pilz war für uns dabei bei dieser Ausstellung, bei dieser Eröffnung. Wolfram, schon dieser Titel, eine Unterwanderung, das macht ja irgendwie neugierig und klingt doch mehrdeutig.
1: Ja, eindeutig mehrdeutig. Also bei dem Wort Unterwanderung, da denkt man doch ja unwillkürlich an Geheimdienste, an Fake News, an Manipulationen. Es ist ja schon eine ganz eigene Art, sich nicht, möglichst nicht manipulieren zu lassen. Und all das schwingt da mit. Der Literaturwissenschaftler Professor Carsten Gansel, der seit vielen Jahren mit Otto Sander Tischbein befreundet ist und die Laudatio zur Eröffnung gehalten hat, sagt dazu:
2: Wir haben es ja hier mit etwas sehr Poetischem zu tun, weil dahinter das Erlebnis einer Tropfsteinhöhle steht, die der Künstler Otto Sander Tischbein in verschiedenen Varianten dann umgesetzt hat, also unterwandert hat.
1: Ja, das war 2011 auf Mallorca, Ostküste, am Porto Cristo, am Hafen Gottes, erzählt Otto Sander Tischbein.
3: Ja, es ist eine Tropfsteinhöhle und so wie unsere Bekannten, die da ein Grundstück besitzen, Düsseldorfer, ne, die sagten dann, bitte nicht über die ganzen Jahre hinweg, schaut euch die Insel an, aber das ist eine Touri-Falle. Ne? Und das Subversive war, wir sind dann doch, alles was verboten ist, macht uns gerade scharf. Und dann sind wir in dieser Höhle. Und unten ist das Meer. Man landet dann praktisch im Ozean. Ne? Und da beginnt die Unterwanderung auf dem Parkplatz und dann immer tiefer. Ne? Geräusche, verschiedene Farben, ne? Und all diese Dinge, die einem so im Kopf herumgehen und die dann raus wollen. Ne? Erstmal in der Nacht und dann später auf der Leinwand. Ne?
1: Und entstanden sind so eine Vielzahl von Bildern in Acryl auf Leinwand gemalt mit dem Titel Cuevas del Drach. Bilder zu einem großen Fries zusammengesetzt.
3: Genau, das ist im besten Sinne noch aus dieser, das gehört auch dazu, dieser Reihe vom Unterwegssein. Michel de Montaigne, ich liebe nicht das Sein, sondern ich liebe das Unterwegssein. Dazu gehört meines Erachtens, und seitdem male ich so, die Reihung. Dann erst beginnen die Sachen optisch zu laufen. Man kann das sehen, durch die unterschiedliche Farbigkeit setzt sich das alles in Bewegung.
0: Ja, Otto Sander Tischbein, der seinen Namen ja auch gern mit drei Großbuchstaben, OST, also Ost, abkürzt. Einer der wirklich herausragenden großen Künstler. Seit den 80er Jahren ist er hier im Norden zu Hause. Und Wolfram, es ist eine Doppelausstellung. Da ist ja noch der Maler Knut Bartsch mit Bildern vertreten.
1: Ja, Knut Bartsch, 1965 in Glauchau geboren, ist später dann nach Teterow gegangen und von ihm sind in dieser Ausstellung wunderbare Arbeiten zu sehen, unter anderem Walzendrucke und Ölbilder auf Leinwand. Da ist zum Beispiel ein großformatiges Bild mit drei Figuren, gewissermaßen Kopffiguren, die Köpfe sind sehr groß. Aus den Figuren schlängeln sich Schlangen und eine Echse heraus, also ein großes, farbintensives Bild. Und dass diese Bilder hier zu sehen sind, ist natürlich kein Zufall. Otto Sander Tischbein war für ihn vor rund 40 Jahren so etwas wie ein Mentor.
3: Ja, ich sage es mal jetzt so mit anderen Worten. Er hat Philosophie studiert, die hat er vorher auch schon in Intus gehabt. Und ich kenne die ganze Truppe, Malte Brekenfeld, Oliver Dassing, Silke Voss, sozusagen als die Avantgarde in Teterow. Die haben diese Sache durchgezogen, auch bis heute. Ne? Also wenn ich dieses Bild hier sehe, ich sag nichts zum Titel, aber es ist gut gemalt und mich spricht es an.
1: Ja, und diese Bilder hier nun zu sehen, das ist auch in einer anderen Hinsicht, wie ich finde, großartig. Knut Bartsch leidet an einer schweren Erkrankung. Er ist nur noch sehr eingeschränkt in der Lage, an seiner Bilderwelt zu arbeiten.
0: Also sollte man sich wirklich unbedingt anschauen, die Ausstellung Eine Unterwanderung von Otto Sander Tischbein und Knut Bartsch in Güstrow in der Galerie Kunst am Dom läuft noch bis zum 29. August. Und noch dieser Tipp, am 7. Juli liest dann die Schriftstellerin Daniela Dahn in der Galerie aus ihrem Buch Der Schlaf der Vernunft.

0: 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Schön, dass Sie dabei sind. Manche sammeln Langspielplatten, manche sammeln Eierbecher, andere Plastiktüten oder Panini-Sammelbilder zur Weltmeisterschaft.
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0: Diese Woche geht's los. Heute bezieht die DFB-Elf ihr Quartier in North Carolina. Donnerstag startet dann die WM. Während die Turniervorbereitung bei den Fußballprofis, ja, man kann sagen, in die heiße Phase geht, kümmern sich auch die Fans hier bei uns im Land um das anstehende große Ereignis. Und da kommen die Sammelbilder von Panini ins Spiel. Das heißt, die Fans, die kleben die Bilder der Stars in ein Album ein und hoffen auf das eine Ziel. Das Album komplettiert zu bekommen. Für den Hersteller ein absolutes Milliardengeschäft. Laut einem Bericht eines US-Portals rechnet Panini rund um die WM mit Einnahmen von 1,2 Milliarden Euro. Für die Sammler wird dieses Hobby immer teurer.
2: 26 ist mit Abstand das krasseste Jahr, was wir jemals hatten.
3: Erzählt Johannes Schwarz von Collect It im hessischen Dreieich. Ein Laden, der sich auf Sammelkarten und Sticker spezialisiert hat. Seine Kundschaft scheut offenbar keine Kosten.
4: Wie viel bezahlt haben? 60, 70 ungefähr bisher, so in dem Dreh.
3: Eine Panini-Stickertüte kostet 1,50 Euro und enthält 7 Sammelbändchen. Im Vergleich zu 2006 hat sich der Preis für einen Sticker mehr als verdoppelt. Als Grund nennt Panini auf Nachfrage die höheren Produktions- und Materialkosten. Wie teuer das WM-Sammelfieber werden könnte, hat Christian Hesse, Mathematikprofessor an der Uni Stuttgart, mal ausgerechnet.
5: Das ist ein klassisches Problem aus der Wahrscheinlichkeitstheorie, das sogenannte Sammelbilderproblem. Dann ergibt sich als Lösung etwa 7.300. Und das ist die durchschnittliche Zahl der Sammelbilder, die ich brauche, um eine vollständige Kollektion zu haben. Dann ist man bei 1.600 Euro im Schnitt.
3: Ein einfaches Stickerheft kostet nur 2 Euro. Aber es zu füllen ist diesmal nicht nur besonders teuer, sondern auch schwierig. Manche Sticker gibt es nämlich nicht in den Tütchen, sondern nur hinter dem Etikett bestimmter Cola-Flaschen. Johannes Schwarz von Collect It.
6: Genau, das ist auch noch so eine Sache, dass auch ganz regelmäßig mittlerweile auch dann mit Sponsoren, mit Markensponsoren noch gearbeitet wird. Das heißt, wer das Album ganz komplett haben will, der ist auch dazu verdonnert, in Anführungszeichen, dass er vielleicht die eine oder andere Flasche Coca-Cola trinkt.
3: Ein anderes Extra der Panini-Sammlung dieses Jahr, 20 extrem seltene, unnummerierte Extra-Sticker von Topspielern. Die Chance, die in einer normalen Tüte zu finden, liegt bei 1 zu 100. Geld sparen kann man zum Beispiel, wenn man auf Aktionen bei großen Supermärkten achtet. Da gibt es die Tütchen ab 1 Euro und das Album oft noch gratis dazu. Oder Gratistütchen bei einem bestimmten Einkaufswert. Vorsicht aber bei Online-Billigangeboten. Vor allem auf Plattformen wie TikTok und Reddit gibt es PDF-Dateien oder angebliche Komplettsets. Das sind dann keine offiziell lizenzierten Panini-Produkte. Billiger wird's natürlich auch wieder mit Tauschen. Das geht in Facebook-Gruppen, bei Kleinanzeigen oder auf Online-Tauschbörsen. Wer gar nichts ausgeben will, kann das Panini-Album auch als App nutzen. Da kann man sich kostenlos anmelden und bekommt täglich 2 digitale Türchen gratis.
0: Stefan Vernator berichtete für das Kulturjournal hier auf NDR 1 Radio MV. Und zu einer Weltmeisterschaft gehört natürlich auch der WM-Song. Wir erinnern uns, Waka Waka, Shakira hat das ja schon mal gemacht, 2010 Fußball-Weltmeisterschaft Südafrika. Und auch in diesem Jahr 2026 ist sie dabei. Shakira zusammen mit Burna Boy, Die Die.

NDR 1 Radio MV mit dem WM-Song von Shakira. Das ist der Lieblingsmix. Und hier gleich dann nach 20 Uhr das Beste auf Deutsch. Die Band Silly war in der vergangenen Woche hier bei uns zu Gast und hat ein großes Interview gegeben. Und das hören Sie dann gleich hier bei uns im Lieblingsmix. Das war das Kulturjournal für heute. Aber für Sie mit Knowing Me und Knowing You. Schönen Feierabend. Ich bin Ralf Markert.

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1: Im Studio ist Katrin Kalke. Guten Abend. Milliarden für den Netzausbau. Digitalminister setzt auf mehr Tempo bei Internet und Mobilfunk. Ermittlungen nach Doppelbrand. Polizei in Ueckermünde sieht Hinweise auf technischen Defekt. Und gestiegene Kerosinpreise. Flughafen Rostock-Lage streicht Verbindungen in die Türkei. Internet und Mobilfunk sollen in Deutschland schneller ausgebaut werden. Politik und Wirtschaft haben dazu heute ein Abkommen unterzeichnet. Aus der Aktuellredaktion Marius Zekri.
2: Weniger Funklöcher, bessere Handyverbindungen und schnelleres Internet. Für diese Ziele wollen die Telekommunikationsunternehmen des Landes viel Geld in die Hand nehmen. Allein in das Mobilfunknetz wird die Branche 2,4 Milliarden Euro stecken. Für Glasfaserleitungen, die eine schnellere Übertragungsgeschwindigkeit des Internets ermöglichen, sollen sogar 8,5 Milliarden Euro ausgegeben werden. Alles noch in diesem Jahr. Für 2027 sind weitere Milliardeninvestitionen geplant. Die Umsetzung des Abkommens soll durch strenge Kontrollen gewährleistet werden, hieß es.
1: Umweltminister Backhaus hat sein Vorgehen im Zusammenhang mit dem vor der Insel Pöhl gestrandeten Wal verteidigt. Der SPD-Politiker rechtfertigte auf Parlamentsanfragen von CDU und AfD die umstrittene Bergeaktion für das geschwächte Tier, das vor gut 3 Wochen tot am Strand der dänischen Insel Anholt angespült worden war. Aus der Aktuellredaktion Stefan Luthmann.
3: Im Kern geht es um den plötzlichen Sinneswandel des Ministers. Backhaus hatte sich zunächst hinter ein Expertengutachten gestellt. Danach hatte das geschwächte Tier vor Pöhl keine Überlebenschance. Es sollte in Ruhe sterben, befand auch der Minister. Auf Druck einer privaten Initiative segnete Backhaus gegen den Rat der Experten dann eine Bergeaktion ab. In der Ministeriumsantwort heißt es dazu, die, wenn auch geringen, Überlebenschancen seien höher zu bewerten als mögliche Leiden des Tieres beim Transport. Für die CDU-Fraktion ist das auch mit Blick auf den letztlich erfolglosen Bergeversuch nicht nachvollziehbar. Der sonst so wissenschaftsbasierend arbeitende Minister hatte hier wohl einen Aussetzer, teilte sie mit.
1: Ein gemeinsames neues Kampfflugzeug von Deutschland und Frankreich wird es vorerst nicht geben. Das milliardenschwere Rüstungsprojekt ist nach Angaben aus deutschen Regierungskreisen gescheitert. Kanzler Merz und Frankreichs Präsident Macron seien zu der Einschätzung gekommen, dass die beteiligten Unternehmen Dassault und Airbus bei der Entwicklung des Flugzeugs nicht zusammenfinden. Bei dem Streit geht es vor allem um Patentrechte und Arbeitsanteile. Nach einem großflächigen Stromausfall in Reutlingen gehen die Ermittler von Brandstiftung aus. Baden-Württembergs Innenminister Hagel sagte, man werde die Täter mit aller Härte zur Rechenschaft ziehen. Der Staatsschutz und das Antiterrorzentrum des Landeskriminalamts hätten die Ermittlungen übernommen. Durch den Brand in einem Umspannwerk war in weiten Teilen der Stadt in Baden-Württemberg in der Nacht der Strom ausgefallen. Noch immer haben nicht alle der betroffenen 20.000 Haushalte wieder Strom. In einem Verfahren vor dem Oberlandesgericht Rostock hat sich die AfD-Fraktion gegen 2 linken Kreisverbände durchgesetzt. Es ging dabei um einen Vorfall im Landtag vor etwas mehr als einem Jahr. Der an Parkinson erkrankte linken Abgeordnete Dirk Bruhn hatte 2 AfD-Abgeordneten vorgeworfen, ihn nachgeäfft zu haben. Die beiden stritten das ab. Jette Studier aus der Redaktion Politik und Recherche.
4: Bruhn hatte die von ihm beschuldigten AfD-Abgeordneten Stein und Schuld als so wörtlich politische und menschliche Arschlöcher bezeichnet. Diese Formulierung übernahmen daraufhin die linken Kreisverbände Rostock und Vorpommern-Rügen in eigenen Pressemitteilungen dazu. Gegen diese klagte die AfD in erster Instanz weitgehend ohne Erfolg. Doch das Oberlandesgericht entschied nun, die Linke könne nicht belegen, dass das Nachäffen tatsächlich stattgefunden habe. Außerdem handle es sich bei der Äußerung um eine Beleidigung der AfD-Politiker. Mit einem Versuch, den Abgeordneten Bruhn selbst abzumahnen, war die AfD dagegen bereits vor einem Jahr gescheitert. Damals erklärte die Richterin am Landgericht Schwerin, es sei nicht nachgewiesen, dass Bruhn die AfD-Abgeordneten verleumderisch beleidigt hätte.
1: Es ist wohl ein Millionenschaden entstanden, gleich 2-mal. Innerhalb weniger Stunden hat am Wochenende der Kulturspeicher Ueckermünde gebrannt. Mike Oliver Voigt aus der Aktuellredaktion fasst zusammen, was bisher bekannt ist.
5: Die Polizei geht von einem technischen Defekt in beiden Fällen aus. Am Samstagabend soll ein Defekt an einem Töpferofen das erste Feuer ausgelöst haben. Polizeisprecherin Kimberly Schätzchen zum aktuellen Stand.
6: Was konkret in diesem Fall der technische Defekt war, kann ich leider nicht sagen, einfach weil ich die Informationen noch nicht habe. Es ist aber aktuell davon auszugehen, dass der technische Defekt, der zu dem zweiten Brand führte, durch den ersten Brand verursacht wurde.
5: Da die Polizei eben nicht von Brandstiftung beim ersten Brand ausgegangen ist, gab es auch keine Brandwache, um den Ort für spätere Spurensicherung zu sperren. Das Gebäude ist jetzt einsturzgefährdet. Ein Statiker und auch ein Brandursachenermittler sind vor Ort. Der Schaden soll bei mehr als 1 Million Euro liegen, so die Polizei.
1: Die deutlich gestiegenen Kerosinpreise machen sich am Flughafen in Rostock-Lage bemerkbar. In diesem Monat werden deshalb mehrere Flüge in die Türkei gestrichen. Melanie Jaster aus dem Ostseestudio mit den Einzelheiten.
7: Insgesamt 6 Hin- und Rückflüge zwischen Lage und Antalya wurden aus dem Juni-Flugplan gestrichen. Das hat der zuständige Flugbetreiber Corendon bekannt gegeben. Ursprünglich hatte die Airline nur 4 Streichungen angekündigt. Corendon überprüft und optimiert den Flugplan nach eigenen Angaben kontinuierlich auf Basis der aktuellen Nachfrage. Laut Flughafenbetreiber geht es aber vor allem um die deutlich gestiegenen Kerosinpreise. Die haben sich in den vergangenen Wochen verdoppelt. Trotz allem ist es erstmals seit 4 Jahren wieder möglich, im Sommer Urlaubsziele wie Antalya, Mailand, Menorca und Wien von Rostock-Lage aus anzusteuern.
1: Die Wirtschaft im Land soll nach Plänen der rot-roten Landesregierung stärker als bisher von Zuwächsen in der Sicherheits- und Rüstungsbranche profitieren. Das Wirtschaftsministerium will dazu Forschung, Industrie und Bundeswehr enger zusammenbringen. Der Bund steckt mit seinem Sondervorvermögen Milliarden in die Verteidigung. Das Land hofft auf Rückenwind für die heimischen Betriebe und neue Jobs. Das Treffen beginnt morgen kurz vor der Internationalen Luft- und Raumfahrtmesse in Berlin. Seit Anfang Februar hat es 12-mal in einem leerstehenden Hochhaus in der Neubrandenburger Oststadt gebrannt. Polizei und Stadtverwaltung gehen von vorsätzlicher Brandstiftung aus und planen jetzt Schutzmaßnahmen. Sven-Peter Martens aus dem Hafen-Müritz-Studio.
8: Die Stadtverwaltung will möglichst bald einen Zaun mit Überwachungskameras um das Mehrfamilienhaus bauen lassen, damit niemand mehr so leicht in das ehemalige Wohnheim hineinkommt. Die Rechnung für den Zaun soll der Eigentümer bezahlen, der sich laut einer Stadtsprecherin aber um nichts kümmert. Vor den unteren Fenstern seien bereits Eisengitter montiert worden, die mehrmals von Unbekannten aufgeflext worden sind. Die Polizei hat die offenbar absichtlich gelegten Brände in dem Hochhaus mittlerweile als schwere Verbrechen hochgestuft. So habe sich dort bei einem Brand unter anderem ein Obdachloser schwere Verletzungen durch Rauchgas zugezogen, sagte Neubrandenburgs Kripo-Chef Scholz. Konkrete Hinweise auf die oder den Brandstifter gäbe es noch nicht.
1: Die ehemalige Militärstation im Greifswalder Bodden hat einen neuen Besitzer. Doch die Möglichkeiten für eine künftige Nutzung scheinen begrenzt. Der Landkreis Vorpommern-Rügen sieht rechtliche Hürden für Wohnungsbau und Tourismus. Martina Radke im Vorpommern-Studio. Wie begründet der Kreis das?
9: Die alte Militärstation, rund 2 Kilometer vor der Küste Rügens, befinde sich planungsrechtlich im Außenbereich. Es gibt also keinen Bebauungsplan. Zwar könnten Ausnahmen gemacht werden, beispielsweise wenn der Ort bereits erschlossen sei und sich die Nutzung nicht auf den Naturschutz auswirke. Hier aber dürfte es allein schon an der ausreichenden Erschließung fehlen, hieß es vom Landkreis. Die Station wurde bis 1990 über ein Stromkabel von Land aus versorgt, das aber nicht mehr in Betrieb sei. Wasserversorgung und Abwasserentsorgung erfolgte über Tanks. Der neue Eigentümer will sich zunächst die Insel anschauen und dann seine Pläne präzisieren. Man wolle ausloten, was möglich sei, sagte der österreichische Geschäftsmann Pesendorfer. Ursprünglich wollte er die Insel zu einer Event- und Hochzeitslocation entwickeln.
1: Das Wetter für uns in Mecklenburg-Vorpommern. Heute Nacht ist es wolkig, es lockert aber zwischendurch auf und von Westen her ziehen örtliche Schauer durch. Zum Morgen kommt es dann von der Elbe, kommt Regen auf. Die Tiefstwerte liegen zwischen 16 und 14 Grad und der Wind wird schwach. Morgen dann viele Wolken und vorübergehend heiter. Gelegentlich gibt es aber Schauer, nachmittags auch teils örtliche Gewitter. Nur noch 17 Grad an der Wismarbucht bis 20 Grad in Uecker-Randow. Es wird mäßiger bis frischer an der Küste, teils starker Südwest- bis Westwind. Am Mittwoch dann wieder Schauer oder Gewitter um 19 Grad, am Donnerstag weiter wechselhaft mit teils gewittrigen Schauern 18 Grad und auch am Freitag ist es unbeständig. 20 Uhr und 9 Minuten haben wir es NDR 1 Radio im Vor, der zuverlässigste Verkehrsservice für uns in Mecklenburg-Vorpommern. Da haben wir eine Meldung, die betrifft die A1 Fehmarn Richtung Lübeck. Das zwischen Seretz und dem Dreieck Bad Schwartau nach einem Unfall die Straße gesperrt. Allen, die noch unterwegs sind, gute Fahrt.
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10: Hallo und ganz herzlich willkommen. Neue Woche, neues Glück. Willkommen beim Besten auf Deutsch. Heute mit der Kultband Silly und Julia Neigel. Die sind im Sommer bei uns im Land unterwegs und wir schauen mal, was wir da erwarten dürfen. So viel kann ich schon mal sagen. Es geht um so eine Art Lagerfeuermusik oder Stimmung. Mehr dazu gleich. Und wir haben neben richtig schönen Kulthits auch neue Musik von den Sportfreunden Stiller Jupiter Jones und Florian Künstler. Mein persönliches Album des Monats hören wir auf jeden Fall heute auch mal rein. Geht los mit Wir sind Helden, 2000er Pop mit gute Laune Garantie. Und gleich danach geht's ab in die 80er auf die Umgehungsstraße mit Joachim Witz, Goldenem Reiter.
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0: NDR1 Radio MV, das Beste auf Deutsch hier mit einer richtig schönen Runde hier im Studio. Ich sag mal, hallo Silly.
1: Hey, hallo.
0: Julia Neige, ja. Uwe Hasbecker, Richie Barton, Jackie Resnicek, alle sind sie da. Wie geht's euch?
2: Bestens.
3: Ja. Gute Laune.
0: Ah. Ja, ihr seid auf Tour, kommt zu uns nach MV. Mhm. Elektroakustik-Tour. Die habt ihr schon sehr erfolgreich in wunderschönen Konzerthäusern gemacht. Ja. Und geht jetzt damit nochmal Open Air raus. So ein bisschen Sommerabendstimmung. Erzählt mal, was habt
2: das
0: ihr euch
2: da? Das ist die Idealvorstellung.
0: Ja, genau. Das ist das Bild, was wir sehen wollen.
2: Wir hoffen, dass uns nicht sozusagen irgendwann mal ein Gewitter geschickt wird. Aber wir haben die Vorstellung war so, nach diesen anderthalb Jahren, die war das ziemlich erfolgreich, muss man schon sagen. Ein bisschen Eigenlob ist immer dabei.
0: Das war aber so.
2: Genau. Durch diese für uns außergewöhnlichen Häuser wie Philharmonie Berlin, Gewandhaus Leipzig, Kulturpalast Dresden, teilweise mehrfach, wie gesagt, gespielt in den Häusern. Und das hat sich schon besonders angefühlt. Und dann wollten wir mal gucken, wie das auch Open Air gehen kann. Und das ist für dieses Jahr halt geplant. Das haben wir in Schwerin für die Freilichtbühne vorgesehen, wo wir auch sehr geplant. Das haben wir in Schwerin für die Freilichtbühne vorgesehen, wo wir auch sehr lange nicht waren.
0: Ja, ihr habt euch wundervolle Orte ausgesucht und freuen uns natürlich sehr, dass ihr nach MV

0: so virtuose Musiker. Mir macht das immer ganz besonders Spaß, weil dazwischen gibt's dann immer wieder so Parts, die hast du eben im Rockprogramm nicht. Und dadurch, dass es unplugged ist, ist die Stimmung und die Atmosphäre eines jeden Liedes auch völlig anders. Und dadurch, dass ich das dann letztendlich neu interpretieren darf, ich bin immer ganz gespannt, wenn ich dann anfange zu singen, weil am Anfang hört man nicht unbedingt, mit welchem Lied wir da loslegen. Und dann eben der Gesang kommt, dann wissen die Menschen, ah, das ist dieses Lied und dieses Lied, weil es neu eingekleidet ist. Und darauf habe ich total Bock.
1: Das ist total spannend. Ja. Und du kennst das Programm der Band ja schon ein bisschen länger. Ihr habt viele Sachen schon zusammen gemacht, gemeinsam Musik gemacht. Ja. Gab es irgendeinen Song, der für dich besonders überraschend war oder wo du gesagt hast, oh, da geht das Konzept aber richtig gut auf?
0: Du sprichst von Unplugged?
1: Von Unplugged, ja.
0: Oh, da gibt's einige, weil die Songs sind so gut komponiert, das sind so geile Songs, dass zum einen die Melodie halt wunderbar herauskommt, wenn du es richtig arrangierst, und das können die. Und die können vor allen Dingen mit tollen Instrumentierungen arbeiten. Was hast du zum Beispiel bei Vaterland für ein...
2: Das ist eine kretische Laute, die
0: unglaublicher
2: die da eine Rolle. Auf diesem Instrument ist das Stück Vaterland auch entstanden. Mhm. Ich bin jahrelang oft in Kreta gewesen und so und habe mich in die Musik, in die ganze Insel verliebt und in die Kultur vor allen Dingen und habe von da ein paar Inspirationen, ein paar Ideen mitgebracht und das in Stücken verarbeitet sozusagen.
0: Also ihr Sohn, sein Sohn zum Beispiel, Daniel, der spielt Cello, der spielt Akkordeon, diese Instrumente übernehmen wir
3: Glockenspiel,
0: alle.
3: Glockenspiel,
0: Richie spielt da auf dem Klavier und gleichzeitig macht er Glockenspiele und so Sachen. Es ist wirklich toll. Ja?
2: Man kann vielleicht so sagen, die Songs, wir haben die Songs wirklich genommen und haben sie teilweise auf ihren Ursprung ein bisschen zurückgeführt. Das heißt, das Lametta drumherum abgehangen und die Instrumentierung ganz sparsam aufgebaut, sodass so Inhalte wie Texte zum Beispiel doch mehr in den Vordergrund rücken. Und und die Leute, die neu entdecken können für sich, die Musik. Also wir selbst haben unsere eigenen Lieder neu entdeckt.
3: Und wir spielen auch Songs, die wir noch gar nicht gespielt haben oder sehr lange nicht.
4: Sehr lange nicht.
3: Wie Welthotel sein zum Beispiel, haben wir ewig nicht mehr gespielt.
0: Traumhaft schönes Lied,
4: Ja, es ist ja oft so, dass die Songs, wenn die ganz frisch komponiert sind, erstmal der Band sozusagen vorgestellt werden, von einem Einzelnen, wer auch immer, vorgestellt werden. Und das ist dann entweder im Uwes volle Gitarre, Jackie auf dem Bass Gitarre meistens, ja.
3: Ich konnte auch mal einen Kontrabass wieder auspacken.
4: Ja. Genau. Ja. Oder bei mir im Piano sozusagen in einer ganz reduzierten Version nur das pure Songmaterial. Ne? Und das ist im Grunde genommen wieder ein bisschen, so wie Uwe gerade beschrieben hat, geht wieder ein bisschen in die Richtung zurück. Man muss sich halt sozusagen dann verabschieden von langen Keyboard-Flächen, die das ausfüllen. Ne?
1: Wie schwer
4: das fällt mir nicht besonders schwer, muss ich sagen. Aber es ist sehr interessant, dass dann sich was Originelles zu überlegen, sozusagen. Wie setzt du das um? Mhm. Und das ist teilweise, mir fällt gerade ein, das Stück So eine kleine Frau.
0: Ja, das ist toll.
4: Da kommen dann ganz neue Aspekte rein. Das ist ja von 83. Ne? Und hier kommen ganz neue Aspekte rein, wo ich sage, ich spiele die Version, die Unplugged-Version oder elektroakustische Version in unserem Falle, spiele ich lieber als die Originale. Das ist Originalversion.
1: So, das ist doch ein Einlader. Ja, das hört sich total gut an.
0: Und das Tolle daran ist eben, dass du natürlich auch dadurch hörst, das kann ich so von außen sagen, wie virtuos Jackie, Richie und Uwe sind. Einfach
3: mit
0: den Instrumenten. Auch mit dem Wechsel von den einzelnen Instrumenten. Und man tatsächlich eine neue Version geschaffen hat vom Intro her, wo du nicht sofort weißt, um welches Lied geht's jetzt. Und du erst richtig realisierst, welches Lied ist es, wenn der Gesang einkommt und der Text kommt. Und das finde ich total spannend, weil das ist so ungewöhnlich und gleichzeitig so schön. Also ich liebe es.
1: Ich würde sagen, wir hören mal rein in eine Nummer, die habt ihr uns mitgebracht. Und zwar ist das ein Medley.
2: Genau.
1: Da ist Toni auch noch mit drauf.
2: Genau,
1: mit
2: da ist Toni noch mit drauf und so. Und das beschreibt das vielleicht ganz gut, was wir uns da ausgedacht haben.
1: Wunderbar. Dann freuen wir uns auf Unplugged Elektroakustik. Silly sind bei uns zu Gast. Und am 1. August gibt es ein wunderbares Konzert auf der Schmeriner Freilichtbühne. Und so wird es klingen.

0: Silly nicht ganz unplugged, sondern elektroakustisch. Und das ist so ein bisschen das Besondere bei eurer Tour. Also ihr wollt schon diesen Sommerabend, dieses Unplugged-Gefühl präsentieren oder auch darstellen. Aber da ist noch ein bisschen mehr drin. Erzähl mal.
1: Ja, es ist so, als wir das Konzept überlegt haben, das ist ja im Grunde genommen eine Auflage, eine Neuauflage der Idee. Mhm. Weil ganz am Anfang, als wir 2005 die ersten Schritte wieder mit Silly und Gäste gemacht haben, folgte dem dieser ersten Tour sozusagen eine, wenn man so will, Unplugged-Idee. Und dann sagte Uwe, als wir das Programm mal so grob zusammengestellt hatten, sagte Uwe, oh, der Song X, ich weiß gar nicht mehr, entstand besetzt oder irgendwann übergetaute das Eis, irgendein Song, ich weiß es nicht mehr, sagte, es ist ganz schwer mit nur mit Akustik umsetzen, da würde ich doch ganz gerne eine cleane elektrische einsetzen. So, also eine zurückgenommene elektrische, ne, so. Und dazu kam dann noch der Aspekt, dass auch die Orgel, Hammond-Orgel, ist letztendlich auch elektrisch. Und da ist es dann entstanden, dass ich sage, wir wollen die Leute nicht bescheißen, wir nennen das Ganze Elektroakustik. Ne? Ja, so. Und das, der Begriff ist damals entstanden und ist ja auf heute quasi übertragen worden. Wir haben es weitergeführt, stammt ja auch von uns.
2: Das ist übrigens auch eine Lüge zu behaupten, unplugged ist unplugged. Unplugged. Ja. Es ist immer ein Mikrofon im Spiel. Das hat schon. Es ist immer ein irgendein Stecker, der in eine akustische Gitarre reingeht. Geht und eine PA, die die Schallwellen überträgt, dann in ein größeres Auditorium. Anders würde es gar nicht gehen.
1: Aber es ist natürlich trotzdem, es soll ja sozusagen implizieren und beschreiben, dass man auf akustischen Instrumenten hauptsächlich, auch wenn die abgenommen werden und verstärkt werden, weil für diesen großen Auditorien geht es gar nicht anders, dass es akustische Instrumente vornehmlich sind. Wie gesagt, in meinem Fall ist ausschließlich Flügel und ein bisschen Glockenspiel, den ich spiele. Und der wird natürlich übertragen, ist ja klar.
0: Es geht um das, dass sozusagen die großen Zerren raus sind, aber man sieht das auch bei den Produktionen immer mal wieder, da ist eine E-Gitarre dabei. Und das ist, es geht ja um die Anmutung der ganzen Geschichte.
1: Richtig, genau.
0: Und dass man die Songs einfach auch nochmal anders angreifen kann. Und ich finde, das passt wunderbar in den Sommerabend. Und wir freuen uns sehr, dass ihr uns damit beglücken werdet. Julia, vielleicht noch kurz, du bist ja auch als eigenständige Künstlerin unterwegs, kennst das Programm der Band natürlich schon lang. Wie ist das sozusagen in diesem Spannungsfeld als eigene starke Stimme unterwegs zu sein und sich dann mit dem Programm und jetzt auch sozusagen in dieser neuen Form mit den neuen Arrangements auseinanderzusetzen und da diese eigene Idee reinzugeben? Wie fühlt sich das für dich an?
3: Ich habe das Glück und den Segen, dass mir die Band immer wieder erlaubt und es auch gut findet und deswegen ich wahrscheinlich auch hier dabei bin, dass ich die Lieder, die sie gemacht haben, die toll sind, auch als Songwriterin entdecke ich immer wieder geiles Material, dass ich die eigens interpretieren darf. Eben so, dass sie bewahrt werden in ihrer Anmut und in ihrem Erkennen, aber ich trotzdem so ein bisschen meine eigene Note mit reinbringen darf. Deswegen fühle ich mich hier eigentlich sehr zu Hause, musikalisch gesehen auch und auch emotional. Das fühlt sich einfach toll an. Und ich, wenn ich auf der Bühne stehe und die Lieder von Silly singe, habe ich gar nicht den Eindruck, dass ich das Material von anderen singe, sondern ich fühle mich wirklich als Teil der Band und habe auch das Gefühl, dass diese Songs, dass ich die verinnerlicht habe, das macht wirklich einen Riesenspaß. Ein tolle Lieder.
0: Ja, großartig. Wir könnten vielleicht nochmal in einen Song reinhören. Instand besetzt ist so eine Geschichte. Vielleicht kannst du es ja selbst sagen, was das für ein Song ist für dich und auch in dieser Version sozusagen.
3: Also Instand besetzt ist eine Ballade, die von Tamara hat den Text geschrieben, ich habe extra nachgehakt, weil der Text so unglaublich schön ist und metaphorisch. Und ich finde die Beschreibung von dem Liebeslied, das ist eigentlich ein Liebeslied von der Geschichte von einem Menschen, der sozusagen die Nähe eines anderen wieder zurückerhält und die Liebe und die Vertraulichkeit unglaublich schön gemacht. Also geht's um ein Haus, das man wieder instand besetzt und das ist die Liebe und die Seele des anderen. Herrlich gemacht.
2: Also die Idee, wir haben das Stück ja neu produziert damals mit Anna R. und mit Julia zusammen und für ein Album, was wir so benannt haben. Und die Idee ein bisschen dahinter war auch, dass wir diese Situation als sozusagen passend empfunden haben. Die beiden haben unsere Band sozusagen instand besetzt.
1: Ja.
2: Also Julia und Anna, weil wir können nicht singen, wir können maximal zweite Stimmen singen und so weiter. Und wir brauchen eben die weiblichen Stimmen, um unsere Kunst auf die Bühne zu bringen.
0: Und das hören wir uns jetzt an und sagen, schön, dass ihr da seid. Silly, elektroakustisch auf Tour bei uns im Land, 1. August in Schwerin. Und hier mit instand besetzt Julia an einem wunderbaren Gesang.

0: Das ist Musik von Silly. Klingt wundervoll. Und das werden wir auch in Schwerin erleben können. Ihr habt mir vorhin erzählt, euer erster Auftritt, euer gemeinsamer Auftritt, ja. Uwe und Jackie, war in Schwerin.
1: Genau.
0: Das verbindet euch natürlich normal mit der Stadt, irgendwie auf eine andere
1: genau.
0: Art und Weise, oder?
1: Ich kann mich daran noch genau gut erinnern. Unser erstes Konzert, Uwe und meins, kann ich mich sehr gut daran erinnern, weil an dem Tag war ich gigantisch erkältet. Und das ist sowieso schon aufregend, wenn man das erste Konzert mit quasi einer neuen Band hat. Und dann geht's eben auch noch nicht so gut. Aber es hat alles geklappt.
0: Es hat sich bewährt.
2: Wir sind dabei geblieben.
0: Immer schon genau. Sagt man, glaube ich, an der Stelle oder was? Nein.
2: Wir haben jetzt 26, das sind 40 Jahre.
0: Wahnsinn. Ja, ja.
2: Also es geht auch wir sind seit die Zeit von 80 dabei, ja. Und seit 40 Jahren. Das fällt mir gerade auf. Ja.
0: Irre.
3: Genau. Die sind mit dem Break sozusagen von 9 Jahren, glaube ich, nach Tamaras Tod.
1: Ja,
3: natürlich,
1: ja,
3: muss man sagen. Aber trotzdem ist es die Mitgliedschaft. Wir haben die Band ja nie aufgegeben. Wir haben sie nur ruhen lassen nach Tamaras Tod, wie wir das so ausgedrückt haben. In den Zeiten hatten wir auch noch keine Idee, wie das gehen kann, wie es weitergehen kann, aber dann irgendwann ging es doch weiter und ich glaube, das ist eigentlich das größte Geschenk gewesen, überhaupt wieder zu schaffen, die alte Lok in die Schienen zu heben.
0: Absolut, super erfolgreich und das werden wir erleben können in diesem Sommer. Wir freuen uns sehr, dass ihr uns besuchen kommt mit der tollen Musik. Julia Neige, Uwe Hasbeck, Richie Barton und Jackie Resnicek hier zu Gast bei uns. Wir freuen uns sehr, sagen danke, dass ihr einen kleinen Stopp gemacht habt und im Sommer sehen wir uns auf der Bühne, Freilichtbühne, 1. August.
1: Ja.
0: Und bis dahin, alles Gute für euch.
2: Und das Abendkleid anziehen.
1: Und wir freuen uns.
2: Wir tun es genauso.
1: Ja.

0: Michi Reinke mit seiner mittlerweile, ja gut, 40-jährigen Reise nach Paris. 1984 spielt er mit seiner Band Felix Deluxe diesen Riesenhit ein und ist damit immer wieder und gern gehörter Gast. Hier bei uns bei NDR 1 Radio MV beim Besten auf Deutsch. Wir haben in unserer Playlist Kulthits und aktuelle Musik, wie zum Beispiel hier von Florian Künstler. Und wenn Sie sagen, ah, da klingelt es vielleicht so leicht im Hinterkopf, kann es eventuell an diesem Song liegen?
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0: Oder an dieser Nummer hier, die ging im Social Net richtig durch die Decke.
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Florian Künstler ist auf dem Sprung in die erste Reihe der deutschen Singer-Songwriter mit Herz. Sein letztes Album, Du bist nicht allein, landete schon auf Platz 3 der deutschen Albumcharts. Und nach einer sehr erfolgreichen Tour ist er jetzt zurück mit neuer Musik. Auf seinem Album Alles nur geliehen schreibt er über Themen wie: Was brauche ich, was zählt in meinem Leben und was ist mir wichtig? Und er distanziert sich auch von Vorstellungen, die materiellen Besitz, aka haben wollen, in den Vordergrund stellen und schreibt wirklich aus tiefstem Herzen über innige Beziehungen, echte Begegnungen und gemeinsame Erlebnisse. Hier mal ein Song, Glaub mir, ich bin da, als Beispiel für seine Songwriter-Qualitäten. Und das geht auf dem gesamten Album in dieser Form weiter. Ich lieb's, Florian Künstler, hier bei NDR 1, Radio MV.

Der Montagabend hier bei uns bei NDR 1 Radio MV mit unserem Musikspezial zum Thema Musik auf Deutsch mit Kulthits und aktueller Musik. Hier gleich nochmal was von den Sportfreunden Stiller. Da kommt ein neues Album. Jetzt am Freitag heißt Happy Birthday. Und was soll man sagen? Das ist ihr Album zum 30-jährigen Bandjubiläum. 10 neue Songs sind drauf. Indie, Pop, Rock, so wie man das von der Band aus Oberbayern kennt. Mit ja punkigen Abtempo-Nummern und auch immer mal wieder so eine 80er-Synthi-Anleihe mit drin. Die Bonuskarte spielen sie aus mit einer Doku, die da heißt Mit dem Herz in der Hand. Die gibt's jetzt schon in der ARD-Mediathek. Eine 90-minütige Zeitreise. Also da kann man sich die letzten 30 Jährchen nochmal so im Zeitraffer anschauen. Ganz frisch ist aber die neue Musik. Und das hier ist die aktuelle Single aus dem Album der Sportfreunde. Heißt Keine Blumen ohne Regen. Ich sag schon mal Servus, Baba und Tschüssing. Freue mich auf den nächsten Montag und wünsche Ihnen eine schöne Woche mit viel guter Musik. Hier bei NDR 1 Radio MV. Ich bin Carsten Stottko. Ahoi.

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1: Um 21 Uhr mit Benjamin Kirsch. Das gemeinsame Kampfjet-Projekt von Deutschland und Frankreich ist gescheitert. Laut Regierungskreisen in Berlin sind sich Kanzler Merz und der französische Präsident Macron einig, dass die Pläne gestoppt werden. Aus der NDR-Nachrichtenredaktion Jonas Valentin Weber.
2: Hintergrund ist demnach ein anhaltender Streit zwischen den Konzernen Dassault und Airbus. Vor allem gehe es dabei um die Frage, wer bei dem milliardenschweren Vorhaben die Führung übernimmt. Da soll der französische Luftfahrtkonzern Dassault zuletzt weiter Druck gemacht haben. Allerdings ist der Kampfjet nur ein, wenn auch großer Teil des sogenannten FCAS-Projekts und andere Teile sollen wohl gemeinsam weiterentwickelt werden. Grundgedanke war ja, dass das neue Kampfflugzeug in einem Drohnenverbund unterwegs und mit verschiedenen weiteren Techniksystemen vernetzt ist. Und da sehen Merz und Macron offenbar weiter Potenzial.
1: Israels Ministerpräsident Netanyahu hat eine Feuerpause mit dem Iran bestätigt. Der gegenseitige Beschuss hatte in der vergangenen Nacht begonnen. Zuerst hatte der Iran bekannt gegeben, die Angriffe auf Israel einzustellen. Aus Tel Aviv, Jan-Christoph Kitzler.
3: Beide Seiten behalten sich aber vor, die gegenseitigen Angriffe wieder hochzufahren. Netanyahu erklärte, Israel werde weiterhin auf jeden Angriff auf sein Staatsgebiet antworten. Aus dem Iran hieß es, Akte der Aggression durch Israel auch im Südlibanon würden so wörtlich harte Maßnahmen nach sich ziehen. Netanyahu erklärte, Israels Armee werde weiterhin im Südlibanon operieren. Dort wurden den Angaben zufolge rund 600.000 Menschen vertrieben. Zahlreiche Ortschaften wurden zerstört. Israels Armee spricht von einer sogenannten Sicherheitszone.
1: Unterdessen hat das amerikanische Militär nach eigenen Angaben im Golf von Oman einen Tanker beschossen. Laut dem zuständigen Regionalkommando wollte das Schiff einen iranischen Hafen ansteuern. Seit Mitte April blockiert die US-Armee wegen des Krieges alle Häfen der Islamischen Republik. Vorher hatten die Behörden des Oman mitgeteilt, vor der eigenen Küste 24 Seeleute von einem brennenden Tanker gerettet zu haben. Die Eröffnung des Bahnprojekts Stuttgart 21 verschiebt sich offenbar noch einmal. Wie der SWR berichtet, soll das Projekt erst Ende 2031 komplett in Betrieb gehen. Grund sind demnach unter anderem falsch gelegte Kabel und Baumängel. Die Frankfurter Allgemeine Zeitung spricht außerdem davon, dass die zuständige Projektgesellschaft weiter massive Probleme damit hat, den Knotenpunkt wie vorgesehen vollständig zu digitalisieren. Zuletzt war als Eröffnungstermin 2029 oder 2030 genannt worden. Ursprünglich sollte der neue Stuttgarter Hauptbahnhof schon Ende 2019 fertig sein. Das waren die Nachrichten. Das Wetter in Norddeutschland, nachts gebietsweise Schauer, ein paar Gewitter im Osten noch länger trocken, Tiefstwerte 16 bis 11 Grad, morgen und am Mittwoch teils heiter, teils wolkig, Regenschauer und einzelne Gewitter, Höchstwerte 16 bis 20 Grad und am Donnerstag regnet es bei 16 bis 19 Grad. Es ist jetzt 21.03 Uhr.
4: Hier ist der Verkehrsservice für den ARD-Abend. Die A1 Osnabrück Richtung Bremen ist zwischen Kreuz Lotte Osnabrück und Osnabrück Hafen wegen Bergungsarbeiten derzeit gesperrt. Die A4 Frankfurt Richtung Dresden ist zwischen Glauchau Ost und Hohenstein-Ernstthal wegen Instandsetzungsarbeiten im Baustellenbereich bis morgen früh ca. 5 Uhr gesperrt. Die A7 Hamburg Richtung Hannover ist zwischen Rammelsloh und Thieshope wegen Bergungsarbeiten zurzeit gesperrt. Die A9 Richtung Berlin wird zwischen Belitz und Belitz-Heilstätten wegen Bauarbeiten bis morgen früh ca. 5 Uhr gesperrt. Die A71 Schweinfurt-Sangerhausen ist zwischen Kölledau und Heldrungen in beiden Richtungen wegen Wartungsarbeiten im Schmücketunnel bis morgen früh etwa 6 Uhr gesperrt. Die A71 Richtung Schweinfurt ist zwischen Oberhof und Suhl-Zellamelis wegen Wartungsarbeiten im Tunnel Hochwald bis morgen früh etwa 6 Uhr gesperrt. Die A100, der Berliner Stadtring, ist zwischen Dreieck Charlottenburg und Hohenzollerndamm wegen Wartungsarbeiten bis ca. 5 Uhr in beiden Richtungen gesperrt. Die A555 Köln Richtung Bonn ist zwischen Wesseling und Bornheim nach einem Unfall gesperrt. Die A565 Bonn-Meckenheim ist zwischen Bonn-Beuel und Bonn-Auerberg in beiden Richtungen wegen Brückenschäden gesperrt. Soweit die Meldungen, kommen Sie gut an Ihr Ziel.
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4: Von MDR Sachsen aus Dresden, ich bin Frank-Michael Bauer. Hallihallo.

Supertramp, die erkennt man natürlich auch sofort. Give a little bit hier bei uns im ARD-Abend. Weil sie ihren Mund nicht halten konnte, hat sie sich ihre Stimme ramponiert, ja. Aber genau diese heisere und raue Röhre ist ihr Markenzeichen geworden. Es geht um Gena Hopkins. Bis heute ist das ihr offizieller Name, so wird sie auch in ihrer Familie genannt. Das Pseudonym Bonnie Tyler wird für das Showgeschäft genutzt. Nach wie vor begibt sie sich, die Waliserin, mit viel Freude auf die Bühne. Ja, da wollte sie eigentlich auch stehen. Jetzt doch, Tourneetermine mussten schon mal abgesagt werden. Nach einer Darm-OP erholt sie sich Bonnie Tyler in Portugal. Und ihre Fans warten natürlich immer auf Neuigkeiten, wie es ihr geht, wie es weitergeht. Wir müssen uns da überraschen lassen. An dieser Stelle alles, alles Gute, liebe Bonnie Tyler, zum 75. Geburtstag. Vor allem Gesundheit, Gesundheit und Gesundheit. Wir wollen dich bald wiedersehen und hören. Ich habe eine LP mit ihren großen Hits für Sie. Vinyl ist ja in und Sie können sie heute Abend hier bei uns abräumen, wenn Sie herausfinden, wie dieser Song heißt. 3 Sekunden rückwärts und wie heißt er vorwärts? Bonnie Tyler, bitteschön, die 3 Sekunden. Sehr kraftvoll dieses Lied und sie hat überhaupt auch viel Power. Bonnie Tyler mit Holding Out for a Hero. Alles Gute nochmal zum 75. Schreiben Sie an ard-abend@mdr.de Ihren Vorschlag, Ihren Lösungsvorschlag oder anrufen kostenfrei unter 0800 80 80 110.

PhD waren das mit I Won't Let You Down hier bei uns im ARD-Abend. Sie machen fleißig mit beim Gewinnspiel um Bonnie Tyler, die heute ihren 75. Geburtstag feiern kann. Und es ist schwer. Ja, wir haben erst zwei richtige Lösungen und viel mehr haben dann alle so getippt auf andere Titel. Zum Beispiel auch witzigerweise auf Holding Out for a Hero. Hätte ja auch sein können, den ich vorhin gespielt habe. Nein, der war es nicht. Der ist übrigens auf der LP, die es zu gewinnen gibt, mit drauf. Ihrer ultimativen Kollektion zum Beispiel auch etwas unbekanntere wie Making Love oder Lost in Friends natürlich. Oder auch A Rocking Good Way, das Duett mit Shaken Stevens. Und natürlich auch ihr schöner Titel mit Loving You's a Dirty Job. Ja, so. Und hier ist nochmal das Werk rückwärts. Erkennen Sie diesen Titel und sagen Sie uns Bescheid über ard-abend.mdr.de. Mit der richtigen Lösung kommen Sie dann in den Lostopf und Sie können auch anrufen, kostenfrei 0800 80 80 110. Sina freut sich über Ihre Anrufe. Und hier sind die 3 Sekunden rückwärts. Tja, wie heißt dieser Titel? Sagen Sie es uns. Und hier sind die Birds. Das kann ich verraten. Mr. Tambourine Man und danach noch Culture Club. Hier im ARD-Abend für Sie.

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5: 21.32 Uhr, der Blick auf die Straßen, hier ist der Verkehrsservice für den ARD-Abend. Die A4 Frankfurt Richtung Dresden ist zwischen Glauchau-Ost und Hohenstein-Ernsthal wegen Instandsetzungsarbeiten im Baustellenbereich bis morgen früh ca. 5 Uhr gesperrt. Die A7 Hamburg Richtung Hannover ist zwischen Rammelsloh und Thieshope wegen Bergungsarbeiten gesperrt. Die A9 Richtung Berlin wird zwischen Beelitz und Beelitz-Heilstätten wegen Bauarbeiten bis morgen früh ca. 5 Uhr gesperrt. Die A13 Richtung Dresden ist zwischen Starkow und Freiwalde wegen Bergungsarbeiten gesperrt. Die A71 Schweinfurt-Sangerhausen ist zwischen Kölleda und Heldrungen in beiden Richtungen wegen Wartungsarbeiten im Schmücketunnel bis morgen früh ca. 6 Uhr gesperrt. Die A71 Richtung Schweinfurt ist zwischen Oberhof und Suhl-Zellamelis wegen Wartungsarbeiten im Tunnel Hochwald bis morgen früh etwa 6 Uhr gesperrt. Die A100, der Berliner Stadtring, ist zwischen Dreieck-Charlottenburg und Hohenzollerndamm wegen Wartungsarbeiten bis ca. 5 Uhr in beiden Richtungen gesperrt. Auf der A111 Berlin-Oranienburg ist der Tunnel Flughafen Tegel wegen Wartungsarbeiten bis ca. 5 Uhr in beiden Richtungen gesperrt. Die A555 Köln Richtung Bonn ist zwischen Wesseling und Bornheim nach einem Unfall gesperrt. Die A565 Bonn-Meckenheim ist zwischen Bonn-Beuel und Bonn-Auerberg in beiden Richtungen wegen Brückenschäden gesperrt. Das waren die Meldungen. Wir wünschen Ihnen eine gute Fahrt und kommen Sie gut an Ihr Ziel.
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5: Vom MDR Sachsen Radio aus Dresden. Ich bin Frank-Michael Bauer und habe jetzt für Sie Billy Joel, We Didn't Start the Fire. Und gleich danach Joe Cocker.

unverwechselbare Stimme von Joe Cocker. Er hat uns mit First We Take Manhattan gerade ordentlich Gänsehaut verpasst. Jetzt schalten wir hier bei uns im ARD-Abend rüber zum nächsten Weltstar, für den wir heute die Geburtstagskerzen anzünden. Ja, Mick Hucknall von Simply Red wird heute ein Jahr älter. Wir gratulieren von Herzen zu seinem 66. Geburtstag. Die vielleicht nicht ganz so nette Nachricht für alle Fans zuerst. Aktuell gibt es für das restliche Jahr leider keine offiziellen Tourdaten für unsere Region im Kalender. Also umso lauter drehen wir jetzt deshalb das Radio, um diesen Meilenstein der Pop Geschichte zu feiern. Viel Spaß mit Simply Red und dem zeitlosen Hit Holding Back the Years hier bei uns im ARD-Abend.

T-Rex, ja, ein zeitloses Werk aus dem Jahre 1971, Glamrock-Hymne überhaupt, T-Rex bei uns hier im ARD-Abend, und das ist doch ein Song, der bringt uns gleich ein bisschen zum Mitwippen, und wir bleiben hier im Radio beim absoluten handgemachten Rock, schalten aber einen Gang runter, dazu reisen wir ins Jahr 2015, als der legendäre Mark Knopfler sein Soloalbum Tracker auf den Markt gebracht hat. Wer den unverkennbaren Sound live vermisst, kann sich zumindest auf einige Tribute-Tours freuen. One Night of Dire Straits. Und wir genießen jetzt aber das großartige Original. Hier kommt Mark Knopfler und sein Song Barrel im ARD-Abend.

Bitte, James. Ja, Walli aus Berlin hat uns geschrieben zum Schnipsel, der da rückwärts gelaufen ist. It's a heartache, ist das? Nein, war es nicht. Ralf aus Osnabrück hat die richtige Lösung. Nach 22 Uhr gibt's dann bei uns nochmal diesen Schnipsel rückwärts mit Bonnie Tyler. Und Martin Stork aus Hamburg hat übrigens auch alles herausgefunden.

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1: Um 22 Uhr mit Benjamin Kirsch. Das milliardenschwere Rüstungsprojekt eines deutsch-französischen Kampfjets ist gescheitert. Der Élysée-Palast bestätigte entsprechende Berichte. Deutsche Regierungskreise nannten als Grund anhaltende Differenzen zwischen den beiden beteiligten Konzernen Dassault und Airbus. Was das Aus des Kampfjets bedeutet, schätzt Matthias Deiß in Berlin ein.
2: Nun, im Kanzleramt spielt man die Bedeutung eher herunter. Das Projekt sei faktisch schon seit einem Jahr beerdigt gewesen, heißt es, mit Rücksicht auf Präsident Macron, aber nie ganz für tot erklärt worden. Aus Sicht der Bundesregierung zeigten die Erfahrungen des Ukraine-Kriegs außerdem, dass es gerade vor allem darum gehen müsse, bei der Beschaffung von Drohnen und unbemannten Systemen voranzukommen, die dort an der Front eine immer entscheidendere Rolle spielen. Eins ist aber auch klar, für die Bemühungen, Europa zu stärken und unabhängiger von den USA und deren Waffensystemen zu werden, ist das aus ein Rückschlag und sicherlich auch ein Zeichen der Schwäche.
1: Israel und der Iran haben ihre gegenseitigen Angriffe erstmal wieder eingestellt. Das hat nach der Führung in Teheran jetzt auch der israelische Premier Netanyahu bestätigt. Im Libanon geht das israelische Militär allerdings weiter gegen die pro-iranische Hisbollah-Miliz vor. Der Iran hatte Israel mit neuen Angriffen gedroht, sollten die Attacken im Libanon weitergehen. Nach dem großflächigen Stromausfall in Reutlingen ist die Versorgung in der Stadt noch immer nicht wieder vollständig hergestellt. Der Staatsschutz und das Antiterrorzentrum des Landeskriminalamtes haben mittlerweile die Ermittlungen wegen Brandstiftung übernommen. Baden-Württembergs Innenminister Hagel versicherte, dass man nun alles daran setze, die Täter ausfindig zu machen.
3: Ich möchte Ihnen sagen, dass wir ergebnisoffen in alle Richtungen ermitteln. Das heißt ausdrücklich, also auch die Frage, ob ein Brandanschlag hier vorliegt oder gar ein terroristischer Akt vorliegt, möchte deshalb sehr klar sagen, für die Landesregierung, für unsere Landespolizei, für mein Ministerium, wir werden in aller Härte gegen die Täter vorgehen und unsere Ermittlungsgruppe wird jeden einzelnen Stein umdrehen und wir werden die Täter auch mit aller Härte zur Rechenschaft ziehen.
1: Baden-Württembergs Innenminister Hagel. Deutschland will den Netzausbau für schnelles Internet und für Mobilfunk deutlich beschleunigen. Dafür haben Vertreter von Bund, Ländern und Kommunen sowie der Telekommunikationsbranche heute ein Memorandum unterzeichnet. Die Telekommunikationsbranche will allein in diesem Jahr rund 8,5 Milliarden Euro in den Glasfaserausbau und 2,4 Milliarden Euro in Mobilfunknetze investieren. Das waren die Nachrichten. Das Wetter in Deutschland. In der Nacht Schauer, teils Gewitter, Tiefstwerte zwischen 17 und 6 Grad. Morgen gebietsweise Regen, zum Teil länger anhaltend, Höchstwerte 14 bis 22 Grad. Am Mittwoch Schauer, auch Gewitter, regional heitere Phasen, 15 bis 21 Grad. Und am Donnerstag im Süden trocken, im Nordwesten Regen, 16 bis 22 Grad. Es ist 22.03 Uhr.
4: Hier ist der Verkehrsservice für den ARD-Abend. Die A4 Frankfurt Richtung Dresden ist zwischen Glauchau Ost und Hohenstein-Ernsttal wegen Instandsetzungsarbeiten im Baustellenbereich bis morgen früh etwa 5 Uhr gesperrt. Die A7 Hamburg Richtung Hannover ist zwischen Ramelsloh und Thies-Hope wegen Bergungsarbeiten gesperrt. Die A9 Richtung Berlin wird zwischen Bielitz und Bielitz-Heilstätten wegen Bauarbeiten bis morgen früh ca. 5 Uhr gesperrt. Die A13 Richtung Dresden ist zwischen Starkow und Freiwalde wegen Bergungsarbeiten gesperrt. Die A71 Schweinfurt-Sangerhausen ist zwischen Kölleda und Heldrungen in beiden Richtungen wegen Wartungsarbeiten im Schmücketunnel bis morgen früh ca. 6 Uhr gesperrt. Die A71 Richtung Schweinfurt ist zwischen Oberhof und Sulzella-Mehlis wegen Wartungsarbeiten im Tunnel Hochwald bis morgen früh ca. 6 Uhr gesperrt. Die A100, der Berliner Stadtring, ist zwischen Dreieck Charlottenburg und Hohenzollerndamm wegen Wartungsarbeiten bis ca. 5 Uhr in beiden Richtungen gesperrt. Auf der A111 Berlin-Oranienburg ist der Tunnel Flughafen Tegel wegen Wartungsarbeiten bis ca. 5 Uhr in beiden Richtungen gesperrt. Die A555 Köln Richtung Bonn ist zwischen Wesseling und Bornheim nach einem Unfall gesperrt. Die A565 Bonn-Meckenheim ist zwischen Bonn-Beuel und Bonn-Auerberg in beiden Richtungen wegen Brückenschäden gesperrt. Die Meldungen waren das und wir wünschen Ihnen eine gute Fahrt und kommen Sie gut an.
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4: Von MDR Sachsen aus Dresden mit Frank-Michael Bauer. Ich grüße Sie.

Doobie Brothers waren das mit ihrem Titel von 1972. Listen to the radio, listen to the music. Ja, genau. Und jetzt auch mal der Musik ganz genau lauschen. Die kommt nämlich rückwärts. Wir suchen aus Anlass des heutigen 75. Geburtstages von Bonnie Tyler einen Titel von ihr, den es rückwärts 3 Sekunden lang gibt. Und Sie sollen raten, wie dieser Titel heißt. Und mit etwas Glück sind Sie dann bei der Auslosung dabei und einem Best-of-Album von Bonnie Tyler in einer Vinyl-Ausgabe. Ja, und Anna Niemarkt hat uns zum Beispiel geschrieben, ich hoffe sehr, dass sie bald wieder gesund wird, das hoffen wir alle. Ich weiß noch, als ich sie als Kind zum ersten Mal im Fernsehen mit diesem Lied gesehen hatte, dass sie suchen, und da war ich so hypnotisiert von ihrer Stimme und von diesem Vortrag. Ich wünsche ihr auch alles Liebe und Gute. Anna hat uns geschrieben mit der richtigen Lösung. Und Anna, vielleicht haben Sie ja nachher Glück, wenn wir eine halbe Stunde auslosen. Und hier ist er nochmal für alle, die nochmal reinhören möchten. Unser Stück rückwärts. Wie heißt dieser Titel von Bonnie Tyler? Ja, ganz einfach. Die Lösung schreiben. Ihren Vorschlag an ard-abend@mdr.de oder 0800 80 80 110. Und wenn da nicht gleich jemand rangeht, dann telefoniert mein Telefondienst und es springt dann auch der Anrufbeantworter an. Und jetzt gibt es einen Titel von 1993, The Beloved, mit Sweet Harmony hier bei uns im ARD-Abend. Und ich drücke Ihnen die Daumen.

Die Kraft, Liebe, Huey Lewis and the News im ARD-Abend und jetzt zu einer Platte. Ja, sie ist ein echter Meilenstein der Popmusikgeschichte. Die Sgt. Pepper's Platte der Beatles, die erinnern sich vielleicht, das ist dieses Knall.

Bade und bleibt da mal, um diese Höhenluft zu schnuppern, 27 Wochen lang auf 1. Die Arbeit hat sich gelohnt. 700 Stunden haben die Beatles im Studio an ihrem Album gebastelt. Und da ist auch mit drauf dieses Stück, When I'm 64, die Beatles.

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2: 22.32 Uhr, hier ist der Verkehrsservice für den ARD-Abend. Die A2 Hannover Richtung Braunschweig ist in Höhe Kreuz Hannover Ost gesperrt. Die A4 Frankfurt Richtung Dresden ist zwischen Glauchau Ost und Hohenstein-Ernsthal wegen Instandsetzungsarbeiten im Baustellenbereich bis morgen früh 5 Uhr gesperrt. Die A7 Hamburg Richtung Hannover ist zwischen Rammelsloh und Thieshope wegen Bergungsarbeiten gesperrt. Die A9 Richtung Berlin wird zwischen Belitz und Belitz-Heilstätten wegen Bauarbeiten bis morgen früh etwa 5 Uhr gesperrt sein. Die A13 Richtung Dresden ist zwischen Starkow und Freiwalde wegen Bergungsarbeiten gesperrt. Die A71 Schweinfurt-Sangerhausen ist zwischen Kölleda und Helderungen in beiden Richtungen wegen Wartungsarbeiten im Schmücketunnel bis morgen früh ca. 6 Uhr gesperrt. Die A71 Richtung Schweinfurt ist zwischen Oberhof und Sulzellamelis wegen Wartungsarbeiten im Tunnel Hochwald bis morgen früh 6 Uhr gesperrt. Die A100, der Berliner Stadtring, ist zwischen Dreieck Charlottenburg und Hohenzollern-Damm wegen Wartungsarbeiten bis ca. 5 Uhr in beiden Richtungen gesperrt. Auf der A111 Berlin-Oranienburg ist der Tunnel Flughafen Tegel wegen Wartungsarbeiten bis ca. 5 Uhr in beiden Richtungen gesperrt. Die A555 Köln Richtung Bonn ist zwischen Wesseling und Bornheim nach einem Unfall gesperrt. Die A565 Bonn-Meckenheim ist zwischen Bonn-Beuel und Bonn-Auerberg in beiden Richtungen wegen Brückenschäden gesperrt. Das waren sie, die Meldungen. Wir wünschen Ihnen eine gute Fahrt. Kommen Sie gut an.
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2: Aus Dresden mit Frank-Michael Bauer und in ein paar Minuten lösen wir unser Quiz rund um Bonnie Tyler auf. Und hier sind Mr. Big. Oh,

0: Sweet About Me, hier ist der ARD-Abend. Bei uns ging es heute um eine Frau und bei ihr, bei Bonnie Tyler, hat es mal so angefangen.
1: Well, I sang in church when I was 16.
2: Mit 16 durfte ich Solo in der Kirche singen. Bei einer Talentshow in einem lokalen Rugby-Club habe ich Platz 2 geholt. Es folgten 7 Jahre mit einer Band quer durch Wales und dann nahm ich Lost in France auf. Es wurde ein Hit. Die Zeit in den Pubs und Clubs mochte ich sehr.
1: I loved it. You know, it was great doing all those clubs and pubs and everything, you know. I loved it.
0: Das ist sie und sie liebt die Bühne und sie wird wahrscheinlich selber total traurig sein, dass sie die Konzerte schon absagen musste, einige zumindest, aber die Tour ist ja lang und alle haben doch auch die Hoffnung und sie selbst natürlich ganz groß, dass sie schnell wieder genesen kann und dann wieder auf ihre geliebte Bühne zu ihren geliebten Fans kommen wird. Alles Gute nochmal an dieser Stelle zum heutigen 75. Geburtstag. Bonnie Tyler, das schicken wir Richtung diesen Gruß und die Genesungswünsche Richtung Portugal. So, und dann gab es heute dieses Stück rückwärts. Tja, wie hieß denn dieser Titel, den wir da rückwärts gespielt haben? Mattis Runge in Nortorf.
3: Also ich glaube, dass das Total Eclipse of the Heart ist.
0: Wollen wir mal die Auflösung hören? Das war dieser Schnipsel rückwärts. Da kommt zwar jetzt der Titel, die Titelzeile nicht vor, aber richtig erkannt, das ist natürlich Total Eclipse of the Heart. Haben Sie sofort rausgekriegt oder mussten Sie noch über lange überlegen?
3: Das Instrumental kam mir doch bekannt vor, ja. Auch wenn es rückwärts war.
0: Ja, manche Sachen, ich hatte übrigens das Problem gehabt, immer die leise Stelle, wo Sie singen, Total Eclipse of the Heart, klingt vorwärts und rückwärts fast gleich von der Melodiehöhe und so weiter, wenn man es in der gleichen Geschwindigkeit abspielt, weil so getragene Töne, die ziehen sich vorwärts, rückwärts und klingen dann wirklich, wäre zu einfach geworden wahrscheinlich. Aber am Anfang haben sich dann doch viele schwer getan, aber jetzt zum Schluss habe ich ganz viele richtige Lösungen bekommen. Auf jeden Fall allen ein herzliches Dankeschön fürs Mitspielen. Ja, Sie haben mitgemacht, kriegen eine LP, herzlichen Glückwunsch. Ein Plattenspieler ist doch hoffentlich noch vorhanden.
3: Auf jeden Fall, klar.
0: Und der wird ab und zu auch noch benutzt oder eher selten?
3: Ab und zu, wenn ich auf dem Flohmarkt gute Platten finde, dann wird er benutzt.
0: Also haben Sie auch noch eine schöne Plattensammlung daheim? Und
3: ganz kleine, feine.
0: Ja, eine kleine, feine. Darauf kommt es doch an. Nicht mit der Masse, sondern das Kleine und Feine macht es ja gerade richtig. Ne? So, jetzt ist es kurz vor 23 Uhr. Müssen Sie dann langsam zu Bett gehen, weil Sie früh morgens raus müssen? Oder was machen Sie jetzt auch noch mit diesem Abend?
3: Ich komme gerade erst von der Arbeit. Ich bin mit dem Schlepper unterwegs, mit dem Trecker.
0: Okay, mit dem Trecker. Was haben Sie da geschleppt oder wo?
3: Wir sind in der Grasernte, wir warten auf Regen in Schleswig-Holstein, deswegen geht es hier noch spät zur Sache.
0: Ja,
3: aber ich bin jetzt auch zu Hause angekommen, also geht's in den Feierabend.
0: Okay, dann wünsche ich einen wunderschönen Feierabend und herzlichen Glückwunsch an dieser Stelle nochmal. Ja. Und jetzt habe ich einen Titel, den hat sie ja auch aufgenommen, zuerst noch vor der großen Tina Turner, The Best. Hier ist jetzt die Fassung mit Tina Turner, die erfolgreicher geworden ist als die Version von Bonnie Tyler.

Vanilli Girl, you know it's true, mit Rob Pilatus, der wäre heute 61 Jahre alt geworden, eine Erinnerung an dieses Duo. Und das war unser ARD-Abend. Ich wünsche Ihnen noch einen schönen Abend und eine gute und entspannte Nacht mit Radio, mit Romy Anders. Sie wartet schon in Erfurt auf Sie und ich übergebe Sie in Ihre charmanten Hände. Und mit ihrer charmanten Stimme wird sie Sie durch diese Nacht begleiten. Ich bin Frank Michael Bauer, verabschiede mich aus Dresden. Machen Sie es gut, bis zum nächsten Mal.

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1: Um 23 Uhr mit Benjamin Kirsch. Das gemeinsame Kampfjet-Projekt von Deutschland und Frankreich ist gescheitert. Der Élysée-Palast bestätigte Berichte, wonach die Pläne gestoppt sind. Aus Paris, Kai Renecker.
2: Kern des Problems ist der Streit zwischen den beteiligten Rüstungsunternehmen Airbus und Dassault. Der Chef des französischen Kampfjetbauers Dassault hatte monatelang die Chefrolle des Projekts für sich eingefordert. Die deutsche Militärsparte von Airbus beharrte auf einer gemeinsamen Kampfjet-Entwicklung auf Augenhöhe. Nach unzähligen Aufschüben und Schlichtungsversuchen zog Berlin jetzt die Reißleine. Aus der Bundesregierung heißt es, Kern des Future Combat Air Systems, kurz FCAS, sei sowieso die Kommunikationstechnik und die werde als europäisches System weitergeführt.
1: Israels Ministerpräsident Netanyahu hat eine Feuerpause mit dem Iran bestätigt. Der gegenseitige Beschuss hatte in der vergangenen Nacht begonnen. Zuerst hatte der Iran bekannt gegeben, die Angriffe auf Israel einzustellen. Aus Tel Aviv, Jan-Christoph Kitzler.
3: Beide Seiten behalten sich aber vor, die gegenseitigen Angriffe wieder hochzufahren. Netanyahu erklärte, Israel werde weiterhin auf jeden Angriff auf sein Staatsgebiet antworten. Aus dem Iran hieß es, Akte der Aggression durch Israel auch im Südlibanon würden so wörtlich harte Maßnahmen nach sich ziehen. Netanyahu erklärte, Israels Armee werde weiterhin im Südlibanon operieren. Dort wurden den Angaben zufolge rund 600.000 Menschen vertrieben. Zahlreiche Ortschaften wurden zerstört. Israels Armee spricht von einer sogenannten Sicherheitszone.
1: Im neuen Ozeanbericht der Vereinten Nationen warnen Wissenschaftler davor, dass maritime Ökosysteme kritischen Kipppunkten immer näher kommen. Teils seien diese Schwellen in einigen Lebensräumen der Weltmeere bereits überschritten, warnen die Autoren. UN-Generalsekretär Guterres machte für den Zustand der Ozeane den Klimawandel, die Überfischung, den Verlust von Biodiversität und die Meeresverschmutzung verantwortlich. So würden jährlich rund 52 Millionen Tonnen Plastikmüll in den Meeren landen. Am Ozeanbericht haben 600 internationale Fachwissenschaftler mitgearbeitet. Die Vereinten Nationen geben ihn zum dritten Mal heraus. Nach dem großflächigen Stromausfall in Reutlingen gehen die Ermittler von Brandstiftung aus. Baden-Württembergs Innenminister Hagel sagte, man werde die Täter mit aller Härte zur Rechenschaft ziehen. Der Staatsschutz und das Antiterrorzentrum des Landeskriminalamtes hätten die Ermittlungen übernommen. Durch den Brand in einem Umspannwerk war in weiten Teilen der Stadt in der Nacht der Strom ausgefallen. Noch immer haben nicht alle der betroffenen 20.000 Haushalte wieder Strom. Das waren die Nachrichten. Das Wetter in Deutschland, in der Nacht Schauer, teils Gewitter, Tiefstwerte zwischen 17 und 6 Grad, morgen gebietsweise Regen, zum Teil länger anhaltend, Höchstwerte 14 bis 22 Grad, am Mittwoch Schauer, auch Gewitter, regional heitere Phasen 15 bis 21 Grad und am Donnerstag im Süden trocken, von Nordwesten Regen, bei Temperaturen von 16 bis 22 Grad. Es ist jetzt 23.03 Uhr.
4: Der Verkehrsservice in der ARD-Hitnacht. Zunächst eine Gefahreninformation für Kreis Groß-Gerau. In Rüsselsheim-Königstetten, da laufen in der Obergasse Löscharbeiten in einem landwirtschaftlichen Betrieb. Es kommt zu starken Rauchentwicklungen, Anwohner in Rüsselsheim-Königstetten. Und in Hattersheim werden daher gebeten, Fenster und Türen geschlossen zu halten, sowie natürlich die Lüftungen und Klimaanlagen abzuschalten. Dann haben wir die A4, Frankfurt Richtung Dresden. Die Strecke ist zwischen Klauchau-Ost und Hohenstein-Ernsttal gesperrt wegen Instandsetzungsarbeiten im Baustellenbereich bis um 5. Und die A7, Hamburg Richtung Hannover, ist zwischen Rammelsloh und Thies-Hope gesperrt wegen Bergungsarbeiten. A9, Leipzig Richtung Berlin, ist zwischen Beelitz und Beelitz-Heilstätten gesperrt wegen Wartungsarbeiten, auch bis um 5 morgen früh. Und die A45, Dortmund Richtung Hagen, ist zwischen Westhofener Kreuz und Schwerte-Ärgste wegen Brückenarbeiten bis um 5 gesperrt. Die A71 Schweinfurt, Sangerhausen, ist zwischen Kolleda und Helterungen in beiden Richtungen wegen Wartungsarbeiten im Schmucketunnel gesperrt. Das geht bis morgen früh um 6. Und die A71 Richtung Schweinfurt zwischen Oberhof und Suhlzelle-Mehlis, Wartungsarbeiten im Tunnel Hochwald, daher auch dort die Sperrung bis um 6. Dann, es geht noch weiter, die A100, der Berliner Stadtring, ist zwischen dem Dreieck Charlottenburg und Hohenzollern-Damm wegen Wartungsarbeiten in beiden Richtungen gesperrt, bis ca. 5 Uhr. Und die A111, Berlin-Oranienburg, Tunnel Flughafen Tegel, ist gesperrt bis ca. 5 Uhr wegen Wartungsarbeiten. Dann haben wir die A555, Köln Richtung Bonn. Die Strecke ist zwischen Wesseling und Bornheim gesperrt nach einem Unfall. Und jetzt die letzte Meldung, die A565, Bonn-Meckenheim, ist zwischen Bonn-Beuel und Auerberg in beiden Richtungen wegen Brückenschäden gesperrt.
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4: Guten Abend und eine wunderschöne Nacht mit der ARD-Hitnacht. Sie hören heute wieder anders mit mir. Ich bin Romy Anders. Grüß Sie. Hi.

Musik von Cliff Richard. Lieblingshits ausschließlich für Sie bei uns in der ARD-Hitnacht. Jetzt eines der bekanntesten und, wie ich auch finde, schönsten Stücke von den Rolling Stones. Es ist eine wunderschöne, melancholische Ballade über das Ende einer Beziehung. Angie kam ja Anfang der 70er raus und es ist so eine Mischung aus Reue, Traurigkeit, aber man hört auch so eine leise Hoffnung raus, dass es nach dem Ende, nach dem Trennen wieder besser werden kann für beide Seiten. Ne, auch wenn noch Liebe da ist, es passt halt bei manchen nach einer gewissen Zeit einfach nicht mehr. Und da den Mut zu haben, das zu akzeptieren und zu sagen, okay, das war's jetzt, wir beide, wir sind einfach nicht mehr glücklich miteinander. Leute, da gehört auch was dazu. Angie, die Rolling Stones in der ARD-Hitnacht.

Die ARD Nacht hören Sie in dieser Woche aus dem schönen Erfurt. Wir senden aus den Studios von MDR Thüringen. Und wir freuen uns, dass Sie sich von uns noch ein Weilchen durch diese Nacht begleiten lassen. Guten Abend und eine schöne Zeit mit der ARD Nacht.

0: Noch haben wir Montag, den 8. Juni. Es ist 23.30 Uhr. Guten Abend. Der Verkehrsservice in der ARD hält nach. Zunächst mit einer Gefahreninformation für Kreis Groß-Gerau. In Rüsselsheim, Königstetten, da laufen doch in der Obergasse Löscharbeiten in einem landwirtschaftlichen Betrieb. Es kommt zu starken Rauchentwicklungen und die Anwohner in Rüsselsheim, Königstetten und in Hattersheim, die werden daher gebeten, Fenster und Türen geschlossen zu halten, sowie die Lüftungen und die Klimaanlagen abzuschalten. Dann haben wir die A4, Frankfurt Richtung Dresden. Die Strecke ist zwischen Klauchau Ost und Hohenstein-Ernsthal gesperrt. Wegen Instandsetzungsarbeiten im Baustellenbereich und die Sperrung gibt es morgen früh um 5. A7, Hamburg Richtung Hannover, zwischen Rammelsloh und Thieshope, gesperrt wegen Bergungsarbeiten. A9, Leipzig Richtung Berlin, die Strecke ist zwischen Belitz und Belitz-Heilstätten, wegen Wartungsarbeiten bis um 5, morgen früh gesperrt. Und die A45, Dortmund Richtung Hagen, ist zwischen Westhofener Kreuz und Schwerte-Ärgste wegen Brückenarbeiten bis um 5 gesperrt. Die A71, Schweinfurt-Sangerhausen, ist zwischen Kölleda und Helterungen in beiden Richtungen wegen Wartungsarbeiten im Schmürketunnel gesperrt, bis morgen früh um 6. Und die A71 Richtung Schweinfurt ist zwischen Oberhof und Suhl-Zellermelis wegen Wartungsarbeiten im Tunnel Hochwald gesperrt, auch bis morgen früh um 6. Dann haben wir die A100, Berliner Stadtring, ist zwischen dem Dreieck Charlottenburg und Hohenzollern-Damm wegen Wartungsarbeiten gesperrt, bis um 5. Und die A111 Berlin-Oranienburg, der Tunnel Flughafen Tegel, ist gesperrt wegen Wartungsarbeiten bis ca. 5 Uhr morgen früh. Die A555 Köln Richtung Bonn ist zwischen Wesseling und Bornheim gesperrt nach einem Unfall. Und die A565 Bonn-Meckenheim, die ist ja zwischen Bonn-Beuel und Auerberg gesperrt in beiden Richtungen wegen Brückenschäden.
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0: Wir wünschen eine sichere Fahrt durch die Nacht. Wir wünschen überhaupt eine schöne Zeit mit der ARD-Hitnacht. Jetzt Musik von den Bee Gees. Ich bin Romy Anders. Hi.

0: ard-hitnacht@mdr.de. Annette, unsere Stammhörerin aus Leipzig, schickt ganz liebe Grüße in die ARD-Hitnacht-Gemeinde und sie schreibt noch, sie gönnt sich jetzt erstmal was Süßes. Ist zwar nicht gut für die Figur, schreibt sie noch, aber es schmeckt. Und Annette, das sehe ich genauso. Was ist das Leben ohne Genuss? Na, hier ein bisschen Schokolade, da ein bisschen Vanilleeis, da eine Erdbeere mit Sahne. Klar, man darf es nicht übertreiben. Bewegung, Sport, Muskeltraining, gerade auch wenn man älter wird, das ist eine ganz, ganz wichtige Angelegenheit. Aber zwischendrin eben auch genießen. Meine sehr kluge Oma, die hat immer gesagt, fühlt sich die Seele wohl, ist es auch gut für den Körper. Gute Nacht.
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1: Um 0 Uhr mit Ronald Lessig. Das gemeinsame Kampfprojekt von Deutschland und Frankreich ist gescheitert. Der Élysée-Palast bestätigte Berichte, wonach die Pläne gestoppt wurden. Aus Paris, Kai Rienecker.
2: Kern des Problems ist der Streit zwischen den beteiligten Rüstungsunternehmen Airbus und Dassault. Der Chef des französischen Kampfjetbauers Dassault hatte monatelang die Chefrolle des Projekts für sich eingefordert. Die deutsche Militärsparte von Airbus beharrte auf einer gemeinsamen Kampfjet-Entwicklung auf Augenhöhe. Nach unzähligen Aufschüben und Schlichtungsversuchen zog Berlin jetzt die Reißleine. Aus der Bundesregierung heißt es, Kern des Future Combat Air Systems, kurz FCAS, sei sowieso die Kommunikationstechnik und die werde als europäisches System weitergeführt.
1: Israels Ministerpräsident Netanyahu hat eine Feuerpause mit dem Iran bestätigt. Der gegenseitige Beschuss hatte in der vergangenen Nacht begonnen. Zuerst hatte der Iran bekannt gegeben, die Angriffe auf Israel einzustellen. Aus Tel Aviv, Jan-Christoph Kitzler.
3: Beide Seiten behalten sich aber vor, die gegenseitigen Angriffe wieder hochzufahren. Netanyahu erklärte, Israel werde weiterhin auf jeden Angriff auf sein Staatsgebiet antworten. Aus dem Iran hieß es, Akte der Aggression durch Israel auch im Südlibanon würden so wörtlich harte Maßnahmen nach sich ziehen. Netanyahu erklärte, Israels Armee werde weiterhin im Südlibanon operieren. Dort wurden den Angaben zufolge rund 600.000 Menschen vertrieben. Zahlreiche Ortschaften wurden zerstört. Israels Armee spricht von einer sogenannten Sicherheitszone.
1: Die Zahl der wehrfähigen Ukrainer in Deutschland ist deutlich gestiegen. Das ergibt sich aus aktuellen Zahlen des Bundesamtes für Migration und Flüchtlinge, die dem Redaktionsnetzwerk Deutschland vorliegen. Demnach hielten sich am Stichtag 30. Mai gut 355.000 ukrainische Männer zwischen 18 und 63 Jahren in Deutschland auf. Gut ein Jahr zuvor waren es knapp 300.000. Der Grund ist offenbar eine Lockerung des Ausreiseverbots. Seit 2025 dürfen wehrfähige Männer im Alter zwischen 18 und 22 Jahren die Ukraine verlassen. Im neuen Ozeanbericht der Vereinten Nationen warnen Wissenschaftler davor, dass maritime Ökosysteme kritischen Kipppunkten immer näher kommen. Teils seien diese Schwellen in einigen Lebensräumen der Weltmeere bereits überschritten, warnen die Autoren. UN-Generalsekretär Guterres machte für den Zustand der Ozeane den Klimawandel, die Überfischung, den Verlust von Biodiversität und die Meeresverschmutzung verantwortlich. So würden jährlich rund 52 Millionen Tonnen Plastikmüll in den Meeren landen. Am Ozeanbericht haben 600 internationale Fachwissenschaftler mitgearbeitet. Die Vereinten Nationen geben ihn zum dritten Mal heraus. Das waren die Nachrichten. Das Wetter in Deutschland. Tagsüber zeitweise Schauer, im Südwesten freundlich bei 14 bis 22 Grad. Am Mittwoch Schauer bis 21 Grad. Es ist 0:03 Uhr.
4: Und hier ist der Verkehrsservice in der ARD-Hitnacht. Wir haben ja eine Gefahreninformation für Kreis Groß-Gerau in Rüsselsheim, Königstetten. Da laufen noch in der Obergasse Löscharbeiten in einem landwirtschaftlichen Betrieb. Es kommt zu starker Rauchentwicklung. Anwohner in Rüsselsheim, Königstetten und in Hattersheim werden gebeten, Fenster und Türen nach wie vor geschlossen zu halten, sowie die Lüftungen und Klimaanlagen abzuschalten. Die A4 Frankfurt Richtung Dresden ist zwischen Klaurau Ost und Hohenstein-Ernsthal gesperrt. Im Baustellenbereich wegen Instandsetzungsarbeiten bis um 5 nachher. Die A7 Hamburg Richtung Hannover ist zwischen Rammelsloh und Tieshope wegen Bergungsarbeiten gesperrt. Und die A9 Leipzig Richtung Berlin ist zwischen Belitz und Belitz-Heilstätten gesperrt wegen Wartungsarbeiten. Auch bis nachher um 5. Die A45 Dortmund Richtung Hagen ist zwischen dem Westhofener Kreuz und Schwert der Ärgste wegen Brückenarbeiten gesperrt. A71 Schweinfurt-Sangerhausen ist zwischen Kölleda und Helterungen in beiden Richtungen wegen Wartungsarbeiten im Schmürgetunnel gesperrt bis 6 Uhr. Dann haben wir die A71 Richtung Schweinfurt. Zwischen Oberhof und Sulzeller-Mehlis im Tunnel Hochwald finden Wartungsarbeiten statt. Dort auch die Sperrung bis um 6. Die A100 der Berliner Stadtring ist zwischen dem Dreieck Charlottenburg und Hohenzollern-Damm wegen Wartungsarbeiten in beiden Richtungen gesperrt. Die A111 Berlin-Oranienburg Tunnel Flughafen Tegel wegen Wartungsarbeiten gesperrt bis um 5. Und die A555 Köln Richtung Bonn ist zwischen Wesseling und Bornheim gesperrt nach einem Unfall. Die A565 Bonn-Meckenheim ist zwischen Bonn-Beuel und Auerberg in beiden Richtungen immer noch gesperrt wegen Brückenschäden. Das war's von uns. Passen Sie gut auf, bleiben Sie wach, kommen Sie gut und sicher an. 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
0: Also wir halten Sie ja auf jeden Fall wach. Wir halten Sie bei Laune. Einen guten Start in den Dienstag mit der ARD-Hitnacht und verdammt guter Musik. Beat It, Michael Jackson. Noch läuft ja der Michael-Film in den Kinos. Ich kann es Ihnen nur empfehlen, sich den Film anzugucken. Ein Musikfilm. Und gerade auch der Werdegang von Michael Jackson, das da zu sehen, das ist im Kino was ganz anderes als im normalen Fernsehen daheim. Beat It, Michael Jackson. Lieblingshits in der ARD-Hitnacht.

ARD-Hitnacht@mdr.de. Aus Tokio haben wir ganz, ganz liebe Grüße geschickt bekommen von Bülent. Er schreibt, vielen Dank für die guten Morgenmusik für mich hier in Tokio. Ich höre euch gerade zu und es ist kurz nach 7 am Morgen und ich schaue aus meinem Hotelzimmer raus, frühstücke. Es ist toll, immer so ein bisschen Heimat bei sich zu haben. Schön. Daran sehen wir wieder mal die ARD-Hitnacht. Das ist Radio International, ne? Ob Tokio, ob London, ob Griechenland, ob Buxtehude. Die ARD-Hitnacht ist Radio für alle. Das ist gut so.

Musik von Eric Clapton in der ARD-Hitnacht. Wir haben bereits Dienstag, der 9. Juni heute. Es ist kurz vor 12:30. Eine schöne Nacht Ihnen.

0: Eine Minute nach 12:30. Der Verkehrsservice in der ARD-Hitnacht. Zunächst erstmal Thoralf, der gerade auch unterwegs ist auf den Straßen, der hat uns die Info von der A13 durchgegeben. Die A13 ist immer noch in Fahrtrichtung Dresden zwischen Starkow und Freiwalde gesperrt. Dankeschön, Thoralf, und kommen Sie gut und sicher durch die Nacht. Dann haben wir eine Gefahreninformation für den Kreis Groß-Gerau in Rüsselsheim, Königstetten. Da laufen doch in der Obergasse nach wie vor Löscharbeiten in einem landwirtschaftlichen Betrieb. Dort starke Rauchentwicklung, daher werden die Anwohner in Rüsselsheim, Königstetten und in Hattersheim gebeten, Fenster und Türen geschlossen zu halten, sowie Lüftungen und Klimaanlagen abzuschalten. Dann haben wir die A4 Frankfurt Richtung Dresden zwischen Klaucher Ost und Hohenstein-Ernsthal gesperrt. Bis um 5. Die A7 Hamburg Richtung Hannover ist zwischen Rammelsloh und Thieshope gesperrt. Da laufen nach wie vor Bergungsarbeiten. Und die A9 Leipzig Richtung Berlin ist zwischen Beelitz und Beelitz-Heilstätten wegen Wartungsarbeiten bis ca. 5 Uhr gesperrt. Die A45 Dortmund Richtung Hagen ist zwischen dem Westhofener Kreuz und Schwerte-Ärgste gesperrt wegen Brückenarbeiten bis um 5. Und die A71 Schweinfurt-Sangerhausen ist zwischen Kolleda und Helterungen in beiden Richtungen wegen Wartungsarbeiten im Schmürgetunnel gesperrt. Bis um 6. Die A71 Richtung Schweinfurt ist zwischen Oberhof und Suhl-Zellermelis wegen Wartungsarbeiten im Hochwaldtunnel gesperrt. Bis um 6. Und die A100 Berliner Stadtring. Die Strecke ist zwischen dem Dreieck Charlottenburg und Hohenzollern-Damm wegen Wartungsarbeiten in beiden Richtungen gesperrt bis ca. 5 Uhr. A111 Berlin-Oranienburg, der Tunnel Flughafen Tegel, ist wegen Wartungsarbeiten bis ca. 5 Uhr in beiden Richtungen gesperrt. Und die A555 Köln Richtung Bonn ist zwischen Wesseling und Bornheim nach einem Unfall gesperrt. Letzte Meldung. Die A565 Bonn-Meckenheim ist zwischen Bonn-Beuel und Auerberg in beiden Richtungen wegen Brückenschäden gesperrt.
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ausschließlich schöne Lieder bei uns in der ARD-Hitnacht. Lieblingshits, das war Adele und es folgt Aha. Das ist ja auch ein absoluter Genuss für die Ohren. Yeah.

Monika hat sich mit einem ganz wichtigen Anliegen an uns gewandt. Sie schreibt in die ARD Nacht: Hallo, ich hätte eine Bitte an alle Autofahrer. Sie möchten doch bitte vorausschauender fahren und nicht so rasen. Wir haben nämlich am Wochenende einen verletzten Igel gemeldet. Dem wurde die halbe Schnauze abgefahren. Der arme Kerl hat sehr, sehr viel geblutet. Wir wissen gar nicht, ob er es geschafft hat, schreibt die Monika. Und Igel sind nachtaktiv, sind auf der Suche nach Futter und immer wieder unter die Räder von Autos geraten, die auf freien Strecken einfach zu schnell fahren, die da rasen. Vielen Dank im Voraus. Liebe Grüße von Monika. Monika, bin ich total bei Ihnen. Gerade jetzt auch im Dunkeln, ne? Wirklich sehr achtsam sein, nicht zu schnell fahren. Außerdem auch ein Aufruf an Fuchs, Hase, Reh und Igel. In eurem Interesse und in unserem. Bleibt ihr mal schon weg von den Straßen. Wir fahren rücksichtsvoll, ihr bleibt schön im Wald, niemandem passiert.

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1: Um 1 Uhr mit Ronald Lessig. Der Élysée-Palast hat das Aus für einen gemeinsamen deutsch-französischen Kampfjet bestätigt. Der Grund sind laut Medienberichten Unstimmigkeiten zwischen den beteiligten Unternehmen Dassault und Airbus. Die Idee des 100 Milliarden Euro teuren Luftkampfsystems FCAS soll demnach trotzdem weiterverfolgt werden. Aus Berlin Oliver Neuroth.
2: Da ist die Rede vom Nervensystem, vom eigentlichen Kern von FCAS, an dem weiter geforscht werden soll. Wie das konkret aussieht, das dürfte Thema sein beim nächsten deutsch-französischen Ministerrat, der sich noch in diesem Monat zusammensetzen will. Aber klar ist, dass der Kampfjet nun nicht kommt, ist ein herber Rückschlag für die europäische Rüstungskooperation. FCAS sollte ja eigentlich zeigen, dass europäische Staaten hochkomplexe Waffensysteme gemeinsam entwickeln können, statt auf US-Technologie angewiesen zu sein.
1: Israels Ministerpräsident Netanyahu hat eine Feuerpause mit dem Iran bestätigt. Der gegenseitige Beschuss hatte in der vergangenen Nacht begonnen. Zuerst hatte der Iran bekannt gegeben, die Angriffe auf Israel einzustellen. Aus Tel Aviv Jan-Christoph Kitzler.
3: Beide Seiten behalten sich aber vor, die gegenseitigen Angriffe wieder hochzufahren. Netanyahu erklärte, Israel werde weiterhin auf jeden Angriff auf sein Staatsgebiet antworten. Aus dem Iran hieß es, Akte der Aggression durch Israel auch im Südlibanon würden so wörtlich harte Maßnahmen nach sich ziehen. Netanyahu erklärte, Israels Armee werde weiterhin im Südlibanon operieren. Dort wurden den Angaben zufolge rund 600.000 Menschen vertrieben. Zahlreiche Ortschaften wurden zerstört. Israels Armee spricht von einer sogenannten Sicherheitszone.
1: Der Chefankläger des Internationalen Strafgerichtshofes Kahn ist mit sofortiger Wirkung von seinem Dienst suspendiert worden. Eine endgültige Entscheidung über eine mögliche Amtsenthebung sollen die Vertragsstaaten auf einer Sondersitzung treffen, teilte das Präsidium in Den Haag mit. 2024 hatte eine enge Mitarbeiterin dem britischen Juristen sexuelle Übergriffe vorgeworfen. Eine Kommission der Vereinten Nationen hatte die Vorwürfe untersucht und Ende 2025 ihren Bericht vorgelegt, der bisher aber nicht veröffentlicht wurde. Bundesfinanzminister Klingbeil unterstützt den Vorschlag des Deutschen Gewerkschaftsbundes für verpflichtende Betriebsrenten. Auch das würde helfen, das Rentensystem zukunftsfähig zu machen, sagte der SPD-Chef in der ARD. Weiter müsse aber die gesetzliche Rente die Grundlage für alles sein, betonte Klingbeil. Zuvor hatte bereits der Chef des CDU-Arbeitnehmerflügels Radke den DGB-Vorstoß begrüßt. Noch in diesem Monat soll eine Rentenkommission Vorschläge vorlegen, auf deren Basis die Bundesregierung ihre Rentenpolitik neu ausrichten will. Das waren die Nachrichten. Das Wetter in Deutschland. Schauer oder Gewitter bei 17 bis 6 Grad. Tagsüber Regen, zum Teil länger anhaltend. 14 bis 22 Grad, am Mittwoch Schauer. Es ist 1.03 Uhr.
4: Der Verkehrsservice in der ARD-Hitnacht. Eine Gefahreninformation nach wie vor für Kreis Groß-Gerau in Rüsselsheim-Königstetten. Da laufen noch in der Obergasse Löscharbeiten in einem landwirtschaftlichen Betrieb und da kommt es zu starken Rauchentwicklungen. Die Anwohner in Rüsselsheim-Königstetten und in Hattersheim, die werden gebeten, Fenster und Türen geschlossen zu halten, sowie Lüftungen und Klimaanlagen abzuschalten. A4, Frankfurt Richtung Dresden, die Strecke ist zwischen Klauchau-Ost und Hohenstein-Ernsthal gesperrt wegen Instandsetzungsarbeiten im Baustellenbereich und die Sperrung geht bis heute früh um 5. A7, Hamburg Richtung Hannover, die Strecke ist zwischen Rammelsloh und Teeshope wegen Bergungsarbeiten gesperrt und die A9, Leipzig Richtung Berlin, ist zwischen Beelitz und Beelitz-Heilstätten wegen Wartungsarbeiten bis ca. um 5 gesperrt. Die A45, Dortmund Richtung Hagen, ist zwischen dem Westhofener Kreuz und Schwerte-Ärgste gesperrt wegen Brückenarbeiten bis um 5. A71, Schweinfurt-Sangerhausen, ist zwischen Kolleda und Heltrungen in beiden Richtungen wegen Wartungsarbeiten im Schmücketunnel gesperrt bis um 6. Und die A71 Richtung Schweinfurt ist zwischen Oberhof und Suhl-Zellermelis wegen Wartungsarbeiten im Tunnel Hochwald gesperrt. Die A100, Berliner Stadtring. Die Strecke ist zwischen dem Dreieck Charlottenburg und Hohenzollern-Damm wegen Wartungsarbeiten bis ca. 5 Uhr gesperrt. Und die A111, Berlin-Oranienburg, Tunnel Flughafen Tegel, ist wegen Wartungsarbeiten in beiden Richtungen gesperrt bis um 5. Die A555, Köln Richtung Bonn, ist zwischen Wesseling und Bornheim gesperrt. Da gab es einen Unfall. Und die A565, Bonn-Meckenheim, ist zwischen Bonn-Beuel und Auerberg in beiden Richtungen wegen Brückenschäden gesperrt. Bleiben Sie schon wach, seien Sie achtsam, kommen Sie gut und sicher an.
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4: Mit Romy Anders. Eine schöne Nacht Ihnen.

ARD-Nacht@mdr.de. Stefan aus Duisburg schreibt zum Thema Rücksicht nehmen. Ey, das sollte doch eigentlich total normal sein. Aber bei manchen, so schreibt er, ist es eben nicht der Fall. Mich macht das auch traurig und sauer, wenn ich so viel achtlos weggeworfenen Müll in der schönen Natur sehe. Einfach mal an Regeln halten, schreibt Stefan. Dann ist das Leben für alle schöner und einfacher. Liebe Grüße aus Duisburg. Absolut, Stefan. Und ich sehe das ja auch so, wenn man Gutes um sich herum haben will, dann sollte man selbst auch gut sein und Gutes tun. Eine gute Nacht mit der ARD.

So cool, Destiny, Jennifer Wash. Dienstag heute, der 9. Juni. Willkommen in der ARD-Hitnacht mit Musik von Smokey. Bis gleich ab 2.

0: 1:31 Uhr, kurz nach halb zwei. Guten Abend, eine gute Nacht. Hier ist der Verkehrsservice in der ARD-Hitnacht. Nach wie vor mit der Gefahreninformation für Kreis Groß-Gerau. In Rüsselsheim, Königsstetten, da laufen in der Obergasse Löscharbeiten in einem landwirtschaftlichen Betrieb. Starke Rauchentwicklung dort. Daher werden die Anwohner in Rüsselsheim, Königsstetten und in Hattersheim gebeten, Fenster und Türen nach wie vor geschlossen zu halten. Lüftungen und Klimaanlagen sind abzuschalten. Die A4 Frankfurt Richtung Dresden ist zwischen Knauchau Ost und Hohenstein-Ernsthal gesperrt bis um 5 wegen Instandsetzungsarbeiten im Bausteinbereich. Die A7 Hamburg Richtung Hannover ist zwischen Rammelsloh und Tieshope gesperrt wegen Bergungsarbeiten. A9 Leipzig Richtung Berlin. Die Strecke ist zwischen Belitz und Belitz-Hallstätten wegen Wartungsarbeiten gesperrt bis um 5. A45 Dortmund Richtung Hagen ist zwischen dem Westhofener Kreuz und Schwerte Ärgste wegen Brückenarbeiten gesperrt. Bis um 5 auch. Die A71 Schweinfurt-Sangerhausen ist zwischen Kolleda und Heltrungen in beiden Richtungen wegen Wartungsarbeiten im Schmürketunnel gesperrt. Und die A71 Richtung Schweinfurt ist zwischen Oberhof und Sulzener Mehlis im Tunnel Hochwald wegen Wartungsarbeiten gesperrt bis um 6 nachher. Und dann haben wir noch die A100, der Berliner Stadtring, ist zwischen dem Dreieck Charlottenburg und Hohenzollern-Damm wegen Wartungsarbeiten gesperrt. Beide Richtungen, klar, bis ca. um 5. Und die A111, Berlin-Oranienburg, Tunnelflughafen Tegel, ist wegen Wartungsarbeiten gesperrt bis ca. 5 Uhr. Die A555, Köln Richtung Bonn, ist zwischen Wesseling und Bornheim gesperrt, da gab es einen Unfall. Und die A565 Bonn-Meckenheim ist zwischen Bonn-Beuel und Auerberg in beiden Richtungen wegen wegen Brückenschäden gesperrt. So, das war's von unserer Seite. Bleiben Sie wach, kommen Sie gut und sicher an.
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Musik von Robbie Williams in der ARD-Hitnacht. Wir sind gerade inmitten sportlicher Tatsachen, ne? Erst Tennis, das war ja die Nachricht der letzten Tage, großes Kino, Alexander Zverev gewinnt die French Open. Das war genial, dass man Deutscher wieder geschafft hat, das letzte Mal in den 90ern, Boris Becker. Dann haben wir demnächst natürlich Fußball-WM, ganz, ganz großes Kino. Man sieht auch immer mehr Leute, die schon im Deutschland-Trikot rumlaufen, geschmückte Autos, Deutschland-Fahren draußen, alles cool. Und wir haben in dieser Nacht das Spiel 3 des NBA-Finales, Basketball in den USA. Ich habe ja gar keine Ahnung von Basketball, aber der Hannes dagegen schon. Er ist bei uns im Technikteam und hat mir das gerade erzählt. Das Spiel 3 des NBA-Finales. Wie ist denn das bei Ihnen? Gucken Sie lieber Sport oder machen Sie lieber Sport? ard-hitnacht@mdr.de. Seien wir jetzt mal sportlich und wenn wir einfach noch drüber reden, macht ja auch schon Spaß.

Summer of 69. Wie ist es denn? Lieber Sport machen oder Sport gucken? Die ARD-Hitnacht hier. Das haben wir Sie gefragt. Bei der Fußball-WM sind ja auf jeden Fall viele dabei. Und auch der Hannes bei uns im Team, der sagt, ich guck lieber. Sieht man mir auch an. Ansonsten wäre Hannes wahrscheinlich auch kein Techniker geworden. Nein, das war ein Witz. Liebe andere Techniker, ihr seid ja eh die tollsten Männer. Das wisst ihr schon. Außerdem schmeckt manchen die Bratwurst so gut, dass es immer noch eine zweite und auch eine dritte hinterher geben kann. Ne? Macht ja jeder so, wie er will. Ich muss sagen, ich mache beides gern. Ich mag Sport machen. Ich war Kurstrainerin, Step Aerobic, Bauchbeine, Po. Das waren so meine Favoriten. Und da ging auch ordentlich die Post ab in meinen Kursen. Aber ich gucke eben auch gern, wenn Deutschland spielt. Und da ist es völlig egal, ob es Fußball ist, Handball ist oder Mensch, ärgere dich nicht. Hauptsache Deutschland gewinnt. Ja, my love is your love. Musik von Whitney Houston.

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1: Um 2 Uhr mit Ronald Lessig. Das gemeinsame Kampfjet-Projekt von Deutschland und Frankreich ist gescheitert. Der Élysée-Palast bestätigte Berichte, wonach die Pläne gestoppt wurden. Aus Paris, Kai Rinecker.
2: Kern des Problems ist der Streit zwischen den beteiligten Rüstungsunternehmen Airbus und Dassault. Der Chef des französischen Kampfjetbauers Dassault hatte monatelang die Chefrolle des Projekts für sich eingefordert. Die deutsche Militärsparte von Airbus beharrte auf einer gemeinsamen Kampfjet-Entwicklung auf Augenhöhe. Nach unzähligen Aufschüben und Schlichtungsversuchen zog Berlin jetzt die Reißleine. Aus der Bundesregierung heißt es, Kern des Future Combat Air Systems, kurz FCAS, sei sowieso die Kommunikationstechnik und die werde als europäisches System weitergeführt.
1: Der Iran und Israel haben die gegenseitigen Angriffe offiziell wieder eingestellt. Beide Seiten erklärten, sich wieder an die Anfang April vereinbarte Waffenruhe zu halten, drohten aber zugleich mit neuen Schlägen, sollte die jeweils andere Seite erneut angreifen. Korrespondentin Katharina Willinger erläutert aus Istanbul, was der Iran mit seinen Angriffen gestern auf Ziele in Israel bezweckt haben könnte.
3: Zum einen ging es dem Regime um die israelischen Angriffe auf dem Libanon. Da hatte man bereits mehrmals gedroht, dass wenn die nicht aufhören würden, dann würde man Israel direkt angreifen. So ist es dann eben geschehen. Und ich denke gleichzeitig, und das ist besonders wichtig, hat man mit dem heutigen Tag auch nochmal den US-Präsidenten ausgetestet auf relativ clevere Art und Weise. US-Präsident Trump will diesen Krieg eigentlich gar nicht mehr. Und damit hat Teheran natürlich ganz clever jetzt auch die eigene Verhandlungsposition nochmal gestärkt.
1: Der Chefankläger des Internationalen Strafgerichtshofes Khan ist mit sofortiger Wirkung von seinem Dienst suspendiert worden. Eine endgültige Entscheidung über eine mögliche Amtsenthebung sollen die Vertragsstaaten auf einer Sondersitzung treffen, teilte das Präsidium in Den Haag mit. 2024 hatte eine enge Mitarbeiterin dem britischen Juristen sexuelle Übergriffe vorgeworfen. Eine Kommission der Vereinten Nationen leitete eine Untersuchung ein. Khan weist die Vorwürfe zurück. Die deutsche Fußballnationalmannschaft hat ihr WM-Quartier in den USA bezogen. Die Mannschaft von Bundestrainer Nagelsmann kam am Abend in ihrem Hotel in Winston-Salem im Bundesstaat North Carolina an. Dort startet die DFB-Auswahl jetzt in die letzte Vorbereitungsphase. Am Sonntag steht dann das erste WM-Gruppenspiel gegen Curaçao an. Eröffnet wird die Weltmeisterschaft am Donnerstag mit der Partie Mexiko gegen Südafrika. Das waren die Nachrichten. Das Wetter in Deutschland. Schauer oder Gewitter bei 17 bis 6 Grad. Tagsüber gebietsweise Regen, zum Teil länger anhaltend, bei 14 bis 22 Grad. Am Mittwoch Schauer oder Gewitter, regional heiter bis 21 Grad und am Donnerstag trocken bis 22 Grad. Es ist 2.03 Uhr.
4: Hier ist der Verkehrsservice in der ARD-Hitnacht mit der Gefahreninformation für den Kreis Groß-Gerau. In Rüsselsheim, Königsstetten, da laufen in der Obergasse Löscharbeiten in einem landwirtschaftlichen Betrieb.